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2: Willkommen zu einer neuen Folge der Reihe Jesus, der liebevolle Therapeut, von und mit Andi Weiß, der im Gespräch mit Stefan Schwabeneder ist. Der Autor und Musiker Andi Weiß ist gelernter Logotherapeut. Aus seiner Praxiserfahrung hat er nicht nur ein passendes Buch herausgebracht, sondern ein ganzes Konzept entwickelt. Es trägt den Titel Jesus, der liebevolle Therapeut. Unter anderem gibt es dazu einen Podcast. Daraus haben wir die folgende Sendung entnommen. Angelehnt an einen Abschnitt aus dem Buch von Andi Weiß geht es heute um sogenannte Urwunden, also tiefe innere Verletzungen, die unser Verhalten und Erleben prägen. In dieser Folge geht es um Scham und um das Übersehenwerden.
3: Urwunden heißt, also so würde ich das jetzt interpretieren, die Wunde, die ursprünglich da war, oder?
4: Wir sind ja mit den Urwunden im zweiten Kapitel in dem Buch. Und das erste Kapitel, da schaue ich mir 8 Leiden des Menschen an. Mhm. Also da geht es mir um das Offensichtliche. Also Leiden wie zum Beispiel, ich habe einen Menschen verloren, habe einen Verlust in meinem Leben, das ist ein Leiden. Mhm. Grundsätzlich, Viktor Frankl, der Begründer der Logotherapie, der spricht von der tragischen Trias, Leid, Schuld, Tod. Das sind 3 Leiden, die jeder Mensch erleiden muss. Die begegnen jedem Menschen. Jeder Mensch erfährt früher oder später Leid in seinem Leben. Jeder Mensch wird früher oder später schuldig in seinem Leben. Jeder Mensch wird sterben müssen. Und ich habe diese tragische Trias, die er definiert, auf 8 Leiden ausgedehnt in diesem Buch. Das sind aber offensichtliche Leiden. Und jetzt wird es aber spannend, also sichtbare
3: Sachen. Ja, genau, also was jeder mit sich rumträgt.
4: Und jetzt wird es aber, finde ich, spannend zu gucken, was passiert denn eigentlich, weil Menschen mit offensichtlichen Leiden ganz unterschiedlich umgehen. Ja. Also wenn wir die Resilienzforschung anschauen, die sich verschiedene Lebensentwürfe anschaut, nehmen Sie 2 Menschen, die vielleicht eine ähnliche Kindheit hatten, der eine landet im Knast, der andere wird Bundeskanzler, obwohl es die gleiche Geschichte ist, dann fragt diese Forschung, wie kommt es denn dazu, dass einer unter einem sichtbaren Leiden zerbricht und der andere sagt, na, das ist jetzt erstmal eine Herausforderung, vielleicht so ganz, ganz krass gesagt. Ja. Deshalb war es mir wichtig, mal Leiden zu definieren, weil da docken wir, glaube ich, am ehesten an, weil wir alle leiden. Jeder leidet an etwas.
3: Und kennt jemanden, der leidet.
4: Oder kennt jemanden, der leidet. Genau. Ja. Und jetzt ist spannend, weil ich wollte wissen, wir gehen ja ganz unterschiedlich mit dem Leid. An was liegt das denn eigentlich? Und um das rauszufinden, müssen wir, glaube ich, nochmal eine Etage tiefer schauen und schauen, warum reagiere ich auf etwas in meinem Leben so und morgen so, oder warum reagiere ich so und mein Gegenüber reagiert ganz anders. Ich mag da immer gerne das Beispiel von der Gitarre nehmen. Ja? Wenn du die Stimmgabel anschlägst, hältst sie in der Nähe von der Gitarre, alle Seiten bleiben ruhig, nur eine Seite fängt an zu klingeln.
3: Ja.
4: Manchmal kommt was im Leben, in unserem Leben, aus ganz unterschiedlichen Gründen klingt da was in uns. Manchmal lassen uns Dinge eiskalt, berühren uns gar nicht, manchmal klingen Dinge in uns positiv, wie negativ.
3: Würde man dann heutzutage als auch Trigger nennen, oder? Ist das dieses Wort, das man heutzutage so neudeutsch
4: ein neudeutsches Modewort ist?
3: Ja, genau, das triggert mich.
4: Der berührt mich etwas.
3: Ja, genau.
4: Kann positiv sein, leider ist oft das Thema Triggern für viele Menschen auch ein negatives, die negative Erfahrungen gemacht haben.
3: Das heißt, das Leiden wäre jetzt eigentlich die Stimmgabel von der Gitarre sozusagen und die Urwunde wäre das, was dann in der Gitarre schwingt. Weil es plötzlich immer ruhig war, aber es kommt zum Vorschein.
4: Genau, das kommt jetzt erst zum Vorschein, es wird sichtbar dadurch. Mhm. Oder es kriegt erst eine Bedeutung, es kriegt einen Resonanzraum. Kann ja ein positiver Resonanzraum sein. Heute bei den Urwunden schauen wir eher die negativen oder vielleicht die defizitären Resonanzräume an.
3: Und am Ende jeder Folge gucken wir aber, was dann Jesus logotherapeutisch draus gemacht hat.
4: Ja, wir schauen mal, und deshalb ist es ja so spannend zu gucken, gell? Mhm. Also ich muss ja manchmal erst das Defizit verstehen, um zu verstehen, wie hochgradig therapeutisch Jesus heilt. Mhm. Ja, oft schauen wir uns ja nur das Ende an, dann lesen wir die Geschichte von dem oder von der und sagen, das möchte ich auch in meinem Leben. Heute ist Jesus heilt. Mhm. Ja, oft schauen wir uns ja nur das Ende an, dann lesen wir die Geschichte von dem oder von der und sagen, das möchte ich auch in meinem Leben.

0: Wollen wir reingehen?
1: Definitiv, ja. Definitiv. Wir starten ja nicht nur, wir starten ja in dem Buch schon im zweiten Kapitel, aber die Geschichte, die Grundlage, wir suchen uns ja bei den Urwunden immer eine oder Personen, zwei, heute sind es zwei Personen, aus dem Alten Testament raus, die uns erzählt werden, die uns was über diese Urwunde erzählen. Mhm. Und heute landen wir nicht wie hier in dem Buch im zweiten Kapitel, sondern relativ weit vorne in der Bibel. Wir steigen ein und sind in einer ganz spannenden Szene, der Garten Eden.
0: Das Paradies.
1: Das ist so eine zärtliche Geschichte. Die Vorstellung, die uns erzählt wird. Gott geht durch den Garten Eden. Der hat sich ein Ebenbild erschaffen, ein Gegenüber. Ja? Nicht Knechte, nicht Untertanen, nicht Spielzeuge, an denen er irgendwie seine Freude oder Wut auslassen kann, sondern ein Ebenbild. So. Und Gott geht durch diesen Garten Eden und das ist von der Psychodynamik was Großes, was da passiert. Also die Sehnsucht, das Gegenüber zu finden, das ist das Bindungstheorie, ja? Also auch die Sehnsucht, dem Menschen ein Gegenüber zu haben. So, und jetzt geht Gott durch den Garten Eden und da kommt meines Erachtens einer der schönsten Wörter, der schönsten Sätze, die wir in der Bibel finden. Mensch, wo bist du? Und bei diesem Satz zucken wir alle zusammen, weil spätestens seit Kindergottesdienstzeiten haben wir diesen Satz moralisch interpretiert.
0: Ja.
1: Klar, Adam und Eva, die haben was angestellt.
0: Und verstecken sich.
1: Verstecken sich. Ja. Luther übersetzt da so zärtlich, denn sie erkannten, dass sie nackt waren. Ich glaube, da geht es gar nicht darum, dass sie jetzt keine Jeans hatten oder was auch immer, sondern die Aussage dahinter ist ja, ich erkenne meine Schutzlosigkeit. Ich erkenne meine Beschämung. Der Mensch ist beschämt, weil er feststellt, wer er ist und weil er Hemmungen hat, sich in dem Moment, in dem er sich selbst erkennt, so wie er ist, mit allem, was dazugehört, zu zeigen.
0: Und er möchte sich verstecken.
1: Ja. Und diese Beschämung, der Mensch geht beschämt aus dem Paradies. Was für ein Moment, dass der stattfindet, wenn ein Mensch nicht mehr so sein darf, wie er ist. Und dann wissen wir in verschiedenen Bereichen, wo Leben stattfindet, in unseren Gemeinden, an unseren Arbeitsplätzen, in unseren Beziehungen, dass Menschen versuchen, sich auf zwei Drittel oder ein Drittel oder je nachdem, wie es ist, ihres Daseins zu reduzieren und zu sagen, na, wenn ich in meine Gemeinde gehe, dann zeige ich mich von meiner Schokoladenseite da, dann bringe ich mit, was ich zu geben habe, dann engagiere ich mich, dann werde ich ganz fleißig sein oder ganz fromm sein oder ganz engagiert sein, weil dann darf ich ja dabei sein, so darf ich mich zeigen.
0: Wie ein Maskenball, ne?
1: Ja.
0: Von einer Maske zur anderen. Das ist die Urwunde, die wir eigentlich mit uns mittragen.
1: Ich würde sogar so weit gehen, es ist die Ur-Urwunde, würde ich sogar sagen. Mhm. Also ich glaube, die Ur-Urwunde allen Momentes ist die Beschämung des Menschen, der glaubt, nicht ganz vorhanden sein zu dürfen, sondern nur mit dem Teil, in dem ihm Leben gelingt. Und ich habe das hier oft, wir sitzen ja hier in meiner Praxis gerade.
0: Ja, ja.
1: Und ich habe das oft, wenn Menschen vielleicht zum ersten Mal zum Gespräch kommen, das ist hier so um die Ecke, ja, du siehst ja, wenn wir aus dem Fenster schauen, gerade sind die Vorhänge hier zu, aber wenn man rausschauen würde, ist das hier so um die Ecke und dann suchen die erstmal, was ist. Und manche Leute schauen dann auch so verstohlen, guckt jetzt da irgendjemand, dass ich da beim Weißklingel an der Praxistür, so, ja. Es ist ja oft eine Beschämung des Menschen. Weil die Menschen kommen meistens nicht hierher, um mir zu sagen, Herr Weiß, die letzten 20 Jahre meines Lebens sind mir so gut gelungen, jetzt buche ich mir bei Ihnen eine Stunde und erzähle Ihnen mal, was für ein toller Kerl ich bin oder so. Es ist ja meistens eher so, dass sie kommen und sagen, ganz beschämt, ich muss Ihnen von meinem Zerbruch erzählen. Ich muss erzählen, wo Leben mir nicht gelingt, wo Leben schwer wird, wo ich schuldig geworden bin, wo ich an meine Grenzen gerate, wo ich keine Kraft zum Leben mehr habe. So. Das sind ja alles keine Goldmedaillenmomente. Ja. So. Und in dieser Beschämung dazu kommen und zu sagen, boah, ich entdecke gerade einen Moment oder vielleicht einen Ort sein zu dürfen.
0: Da kommt ja auch das berühmte Feigenblatt her. Ne? Wir wollen immer alles zudecken in unserem Leben. So geht, also jeder hat da seinen Bereich, den man lieber unter den Teppich kehren möchte. Zudecken, Feigenblatt drüber und dann fühlt man sich wohl. Aber die Ur-Urwunde, wie du gesagt hast, die ist ja immer da. Die geht ja nicht weg. Also resoniert es dann auch in manchen Situationen im Leben, kommt es dann plötzlich hoch. Also wenn, wie du gesagt hast, wenn ein Leiden kommt, egal welches, ein offensichtliches Leiden, dann kann es sein, dass diese Ur-Urwunde nach oben trägt.
1: Definitiv noch dazu, wenn es, glaube ich, über Generationen hinweg so weitergegeben wurde. Mhm. Ich beschäftige mich ganz viel mit Kriegskinder, Kriegsenkel oder auch mit verschiedenen Versionen, wo zum Beispiel, also ich habe schlesische

0: Wurzeln, ja, so, allein diese schlesische Fluchtgeneration hat ja, die kam ja in ein Land, das waren ja gestandene Leute, also wenn ich so in meiner eigenen Familiengeschichte schaue, das sind gestandene Leute und der Opa, der hat dann plötzlich von 0 auf 100 Haus und Hof, also seine ganze, der war Sattlermeister, ja, also der war angesehen, der hatte sein Standing und die Sattlerei und das Haus und alles, was da vorhanden war, das war ja die Altersvorsorge und alles da, so, also da war jemand und von 0 auf 100 ist es weg.
1: Ja.
0: Und dann ist der natürlich war er erst unterwegs gewesen, Kriegsgefangenschaft und alles Mögliche. Und dann hat er irgendwann mal in einem Chemiewerk als Wachschutz angefangen wieder. Ja? Von vorne. Also das ist ja eine Beschämung eigentlich. Also da wird plötzlich alles weggerissen, was da ist. Und gerade bei Männern ist das ja nochmal mehr. Also ich leiste, also bin ich. Ja, ich kompensiere diese Beschämung, in die ich ganz fleißig bin. Und gerade diese Generation der Flüchtlinge, die wollten es richtig machen, wollten es perfekt machen, die wollten fleißig sein, die wollten sich einbringen und. Ja? Also diese Sehnsucht des Menschen auch dabei sein zu dürfen, dazugehören zu dürfen, einen Grund, Daseinsgrund zu haben. Und es aber in irgendeiner Art und Weise nicht zu gelingen. So, ich bin beschämt, denn sie erkannten, was sie nackt waren, hören wir. Die Adam und Eva verstecken sich, weil sie quasi wissen, so wie ich bin, darf ich nicht sein.
1: Mhm.
0: Wenn wir jetzt aber mal schauen, und ich liebe, was der verstorbene Papst mal gesagt hat, das Bild der Gemeinde als Lazarett. Oder Jesus, der sagt, ich verstehe jetzt gar nicht, was ihr habt. Ich bin doch gar nicht für Gesunde gekommen. Denen scheint es doch gut zu gehen.
1: Die
0: so.
1: Brauchen das ja
0: die
1: nicht.
0: Brauchen so. Ich bin als Arzt für die Kranken gekommen. Dann frage ich manchmal, warum wir manchmal so Gemeindeolympiaden in unserer Gemeinde spielen. So mein Haus, mein Auto, mein Garten, meine Gebetserhörung, mein Glaube, meine Heiligsprechung. So, ja. Anstatt zu sagen, wie gelingt es denn uns statt großen oder nicht nur, ja, ich will das eine nicht gegen das andere ausspielen, aber statt einen Moment im Gottesdienst zu haben, wo Leute nach vorne kommen und von ihren Gebetserhörungen von mir aus erzählen oder von ihren Wundern, dass ein Moment kommt, dass jemand nach vorne geht und sagt, Leute, letzte Woche bin ich mal so richtig auf die Nase geflogen und ich habe richtig versagt. Oder Leute, ich wurde da richtig verletzt. Also muss ja nicht immer nur um Schuld gehen. Ja?
1: Ja, so. Ja.
0: Oder ich wurde da sehr und sehr verletzt. Oder da ist ein Traum zerplatzt. Oder ich weiß gerade nicht, wie es weitergeht. Oder mir fehlt die Kraft zu gehen. Aber ich möchte hier stehen und sagen, ich zelebriere das mit euch, dass Leben trotzdem weitergeht und ich sein darf. Und dann applaudiert die Gemeinde, der setzt sich wieder zurück und dann feiern wir dieses Leben als Lazarett, dass Wunden und Beschämung dazugehören. Ich liebe den Gedanken Luther, wenn er sagt, simul justus et peccator, also zugleich der Sünder als auch der gerechtfertigte Mensch. Dann bin ich ja immer in dieser Ambivalenz drin, mir gelingt nämlich, ich bin zerbrochen, aber im Licht der Liebe trotzdem ganz. Ich bin und werde immer wieder verletzt und ich darf trotzdem heil sein.
1: Ich finde die Gedanken so schön, weil Jakobus sagt ja, wir sollen ja uns die Sünden sollen wir ja auch nicht vortragen, aber ja benennen, ne? In der Gemeinde.
0: Ist ja auch entschämend eigentlich.
1: Ist ja entschämend, ja genau.
0: Also dann entschämend übrigens, wenn die Leute nicht drin sitzen und sagen, oh, ja, um genau. Gottes Willen, der Luther, was hat der wieder angestellt?
1: Ja, sondern diese Gedanke, dass dann alle applaudieren und sagen, er hat es geschafft, diese Scham von sich wegzureißen.
0: Und du wirst weitergehen, lieber Bruder.
1: So müsste eigentlich ja diese ganze Atmosphäre sein. Ja. Mir geht es aber sogar beim Arzt manchmal so, dass man sogar Dinge, beim Arzt, das muss man sich mal vorstellen, dass ich sage, ach, nee, ich tue jetzt mal so, als wäre mein Blutdruck ein bisschen niedriger oder anstatt zu sagen, nein, es ist so.
0: Mhm.
1: Ne? Also aus sogar einem Arzt legt man oft nicht wirklich alles so hin, wie es eigentlich sein sollte, ne? Weil man sich vielleicht schämt, oh, ich habe es wieder nicht geschafft, weniger Süßes zu essen, als Beispiel.
0: Ja, verstehe. Ne? Ja.
1: Sowas. Und das ist komisch. Wie geht jetzt, und das ist ja auch das Interessante, wie geht jetzt Jesus eigentlich an diese Sache heran? Gibt es ein Pendant jetzt zu dieser Ur-Urwunde, bei Adam und Eva. Gibt es da ein Pendant im Neuen Testament von Jesus?
0: Also ich glaube, an sich ist zu der meines Erachtens Ur-Urwunde der Beschämung, ist allein die Präsenz Jesu in der Art und Weise grundsätzlich, wie er mit jedem Menschen umgeht, immer eine hochtherapeutische und eine entschämende Geschichte. Da darf etwas sein, da darf jemand sein und weil er so sein darf, darf er gesund werden, darf er heil werden, darf er ganz werden, darf er lernen, zurück ins Leben zu finden und mit seinem Leben eine Antwort zu geben. Das ist erstmal, wo finde ich, alle Geschichten haben genau diesen entschämenden Aspekt. Eine Geschichte, die ich ganz besonders, wo es um Beschämung geht, sehr, sehr therapeutisch wertvoll finde. Wir haben ja gerade darüber gesprochen, warum gelingt es manchmal nicht in Gemeinden, dass jemand vorgeht und ganz freimütig erzählt, wo ihm Leben nicht gelungen ist oder so. Mhm. Es hat ja verschiedene Gründe, vor allem darum, wie die Menschen um ihn herum dann damit umgehen. Wenn wir das Beispiel nehmen, die Ehebrecherin. Ja. Ich mag es immer lieber nennen, die Frau, die der Steinigung entging, weil so wird sie auf ihre Schuld reduziert und nicht auf den Heilungsmoment oder den Moment, der eigentlich das Licht ihr zurückbringt, das Leben zurückbringt. Ja. Also da entgeht eine Frau der Steinigung. Warum? Weil Jesus sich vor sie stellt und die Menschen beschämt, die alle schon mit Steinen rumstehen. Und oft haben wir ja eine Beschämung in unserem Leben, weil wenn wir erzählen würden, ja, wir haben durchgespielt das, ja, was wir nicht machen würden. Ja. So, wenn wir das so machen würden, dann wüssten wir doch genau, wie viele Leute, also da sitzen die einen drin, freuen sich, dass uns Leben nicht gelingt. Warum? Weil sie sagen, ach, ist es schön, wenn ich den jetzt auf meine Stufe runterziehe, abwerte, dann ist mein Misslingen des Lebens nicht ganz so schlimm mehr. Mhm.
1: Mein Wert ist abhängig vom anderen Wert.
0: So. Und wenn ich den anderen klein mache, dann fühle ich mich vielleicht auch nicht mehr so schlimm.
1: Das ist ja oft bei Geld ja genauso. Ah, wenn der genauso arm ist oder ärmer, geht es mir besser.
0: So, wir haben da schöne Pendants, wenn wir zum Beispiel, Jesus wird gefragt, erzähl uns mal, wie sollen wir beten? Und dann erzählt er den Jüngern Folgendes und das uns als sehr, sehr bekanntes Gebet in Erinnerung behalten, das Vater unser. Und da heißt es, vergib uns unsere Schuld, wie auch wir vergeben unseren Schuldigern. Dass die zwei Bitten aufeinander folgen, ist meines Erachtens genau ein großer, hochtherapeutischer Moment. Ich kann... Wenn ich feststelle, dass ich, oder wenn ich die heilsame Erfahrung mache, dass ich sein darf, kann ich das dem anderen gar nicht mehr absprechen. Und wenn ich dem anderen Zuspruch spreche, du darfst sein, dann darf ich das auch für mich in Anspruch nehmen. Und ich glaube, das ist, dann wird's gesund, dann darf es gesund werden, weil wir alle wissen, und ich weiß, oder aus den Beratungsgesprächen ist es so eine offensichtliche Geschichte, dass die Dinge, die nicht sein dürfen, erst recht im Verborgenen groß werden. Wenn wir die ganz großen Themen anschauen, Missbrauchsskandale und, dann konnten die alle so groß, so schrecklich, so furchtbar stattfinden. Warum? Weil sie im Verborgenen waren. Mhm. Dinge, die ans Licht dürfen, die dürfen gesund werden, die dürfen heil werden. Mhm. Dinge, die im Verborgenen bleiben, die kriegen eine große, pathologische, ungesunde, schmerzhafte, verletzende und Dimension. Und deshalb, glaube ich, brauchen wir Menschen auf dem Weg der Entschämung. Und diese Entschämung, die ist jenseits von einer Moral. Wenn Jesus gefragt wird, hey, was machen wir denn jetzt? Ja, die Ehebrechung, klar, Gesetz ist klar, die Menge ist aufgebracht, der Schuldspruch ist schon gesprochen. So. Und dann stellt Jesus sich vor die Frau und dann sagt er, hey, wer ohne Sünde ist, der werfe den ersten Stein. Also um die Frau zu entschämen, beschämt er alle Menschen um sie herum. Und Betonung liegt auf alle, weil sonst hätte ja mindestens trotzdem in der Geschichte einen Stein vielleicht noch getroffen oder so. Ja. Du triffst keinen Stein. Alle Steine fallen zu Boden. Und manchmal müssen wir gesund, beschämt werden, um auch da wieder in unserer Einordnung gesund zu werden. Auf dem Weg, wenn du mit Menschen therapeutisch arbeitest, ist in jeder Form der Ausbildung, egal welchen therapeutischen Weg du nimmst, ist immer eine hohe Stundenanzahl an Selbsterfahrung dabei. Also du gehst selber in die Waschmaschine rein und jetzt nicht irgendwie so drei Wochenenden und dann ist es gut, sondern richtig in die Tiefe. Du gehst in deinen eigenen Schmerz, in deine eigene Geschichte, in deine eigene Biografie. Warum? Damit du deine eigenen Lebensthemen nicht vermischt mit dem Thema, das dir dein Gegenüber gerade erzählst. Das ist das eine. Und ich glaube auf der anderen Seite aber, um dann, Klammer auf Klammer zu, das gelingt nicht immer. Ich kriege leider auch viele unschöne Geschichten, oder nicht viele, aber einige unschöne Geschichten mit, dass es trotzdem immer so ist. Aber ich glaube, das macht den Menschen, der da therapeutisch arbeitet, demütig. Und ein demütiger Mensch ist immer ein wertiger Begleiter, ein heilsamer Begleiter. Jesus, der liebevolle Therapeut, ist nie ein von oben herab Schlaumeier. Mhm. Sondern es ist einer, der sogar bis zum Garten Gethsemane geht und sagt, Leute, was ich euch die letzten Jahre mitgegeben habe an Wertigkeiten, an Lebensmut, an Lebensgestaltung, an echtem Leben, ist mir so viel wert, dass ich diesen Kelch auch wenn ich es gerne hätte, nicht an mir vorübergehen lasse, sondern ihn nehme, leide, weil er sagt, es gibt nichts Größeres, als sein Leben für seine Freunde zu geben. Das ist ein Therapeut, der bereit ist, mit Menschen mitzuleiden, im wahrsten Sinne des Wortes, bis zum Kreuz, bis zum letzten Ende, bis zum letzten Blutstropfen.
1: Und ich brauche ja, um entschämt zu werden von meiner Urwunde, brauche ich ein Gegenüber. Ich schaffe es ja nicht selbst. Ich kann mich ja nicht selbst entschämen. Ne? Ich brauche einen Zuspruch, jemanden von außen. Und das macht ja Jesus. Jesus geht ja immer in Begegnung rein. Immer mit Konfrontation oder eben, dass er die anderen hochhebt. Ne? Also ich schaffe es nicht selbst. Ne? Wahrscheinlich therapeutisch.
0: Wenn man da, also wir werden jetzt in den Urwunden immer wieder mal verschiedene Jesus-Geschichten durcheinander mischen, weil wir merken, wir schauen uns immer diese Schönheit der therapeutischen Qualität an. Wenn wir da zum Beispiel die Frau am Brunnen nochmal mit ins Boot holen, der Entschämung. Ich habe den Moment, wenn Jesus zu der Frau in Johannes 4 am Brunnen sagt, ja, 5 Männer hast du gehabt und den hast du, ist immer noch nicht dein Mann, ja, so. Mhm. Das habe ich in Jugendzeiten bei Predigten immer so rausgehört, wie dass er sagt, ja, schaust du mal, was du für einen schrägen Lebensentwurf hast, ja, so. So, geh mal nach Hause, mach dein Herz sauber, bring dein Leben in Ordnung und so.
1: Ja. Und dann sehen wir uns wieder.
0: Ja, das ist aber eine ganz andere Qualität, der Held der Beziehung, ja. Mhm. Der entschämt in dem Moment, der sagt, da werden wir in einer anderen Folge auch nochmal drauf zu sprechen kommen, der sagt schon mal, das ist dein Leben und ich weiß, du hast jetzt Angst, es wird gleich zu einem Beziehungsabbruch kommen, ich bleibe trotzdem. Das ist die Schönheit der Entschämung des liebevollen Therapeuten Jesus, der Dinge sein lässt und weil sie sein dürfen, dürfen sie heil werden. Wir haben oft, momentan kommen ja ganz, ganz viele schlimme Themen aus der Vergangenheit raus. Es betrifft nicht nur den kirchlichen Kontext oder den Gemeindekontext. Hm. Es gibt auch Hasenzüchtervereine und alles mögliche und säkulare Kontexte, wo das stattgefunden hat. Aber es ist immer ein System, in dem es auch um Macht geht. Und die Frage ist, habe ich die Macht, oder erlebe ich diese Macht, einen anderen Menschen die Last mitzugeben oder ihn von dieser Last zu befreien, ihn zu entschämen oder ihn zu beschämen. Jesus erzählt auch mal ein Gleichnis, in dem er sagt, da ist ein Mensch, der hat eine große Schuld und dann kriegt er diese große Schuld erlassen. Und dann geht er nach Hause und dann trifft er einen Freund und der schuldet ihm auch was, deutlich weniger so. Und dann sagt er, hey, du gibst mir sofort das Geld zurück. Ja, so. Also der landen wir bei diesem Vergib uns unsere Schuld, wie auch wir vergeben unseren Schuldigen. Wir landen an dem Punkt, dass jemand sagt, ey, ich habe was Großes geschenkt bekommen und jetzt gestehe ich dieses Geschenk dem anderen nicht zu. Also ich werde entschämt und das ist die Einladung, glaube ich, dieser Urwunde zu begegnen. Und ich arbeite ganz viel in der Frage, ganz viel in der Thematik auch der Scham. Und ich sage oft, oh, hier in den 4 Wänden, ich sage manchmal sagt, ja, unter uns Klosterschwestern, sage ich als Witz, dann lachen die Leute so. Ich so, ey, hört uns ja keiner zu. Jetzt dürfen wir schon mal ganz ehrlich sein, gell? So ist es. Ja. Und dann kommt auch so, naja, wenn wir hier so ungestört reden, stimmt eigentlich, ja. Und dann wird manchmal was ganz Großes erzählt, großer Schmerz erzählt, eine große Schwierigkeit erzählt, eine große Last erzählt, eine dunkle Erfahrung der Vergangenheit erzählt und. Weil man plötzlich an einen Punkt kommt, und das liebe ich, wenn ich in, gerade wenn es vielleicht das erste, zweite, dritte Gespräch mit jemandem ist, wo man sich noch nicht kennt und so, wenn man an den Punkt kommt und sagt, jetzt ist da so ein großes Vertrauen da, jetzt öffne ich mich, traue mich zu sein. Ich habe das oft, wie gesagt, wir sitzen hier in der Praxis und während Corona, ich bin immer mittwochs, bin ich hier in München, die anderen Gespräche habe ich alle am Telefon, weil die Leute halt nicht aus München kommen, und während Corona war dann irgendwann Kontaktverbot, ja, so, und dann mussten auch die Leute, die eigentlich sonst hier in München vor Ort kommen, müssten wir auch ans Telefon kommen. Und es war ganz spannend, ich erlebe die Gespräche am Telefon manchmal als viel tiefer, als viel offener, als viel ehrlicher manchmal. Und es war spannend, ich hatte Leute, die waren schon zum 5., 6., 7. Mal zum Gespräch da, live vor Ort. Und dann ging es ans Telefon und plötzlich wurden da Themen ausgepackt, die hätten die sich vielleicht gar nicht getraut, so Auge in Auge zu erzählen.
1: Weil sie dich nicht gesehen
0: haben. Ja, und plötzlich, ich sage immer, am Telefon, das hat so einen Beichtstuhlcharakter. Mhm. Also nicht im moralischen Sinn, sondern was die Intimität betrifft. Da schaut mich nicht einer an.
1: Genau, du siehst ihn nicht.
0: Ja, ich sehe nicht die unmittelbare,
1: die Körpersprache.
0: Die unmittelbare Reaktion.
1: Ja, das ist nämlich ein ganz großer Punkt, weil wir vorhin auch darüber gesprochen haben, wenn ich vor der Gemeinde stehen würde, das ist ja oft so, dann schaut man in die Reihen. Ja. Wie sitzen die denn da? Vielleicht kennst du das auch als Künstler. Ja. Du machst irgendetwas und dann ist einer mit verschränkten Armen vor der ersten Reihe und du denkst, ach, das gefällt ihm gar nicht. Und am Schluss kommt er vielleicht und sagt, oh, das war aber toll.
0: Ja, ja, genau.
1: Also die Körpersprache, die führt uns ja oft in falsche Wege rein. und falsche, falsche Beurteilungen rein. Ne? Oh, wie ist der andere so? Wie nimmt der das jetzt wahr?
0: Weil es immer auch als Bewertung. Also ja? wir sitzen ja unsicher da und sagen, wir erzählen ja oft, das erlebe ich oft im Gespräch, da erzählt jemand was und der will jetzt von mir eine Reaktion. Und gerade wenn es ums Thema Schuld geht, also wenn Leute kommen, ich mache das jetzt 25 Jahre, ich habe hier sehr, sehr viele Paare sitzen gehabt, da ging es um Außenbeziehungen, ja, so. Also da ist einer fremdgegangen, Außenbeziehung klingt immer ein bisschen nüchterner. Mhm, so. Ich habe neulich eine Erfahrung gemacht, da saß ein, oder ist schon länger her, da saß ein Pärchen da und der Mann, ein sehr untersetzter, kleiner, alter Franke, ja, so oder älterer Franke, nicht ganz mittelalter Franke, so. Und dann sagt die Frau, stupst ihn an, weil ich gesagt habe, über was wollen wir reden? Dann so, stupst die Frau ihn an und sagt sie, los, sag du. Und dann sagt der Mann, ja, also ich muss sagen, ich bin ein wenig nebenausdappt. Ja, so. Und ich habe ihn erst gar nicht verstanden. Und er hat dann ganz beschämt erzählt, oh, er ist nebenausdappt. Ja, so. Saß dieser kleine Mann. So.
1: Irgendwie.
0: Und das ist so ganz spannend. Also ich habe in 25 Jahren, es gibt fast, glaube ich, nichts mehr, was ich nicht gehört hätte.
1: Ja,
0: das glaube ich. Und allein der Moment, dass mir jemand was erzählt, was er da gerade getan hat, und ich zucke nicht zusammen und sage, wie schlimm, sondern ich so, ja, und dann erzählen sie weiter, ja, so. Und mit Menschen die Schönheit zu entdecken, dass die Schuld nicht veränderbar ist, dass es passiert, aber dass es trotz dieser Schuld eine Perspektive der Lebensgestaltung gibt. Das ist Jesus, das ist das, was Jesus den Leuten, es geht weiter. Ja? Jede Jesus-Begegnung ist ein Schämen und sagt, es geht weiter. Trotz Schuld, Wiedergutmachung ist möglich, Leben ist möglich, trotz Lasten oder trotz Momente, auch wo Menschen an einem schuldig geworden sind, es wird weitergehen. Du wirst es, so. Und das ist für mich der therapeutische Jesus-Moment, wenn ich die Geschichten von Jesus lese, zu entdecken, dass dieses Es geht weiter ganz unterschiedlich auf die Person zugeschnitten stattfindet. Und dazu braucht's die erste Grundlage, und so wie die Beschämung, die Urwunde ist, glaube ich, braucht's auch als allererste Treppenstufe auf diesem Weg der Heilung, den Moment zu entdecken, dass es eine Entschämung gibt, dass etwas sein darf. Wenn etwas sein darf, darf es ans Licht. Und wenn etwas ans Licht kommt, kann man damit arbeiten, kann man es gestalten, kann man es integrieren und kann dieses trotzdem, es geht weiter im Leben entdecken.
1: Das sind so schöne, tiefe Gedanken, die in diesem Buch Jesus, der liebevolle Therapeut, immer hervorkommen und ausgegraben werden, weil sie ja oft in unserer Tradition eigentlich irgendwie vergraben sind, ne? Diese Perlen, die du da rausziehst. Und jetzt bei dieser ersten Folge, du hast ja auch immer Gedanken in deinem Buch. Und ich glaube, da tauchen wir jetzt mal wieder ein in diesen Gedanken, ich bin falsch, die Urwunde der Scham bei Adam und Eva. Es ist 1. Mose 3, 7 bis 10.
0: Vielleicht kennst du dieses Gefühl, dieses leise Misstrauen dir selbst gegenüber, die Angst, zu viel zu sein oder nicht genug. Vielleicht hast du früh gelernt, dich anzupassen, still zu werden, alles richtig zu machen, nur um irgendwie dazuzugehören. Vielleicht spürst du es nicht ständig, aber in Momenten, in denen etwas in dir laut, zu weich oder zu echt wird. Und vielleicht liegt unter all dem ein Wunsch, der nie ganz verschwunden ist, einfach da sein zu dürfen, ohne Maske, ohne Beweis, ohne Angst. Vielleicht beginnt genau hier ein neuer Blick, nicht um etwas zu leisten, sondern um wieder in Kontakt zu kommen. Mit dem, was du bist und wer du bist. Und mit dem, wie du von Anfang an gemeint warst. Vielleicht darfst du heute spüren, dass du dich nicht länger verstecken musst. Du musst dich nicht selbst kleiner machen. Jesus sah in den Menschen nicht nur, was sie verbargen, sondern er rief in ihnen hervor, wer sie sein durften. Dieser liebevolle Blick darf dich ermutigen, alles, was zu dir gehört, ans Licht zu lassen. Du musst nicht erst gefallen, nicht erst genügen. Du darfst dich so zeigen, wie du bist und dich so verwandeln lassen. Was wäre, wenn du heute einfach sein dürftest, ohne Bedingung?
2: 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Jetzt geht es um das Übersehenwerden.
1: Wir sind also raus aus dem Paradies und sind jetzt weitergegangen, auch biblisch chronologisch, jetzt bei Kain und Abel.
0: Ich finde das ganz spannend, weil dass die beiden Protagonisten, mir war es ja wichtig, so zu zeigen, Bibel ist pure Entwicklungspsychologie. Ja, das sind Menschen, die mit dem Leben, mit sich, mit den Fragen des Lebens und klarkommen müssen. Und deshalb liebe ich das, weil wir merken, oh, das sind ein paar tausend Jahre alte Geschichten, die uns erzählt werden. Aber das findet heute statt,
1: weil
0: das ganz tief in uns drin verankert ist. Und gerade bei diesem Gang finde ich es ganz, ganz spannend zu sagen, was steckt denn über Generationen hinweg in Menschen drin? Und wenn wir die Ur-Urwunde eigentlich der Beschämung nehmen, wenn wir jetzt mal schauen, Adam und Eva, die Geschichte, die uns da erzählt wird, da ist eine Beschämung da. Ja, ich habe es beim letzten Mal gesagt, Luther übersetzt so zärtlich, denn sie erkannten, dass sie nackt waren. Ja, so dieses, ich erkenne mich, dass ich nicht genüge und ich schäme mich dafür, dass mir Leben nicht gelingt. Und unter dieser Beschämung geht's weiter. In der Bibel lesen wir, also du wirst unter der Hitze der Sonne dein Brot erwerben und du musst einen harten Acker und den kalten Winter. So, und da wird ja beschrieben, wie anstrengend Leben ist. Und wieder landen wir in Frankels tragischer Trias, Leid, Schuld, Tod, das Leben begegnet einem und es gehört zum Leben dazu. Mhm. Und das finde ich ganz was Wichtiges in der Entschämung, dass mir Leid begegnet, dass mir Schuld begegnet, also sprich, dass ich schuldig werde, dass andere Menschen an mir schuldig werden, dass ich sterben muss, das ist nicht das Ergebnis meines Unversagens, meines Missstandes als Mensch so, sondern das ist menschliches Tagesgeschäft. Und allein das entschämt schon mal. So. Also das gehört zum Leben dazu, dass Widrigkeiten, das gehört zum Leben dazu. Da hat sich jetzt nicht irgendjemand hingesetzt und gesagt, oh, dem Weiß oder dem Schwabmeter, dem schicke ich jetzt ein schlimmes Leid. So. Das ist ja manchmal so ein
1: Moment. Das denkt man sich manchmal
0: so. Frankl sagt, wir können so viel gestalten, wenn wir das, was da kommt, wenn wir das nicht als Strafe annehmen, sondern als Aufgabe. So, als Aufgabe kann ich nur etwas annehmen, wenn ich nicht unmittelbar eine Strafe sehe oder ein Ergebnis einer Missetat. In der Bibel finden wir Geschichten, in denen Jesus ganz besonders die Theologen nennen das den Tun-Ergehens-Zusammenhang ganz therapeutisch auflöst. Ja? Also sprich, da tut jemand etwas und das, was er tut, führt dazu, dass er jetzt eine negative Konsequenz geht. Ja, die Heilung des Blindgeborenen. Da kommt man an den Punkt, dass die Leute fragen, die Jünger fragen, ja, das verstehen wir jetzt nicht. Ja? Wenn der schon blind auf die Welt gekommen ist, ja, wir hatten dann was falsch gemacht. Ja? Also er wahrscheinlich nicht, waren es dann die Eltern oder erzähl mal, ja, so ganz spannend. Jesus sagt, nein, da geht es hier nicht um Schuld. Sondern heute werdet ihr was Großartiges, die Werke Gottes erleben. So. Also wir haben ja immer so einen Schuldbezug. Ach so, Leid, Schuld und Tod kommt, dann haben wir gelingt uns Leben nicht. So,
1: ja, wir wollen ja auch immer wissen, woher kommt etwas. Wir wollen ja auch die Kontrolle darüber dann
0: verstehen.
1: Haben.
0: Ja, genau.
1: Und das Verstehen, das ist ja auch urmenschlich. Ja,
0: auch das ist urmenschlich. Ja. So, jetzt haben wir die Beschämung. In dieser Beschämung verlassen Adam und Eva das Paradies, müssen aus dem Paradies raus. Es sind nicht mehr die schönen, friedvollen Urzustände, sondern es beginnt hier echtes Leben. So schaut echtes Leben aus. Und jetzt sehen wir, wie der Mensch, der in dieses Leben reinkommt, ein ganz tiefes Bedürfnis mitbringt, weil der Schmerz ja groß ist in dieser Beschämung. Der Mensch liest daraus, ich darf nicht sein. Bin nicht erwünscht in dieser Welt. Weil ich kann es nicht, ich gehöre nicht dazu. Ich darf es nicht sein.
1: Diese Entfremdung merkt man ja auch bis heute, wie der Mensch agiert auch auf dieser Welt, ne? Dass er entfremdet ist auch von der Schöpfung.
0: Ja, und auch entfremdet von diesem Moment der Ebenbildlichkeit. Also weil, wenn ich ein Ebenbild bin, dann bin ich ja nicht nutzlos, dann bin ich ja nicht einfach nur, jemand hat neulich gesagt, war interessant, habe ich nun zum ersten, ich mache jetzt seit über 20 Jahren Musik, aber kam Tontechniker und dann haben wir einen Soundcheck gemacht und dann sagt er, ja, den genauen Soundcheck können wir erst machen, wenn das Füllfleisch da ist. Und dann habe ich gesagt, ich habe noch nie, das ist ja ein sehr wertschätzender Begriff,
1: ja.
0: Füllfleisch. Ja, so. Also wir sind ja für Gott kein Füllfleisch in dieser Welt, ja. Sondern wir sind ein Ebenbild. Eine Würde haben wir da.
1: Ja.
0: Da sind wir gerufen. Psalm 139, noch bevor ich auf die Welt komme, hast du dir gedacht, wie wunderbar du mich bereitest. Wir sind kein Füllfleisch. So, aber es fühlt sich manchmal so an. Ich bin ja nichts wert. Ich bin ja nicht von Bedeutung. Ja, ich bin ja beschämt. Ich habe ja nichts verloren. Ich habe ja nichts zu sagen.
1: Ich bin fremd hier.
0: So, und gleichzeitig, glaube ich, ist neben dieser Urwunde der Beschämung aber der Moment da, dass wir, glaube ich, doch die tiefe Sehnsucht auf der einen Seite in uns tragen, irgendwas beweisen zu können, dass wir doch eine Daseinsberechtigung haben. Und gleichzeitig ist, glaube ich, auch so ein paradiesischer Funke in uns drin, dass wir sagen, aber wir sind doch wer. Und ich glaube, in jedem Menschen schlummert dieser Funke der Ebenbildlichkeit, dass er sagt, doch, in mir steckt was ein Schöpfungswunder. In mir steckt das Wissen, dass ich eigentlich wunderbar gemacht bin. Eigentlich. So, und dann kommt aber Leben, dann kommt Geschichte, dann kommt Geröll über mich drüber. Und dann wird dieser Gedanke immer größer, na, ich habe ja nichts zu geben, ich bin's nicht wert. Mich sieht man ja nicht, mich nimmt man nicht ernst, ich habe ja keine Bedeutung.
1: Und das ist ja die nächste Urwunde, die du da beschrieben hast, in Jesus, der liebevolle Therapeut, in den Urwunden, nämlich Nummer 2, so nenne ich es einfach mal, ich bin egal. Die Urwunde des Übersehenwerdens, wir sind bei Kain und Abel, 1. Mose 4, 1 bis 8, da könnt ihr das nachlesen.
0: Tja, und jetzt wird's spannend. Wenn ich nicht von Bedeutung bin, was macht denn das mit mir? Dann will ich es allen beweisen. Ich habe viele Menschen in Beratungsgesprächen, die sich so bemühen, um ihre Bedeutung wieder zu beweisen. Und die so enttäuscht sind, wenn die Rechnung nicht aufgeht, weil es so eine schmerzhafte Erfahrung ist. Ich liebe den Gedanken im aaronitischen Segen, wenn wir hören, der Herr lässt sein Angesicht leuchten über dir. Das ist ja der Moment, manchmal war es ja so, wenn der Stammesvater gesehen hat, also es gab ja keinen Ultraschall und gar nichts, man wusste nicht, wird das Junge oder Mädchen, ja. Dann war manchmal damals die Enttäuschung groß, wenn es ein Mädchen war, wie furchtbar. Und manchmal hieß das auch, dass es das Todesurteil eines Babys war, wenn es kein Junge war, muss man sich mal vorstellen, nur aufgrund seines Geschlechts aussortiert zu werden, so. Und jetzt ist der Moment, wenn das Gesicht des Stammesvaters geleuchtet hat, dann war das die Aussage, du sollst leben. Mhm. Also sieht man mal, was dieser Segen in diese Urwunde kommend bedeutet eigentlich. Ja? Deswegen, die Bibel ist ein entwicklungspsychologisches Feuerwerk, weil das ist Bindungstheorie. Ja? Ja. Also du bist willkommen in dieser Welt. So, das sieht man ja, da kriege ich Gänsehaut. Ja? Mhm. Ich hab mit dem Emil, war er ganz klein, hatte ich immer,
1: Sohn.
0: Ja, so, mein Sohn, da hatte ich immer ein Ritual. Da war er so, weiß ich, 2, 3, 4 Jahre alt. So, haben wir immer so gesagt, ich habe gesagt, also Emil, ich liebe dich so, das ist Wahnsinn. Ja, so. Und dann hat er gesagt, oh, wie schön. Und dann habe ich gesagt, weißt du auch, warum das so ist? Und dann hat er die Arme in die Luft geworfen und hat gesagt, einfach, weil es mich gibt. Ja, so.
1: Aber das ist so schön.
0: So. Und der Bruch, der da ist, wenn das nicht da ist, wenn ein Mensch sich nicht willkommen fühlt, wenn er sagt, ich habe hier nichts verloren, ich bin doch draußen, ja, alle anderen sind willkommen, ich bin nicht gesehen, ich habe hier keinen Platz, ich habe hier keinen Ort. So, und jetzt kommen wir zu dieser Urwunde, kommen von der Urwunde der Beschämung. Wenn wir so lesen, die Bibel erzählt uns das als eine Generationengeschichte. Ja. Die Generation der Beschämung wird transgenerativ, also diese Beschämung wird transgenerativ weitergegeben. Und in den Menschen wächst der Wunsch, dieses Wissen in sich drin, aber ich bin doch wer, ich bin doch ein Ebenbild, ich habe doch was zu geben und das muss ich doch jetzt irgendwie zeigen können. Jetzt kommen wir zu Kain und Abel, beides fleißige Leute. Die Bibel sagt, der eine Ackerbau, der andere Viehzucht, ja, die sind beide fleißig, die machen, jetzt bringen die ihr Opfer da, ja. Kann man sich vielleicht so vergleichen, weil damals war es ein Opfer, heutzutage ist es vielleicht so das Vorspielen in der Musikschule. So dieses, jetzt wird mal Bilanz gezogen, ja, jetzt sag mal, bringt das was, ja, so. Und das eine Opfer wird gesehen, ja, das andere Opfer wird nicht gesehen, wie so Zeugnistag, ja, so.
1: Was ja schon krass ist. Ne?
0: Du bist gut, du bist nicht gut. Du hast es geschafft, du hast es nicht geschafft. Deine Leistung ist gut, deine Leistung ist ganz komisch, was da passiert. So, und jetzt spüren wir mal, was da für eine Wut aufkommt. Was muss denn da für eine, das ist ja auch eine Geschwisterrivalität, die da stattfindet. Hey, der eine darf sein, der andere darf nicht sein. Und der Schmerz bei einem Kain, der so nachvollziehbar ist, ich war doch auch fleißig. Ich bin doch auch wer. Ich habe doch auch was geschafft. Mhm. Und diese Wut, die aufkommt, Wut ist immer das Ergebnis unerfüllter Bedürfnisse. Also das Bedürfnis, das der Kain auch hat, zu hören, hey Kain, schön, dass du da bist. Hey Kain, toll, was du gemacht hast. Hey Kain, du warst fleißig. Ich sehe, dass du auch geschwitzt hast. Ich sehe, dass du auch dir die Hände schmutzig gemacht hast. Und auch du kriegst deinen Erfolgsmoment, sein zu dürfen. Und das eine Opfer wird gesehen und das andere Opfer wird nicht gesehen. Und dieser Schmerz, der so groß ist, dass er so wütend wird, so außer sich ist, dass er seinen Bruder erschlägt.
1: Ist ja schon eine harte Geschichte, ne? Insgesamt.
0: Aber in der Psychodynamik,
1: ja.
0: eigentlich Alltagsmomente. Wir erschlagen Gott sei Dank vielleicht uns nicht gegenseitig. Mhm. Aber wenn wir nur gucken, was in dem Moment auf Social Media vielleicht abgeht,
1: ja.
0: da, wie oft passiert ein Brudermord online? Mhm. Jede Sekunde tausende Mal.
1: Und das sagt ja sogar Jesus, und da kommen wir jetzt auch natürlich dazu, welches Pendant es gibt. Aber Jesus sagt ja, wenn ihr im Gedanken schon euren Bruder hasst, ja, dann habt ihr ihn getötet. Ja, also der ist ja auch knallhart.
0: Ja, so. Also von dem her gab es noch kein Social Media damals.
1: Ja,
0: aber der verbale Mord ist, glaube ich, da natürlich ein Unterschied, auch in der Art und Weise. Das wird auch nicht sanktioniert so. Ich habe vor ein paar Wochen in der JVA in Straubing gespielt. Ja, so, dann sitze ich gegenüber und dann teilweise kriegst du mit, aus welchem Block kommen die. Also das ist sehr oft Langzeit, also nicht nur oft, sondern sehr, sehr oft Langzeit-Insassen. So. Und dann kommt der Block und die sind so lang und die so, und dann weißt du und kannst du ungefähr sagen, okay, was muss ungefähr die Tat gewesen sein, dass das Strafmaß so hoch ist, ja, so, also der Moment zu überlegen, der verbale Mord, der wird gar nicht so geahndet, der echte Mord natürlich ganz anders, aber ich denke mir manchmal, wenn ich Menschen im Gespräch habe, die mir erzählen, und das höre ich nicht selten, du warst nur ein Unfall, du warst gar nicht erwünscht. Oder noch schlimmer, wärst du nur nicht auf die Welt, hätte ich dich nur abgetrieben. Und das sind keine Sätze, die ich gerade so einmal gehört habe und so, sondern das ist so oft erzählen mir Menschen, dass das als Überschrift über ihrem Leben steht. Ja.
1: Wie furchtbar.
0: Und jetzt geht da ein Mensch und da ist dieser ebenbildliche, paradiesische Funken in einem drin und sagt, aber ich bin doch auch wer. Ich darf doch auch sein, ich habe doch eine Dasein, ich weiß doch so. Und gleichzeitig aber dieses traurige Wissen in einem Tragen, ich bin hier nicht erwünscht, ich bin hier nicht, man mag mich hier nicht, ich bin hier nicht, so. Und jetzt will ich alles dran setzen. Und ich glaube, das kennen wir alle aus unseren Dynamiken unseres Lebens, dass wir sagen, so, jetzt zeige ich es allen. Mhm. Jetzt zeige ich es allen, dass ich auch wer bin. Mhm. Und jetzt bemühe ich mich, jetzt strenge ich mich an, jetzt bin ich so. Und dann zahlen wir auf ein Konto ein und die Enttäuschung ist doppelt so groß, wenn wir dann nicht das zurückbekommen, was wir uns eigentlich ersehnen. So. Ja.
1: Was wir meinen, was wir
0: kriegen sollen. Was wir eigentlich kriegen, ja, genau, oder ja. kriegen sollten. Ja. Und wenn wir jetzt zum Beispiel mal anschauen, das Pendant, wie Jesus therapeutisch arbeitet, dann landen wir natürlich bei einem meiner Lieblingsmenschen in der
1: Bibel.
0: Das ist natürlich die Zachäus-Geschichte. So. Was hat der Zachäus auch als kleiner Mann erleben müssen?
1: Vielleicht erzählen wir kurz die Geschichte.
0: Übersehen werden. Die Bibel erzählt uns, war ein kleiner Mensch, Jesus kommt da, und weil er ein kleiner Mensch ist, sieht er nicht so viel, der kraxelt auf dem Baum hoch. Und der Zachäus, das ist keiner, den man gern hat. Der Zachäus, der hat's drauf, der hat's, glaube ich, wirtschaftlich drauf, der hat diesen Schmerz wahrscheinlich, den der Kain auch genauso gespürt hat. Warum die? Ja? Warum sind, vielleicht denkt sich der Zachäus lang in seinem Leben, hören wir ja nicht in der Bibel, hätte ich gerne. Ja? Ich habe in dem Buch ja bei den Jesus-Begegnungen die Leute zu Wort kommen lassen, was sie uns danach erzählen, aber wir wissen ja auch gar nicht, was die Menschen uns davor, vor der Jesus-Begegnung erzählen. Auch das hätte ich gerne mal.
1: Ja, voll,
0: dass jemand sagt, natürlich, dass der Zachäus mal erzählt, ich möchte mal erzählen, was das für ein Schmerz war, der Übersehene zu sein. Mhm. Ja? Alle waren so ein, zwei Köpfe größer als ich. Alle waren in der Schule besser als ich, alle waren das, keine Ahnung was.
1: Ja,
0: alle, der eine, der ist Soldat geworden, oder der andere, der war stark genug. So, ich war nur der Kleine.
1: Naja, oder ich bin schon hineingeboren in eine reiche Familie.
0: Oder
1: ne?
0: so, genau.
1: Der andere nicht, so. Diese Ungleichheit.
0: Genau, und ich musste das anders kompensieren.
1: Ja, ja.
0: So. Und dieser Schmerz, den vielleicht der Kain spürt, den vielleicht der Zachäus ähnlich spürt, ja, so. Also ich bin anscheinend nicht einer, der gesehen wird, sondern kraxelt er auf dem Baum, irgendwie dabei zu sein. Vielleicht intuitiv, unbewusst, weil er sich wünscht, da oben auch mal wahrgenommen zu werden. Und da bleibt Jesus unter dem Baum stehen und der reduziert ihn nicht Leid, Schuld, Tod auf das, was er getan hat. Ja? Mhm. Er sagt nicht, hey, du Sünder oder du Zöllner oder du irgendwas. Er sagt, hey, Zachäus, und er nennt ihn beim Namen. Ich sehe dich da oben, ich nehme dich wahr, komm mal runter. Und ich schenke dir heute deine Würde zurück, die jedem Menschen verdienterweise zusteht. Ich komme heute, ich mache was Verrücktes. Hey, das wird einige Leute aufregen und das ist dadurch nur noch hochtherapeutischer, weil es so konfrontativ auch für die Menschen drumherum ist. Ich gehe zu dir nach Hause und das hat man damals nicht gemacht. Zöllner, Entschuldigung, der war da raus, zu dem ist man nicht nach Hause gegangen. Mhm. So, und ich gebe dir die Würde und sage, schau mal, indem ich dich besuchen komme, zeige ich, du bist es wert, dass man dich besucht. Ich besuche dich bei dir zu Hause. Und plötzlich wird er gesehen. Es gibt verschiedene Therapieformen, die den Wert auch darauf legen, einen Menschen in den Raum zu stellen oder in eine Größe zu stellen. Wir haben uns vorher unterhalten, was wir alles noch vorhaben mit dem, ja, mit Jesus, der liebevolle Therapeut. Und dann habe ich gesagt, was ich mir vorstelle, wie ich meine Beratungsgespräche sehe, ist, oder ein Bild, wie ich meine Beratungsgespräche sehe, ist, wie als wenn man in so einem Fernsehstudio sitzt. Und da sitzen sich zwei Menschen gegenüber und ich bin dann so der Moderator und das ist so eine Magazinsendung und mir gegenüber sitzt gerade der wichtigste Mensch der Welt. Das ist mir so wichtig. Und ich glaube, so wie die Leute mir das zurückmelden in Gesprächen, spüren sie das auch, dass da nur dieser Mensch sitzt und die Geschichte, die der Mensch zu erzählen hat, die ist jetzt das Wichtigste, was wir hören. Und das sage ich nicht nur, weil ich mich irgendwie in Wallung bringen will, Beratungswallung. Ich spiele jetzt das so, sondern ich meine das auch ernst, weil ich wirklich tief in meinem Herzen überzeugt bin, dass dieser Mensch in dieser kommenden Stunde es verdient hat, jetzt mal zu spüren, wie wichtig er ist mit seiner Geschichte, wie wichtig mit seiner Lebensleistung, aber auch wie wichtig mit seinem Schmerz und dass das sein darf, dass er jetzt die nächste Stunde einfach sein darf oder sie jetzt sein darf in dieser, so, das ist das, was Jesus schenkt. Und was da passiert in der Zachäus-Geschichte, ja, wenn man da bleibt, sehen wir ja auch, was diese Wunde, was dieser Knoten löst. Also dieser Moment des Nicht-Gesehen-Werdens bringt den Zachäus dazu, alles Mögliche zu tun, um mit Geld, Macht, Erfolg sein Defizit zu kompensieren. Und jetzt kommt er an den Punkt, dass er etwas entdeckt, dass er sagt, oh, das brauche ich ja alles gar nicht. Jesus sitzt nicht mit ihm rum und sagt, so Zachäus, jetzt ist 17:30, jetzt haben wir ganz schön viel gefeiert, jetzt habe ich dir deine Würde zurückgeschenkt, ich habe noch ein paar andere Termine. Jetzt die letzten 20 Minuten wollte ich dir nur schnell noch eine Liste rüberschieben. Also wenn mein Besuch sich hier gelohnt hat, dann müsstest du jetzt losgehen, gibst du den Armen alles zurück und denen, die du betrogen hast und was weiß ich was alles. Nur damit mein Besuch hier erfolgreich war, macht Jesus nicht. Der Zachäus sagt, ich möcht's wieder gut machen. Er sagt, intrinsisch, also aus sich heraus sagt er, ich möcht's wieder gut machen. Nicht, weil ich muss, sondern weil ich's will.
1: Und weil ich den Wert wieder habe.
0: So. Und dann kriegt man eine andere Dynamik an. Ja. Vielleicht nochmal einen kurzen logotherapeutischen Ausflug zu der Frage des Nicht-Gesehen-Werdens und der Macht. Die Logotherapie ist ja die dritte Wiener Psychotherapie-Richtung. Also es gab Freud, der den Menschen mit dem Willen zur Lust definiert. Dann gab es Alfred Adler, Individualpsychologie, der definiert den Menschen mit dem Willen zur Macht. Und Viktor Frankl, der Begründer der Logotherapie, sagt, den Willen zur Lust, den hat ein Tier auch. Den Willen zur Macht, den hat ein Tier auch. Aber es muss ja irgendwas geben, was den Menschen vom Tier unterscheidet. Und er sagt, der Unterschied zwischen dem Tier und dem Menschen ist, dass der Mensch den bedingungslosen Willen zum Sinn hat. Die Sehnsucht, eine Daseinsberechtigung auch zu haben. So, und jetzt ist spannend, jetzt sagt Frankl, immer wenn der Wille zum Sinn bei einem Menschen frustriert ist, fällt er zurück in den Willen zur Macht und den Willen zur Lust.
1: Interessant.
0: Als ich das zum allerersten Mal vor vielen, vielen Jahren gelesen habe, war das für mich der Moment zu sagen, ich möchte Logotherapeut werden.
1: Ja.
0: Weil das ist weil dieser Schlüssel, den kannst du auf den Arbeitsplatz, auf Arbeitssituation, Beziehungssituation, Gemeindesituation anwenden. So, immer wenn der Wille zum Sinn frustriert ist bei den Menschen, fällt er zurück in den Willen zur Macht und den Willen zur Lust. So, der Moment, dass der Zachäus versucht zu kompensieren, und plötzlich aber, weil er wieder eine Bedeutung bekommt, weil er sein darf, weil er gesehen wird, ins Gestalten kommt und sagt, ich brauche das alles gar nicht. Und jetzt habe ich die Chance, etwas wieder gut zu machen. Das sind ja die Jesus-Momente, wo Jesus dem Menschen eine Chance gibt, mit seinem Leben eine Antwort zu geben. Wir waren in der letzten Folge bei der Sache, eine Chance, dass es weitergeht, trotzdem weitergeht. Das ist die heilsame Kraft der Jesus-Begegnung, dieses Weitergehen. Und auch das heißt, ich kann etwas, Leid, Schuld, Tod, ich kann etwas wieder gut machen.
1: Ich habe jetzt deswegen Gänsehaut, weil das bedeutet ja auch, dass jeder in uns einen Therapeuten trägt. Weil wenn ich jetzt zum Beispiel mal darauf achte, wen habe ich noch nicht beachtet in meinem Umfeld? Also aus irgendwelchen Gründen, warum auch immer. Und plötzlich mal auch auf Leute zugehe, mit denen ich noch nie gesprochen habe. Allein da kann ja schon eine Therapie drin sein.
0: Ja, ich habe was Therapeutisches.
1: Ja, schon, ne? Ja. Dass jemand plötzlich in meinem Arbeitsumfeld, mit dem ich noch nie gesprochen habe, dass ich plötzlich sage, mit dem spreche ich heute mal über sein Leben, wie es ihm geht, was er macht, was seine Träume sind. Und das könnte ja schon einen einen Ausflug haben bei ihm, wo er sagt, boah, jetzt bin ich gesehen worden von jemandem, wo ich noch nie gesehen worden bin. Nachbar, in der Arbeit Kollege, drüben irgendjemand, ne? Also der mit mir in der Straßenbahn immer fährt. Ne? Also was das für aus, wenn wir alle so leben würden, dann hätte das ja eine irrsinnige Auswirkung. Ne? Oder vielleicht sogar jemand, der auf der Straße sitzt, wo ihn nur ansprechen und sagt, hey, wer bist denn du eigentlich? Wie heißt du? Wo kommst du her? Was hast du? Und allein so ein Gespräch kann ja schon eine Auswirkung haben und eine Heilung.
0: Ich glaube auch wahnsinnig gut, was du sagst, weil ich das ist sehr, sehr therapeutisch, weil ich glaube, so ein therapeutischer Weg hat ja verschiedene Instanzen. Und ich glaube, einer der grundlegenden Instanzen ist der Moment, mich in meinem Leid gesehen zu fühlen. Ja. Bis immer bei den Psalmen klagen dürfen. Mhm. Der Psalmdichter, der darf klagen. Und weil er klagen darf, macht er es auch. Und weil er es machen darf, darf er aber auch irgendwann wieder aufhören. So, das ist ein Moment. Und ich glaube, therapeutisch, also dieser therapeutische Moment, ich integriere etwas und lerne es, trotzdem meine Antwort zu geben, heißt ja immer auch, ich werde in meinem Leid gesehen. Wenn ich den Emil, wenn wir früher gekickt haben, als er noch kleiner war, jetzt wird's härter, weil jetzt werden seine Schüsse härter. aber waren meine natürlich früher härter, die Schüsse. Und ich habe mal ein bisschen zu dolle geschossen, Lager am Boden, ja, so. Und wenn ich dann hin bin, habe ich gesagt, oh, Emil, ist was Schlimmes passiert? Hast du dir wehgetan? Und so, dann war er derjenige, der aufgesprungen ist und gesagt hat, nee, alles gut, passt schon, weiter geht's. Wenn ich gesagt habe, ey, komm, aufstehen, weiter geht's, ja. Dann ist er zum italienischen Fußballspieler mutiert, lag am Boden, hat gesagt, oh, gelbe Karte, rote Karte, so, schwierig, ja, so.
1: Ja.
0: Und ich glaube, das ist auch der Moment, wenn wir gesehen werden in unserem Leid, dann dürfen wir die Rolle des, auch eine sehr, sehr, sehr erwachsene Rolle des Gestalters einnehmen. Wenn wir immer nur hören, stell dich nicht so an, ist doch nix, wie auch immer, nicht gewertschätzt werden, nicht gehört werden in unserem Leid, in unserem Klagen, dann werden wir aus dem Klagen auch nicht rauskommen dürfen.
1: Wow. Was für eine Tiefe, mit was müsste in deinem Leben geschehen, damit endlich jemand sagt, ich sehe dich. Und da hast du noch einen Gedanken für uns.
0: Vielleicht kennst du das, dieses stille Gefühl, übergangen zu werden. Nicht, weil dich jemand hasst, sondern weil dich niemand sieht. Nicht gehört, nicht gefragt, nicht gemeint zu sein. Dann wächst der Wunsch, endlich sichtbar zu werden, koste es, was es wolle. Vielleicht hast du auch gelernt, dich dafür anzustrengen, laut zu sein oder vielleicht auch ganz still. Vielleicht ist da bis heute diese tiefe Frage, siehst du mich eigentlich? Und vielleicht beginnt Heilung genau dort, wo du wagst, dich selbst wieder anzuschauen, ohne dich zu vergleichen, ohne zu kämpfen, einfach da zu sein mit deiner Geschichte und mit der Sehnsucht, wirklich gesehen zu werden. Vielleicht darfst du heute spüren, dass dein Wert nicht an deiner Leistung hängt. Du musst sie nicht erst beweisen. Jesus sah die Menschen nicht nur, wenn sie glänzten, sondern gerade in ihrer Schwäche. Er rief sie beim Namen, weil sie wertvoll waren. Sein Blick suchte die Beziehung mit den Menschen, nicht ihre Perfektion. Und so konnten sie mit ihrem Leben eine mutige Antwort geben. Was wäre, wenn du deinen Platz nicht erst erkämpfen müsstest?
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1: Lieber Vater im Himmel, du, dein Sohn Jesus und der Heilige Geist, ihr seid ein wunderbares Team. Und ich bin stolz, dass ich mit euch zusammen für das himmlische Reich arbeiten darf. Für neue Mitarbeiter deines himmlischen Reiches ist immer ein Platz frei. Keiner und keine wird von euch abgewiesen, egal ob es sich um einen Tag oder um einen Nachtarbeiter handelt. Danke für meine Arbeitskollegen im Betrieb. Mit manchen verstehe ich mich richtig gut. Andere bleiben mir fremd. Doch du kannst es mit jedem und jeder. Du kennst unsere Begabungen, aber auch unsere Grenzen und ermutigst mich, uns zu ergänzen. Vergib mir, wenn ich einen anderen nicht als eine Bereicherung, sondern als Konkurrenz angesehen habe. Schenke mir den Mut, Dinge, die nicht gut laufen, anzusprechen. Ich will offen sein für den richtigen Zeitpunkt und hilf mir, das in guter Art und Weise zu tun. Danke, dass im Team viel mehr möglich ist, als wenn ich allein vor mich hin wurschtle. Sei du meine Kraftquelle. Lass mich offen für meine Kollegen bleiben. Ich möchte sie nicht in den Schatten, sondern in dein Licht stellen. Für sie im Gebet eintreten. Auch für die, die jetzt Bereitschaftsdienst haben, damit ich ruhig schlafen kann. Amen.

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1: Ungefähr auf halber Strecke zwischen Enschede und Amsterdam in den Niederlanden liegt der Ort Vierhouten. In den dichten Wäldern drumherum wurde während des Zweiten Weltkriegs ein geheimes Dorf als Versteck gebaut. Außerdem gibt's eine Heidelandschaft, Pyramiden aus Findlingen und das Delfinarium in Harderwijk ist nicht weit. Perfekte Voraussetzung also, da ein Freizeitgelände einzurichten und ein paar mega coole Sommerfreizeiten anzubieten. Zwei von diesen ohnehin schon coolen Freizeiten sind wegen ihres Konzepts noch ein bisschen cooler. Quietschfidel heißen die. Sie richten sich an Kinder und Jugendliche mit Behinderung und die christlichen Freizeitveranstalter von Camissio aus Siegen stecken dahinter. Da horchen wir nach bei Bastian Ehl von Camissio. Hallo Bastian.
2: Hallo.
1: Erzählen Sie uns doch bitte mal, welche Kinder können da mitfahren in die Camps nach Holland? Was sind die Teilnahmevoraussetzungen?
2: Also wir starten mit den Quietschfidel-Freizeiten mit Teilnehmern, die kognitive und intellektuelle Einschränkungen haben. Das heißt, wir haben Teilnehmer, die Diagnosen haben, wie zum Beispiel das Down-Syndrom, Autismus, FASD, Epilepsie, starke Form oder Kombination von ADHS. Damit starten wir jetzt. Wir träumen aber davon, dass wir die Freizeit auch Jahr für Jahr ausbauen können. Das heißt, dass wir jedes Jahr auch neue Diagnosen dazu holen können und träumen davon, dass wir irgendwann auch die Freizeit für alle Diagnosen anbieten können. Das heißt auch Teilnehmer mit lebensverkürzenden Krankheiten, mit chronischen Krankheiten, auch hier die ganzen körperlich-motorischen Behinderungen. Und sind da natürlich auch immer auf der Suche nach Mitarbeitern, die einen medizinischen Hintergrund haben und auch da uns da helfen, nächste Schritte mit der Freizeit zu gehen.
1: Ja, das wäre meine Frage gewesen. Passt ihr denn auch gut auf diese besonderen Kinder auf? Da braucht man Fachpersonal.
2: Genau, das ist richtig. Da braucht man Fachpersonal für. Dafür haben wir jetzt für die kognitiven, intellektuellen Einschränkungen ganz viele Heilerziehungspfleger, Sonderpädagogen, Sozialarbeiter. Genau, und natürlich auch unsere Camp-Docs, das sind Menschen mit einem medizinischen Hintergrund, die sich um die medizinischen Themen bei unseren Freizeiten kümmern.
1: Das klingt verheißungsvoll. Was können denn die Kinder und Jugendlichen dann in den Niederlanden erleben?
2: Die Kinder und Jugendlichen können in den Niederlanden ganz viel Action, Spaß und Freude erleben. Und dafür bringen wir alles mit, was es dafür braucht. Das heißt, wir haben zum Beispiel unseren Action Tower. Das ist ein Kletterturm. Da kann man an verschiedenen Seiten hochklettern und dann mit einer Seilbahn runterrutschen. Den haben wir dabei. Da sind auch zwei Bungee-Trampoline dran. Wir haben einen Badeteich vor Ort. Das ist generell ein wunderschönes Gelände, wo wir ganz viele Sachen für Spiel und Sport und Bewegung mitbringen. Wir haben aber auch ruhigere Dinge, also wie zum Beispiel unsere Kreativwerkstatt, bei dem man basteln kann, unser Café, bei dem man kochen kann, Ecken, in denen es einfach nur ruhig ist, wo man ausruhen kann, damit die Teilnehmer einfach individuell schauen können, worauf sie gerade Lust haben. Aber was die Teilnehmer vor allem erleben können, und das ist das Highlight und das ist, wieso wir das Ganze machen, ist, dass sie hören, dass sie von Gott geliebt sind und dass sie von Gott gewollt sind. Und das Evangelium, die gute Nachricht von Jesus, die hat so eine Kraft bei diesen Menschen, deren Alltag doch oft von Herausforderungen geprägt ist. Und wenn die hören, dass es Hoffnung für sie gibt, dass es bedingungslose Annahme für sie ist, das ist das Größte überhaupt. Und das ist, wieso wir das Ganze machen.
1: Du hast es kurz angerissen. Camissio steht für Ferien, Spaß, Spielen, Toben, gute Zeit und ganz viel von Jesus hören. Ihr seid mobil in ganz Deutschland unterwegs und macht eben auch diese Sommercamps. Warum habt ihr euch entschieden, Camissio speziell auch für behinderte Kinder anzubieten?
2: Genau. Also uns liegt es am Herzen, dass auch diese Menschen mit Behinderung erleben, dass sie wie alle anderen Menschen auch von Gott geliebt und gewollt sind. Und wir möchten auf der Freizeit ihre speziellen Bedürfnisse sehen, also die Diagnosen und auch alles, was da medizinisch mit einhergeht, aber vor allem auch ihre ganz normalen Bedürfnisse. Also Bedürfnisse, die jedes Kind und Jugendlicher in ihrem Alter hat, wie Spaß zu haben, Freunde zu finden, Dinge wie Wertschätzung, und wollen denen da einfach eine ganz normale Freizeit anbieten, wo sie nicht zu kurz kommen, wo es mal nicht um ihre Handicaps und Einschränkungen geht, sondern halt auch um ihre Fähigkeiten, was sie toll können. Und die Vision von Camissio ist, denn jeder soll von Jesus hören. Also uns ist ein großes Anliegen, dass Menschen in Deutschland von Jesus hören. Und Menschen mit Behinderung sind quasi eine fast unerreichte Zielgruppe in unserem Land. Dadurch, dass es solche Angebote in christlichen Gemeinden oder Werke kaum gibt. Und genau diese Teilnehmer wollen wir mit Quietschfidel erreichen, damit auch die von Jesus hören.
1: Gibt es denn aus den vergangenen Sommern schöne Rückmeldungen?
2: Ja, auf jeden Fall. Zum einen von den Eltern, die sehr begeistert sind. Also Eltern, die Kinder mit Behinderung haben, die leisten in ihrem Alltag Unglaubliches. Das sind absolute Helden. Und wenn die ihre Kids bei uns zur Freizeit schicken, ist das oft das erste Mal, dass ihre Kids woanders übernachten. Und damit natürlich auch oft, dass die Eltern das erste Mal Zeit für sich haben, Zeit für was anderes haben. Und ich liebe es, die Eltern zu fragen, wenn sie ihre Kids bei uns abgeben, was sie denn mit der Woche machen, die sie jetzt für sich haben. Und da hatten wir letztes Jahr ein Elternpaar, die gesagt haben, die haben das erste Mal nach 12 Jahren Zeit für sich, also Zeit nur zu zweit. Und die haben sich direkt im Wellnesshotel um die Ecke da gebucht, um das maximal auszunutzen, die Zeit. Genau. Aber natürlich auch Teilnehmer, die neue Freunde finden, ganz viel Spaß haben. Und was uns natürlich besonders berührt, ist, wenn wir sehen, Teilnehmer gehen Schritte im Glauben, verstehen auf einer neuen Ebene, was es heißt, dass Gott sie liebt. Teilnehmer, die das erste Mal beten, das sind auf jeden Fall die schönste Rückmeldung, die wir von der Freizeit kriegen.
1: Dankeschön, Bastian Ehl von Camissio, für den Einblick in eure Arbeit. Ich fasse nochmal zusammen. Quietschfidel ist ein Sommercamp für Kinder und Jugendliche und junge Erwachsene mit Beeinträchtigungen oder chronischen Krankheiten. Es findet statt in den Niederlanden vom 17. bis 22. August und vom 24. bis 29. August. Kostet 790 Euro und die Kosten können über die Verhinderungspflege bei der Pflegekasse erstattet werden. 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
1: Menschen auf der Flucht vor Krieg oder Verfolgung. Dieses menschengemachte Leid hört nicht auf und begleitet uns seit uralten Zeiten. Da wird zum Beispiel in der Bibel in 1. Samuel 13, Vers 6 Folgendes berichtet. Als aber die Männer Israels sahen, dass sie in Nöten waren, weil das Volk bedrängt wurde, verkrochen sie sich in die Höhlen und Klüfte und Felsen und Gewölbe und Gruben. Diese Szene vor rund 3000 Jahren erinnert mich an den Terrorangriff der Hamas auf Israel am 7. Oktober 2023. Auch an diesem Tag haben Männer, Frauen und Kinder versucht, sich zu verstecken, um brutaler Gewalt zu entkommen. Schon zu biblischen Zeiten steht das Volk Israel unter massivem Druck, damals durch die Philister. Die Lage scheint aussichtslos. Das Volk erlebt einen Kontrollverlust. Zusätzlich ist die äußere Not verbunden mit einer inneren Krise. König Saul wartet nicht auf Gottes Weisung, sondern ergreift in seiner Panik eigenmächtig die Initiative. Das Staatsoberhaupt verliert die Nerven und das Volk verkriecht sich. Gerade in der Krise zeigt sich, worauf ein Mensch vertraut: auf Gottes Eingreifen oder auf eigene Lösungen. Auch ich kenne Zeiten, in denen ich unüberlegt handle, ohne Gott um Rat zu fragen. Oder in denen ich mich am liebsten verkriechen würde, vor Konflikten, schwierigen Entscheidungen oder hohen Erwartungen. Leider verschwindet nicht jede Angst und nicht jede Gefahr, auch wenn ich Gott vertraue. Aber mit seinem Beistand wird doch manches leichter, denn Gott will mir innere Ruhe mitten im Sturm schenken.
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1: Von Thomas Weiß. Gesegnet sind die Gezeiten deines Lebens. Wenn dir das Wasser bis zum Hals steht oder wenn du dich hinauswagst in die Weite der See. Gesegnet sind Ebbe und Flut, die atmen zwischen Hoch und Tief, zwischen Ruhe und Sturm. Wie Sand und Watt wirst du geformt, und du glänzt in der Abendsonne und im Morgenlicht.

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2: Herzlich willkommen. Ich bin Kai-Uwe Wojcak und begrüße Sie zu unserer Sendereihe über das Markus-Evangelium mit dem Titel Glauben, eine Frage des Vertrauens. Tja, bei unserer Entdeckungsreise durch das Markus-Evangelium sind wir beim letzten Mal an einer Stelle angekommen, an der Vertrauen gebrochen und menschlicher Anstand verloren gegangen ist. Ausgerechnet einer der 12 Jünger Jesu verbündet sich mit den Hohenpriestern und verspricht ihnen Bescheid zu geben, wenn sich für die Festnahme Jesu ein günstiger Zeitpunkt ergibt.

0: In Kapitel 14 des Markus-Evangeliums wird berichtet, dass Jesus gemeinsam mit seinen Jüngern das Passamahl feiert. Dieses Mahl erinnert an die Zeit, in der die Israeliten viele Jahrhunderte zuvor als Sklaven in Ägypten lebten, bevor sie das Land verließen. Nach dem biblischen Bericht wurde damals in jedem Haus ein Lamm geschlachtet und dessen Blut an die Türpfosten gestrichen. Es diente als Zeichen dafür, dass die Bewohner dieses Hauses zum Volk Israel gehörten und vor der letzten Plage über Ägypten verschont werden sollten. Außerdem war das Blut an den Türpfosten ein Ausdruck des Gehorsams und des Vertrauens auf den Gott Israels. Beim Passamahl mit seinen Jüngern gibt Jesus dem Ganzen eine neue zusätzliche Bedeutung. Er bricht das Brot und sagt: Nehmt, das ist mein Leib, und erreicht ihnen einen Becher mit Wein und fordert sie auf: Trinkt, das ist mein Blut, das Blut des Bundes. Außerdem kündigt er an, dass einer von den Zwölfen ihn verraten wird. Soweit eine kurze Zusammenfassung der letzten Ausgabe von Bibletunes. Jetzt geht es weiter mit Kapitel 14 ab Vers 27. Anschließend hören Sie dazu Erläuterungen von Pastorin Melina Lörracher. Im Bibeltext wird berichtet: Jesus sagte zu seinen Jüngern: Ihr werdet euch alle von mir abwenden, denn es heißt in der Schrift: Ich werde den Hirten töten und die Schafe werden sich zerstreuen. Aber nach meiner Auferstehung werde ich euch nach Galiläa vorausgehen. Doch Petrus versicherte: Auch wenn alle sich von dir abwenden, ich nicht. Jesus erwiderte: Ich sage dir, noch heute Nacht, bevor der Hahn zweimal kräht, wirst du mich dreimal verleugnen. Aber Petrus erklärte mit aller Entschiedenheit: Und wenn ich mit dir sterben müsste, ich werde dich niemals verleugnen. Das Gleiche beteuerten auch alle anderen.
1: Ihr werdet euch alle von mir abwenden. Puh, das ist eine krasse und traurige Aussage. So etwas will ja keiner von seinem Meister hören. Wie sich die Jünger wohl gefühlt haben müssen. Wir werden untreu sein, wir werden versagen, wir werden dich im Stich lassen. Niemals, auf gar keinen Fall. Aber es geht weiter, es heißt in der Schrift. Also wieder ein prophetisches Wort aus der Schrift, das über Jesus, den Messias, spricht. Sie werden ihn töten. Und alle seine Jünger werden sich zerstreuen. Was wird aus uns wohl werden? Und jetzt kommt aber ein gutes Wort. Aber. Aber gefällt mir. Ein Aber nach so grimmen Worten, das bringt Hoffnung. Okay, aber nach meiner Auferstehung. Hier ist es wieder. Auferstehung. Aber so haben wir uns das nun mal nicht gedacht. Müssen Jünger vielleicht denken. Warum überhaupt sterben und dazu noch getötet werden? Warum kann er nicht einfach die Römer stürzen und aus unserem Land, dem verheißenen Land, vertreiben? Warum kann er nicht einfach sofort König werden und sofort herrschen? Warum sterben? Natürlich fand Petrus das auch überhaupt nicht in Ordnung. Und natürlich spielt sich Petrus hier wieder auf. Vielleicht aus der Sicht der anderen Jünger. Auch wenn sich alle von dir abwenden, ich nicht. Der emotionale, gute Petrus. Bestimmt meint er es auch aufrichtig. Aber wie reagiert jetzt Jesus auf diese Aussage von Petrus? Er erwidert: Okay, das sind Worte, die niemand hören will. Noch heute Nacht wirst du mich dreimal verleugnen. Als ob einmal nicht genug wäre, das ist so schmerzhaft. Aber wirst du mich dreimal verleugnen. Als ob einmal nicht genug wäre, das ist so schmerzhaft. Aber Petrus

nicht, dass die anderen das nicht auch so empfanden. Nein, sie beteuerten genau das Gleiche, heißt es im Text. Natürlich, unseren Meister verleugnen, verraten, niemals. Wie könnten wir auch? Nach all dem, was wir mit ihm erlebt haben, was wir sehen durften, wie wir ihn kennenlernen durften, niemals könnten wir verleugnen, wer er ist. Er ist der lang ersehnte Messias, der Verheißene. Er ist der Hirte, der Herr, unser König, der Meister. Er ist unser Meister. Er ist mein Meister. Und vielleicht kennst du das auch, liebe Hörerin, lieber Hörer. Niemals könnte ich verleugnen, was er für mich getan hat, wie er mir vergeben hat, wie er mich neu gemacht hat, wie er mich mit meinem himmlischen Vater versöhnt hat, wie er mir eine Zukunft, eine Hoffnung geschenkt hat. Zugang zum Thron Gottes selbst, ja, zum Schoß des Vaters, wie er mich täglich führt, wie er mich begleitet und tröstet, wie er mich stärkt, wie er mich verändert, wie ich seine Stimme hören kann. Oh, wenn ich sein Wort lese und wenn ich sein leises Flüstern, die Stimme des Heiligen Geistes vernehme. Niemals könnte ich ihn verleugnen. Und doch kann ich an Momente denken, an denen ich meinen Mund gehalten habe, statt seinen Namen auszusprechen. An denen ich mich nicht klar zu ihm bekannt habe. Nicht auffallen oder nicht anecken wollen. Kopf runter und still sein. Momente, in denen ich nicht für ihn aufgestanden bin, obwohl sein Name vielleicht niedergemacht wurde. Wo ich nicht die Gelegenheit genutzt habe, Menschen auf ihn hinzuweisen. Vielleicht aus Menschenfurcht, aus Ablenkung oder einfach aus Erschöpfung. Niemals könnte ich ihn verleugnen. Nun, niemals ist schon mehr als einmal eingetroffen, wenn ich ehrlich bin. Und das macht mein Herz schwer. Und diese Szene muss sehr hart gewesen sein für das Herz der Jünger. Aber noch viel härter für das Herz Jesu. Er wusste, was kommen würde. Er kannte die Schriften und ihm war klar, was sein Auftrag war. Ihm war klar, was ihm bevorstand. Er würde getötet werden. Und seine engsten Freunde würden ihn verlassen. Verleugnen sogar. Abstreiten, dass sie ihn kannten. Wie schwer und wie traurig das sein musste. Auch, dass er das seinen Jüngern überhaupt mitteilen musste. Sie darauf vorzubereiten und gleichzeitig musste er hören, wie sie ihre Liebe und ihre Loyalität beteuerten, wo er doch genau wusste, dass es nicht standhalten würde. Aber nach meiner Auferstehung werde ich. Welch große Kraft in diesen Worten steckte. Er sagte, aber nach meiner Auferstehung. Ohne Tod gibt's keine Auferstehung und ohne Auferstehung keine Hoffnung und keine Zukunft und keine Vergebung. Aber nach meiner Auferstehung werde ich nach Galiläa vorausgehen. Jesus wusste, dass seine Jünger ihn im Stich lassen würden. Aber er baute direkt in diese Info eine Zusage mit ein. Ich werde euch vorausgehen. Ich werde euch wieder treffen und ich werde euch nicht verwerfen. Denn im Gegenteil zu uns stimmt seine Zusage aus 5. Mose 31, Vers 6. Seid stark und mutig, habt keine Angst und erschreckt nicht vor ihnen. Denn der Herr, euer Gott, wird selbst mit euch gehen. Er wird euch nie vergessen und euch niemals im Stich lassen. Nie vergessen, niemals im Stich lassen. Und auf dieses Versprechen ist Verlass. Auf ihn ist Verlass. Immer. Und selbst wenn wir untreu sind, bleibt er treu. Die Episode heute hat einen etwas ernsteren Ton. Die Nachfolge Jesu ist auch eine ernsthafte Angelegenheit, aber eine wunderbare Einladung, einem treuen Gott zu folgen. Jemandem, der uns kennt, jemandem, der immer da ist und der genau weiß, was er tut. Und jemandem, der tatsächlich auferstanden ist.

0: antiken Geschichtsschreibung einen besseren, oft leichteren und vor allem heldenhafteren Tod erlitten haben als Jesus? Mit dieser Frage beschäftigt sich der Theologe Manuel Gräßlin. Davor hören Sie aus Markus 14 die Verse 32 bis 42, gelesen nach der neuen Genfer Übersetzung. Es wird berichtet: Jesus und seine Jünger kamen an eine Stelle am Ölberg, die Gethsemane heißt. Dort sagte er zu ihnen: Setzt euch hier und wartet, bis ich gebetet habe. Petrus, Jakobus und Johannes jedoch nahm er mit. Von Angst und Grauen gepackt, sagte er zu ihnen: Meine Seele ist zu Tode betrübt, bleibt hier und wacht. Er selbst ging noch ein paar Schritte weiter, warf sich zu Boden und bat Gott, die Leidensstunde, wenn es möglich wäre, an ihm vorübergehen zu lassen. Aber, Vater, sagte er, alles ist dir möglich. Lass diesen bitteren Kelch an mir vorübergehen. Aber nicht wie ich will, sondern wie du willst. Als er zu den Jüngern zurückkam, schliefen sie. Da sagte er zu Petrus: Simon, du schläfst? Konntest du nicht einmal eine einzige Stunde wach bleiben? Wacht und betet, damit ihr nicht in Versuchung geratet. Der Geist ist willig, aber die menschliche Natur ist schwach. Jesus ging wieder weg und betete noch einmal dasselbe. Als er zurückkam, waren sie wieder eingeschlafen. Sie konnten die Augen vor Müdigkeit nicht offen halten und wussten nicht, was sie ihm antworten sollten. Als er das dritte Mal zurückkam, sagte er: Wollt ihr noch länger schlafen und euch ausruhen? Es ist soweit. Die Stunde ist gekommen. Jetzt wird der Menschensohn in die Hände der Sünder gegeben. Steht auf, lasst uns gehen. Der, der mich verrät, ist da.
1: Die alten Griechen und Römer haben uns viele Geschichten überliefert, die von den letzten Stunden ihrer großen Helden handeln. Und interessanterweise haben all diese Geschichten eins gemeinsam, denn sie alle handeln davon, wie diese großen Männer in ihrer Todesstunde ruhig, gelassen und vor allem auch furchtlos in den Tod gegangen sind. Um mal ein Beispiel zu nennen, da gibt es die Überlieferung vom griechischen Philosophen Sokrates. Und ähnlich wie es auch bei Jesus war, wurde er wegen Gotteslästerung angeklagt und zum Tode verurteilt. Nicht zum Tod am Kreuz, aber zum Tod durch den Giftbecher. Ihm wurde also ein Giftbecher überreicht. Da war so irgendein Gemisch drin aus irgendwelchen giftigen Pflanzen und Kräutern. Und diesen Giftbecher musste er dann trinken. Und das hat er dann auch getan. Aber er hat's nicht irgendwie getan. Er hat ihn getrunken in aller Gelassenheit, ohne auch nur eine Miene zu verziehen. Ohne Angst und ohne Furcht vor seinem bevorstehenden Tod hat er diesen Giftbecher getrunken. Ganz anders war's bei Jesus. Wir haben es gerade gelesen, die letzten Stunden vor Jesu Tod. Die Bibel schildert uns diese bekannte Szene aus dem Garten Gethsemane, wie Jesus da kurz vor seinem Tod von Angst und Grauen gepackt ist, wie er sich vor Furcht auf den Boden wirft und zu Gott schreit: Gott, mein Vater, wo bist du? Lass doch diesen bitteren Kelch, lass doch diesen Tod an mir vorübergehen. Durch diese Gartenszene bekommen wir einen krassen Einblick in das Gefühlsleben von Jesus, wie er dort schon in diesem Garten einen bitteren Vorgeschmack bekommt von dem, was ihn am Kreuz erwarten würde. Aber ist das nicht komisch? Wie kommt's bitte, dass so viele Helden und große Männer der Geschichte scheinbar besser gestorben sind als Jesus selber? Und mit besser meine ich ohne Panik, ohne Zweifel, ohne Muffensausen. Die Geschichte von Sokrates, die ist ja nur ein Beispiel unter vielen. Da gibt's noch viele andere. Und irgendwie scheint Jesus unter all diesen Berichten der Einzige zu sein, zumindest in solchen bekannten Geschichten, ja, der so, ich sag's mal provokant, armselig gestorben ist. Scheinbar nicht wie ein Held, scheinbar nicht so, wie es sich für einen großen Mann der Geschichte gehört. Vielleicht lassen sich an dieser Stelle ja ein paar Begründungen dafür finden, warum das so ist. Vielleicht findest ja auch du ein paar dafür. Ich möchte euch mal eine Begründung dafür nennen. Eine, ja vielleicht der wichtigsten, wie ich zumindest finde. Weil Jesus bekommt in diesem Garten und dann später auch am Kreuz mehr zu spüren als den bloßen Schrecken des Todes. Er bekommt nämlich zu spüren, was es heißt, von Gott verlassen zu sein. Ein Gefühl, das kein anderer Mensch vor ihm durchmachen musste. Dieses Gefühl, ja, nicht nur dieses Gefühl, auch diese Wirklichkeit. Die Wirklichkeit der Gottverlassenheit. Ja, schon dort im Garten und vor allem dann auch am Kreuz ist Jesus von Gott verlassen. Er ist von Gott getrennt. Und das musst du dir mal vorstellen. Jesus, der Sohn Gottes, er als Teil dieser innigen Liebesgemeinschaft, er ist getrennt von seinem Vater im Himmel. Getrennt von der Quelle allen Lichts, von der Quelle aller Liebe, von der Quelle allen Lebens. Und weißt du was? Genau deshalb ist Jesus eben nicht so in den Tod gegangen wie diese anderen Helden. Weil er eben von Gott verlassen war, wie kein anderer vor ihm und wie kein anderer nach ihm. Und genau deshalb ist es für mich auch klar geworden, dass Jesus vor seinem Tod so eine Panik geschoben hat, eine göttliche Panik, von der wir bis heute profitieren. Jesus wurde nämlich von Gott verlassen, damit wir nie von Gott verlassen sein müssen. Jesus hat die Gottverlassenheit, die uns hätte treffen müssen, die uns wegen unserer Sünde erwartet hätte. Ja, er hat diese Gottverlassenheit auf sich genommen. Und ist das nicht unglaublich? So unglaublich, dass die Geschichte von Jesus im Garten Gethsemane bis heute viele, viele Menschen inspiriert. Und viele Menschen auch glauben lässt, dass dieser Jesus eben mehr war als irgendein Held oder irgendein Spinner oder irgendein Prophet oder sonst wer. Und meine Frage an dich, was glaubst du? Wer ist dieser Jesus für dich? Wie hältst du's mit diesem Jesus? Nimm diese Fragen doch gerne mal mit und lass so das Gehörte weiter auf dich wirken.

0: Im Markus-Evangelium Kapitel 14 springe ich nun zwei Verse zurück und lese die Verse 41 bis 47 und später die Verse 48 bis 52. Der Bibeltext wird ausgelegt von Jens Kaldewey. Es wird berichtet: Als Jesus das dritte Mal zurückkam, sagte er: Wollt ihr noch länger schlafen und euch ausruhen? Es ist soweit, die Stunde ist gekommen, jetzt wird der Menschensohn in die Hände der Sünder gegeben. Steht auf, lasst uns gehen, der, der mich verrät, ist da. Noch während Jesus redete, kam Judas, einer der Zwölf, mit einer Schar von Männern, die mit Schwertern und Knüppeln bewaffnet waren. Sie waren von den führenden Priestern, den Schriftgelehrten und den Ältesten geschickt worden. Der Verräter hatte mit seinen Begleitern ein Zeichen vereinbart. Der, den ich mit einem Kuss begrüßen werde, der ist es, den müsst ihr festnehmen und abführen. Sorgt dafür, dass er nicht entkommen kann. In Gethsemane angelangt, ging Judas sofort auf Jesus zu. Rabbi, sagte er und gab ihm einen Kuss. Da packten die Männer Jesus und nahmen ihn fest. Doch einer von denen, die bei Jesus standen, zog sein Schwert, ging damit auf den Diener des Hohenpriesters los und schlug ihm ein Ohr ab.
1: Ihr habt diese Geschichte von der Gefangennahme Jesu schon in der allerersten Episode kennengelernt, und zwar aus dem Blickwinkel von Markus, der hier inkognito auftaucht, als junger Mann, der Jesus folgte und dann nackt floh. Falls ihr Zeit übrig habt, hört euch doch nochmals diese Episode an. Das hat den Vorteil, dass ihr dann schon mittendrin seid in dieser Geschichte. In der heutigen Episode möchte ich dieses Ereignis aus dem Blickwinkel, aus dem Gefühlswinkel von Jesus erzählen. Jesus war ja ein Mensch wie du und ich. Und dann dürfen wir auch versuchen, uns in ihn hineinzuversetzen. Und ich habe es ähnlich gemacht wie eine KI. Ich habe einfach verschiedene Daten ausgewertet, auch aus anderen Evangelien. Und gelegentlich lese ich auch etwas zwischen den Zeilen. Jesus ließ den bisher schwersten Kampf seines Lebens hinter sich. Eine Stunde hatte der gedauert und ihn bis zum Äußersten gefordert. Es war, als ob plötzlich ein wirksamer und bergender Schutzmantel von ihm entfernt worden wäre. Das ihm bevorstehende Todesurteil am Kreuz mit seinen Begleiterscheinungen, er hatte es vorausgesehen. Es würde in Jerusalem auf ihn warten. Es war der Plan seines Vaters im Himmel. Er hatte eingewilligt in diesen Plan, er war darauf zugegangen, hatte bewusst den Weg nach Jerusalem gewählt. Hinein, mitten hinein in die Mördergrube von blankem Hass und Eifersucht der jüdischen Obrigkeit und der lauernden Bereitschaft der römischen Besatzungsmacht, jeden Aufrührer sofort zu eliminieren. Wochenlang war er unterwegs gewesen Richtung Jerusalem. Nichts hatte ihn von seinem Weg abbringen können. Nun stand es bevor, am nächsten Tag. Und plötzlich brach es über Jesus herein. Bodenlose Angst und nacktes Grauen vor dem, was ihm jetzt bevorstand. Er zitterte. Er flehte seine Jünger an, ihm beizustehen. Der Schrecken, Folterqualen gleich, war so groß, dass er seinen Vater im Himmel ernsthaft bat, dieses Unheil an ihm vorübergehen zu lassen. Jesus wollte nicht mehr. Doch auf einer tieferen Ebene seiner Persönlichkeit behielt er die Bereitschaft, den vorher vernommenen Willen Gottes zu tun, falls dieser dabei bleiben würde. Und er blieb dabei. Jesus rang sich durch, hindurch zum nackten, aber neuem, vertrauensvollen Gehorsam. Nicht wie ich will, sondern wie du willst. Und da wich das überwältigende Grauen. Eine neue, klare Entschlossenheit stärkte ihn, und er sah gefasst seinen Feinden entgegen. Er wusste, sie würden jetzt kommen, und er hätte ohne weiteres den Moment noch nutzen können, um in die Dunkelheit hinein zu entfliehen. Aber er tat es nicht. Im Schein der Fackeln erkannte er den Mann an der Spitze. Es war sein geliebter Jünger, sein Freund Judas. Zielsicher kam der auf ihn zu und küsste ihn. Jesus merkte, das war so abgemacht. Obwohl Jesus seit einiger Zeit schon gewusst hatte, dass Judas ihn verraten würde, durchbohrte ihn doch dieser heuchlerische Kuss wie ein Schwert. Denn Judas war wirklich sein Freund gewesen. Und in dem Moment packten ihn auch schon einige Männer und hielten ihn fest im Griff. Jesus stand aber ruhig da und wehrte sich nicht. Da sah er, wie Petrus sein Schwert zog, losstürmte und dem Diener des Hohenpriesters ein Ohr abschlug. Jesus war entsetzt. Wieder stellte sich sein wohlmeinender, aber übereifriger und törichter Freund gegen den Plan Gottes, gegen das, was nun geschehen sollte, und richtete dabei echten Schaden an. Jesus rief ihm laut durch das beginnende Chaos hindurch: Steck dein Schwert zurück, denn alle, die zum Schwert greifen, werden durchs Schwert umkommen. Oder glaubst du nicht, dass ich meinen Vater um Hilfe bitten könnte und dass er mir sofort mehr als 12 Legionen Engel zur Seite stellen würde? Wie würden sich dann aber die Voraussagen der Schrift erfüllen, nach denen es so geschehen muss? Jesus wusste genau, sein Vater würde auf ihn Rücksicht nehmen, würde ihm hier und jetzt beistehen, wenn er es erbitten würde, aus Liebe zu ihm. Aber das entsprach nicht dem, was nach Gottes eigentlichem Willen geschehen sollte und was Jesus selbst aus den heiligen jüdischen Schriften erkannt hatte. Und nun bat Jesus die Männer, die ihn hielten, dass er den Knecht heilen dürfte. Der wurde zu ihm gebracht, Jesus berührte sein Ohr, der herabhängende blutige Ohrlappen war plötzlich wieder an Ort und Stelle. Danke, Vater, dachte Jesus vielleicht, dass ich sogar jetzt noch segnen, heilen und wieder gut machen darf. Er schaute sich um und bemerkte die Bewaffnung der Meute. Einige Schwerter, viele Knüppel. Wie einen gewalttätigen Schwerverbrecher behandelten sie ihn. Sie, ausgesandt von den Führern seines Volkes. Das schmerzte zutiefst. Obwohl er während der ganzen Zeit seiner Wirksamkeit nicht gestohlen hatte, sondern verteilt, nicht Menschen getötet, sondern sie ins Leben zurückgeholt hatte, nicht Böses getan hatte, sondern Gutes, nicht verletzt hatte, sondern geheilt. Und er hatte sich Tag für Tag bei ihnen in aller Öffentlichkeit im Tempel aufgehalten. Doch nicht im Licht dieser Öffentlichkeit, sondern in Dunkelheit und Heimlichkeit. Mit verfinsterten Herzen hatten sie nun diese Meute zu ihm gesandt, mitten in der Nacht. Aber er hielt sich fest, im tiefsten Vertrauen an den größeren Plan seines Vaters im Himmel.
0: In unserem Bibeltext in den Versen 48 bis 52 wird berichtet: Jesus aber sagte zu den Männern: Mit Schwertern und Knüppeln seid ihr ausgezogen, um mich gefangen zu nehmen, als wäre ich ein Verbrecher. Dabei war ich doch Tag für Tag bei euch im Tempel und lehrte, und ihr habt mich nicht festgenommen. Aber was in der Schrift vorausgesagt ist, muss sich erfüllen. Da ließen ihn alle im Stich und flohen. Ein junger Mann allerdings folgte Jesus. Er trug nur einen leinenen Umhang auf dem bloßen Leib. Doch als man ihn festnehmen wollte, ließ er den Umhang fahren und rannte nackt davon.
1: Jesus sah seine Jünger in der Dunkelheit verschwinden. Er hatte das so vorausgesehen und ihnen sogar vorher angekündigt, aber jetzt war es soweit und er spürte: Nun bin ich ganz allein. Liebe Hörer, danke, dass ihr durch das Hören der zahlreichen Episoden über das Wirken Jesu irgendwie zum Ausdruck gebracht habt: Wir wollen bei diesem Jesus sein, wir wollen an seinem Leben teilhaben. Und nun lasst uns nicht wie die Jünger abhauen, sondern aufmerksam und liebevoll noch auf die letzten Episoden über Tod und Auferstehung von Jesus von Nazareth lauschen und so Jesus auch auf seiner letzten Strecke begleiten.

Glauben, eine Frage des Vertrauens. So heißt diese Sendereihe zum Markus-Evangelium, die wir in Zusammenarbeit mit Bibletunes veröffentlichen. Die Referenten waren diesmal Pastorin Melina Lörracher und die Theologen Manuel Gresslin und Jens Kaldewey. Wenn Sie diese Sendung noch einmal hören oder weiterempfehlen möchten, Sie finden sie 4 Wochen lang im Internet auf irfplus.de/bibletunes. Ich bedanke mich bei Ihnen fürs Zuhören und freue mich, wenn Sie auch beim nächsten Mal wieder dabei sind. Gottes Segen wünscht Ihnen Kai-Uwe Wojcak.

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1: Zu Beginn des Tages laden wir Sie ein, das Gebet Martin Luthers aus seinem Morgensegen mitzubeten.
2: Das walte Gott Vater, Sohn und Heiliger Geist. Amen. Ich danke dir, mein himmlischer Vater, durch Jesus Christus, deinen lieben Sohn, dass du mich diese Nacht vor allem Schaden und Gefahr behütet hast. Und bitte dich, du wollest mich diesen Tag auch behüten, vor Sünden und allem Übel, dass dir all mein Tun und Leben gefalle. Denn ich befehle mich, meinen Leib und Seele und alles in deine Hände. Dein heiliger Engel sei mit mir, dass der böse Feind keine Macht an mir finde. Amen.

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1: Schön, dass Sie wieder mit dabei sind. Ich begrüße Sie zu unserer Sendereihe Durch die Bibel. Beim letzten Mal haben wir mit dem alttestamentlichen Buch Prediger begonnen, das von König Salomo verfasst wurde. Er selbst nennt seinen Namen in diesem Buch nicht, sondern bezeichnet sich als den Prediger. Trotzdem ist es einfach, ihn als Verfasser zu identifizieren, weil er sich gleich im ersten Vers als Sohn Davids und als König zu Jerusalem vorstellt. Außerdem kommt er sehr schnell zur Sache und beschreibt in Vers 2, wovon das ganze Buch im Grunde handelt. Salomo klagt: Es ist alles ganz eitel, es ist alles ganz eitel. Oder, wie man auch sagen könnte, alles ist ein Nichts, nur ein Hauch von Nichts.

Dem Prediger Salomo geht es darum, die Unbeständigkeit und Flüchtigkeit des menschlichen Lebens zu beschreiben. Und er lässt keinen Zweifel daran, dass er darunter leidet. Alles ist ein Nichts, nur ein Hauch von Nichts, so lautet sinngemäß seine Klage. Doch nicht nur das. Obwohl das Leben so kurz ist, ist es teilweise auch noch von Langeweile geprägt und von Vorgängen, die sich andauernd wiederholen. Hören Sie dazu aus Kapitel 1 des Predigerbuches die Verse 5 bis 7. Die Sonne geht auf und geht unter und läuft an ihren Ort, dass sie dort wieder aufgehe. Der Wind geht nach Süden und dreht sich nach Norden und wieder herum an den Ort, wo er anfing. Alle Wasser laufen ins Meer, doch wird das Meer nicht voll. An den Ort, dahin sie fließen, fließen sie immer wieder. In diesen drei Versen treffen wir auf drei bemerkenswerte Aussagen, die das Ergebnis von genauen Beobachtungen sind. Der Prediger spricht von den drei wichtigen Elementen, ohne die es kein Leben auf der Erde gäbe: Sonne, Luft und Wasser. Zunächst die Sonne. Sie geht auf, sie geht unter, läuft an ihren Ort und geht dort wiederum auf. Oder wie man noch genauer aus dem Hebräischen übersetzen könnte, die Sonne lechzt nach ihrem Ort, dort geht sie wieder auf. Der Prediger beobachtet und beschreibt diesen immer wieder gleichen Ablauf in der Natur. In gedrückter Stimmung klagt er, immer wieder das Gleiche, es gibt wirklich nichts Neues. Der Begriff Lechzen macht deutlich, dass der Prediger einfach das zum Ausdruck bringt, was er beim Anblick der auf- und untergehenden Sonne empfindet. Für ihn sieht es so aus, als würde die Sonne geradezu danach lechzen, schnell wieder das zu tun, was sie schon seit Anbeginn der Schöpfung tut. Heutzutage würden wir eher von einem Naturgesetz reden oder von einem ununterbrochenen Kreislauf. Aber liegt in dieser Eintönigkeit nicht auch eine absolute Sicherheit? Von der Sonne und ihrem Licht leben wir. Sie geht mit Sicherheit morgen wieder auf und gewiss am Abend unter. Wir verlassen uns darauf, und zwar zu Recht, und wir sagen auch heutzutage noch, dass die Sonne aufgeht, obwohl wir längst wissen, dass das naturwissenschaftlich betrachtet natürlich blanker Unsinn ist. Wir wissen, dass die Erde sich dreht und wir einmal der Sonne zu und einmal abgewandt sind. Doch wie es auch sei, wir stehen auf einem doch recht soliden Stück Erde und beobachten, wie es morgens, dank der Sonne, hell und abends wieder dunkel wird. Tief beeindruckend ist die Genauigkeit dieses Ablaufs. Er ist so präzise, dass wir Tage und Jahre in der Vergangenheit und in der Zukunft berechnen können. Das ist so, weil Gott die Erde samt Zeiteinteilung schuf. Gott ist groß und allmächtig. Er hat sich auch die Sonne ausgedacht und sie gehorcht ihm, wenn ich das mal so ausdrücken darf. Dass Gott der Herr ist, zeigt sich übrigens dann besonders eindrucksvoll, wenn die üblichen Abläufe, die es seit Menschengedenken gibt, plötzlich durchbrochen werden. Die Bibel erzählt von einem solchen Ereignis im Buch Josua, Kapitel 10. Ich zitiere: Damals redete Josua mit dem Herrn an dem Tage, da der Herr die Amoriter vor den Israeliten dahingab, und er sprach in Gegenwart Israels: Sonne, steh still zu Gibeon, und Mond im Tal Ajalon. Da stand die Sonne still und der Mond blieb stehen, bis sich das Volk an seinen Feinden gerächt hatte. So blieb die Sonne stehen mitten am Himmel und beeilte sich nicht unterzugehen, fast einen ganzen Tag. Auch im Buch des Propheten Jesaja wird berichtet, wie Gott in den üblichen Gang der Dinge eingreift. Jesaja verkündete dem König Hiskia, dass Gott dessen Gebet erhört habe. Gott heilte Hiskia und verlängerte seine Lebensspanne. Zitat: Und dies sei dir das Zeichen von dem Herrn, dass der Herr tut und verlängerte seine Lebensspanne. Zitat: Und dies sei dir das Zeichen von dem Herrn, dass der Herr tun wird, was er zugesagt hat.

wie dramatisch und entscheidend das war, was da geschah. Im Lukas-Evangelium wird berichtet, und es war schon um die sechste Stunde, und es kam eine Finsternis über das ganze Land bis zur neunten Stunde, und die Sonne verlor ihren Schein, und der Vorhang des Tempels riss mitten entzwei. Und Jesus rief laut, Vater, ich befehle meinen Geist in deine Hände. Und als er das gesagt hatte, verschied er. Gehen wir nun zurück zu der Zeit, als Jesus zusammen mit seinen Jüngern umherzog. Da hören wir, wie er die Liebe Gottes mit dem lebenspendenden Licht und mit der Wärme der immerwährenden Sonne in Verbindung bringt. Ich aber sage euch, liebt eure Feinde und bittet für die, die euch verfolgen, damit ihr Kinder seid eures Vaters im Himmel. Denn er lässt seine Sonne aufgehen über Böse und Gute und lässt regnen über Gerechte und Ungerechte. Zurück zu unserem Bibeltext aus dem Buch des Predigers. Wie wir vorhin festgestellt haben, nennt er in den Versen 3 bis 7 die drei wichtigsten Elemente, ohne die es kein Leben auf der Erde gäbe: Sonne, Luft und Wasser. Kommen wir nun zur Luft, bzw. zum Wind, der ja nichts anderes ist als Luft in Bewegung. Der Wind geht nach Süden und dreht sich nach Norden und wieder herum an den Ort, wo er anfing, schreibt Salomo in Vers 6. Heutzutage wissen wir recht viel über die Entstehung der Winde und die Gesetzmäßigkeiten, denen sie folgen. Wir können Windstärke messen und sogar Wirbelstürme oder Orkane in gewissem Maße voraussagen. Im Wind steckt manchmal eine unbändige Kraft, die sich der Mensch auch zunehmend als Energiequelle zunutze macht. In der Bibel ist der Wind ein Bild für den Heiligen Geist und seine Wirkungskraft. So unsichtbar, aber physikalisch wirksam der Wind ist, so ist der Heilige Geist in einem Menschen wirksam. Jesus erklärt dem Nikodemus, »Der Wind bläst, wo er will, und du hörst sein Sausen wohl, aber du weißt nicht, woher er kommt und wohin er fährt. So ist es bei jedem, der aus dem Geist geboren ist.« Gott hat den Wind gemacht, und er kann ihn auch ganz gezielt steuern. Als die Arche Noah lang genug auf den Wassermassen der Sintflut unterwegs war, ließ Gott Wind auf Erden kommen und die Wasser fielen. Und als die Israeliten mitten durchs Schilfmeer geflohen waren, da ließ Gott seinen Wind blasen, und das Meer bedeckte die Streitmacht des Pharaos, und sie sanken unter wie Blei im mächtigen Wasser. Und davor war es der Ostwind gewesen, der für die Israeliten eine trockene Schneise durchs Schilfmeer gebahnt hatte. Wie sagt noch der Prediger? Der Wind geht nach Süden und dreht sich nach Norden und wieder herum an den Ort, wo er anfing. So ähnlich war es auch, als die Israeliten von den Leuten des Pharaos verfolgt wurden. Der Wind machte zuerst das eine und dann das genaue Gegenteil. Er machte den Israeliten den Weg frei ans andere Ufer und verhinderte dann, dass die Feinde ihnen folgen konnten. In einer englischen Übersetzung steht für den Begriff sich drehen, der Wind wirbelt. Das bringt gut zum Ausdruck, dass der Wind seinen eigenen, von Gott gegebenen Gesetzmäßigkeiten folgt. Wenden wir uns nun dem dritten Element und damit der dritten Aussage des Predigers zu. Vers 7. Alle Wasser laufen ins Meer, doch wird das Meer nicht voller. An den Ort, dahin sie fließen, fließen sie immer wieder. Der Prediger beschreibt hier unausgesprochen das Gesetz der Verdunstung, ja, den gesamten Wasserkreislauf. Regen, Bäche und Flüsse laufen in das Meer. Es wird aber nicht grundsätzlich voller, weil ein Teil des Wassers verdunstet und nach oben aufsteigt. Später kommt es unter anderem als Regen wieder runter und macht wieder die gleiche Runde. Wir können also mit dem Prediger Salomo Kreisläufe und Gesetzmäßigkeiten erkennen. Es läuft nichts planlos oder willkürlich. Gott zeigt in machtvoller Weise, dass er auch der Herr des Wassers und all seiner Gesetze ist. Jesus konnte sogar auf dem Wasser gehen, und er ließ auch Petrus darauf gehen, bevor diesem so richtig klar wurde, was da eigentlich geschah. Und die Wassermassen des Schilfmeeres teilte Gott, damit sein Volk Israel unbeschadet hindurchgehen konnte.

So schlicht die Naturbeschreibungen des Predigers auch klingen, so zutreffend sind sie, damals wie heute. Im Lichte der heutigen naturwissenschaftlichen Erkenntnisse sind seine Aussagen im Wort Gottes erstaunlich genau. Vergleichen wir diesen Text mit anderen aus dem Jahrtausend vor Christus, können wir sehen, dass es zu jener Zeit sehr viele falsche Schlussfolgerungen und abergläubische Vorstellungen gab. In den folgenden Versen unseres Bibeltextes zeigt sich der Prediger gewissermaßen als ein Intellektueller. Es geht nicht mehr um Naturphänomene, die er beschreibt, sondern um das Reden, Sehen und Hören, um das Geschehen und das Denken. Offenbar hat er selbst ausprobiert, wie weit der Mensch mit dem Verstand kommen kann. Sein Fazit lesen wir in den Versen 8 bis 11. Alles Reden ist so voll Mühe, dass niemand damit zu Ende kommt. Das Auge sieht sich niemals satt und das Ohr hört sich niemals satt. Was geschehen ist, eben das wird hernach sein. Was man getan hat, eben das tut man hernach wieder, und es geschieht nichts Neues unter der Sonne. Geschieht etwas, von dem man sagen könnte, sieh, das ist neu? Es ist längst vorher auch geschehen, in den Zeiten, die vor uns gewesen sind. Man gedenkt derer nicht, die früher gewesen sind, und derer, die hernach kommen. Man wird auch ihrer nicht gedenken bei denen, die noch später sein werden. Soweit also die Verse 8 bis 11. Es ist ein menschliches Phänomen, dass alles Reden manchmal mühsam ist, und dennoch kommt man niemals damit zu Ende. Diese Mühe scheint mir eine Auswirkung des Sündenfalls zu sein. Auch der Hunger der Augen und Ohren, etwas zu sehen und zu hören, ist bei dem Menschen nicht zu stillen. Seit dem Zeitalter des bewegten Bildes, Kino, Fernsehen, Internet, wird dies noch intensiver und teils auf dramatische Weise deutlich. In vielen Fällen entwickelt sich der Hunger der Augen und Ohren regelrecht zu einer Sucht. Natürlich muss das nicht so sein. Die meisten Menschen lieben es zum Beispiel, neue Orte oder neue Landschaften kennenzulernen. Das ist eins der schönsten Dinge in unserem Leben. Ich persönlich genieße es immer noch, mein Heimatland mit seinen verschiedenen Städten und Landschaften zu erkunden. Ja, es wird immer noch Neues zu sehen geben. So ist auch die Erkundung des Universums für den Menschen unerschöpflich. Je mehr er erfährt, desto mehr sieht er, was er noch nicht weiß. Und er denkt, das muss ich unbedingt kennenlernen. Für den ewig Lernenden und Wissbegierigen kann dies allerdings auch manchmal enttäuschend sein. Nämlich, wenn er geglaubt hat, dass er es irgendwann schaffen wird und dann alles weiß. Mit Sicherheit wird er zu der bitteren Erkenntnis kommen, dass ihm dies nie gelingen wird. Gottes Wort, besonders auch das Predigerbuch, kann uns wahrhaftig zum Nachdenken und Umdenken bringen und manche persönliche Lebenslüge bei uns aufdecken. Die Gottesfurcht ist ja der Anfang aller Erkenntnis. Das hat Salomo im Buch der Sprüche betont. Das heißt, wenn wir glauben, dass Gott unermesslich groß ist, der Schöpfer des Himmels und der Erde, dann erkennen wir, dass die Welt, von Gott geschaffen, bei weitem zu groß ist für den kleinen Menschen, um alles bereden, sehen und hören zu können. Das unersättliche Streben danach, möglichst alles zu wissen, ist als Lebensziel also sinnlos. Oder eitel, wie der Prediger es ganz zu Beginn ausgedrückt hat. Der Mensch ist nämlich gar nicht in der Lage, all das aufzunehmen und zu verarbeiten, was die Welt ausfüllt und was das Geheimnis des Lebens ausmacht. Weder stehen ihm die Worte, also die Begrifflichkeit, zur Verfügung, noch ist der Mensch in der Lage, alles in den Blick zu bekommen oder alle Töne und Geräusche zu hören und zu unterscheiden. Wer das Leben ergründen will, wird nicht befriedigt, will immer mehr aufnehmen und hat doch ständig das Gefühl, erst ganz am Anfang zu stehen. Aber der Prediger fragt, ist das Neue denn wirklich neu? Der Prediger stellt fest, was für uns im ersten Moment neu erscheint, das ist längst vorher auch geschehen in den Zeiten, die vor uns gewesen sind. Mein Großvater zum Beispiel saß auf einem Rosshaarsofa, als er um die Hand meiner Großmutter anhielt. Sie sagte ja und sie heirateten.
Mein Vater hielt auf einer Zugfahrt um die Hand meiner Mutter an. Im Einspänner fuhren sie zur Hochzeit. Ich wiederum machte meiner Frau in einem Auto den Hof. Mein kleiner Enkel wird vielleicht in einem Flugzeug um die Hand seiner Zukünftigen anhalten oder gar in einem Raumschiff. Man könnte sagen, das ist doch was Neues. Aber ich denke, nicht wirklich. Für meinen Großvater war die Sache bestimmt genauso aufregend, einmalig und besonders, wie es für mich war und für meinen Enkel sein wird. Das ist nicht wirklich etwas Neues unter der Sonne. Der Mensch ist der gleiche, nur der Bühnenaufbau variiert ein wenig. Auch die Atombombe galt als ganz neue technische Errungenschaft. Jedoch das Atom gibt es schon seit ewigen Zeiten. In Wahrheit ist es viel älter als der Mensch, auch wenn der Mensch lange nichts von ihm wusste. Alles, was der Mensch geleistet hat, ist, dass die Kraft des Atoms für die Menschheit inzwischen ein Problem ist. Der umtriebige Mensch sollte schlafende Hunde lieber nicht wecken. Aber wir probieren eben gerne herum. Und was ist mit dem Computer? Das ist doch wirklich eine großartige Erfindung des 20. Jahrhunderts, oder? Nein, nicht wirklich. Denn Gott schuf Himmel und Erde mit allem, was wir darin finden. Er schuf die elektrischen Teilchen und Ströme, den Supercomputer namens Gehirn und die verzweigten Nervensysteme. Ein Computer braucht Programme, die ein Mensch mit seinem Gehirn erfindet. Allerdings gibt es auch etwas Neues, was tatsächlich neu ist. Nämlich, wenn aus einem alten Menschen ein neuer Mensch wird. Denn ist jemand in Christus, so ist er eine neue Kreatur. Das Alte ist vergangen, siehe, Neues ist geworden. Die Botschaft des Predigers ist wahr und vorerst frustrierend. Es gibt nichts Neues. Alles wiederholt sich endlos. Das Streben nach Wissen hat kein Ende. Aber desto klarer weist diese ernüchternde Erkenntnis auf die gute Botschaft von Christus hin. Die Beobachtungen in seinem Umfeld und das Universalwissen ergaben ein negatives Ergebnis. Nun begibt sich der Prediger an den dritten Versuch. Er ist philosophischer Natur. Die Frage lautet, wie steht es mit der Weisheit? Ich lese dazu aus Kapitel 1, die Verse 12 und 13. Ich, der Prediger, war König über Israel zu Jerusalem und richtete mein Herz darauf, die Weisheit zu suchen und zu erforschen bei allem, was man unter dem Himmel tut. Solch unselige Mühe hat Gott den Menschenkindern gegeben, dass sie sich damit quälen sollen. König Salomo war schon zu Lebzeiten berühmt für seine Weisheit. Als reicher König in Friedenszeiten konnte er sich alles leisten und alles ausprobieren. Im Laboratorium des Lebens machte er, bildlich gesprochen, die erstaunlichsten Experimente. Alles, was ihm zur Verfügung stand, testete er. Seitdem sind fast 3000 Jahre vergangen. Aber es gibt meines Erachtens nicht wirklich einen Fortschritt im Bereich Philosophie und Weisheitslehre. Vers 14. Ich sah an alles tun, das unter der Sonne geschieht, und siehe, es war alles eitel und Haschen nach dem Wind. Betrachten wir die Philosophien und Ideologien, Konzepte und Methoden, die kommen und gehen, muss ich Salomo recht geben. Es stimmt auch geistlich überein mit dem, was ich glaube. Dem Sünder nützt eine noch so gute Bildung nichts. Sie löst sein Lebensproblem nicht. Nur Christus tut das. Mir fällt auf, dass Salomo in Kapitel 1 nach den lehrhaften Aussagen zu einem persönlichen Zeugnis wechselt. Er sagt, ich, der Prediger, war König über Israel zu Jerusalem und richtete mein Herz darauf, die Weisheit zu suchen. Wiederholt hebt er sein Königsamt hervor. Da das Königsamt zu seiner Zeit die höchste menschliche Machtposition darstellt und damit das höchste, was ein Mensch erstreben kann, wird es dem Leser und Hörer leicht gemacht, sich mit dem Prediger zu identifizieren und aus seiner Erfahrung zu lernen. Was ein König in der höchsten Würde und Machtstellung an Fragen und Grenzen erlebt, lässt sich ohne weiteres auch auf niedrigere Ämter übertragen. Also auch in unser normales Leben hinein.
Die Einsichten des Predigers helfen jedem, der bis über beide Ohren in den Erwerb seines Lebensunterhalts oder auch in sein Hobby vertieft ist, zu sich selbst auf Distanz zu gehen. Zum ersten Mal in Kapitel 1 wird in Vers 13 Gott erwähnt. Solch unselige Mühe hat Gott den Menschenkindern gegeben, heißt es dort. Gott ist der Herr über das ganze Geschehen. Als der Schöpfer und Geber bleibt er auch der Ordner. Die Frage nach einem Ziel, auf das Gott seine Schöpfung zuführt, bleibt aber offen. Sie beantwortet später der in der Schrift verheißene Messias, Jesus Christus.

Liebe Hörer, die gute Nachricht ist, dass wir kostenlos von den Erfahrungen des Predigers Salomo lernen können. Wir müssen sein Streben und Haschen nach Wind nicht wiederholen. Gott ist unser Schöpfer und Geber. Er hat höhere Gedanken als wir. Er hat einen Plan und ein Ziel. Denn, so schreibt der Apostel Paulus im Neuen Testament, wir sind sein Werk, geschaffen in Christus Jesus zu guten Werken, die Gott zuvor bereitet hat, dass wir darin wandeln sollen. Der Herr segne Sie und auf Wiederhören bis zum nächsten Mal.

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1: Wir hören aus dem Alten Testament, aus dem Buch des Propheten Hosea, Kapitel 11, die Verse 1 bis 11.
2: Als Israel jung war, hatte ich ihn lieb und rief ihn meinen Sohn aus Ägypten. Aber wenn man sie jetzt ruft, so wenden sie sich davon und opfern dem Baalen und räuchern den Bildern. Ich lehrte Ephraim gehen und nahm ihn auf meine Arme, aber sie merkten's nicht, wie ich ihnen half. Ich ließ sie ein menschliches Joch ziehen und den Seilen der Liebe gehen und half ihnen das Joch auf ihrem Nacken tragen und gab ihnen Nahrung, dass sie nicht wieder nach Ägyptenland zurückkehren sollten. Nun aber muss Assur ihr König sein, denn sie wollen sich nicht bekehren. Darum soll das Schwert über ihre Städte kommen und soll ihre Riegel zerbrechen und sie fressen um ihres Vorhabens willen. Mein Volk ist müde, sich zu mir zu kehren, und wenn man ihnen predigt, so richtet sich keiner auf. Wie kann ich dich preisgeben, Ephraim, und dich ausliefern, Israel? Wie kann ich dich preisgeben gleich Adma und dich zurichten wie Zeboim? Mein Herz ist andern Sinnes. Alle meine Barmherzigkeit ist entbrannt. Ich will nicht tun nach meinem grimmigen Zorn, noch Ephraim wieder verderben. Denn ich bin Gott und nicht ein Mensch, und bin der Heilige unter dir, und will nicht kommen zu verheeren. Alsdann wird man dem Herrn nachfolgen, und er wird brüllen wie ein Löwe, und wenn er brüllen wird, so werden zitternd herbeikommen seine Söhne von Westen her. Und auch aus Ägypten kommen sie, erschrocken wie Vögel, und aus dem Lande Assur wie Tauben, und ich will sie wieder wohnen lassen in ihren Häusern, spricht der Herr.
1: Das war der Bibeltext für den heutigen Tag, entnommen aus der großen Hörbibel mit freundlicher Genehmigung der Deutschen Bibelgesellschaft. Hier noch einmal die Bibelstelle. Hosea, Kapitel 11, die Verse 1 bis 11. Gedanken dazu kommen jetzt von Jürgen Burst aus Giengen.
3: Gott behandelt das Volk Israel wie seinen eigenen Sohn. Als das Volk noch klein ist, trägt er es wie ein Baby auf dem Arm, umsorgt es, hält das Kind an beiden Händen und hilft ihm bei seinen ersten Schritten. Mit ihm als Vater lernt das Kind laufen. Wenn es Schmerzen und Nöte hat, heilt er das, macht es wieder gut. Und was ist der Dank? Als das Kind älter wird, läuft es weg. Wie ein Kind, das beim Spaziergang auf dem Waldweg vorausläuft und sich immer weiter entfernt und die Eltern schließlich rufen, warte, warte auf uns, wir sehen dich nicht mehr. Aber das Kind hört nicht und läuft einfach weiter. Das nicht aus Versehen, weil es ganz verträumt den Vögeln zuhört, sondern in voller Absicht läuft das Kind vom Vater weg. Mir doch egal, was der Alte da brüllt, ich gehe meinen eigenen Weg, nur weg von hier. So verhält sich Israel, sagt Gott hier in unserem Text. Und wie laufen die Menschen vor Gott davon? Sie opfern den Baalen und räuchern den Bildern, lese ich. Baal bedeutet Herr im Sinne von Hausherr oder auch Gott. Der Begriff steht für ein Sammelsurium von Göttern, zuständig für Wetter und Fruchtbarkeit. Diese Götter findet Israel bereits bei der Landnahme bei den Bewohnern Kanaans vor. Und schon vor der Einwanderung ins verheißene Land gibt es von Gott die eindringliche Warnung: Ich bin der Herr, dein Gott, du sollst keine anderen Götter neben mir haben. Aber dazu ist es dann leider recht schnell gekommen, zu den Nebengöttern. Israel übernahm die Gebräuche der Völker, die Gott vor ihnen vertrieben hat, und verehrte fremde Götter. So fasst das zweite Buch der Könige in Kapitel 17 die Lage zur Zeit des Propheten Hosea zusammen. Und dort lese ich im Detail nach, was denn da so abgeht, wenn man den Baalen opfern und den Bildern räuchert. Sie verbrannten ihre Opfergaben, verehrten das ganze Heer der Sterne am Himmel, sie machten sich zwei gegossene Stierbilder und stellten ein Bild der Göttin Aschera auf. Sie verbrannten ihre eigenen Kinder als Opfer für die Götzen. Sie trieben Wahrsagerei und Zauberei, kurzum, sie taten alles, was dem Herrn missfiel und ihn beleidigen musste. Ja, und das, obwohl Gott der Herr sie aus der Sklaverei aus Ägypten befreit hat, obwohl er ihnen Land gibt und Israel zu einem geachteten Staatswesen verhilft, mit den berühmten Königen David und Salomo. Und gerade jetzt, als der Prophet Hosea spricht, regiert im Nordreich König Jerobeam II. Satte 41 Jahre lang und dehnt das Staatsgebiet wieder von Damaskus im Norden bis nach Eilat am Roten Meer aus. Es herrscht wirtschaftlicher Aufschwung. Ich neigte mich zu meinem Volk und gab ihnen zu essen, sagt Gott. Ja, und das sollte dieser Sohn, den Gott auf den Arm trug, den er laufen lehrte und hegte und pflegte und auch ein wenig dankbar sein, meine ich. Und nicht jahrhundertelang mit anderen Göttern quasi ins Bett steigen und Gott betrügen. Doch Israel läuft Gott davon. Und nun tut Gott, was sein Vater manchmal auch tun muss. Er straft seinen Sohn. Schon wenige Jahrzehnte nachdem Hosea dieses Wort spricht, wird das Schwert über ihre Städte kommen und sie fressen. Israel wird noch 6 Könige haben. 3 davon werden nach kurzer Zeit im Amt ermordet. Und dann wird die Streitmacht aus Assyrien anrücken. Assur muss euer König sein, sagt Hosea seinen Landsleuten voraus. Er weiß, die Bevölkerung wird schon sehr bald versuchen, vor dem heranrückenden Heer des assyrischen Königs nach Ägypten zu fliehen. Wer bleibt, wird zitternd in Löchern und Höhlen kriechen und hoffen, dass die für ihre Grausamkeit berüchtigten assyrischen Soldaten sie nicht entdecken. Ja, und was soll ich sagen? Genau so kommt es. Im Jahr 701 vor Christus erobert Assyrien das Nordreich Israel. Die Aufzeichnungen von König Sanherib II. Werden um 1830 in Ninive ausgegraben. Darin prahlt er, über 200.000 Bewohner des Nordreiches in sein Land verschleppt zu haben. Die Hauptstadt Samaria und knapp 50 befestigte Städte macht er dem Erdboden gleich. Hiskia, der König des Südreichs, kann sich in Jerusalem zunächst durch eine hohe Tributzahlung vor der Eroberung retten. Aber das Nordreich Israel hört in diesem Jahr auf zu existieren. Und nun? Ist Gott der Vater zufrieden, dass er seinen Sohn gestraft hat? Dass er den Israeliten gezeigt hat, wo der Hammer hängt? Dass sie jetzt wissen, wie sich die Dinge in der Götterwelt verhalten, nämlich dass es nur einen Gott gibt im Himmel und auf Erden, den Gott Abrahams, Isaaks und Jakobs. Kann sich Gott jetzt zufrieden auf seinem Thron zurücklehnen, weil nun alle die Fakten erkennen? Ja, das könnte er. Aber er tut es nicht, denn ihm blutet das Herz. Mein Herz, sagt Gott, wendet sich gegen mich. Ich habe Mitleid mit dir, Israel. Gott gibt uns in einem seltenen Moment seine Gefühle und seine Schmerzen preis. Der Schöpfer des Universums lässt uns in sein Herz blicken, indem er sagt, wie kann ich dich preisgeben, Israel, dich ausliefern? Ich habe Sodom und Gomorra und die Städte Adma und Zeboim mit Feuer und Schwefel verbrannt. So will ich es doch mit dir nicht machen. Ich will dich mit meinem grimmigen Zorn nicht verderben. So würde vielleicht ein Mensch handeln, aber nicht ich, der Schöpfer des Himmels und der Erde, nicht ich. Ich lasse mich nicht von meinem Zorn mitreißen. Und dann folgt eine weitere Vorhersage, deren Erfüllung ich vielleicht gerade jetzt sehe. Gott sagt zu seinem Volk Israel, einmal werdet ihr mir wieder nachfolgen und mich suchen. Und Gott wird brüllen wie ein Löwe. Und damit ist gemeint, er wird sich den Feinden Israels entgegenstellen. Und ich lese die unglaublich aktuellen Zeilen, und wenn Gott brüllen wird, so werden zitternd herbeikommen die Söhne Israels aus Ägypten und von Westen her und aus dem Land Assur. Zitternd wie Vögel und Tauben werden sie kommen, und ich will sie wieder wohnen lassen in ihren Häusern, will heißen in Israel. Die aktuelle Staatsführung Israels hat für den Iran-Konflikt diese biblische Szene als Motiv gewählt. Der Löwe brüllt. Israel erwehrt sich seiner Feinde mit Gottes Hilfe. Ist das Geschehen unserer Tage tatsächlich die Erfüllung des 2700 Jahre alten Prophetenspruchs? Ich vermag das hier nicht mit Sicherheit zu sagen. Entscheiden Sie für sich selbst. Der israelische Präsident Isaac Herzog jedenfalls begrüßte dieses Frühjahr in Jerusalem während des Raketenhagels aus dem Iran und Libanon wieder mit herzlichen Worten Juden aus 30 Ländern, die sich in Israel niederlassen wollen. Seit dem von der Hamas angeführten Angriff am 7. Oktober 2023 sind laut Zahlen der Jewish Agency mehr als 60.000 neue Einwanderer nach Israel gezogen. Die große jüdische Gemeinde im Irak, wo sich das Staatsgebiet von Assur befand, wanderte bereits kurz nach der Staatsgründung in den Jahren 48 bis 1952 nach Israel ein. Rund 150.000 irakische Juden wurden damals wieder in Israel heimisch. Fast 50.000 von ihnen wurden, wie die Vögel, per Luftbrücke nach Israel gebracht. Als Christ stehe ich staunend davor und erkenne, wie sehr ich Gottes Herz verletzen kann durch anhaltenden Ungehorsam und wie sehr sich Gott doch wünscht, dass ich ihn ehre und ihm den Dank bringe, der ihm gebührt. Als Christ bin ich eingepfropft in den Baumstumpf Israel. Gemeinsam mit Israel wachsen Sie und ich als neues Gottesvolk hin zu unserem Erlöser Jesus Christus, dem Messias der Juden und dem Retter der Welt. Lassen Sie uns für Israel beten, dass sie Frieden finden im verheißenen Land. Und lassen Sie uns nicht vergessen, Gott zu ehren und zu danken. Das berührt direkt sein Herz.
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2: Ich bin Jerome Nussbaum. Bei der Bahn hat es einen deutschlandweiten Totalausfall gegeben. Am Abend mussten alle Strecken auf einmal stillgelegt und die Züge zu den nächsten Bahnhöfen gelotst werden, offenbar ohne Funk. Betroffen waren auch alle S-Bahnen.
3: Auf den Anzeigetafeln erschien der Hinweis zu einer bundesweiten Großstörung. Die betraf den digitalen Bahnfunk. Die Ursache dafür ist laut Bahnchefin Paller noch ungeklärt. Sofort machten sich Techniker daran, eine Lösung zu finden. Nach 1,5 Stunden konnte die Lage mit einem Notfallsystem stabilisiert werden. Danach konnten auch S-Bahnen und Züge privater Bahnunternehmen wieder anrollen. An Bahnhöfen kam es vorher zu Chaos, weil zahlreiche Menschen gestrandet waren. Darunter in Gelsenkirchen, wo gerade ein Konzert von Helene Fischer in der Veltins Arena zu Ende ging, mit zehntausenden Besuchern. Ulrike Klein, Redaktion.
2: Wie die Bild aus Sicherheitskreisen erfahren haben will, soll ein Komponentenwechsel im Funksystem zu der Störung geführt haben. Der Verband der privaten Güterbahnen fordert eine genaue Aufarbeitung. Verbandsgeschäftsführer Westenberger sagte außerdem, es benötige eine bessere Überwachung und Steuerung des Schieneninfrastrukturbetriebs. In diesem Zusammenhang setzt sich der Verband schon seit längerem für die Gründung eines entsprechenden Bundesamtes ein. In Deutschland werden für die nächsten Tage bisher nie gemessene Temperaturen erwartet. Die Hitzewelle aus Frankreich mit Werten teils über 40 Grad bewegt sich auf das Bundesgebiet zu. Nach dem Westen und Südwesten wird sie bis zum Wochenende auch den Osten Deutschlands erreichen.
4: In Brandenburg wird die Bevölkerung südöstlich von Berlin schon jetzt dazu aufgerufen, Wasser zu sparen. Laut Märkischem Abwasser- und Wasserzweckverband bestehe die Gefahr, dass mehr Trinkwasser verbraucht wird, als gefördert werden kann. Vor allem Menschen in den Landkreisen Dahme-Spreewald und Oder-Spree sollen deshalb darauf verzichten, den Garten zu wässern oder das Auto zu waschen. In Frankreich gibt es schon größere Auswirkungen. Mehrere Atomkraftwerke wurden abgeschaltet, weil das Kühlwasser aus den Flüssen zu warm ist. Noah Ulrich, Redaktion.
2: In den USA hat nach dem Repräsentantenhaus auch der Senat einer Resolution zum Ende des Militäreinsatzes im Iran zugestimmt. Ohne Zustimmung des Kongresses darf es nun keine weiteren Einsätze mehr geben. Auch 4 Senatoren der Republikaner von US-Präsident Trump stimmten mit den Demokraten für den Beschluss. Allerdings ist die Resolution für Trump nicht bindend. Das Votum gilt in den USA vor allem als politisches Signal. Nach einem eher schwachen Auftritt im ersten Spiel der Fußball-WM hat sich Portugals Weltstar Cristiano Ronaldo am Abend mit 2 Toren zurückgemeldet. Gegen Usbekistan konnte sich Portugal am Ende mit 5:0 durchsetzen. Dagegen kam England gegen Ghana nur auf ein 0:0 und Kroatien besiegte Panama mit 1:0.
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2: Die Temperaturen liegen im Moment in Köln und in Bonn bei 20 Grad, Hamburg 16, Bremen 18 Grad, in Berlin sind es 20, in Dresden 19 Grad, Frankfurt am Main 23, Stuttgart 22, München und Erfurt 20 Grad und Münster 21. Heute wird es wieder überwiegend sonnig sein, teils sind auch ein paar Wolken dabei. Über dem südlichen Bergland erwarten wir im Tagesverlauf vereinzelt kräftige Gewitter. Das Ganze bei Höchstwerten zwischen 27 und 34 Grad im Norden. Im Rest des Landes reichen die Temperaturen von 32 bis 39 Grad. Morgen geht es dann sonnig weiter und dann mit Werten im Westen und Südwesten bis zu 40 Grad.
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6: Es ist 6:04 am Mittwochmorgen. Wie schön, dass Sie sich für ERF Plus entschieden haben. Da freue ich mich drüber. Mein Name ist Miri Langenbach und Musik kommt von Bastian Benoit. Alles schon da.

Einfach mal Danke, sagt Steffi Neumann. Freue ich mich, wenn Sie auch einen Grund dazu haben. Vielleicht, weil Sie nicht in einem Zug gesessen haben heute Nacht, in dem Sie hätten sitzen wollen oder sollen. Oder weil Sie noch frische Luft irgendwie in die Wohnung lassen können. Es gibt viele Gründe. Guten Morgen bei Aufgeweckt.

0: Bring doch mal mehr gute Nachrichten. Schönen guten Morgen, hier ist ERF Plus um 6.13 Uhr. Das schreiben Sie uns immer wieder mal. Naja, Nachrichten sind halt Nachrichten, ne? Aber wir haben ja auch jede Menge gute für Sie. Jetzt kommt wieder eine. Die gute Nachricht, möchte ich meinen. Hier kommt das Wort zum Tag über den Bibelvers aus dem Alten Testament, Jesaja 64, Vers 8. Mit Gedanken von Christa Weick.
1: In Zeiten weltweiter Herausforderungen sehnt sich der Mensch nach guten Nachrichten, die ihn ermutigen und trösten. Eine solch gute Nachricht lesen wir beim Propheten Jesaja in Kapitel 64, Vers 8. Herr, zürne nicht so sehr und gedenke nicht ewig der Sünde. Sieh doch an, dass wir alle dein Volk sind. Warum bezeichne ich diese drei Bitten als gute Nachricht? Zum Hintergrund. Jesaja war ein Prophet Israels und stammte aus dem Südreich Juda. Er wurde Mitte des 8. Jahrhunderts vor Christus von Gott zum Propheten berufen und wirkte mehrere Jahrzehnte unter vier Königen Judas. Darüber hinaus hatte er auch Botschaften für das Nordreich Israel. Als Prophet hatte er die Aufgabe, den Willen Gottes an die politische und geistliche Führung sowie an das Volk weiterzugeben. Er sollte ermahnen und trösten. Weil sich die Herrschenden und das Volk nicht mehr unbedingt auf Gott allein verließen, sondern sich zeitweise von anderen Königen abhängig machten und auch Götzendienst betrieben, warnte Gott sein Volk durch seine Boten. Kehrt um von euren falschen Wegen, vertraut mir allein, dann segne ich euch, sonst wird euch mein Gericht treffen. Doch es war vergeblich. Jesaja erlebte 722 vor Christus die Wegführung der Israeliten des Nordreiches in die Gefangenschaft in Assyrien mit. Und er wies auf die im Jahr 606 vor Christus beginnende Wegführung der Bewohner des Südreiches Juda in die Gefangenschaft nach Babylon hin.

0: Sie sollte nach Jeremia 25 70 Jahre dauern. Gott gab seinem Propheten zugleich die Vorschau in die Zeit des Exils und danach. Erlösung, Heil und Frieden sollten sie kennzeichnen. Warum bezeichne ich den heutigen Bibelvers als Ermutigung? Herr, zürne nicht zu sehr und gedenke nicht ewig der Sünde. Sieh doch an, dass wir alle dein Volk sind. Erstens, der Beter spricht Gott als Herrn an. Einen Vers vorher bekennt er, du bist unser Vater, und weist damit auf die persönliche Beziehung zwischen Gott und seinem Volk hin. Zweitens, der Beter erkennt seine Sünde. Jetzt in der Zeit des Exils begreift er, wir sind vor unserem Gott schuldig geworden. Wir haben ihm nicht vertraut, sondern sind eigene Wege gegangen, die Gott nicht ehren. Der Beter weiß um den Zorn Gottes über die Sünde und den, der die Sünde nicht lassen will. Sein Bekenntnis ist zugleich die Bitte um Vergebung. Drittens, er drückt es deutlich aus, wir sind doch alle im Nordreich Israel und im Südreich Juda dein Volk. Herr, zürne nicht, gedenke nicht ewig, sieh doch an, so dürfen auch wir beten. Jesus ist gekommen, um uns mit dem Vater zu versöhnen. In Johannes 3, Vers 36 lesen wir, wer den Sohn hat, der hat das Leben, weil Jesus den Zorn Gottes auf sich genommen hat, als er am Kreuz für uns starb. Seine Vergebung deckt unsere Sünde zu. Sie kommt bei ihm nicht mehr zur Sprache. Und wer im Glauben an ihn lebt, darf wissen, ich bin sein Kind. Er sieht mich mit den Augen des liebenden Vaters an. Leiden Sie in diesen Tagen unter Schuld und Versagen oder stecken Sie in besondere Nöten? Dann reden Sie mit dem Herrn darüber, wie wir es bei Jesaja lesen. Freuen Sie sich an der guten Nachricht, dass seine Augen liebend und vergebend auf Sie gerichtet sind, und gehen Sie froh und getrost durch den heutigen Tag.
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6.22 Uhr. Sind Sie schon aufnahmefähig? Ich habe eine tiefgründige Frage an Sie. Falls dem so ist, Achtung, hier kommt sie. Wonach richten Sie Ihr Leben aus? Ja, ich weiß. Sehr direkte Frage, so früh am Morgen. Ohne Schnörkel und ohne viel drumherum. Und genau so sollte auch die Antwort ausfallen. Klar und deutlich findet Deborah Rosenkranz. Bitte ab heute genau so antworten. Das rät sie in ihrer Radiokolumne Ein Wunder für jeden Tag. Nach Musik von Chris Madaras. Du bist die Liebe.

0: 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Heute?
1: Ab heute so denken? Wieso war es Paulus so, so wichtig, folgende Worte weiterzugeben? Darum fordere ich euch im Namen des Herrn eindringlich auf. Lebt nicht länger wie Menschen, die Gott nicht kennen. Ihr Denken ist verkehrt und führt ins Leere. Epheser 4,17. Paulus schreibt diese Worte nicht beiläufig. Er schreibt sie mit Dringlichkeit, mit Nachdruck. Ich fordere euch auf. Nicht, um sie unter Druck zu setzen. Hier steckte ein seelsorgerlicher Ernst dahinter. Warum? Weil er etwas erkannt hatte. Ein Mensch kann äußerlich leben, funktionieren, leisten, erfolgreich erscheinen und innerlich trotzdem in die Leere laufen. Ich bin in letzter Zeit immer wieder versucht zu sagen, jetzt, wo ich älter bin, erkenne ich all das, weil es auch wirklich so ist. Die Menschen, mit denen ich in meinen 20ern zusammengearbeitet habe, Manager, Geschäftsführer, einfach Menschen in Machtposition, die immer eine neue Strategie entwickeln konnten, immer eine Lösung hatten, die immer durchgebissen haben, viele davon stehen heute an einem ganz, ganz anderen Punkt. Und wenn ich ehrlich bin, in der Leere. Sie haben sich immer selbst durchgebissen. Doch wenn man selbst durchbeißt, dann bleiben Wunden. Paulus hatte das alles schon erkannt. Nicht jedes Denken führt zum Leben. Nicht jede Strategie bringt Frieden. Nicht jede Form von Erfolg trägt wirklich. Es gibt ein Denken, das klug wirkt, am Ende aber leer ist. Es gibt ein Denken, das kurzfristige Gewinne sucht, aber langfristig den Menschen verliert. Ich weiß, es ist so schwer, das zu glauben, während alle um einen herum so schlau wirken. Darum spricht Paulus so deutlich: Darum fordere ich euch im Namen des Herrn eindringlich auf, lebt nicht länger wie Menschen, die Gott nicht kennen. Ihr Denken ist verkehrt und führt ins Leere. Epheser 4,17. Hast du dich schon gefragt, wie denke ich eigentlich? Wonach richte ich mein Leben aus? Bleibt etwas, wenn der äußere Glanz zerfällt? Gott lädt dich heute ein, neu zu denken. Denn wer anders denkt, wird anders leben. Lass uns beten. Vater, prüfe mein Denken. Zeige mir, wo ich leeren Wegen folge. Erneuere mein Verstand und richte mein Herz auf dich aus. Führe mich in ein Leben, das wirklich trägt. Amen. Danke für dich.
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Taja ist es ganz besonders wichtig, dass sie adoptiert ist. Sie ist ein Kind Gottes. Darum geht's im gerade gehörten Lied. Gerade war es 6:30 und Sie hören Aufgeweckt auf ERF Plus am 24. Juni. Heute endet in Deutschland die Spargelsaison und die Rhabarbererntezeit ebenfalls. Und die Tage werden wieder kürzer. Die zweite Halbzeit bis Weihnachten ist heute angepfiffen worden. Ja, und das mit einem interessanten, unbekannten Feiertag. Mehr Infos über den Johannistag bekommen Sie gleich nach An meiner Seite von Miroslav Krobak.

0: Heute ist ein Feiertag, der ist bis jetzt an vielen garantiert vorübergezogen, weil wir auch viele evangelische Zuhörerinnen und Zuhörer haben. Aber im Kalender steht, es sei Johannistag und deswegen mache ich mal kurz Weihnachten hier. So. Schön. Sag doch mal den Menschen bitte, was das für ein Name ist, liebe Katja Völkel. Ich sag dann, warum das ausgerechnet heute ist.
1: Ja, der Name kommt von Johannes dem Täufer. Das ist ein Cousin von Jesus Christus. Und Johannes gilt als letzter und größter der Propheten, also als den Menschen, die die Botschaft von Gott ausrichten. Er ist der Wegbereiter Jesu und er gilt auch als Vorbild der Asketen. Die Bibel beschreibt ihn als Einsiedler in der Wüste, der sich von Honig und Heuschrecken ernährt und Tierfelle als Kleidung benutzt. Vor allem aber ist er derjenige, der allen ganz klar gesagt hat, euer Retter Jesus kommt. Und das ist dieser Retter Jesus Christus. Und da wird Johannes sogar die Ehre zuteil, dass Jesus sich von ihm taufen lässt. In dem Moment bestätigt Gott höchst selbst, dass Johannes recht hat mit dem, was er sagt.
0: So, und der 24. Juni, der wird als Geburtstag von Johannes dem Täufer begangen. Die Kalender sind zwar schon voll oft geändert worden, aber das macht als Symbol schon Sinn, denn Johannes ist ja 6 Monate älter als Jesus, erklärt uns die Bibel. Und wenn man an Weihnachten der Geburt Jesu gedenkt, dann ist der 24. Juni das richtige Datum für Johannes. Mhm. Sommerweihnacht hat man den Tag im Mittelalter genannt.
1: Ja, in der katholischen Kirche ist heute ein Hochfest, also sozusagen einmal Feiertag mit allem Drum und Dran. Und auch der evangelische Johanniterorden, der sich ja auf den Täufer bezieht, begeht den Johannistag. Das ist auch ganz interessant, dass das auf die antiken Daten von Sommersonnenwende und Wintersonnenwende passt. Ab jetzt werden die Tage kürzer. Das ist die nicht ganz so schöne Nachricht, finde ich, bis Dezember. Und Johannes erklärt im Hinblick auf den kommenden Christus, er muss wachsen, ich aber muss kleiner werden. Oder abnehmen heißt es auch in manchen Übersetzungen. Ja, und falls Sie in den Bergen unterwegs sind und heute Nacht hat es irgendwo gebrannt, dann müssen Sie sich hoffentlich keine Sorgen machen wegen der Trockenheit und Waldbränden. Wir gehen mal davon aus, dass es Johannesfeuer erfahren. Feuer ist ja auch so ein altes Symbol für die Sonne und damit für Jesus. Und auch Johannes der Täufer selbst hat damit zu tun, denn schon sein Vater Zacharias prophezeit, du wirst vor dem Herrn hergehen und ihm den Weg bahnen. Aus der Höhe kommt das helle Morgenlicht zu uns, der verheißene Retter.
0: So, wieder was gelernt, oder?
1: Jawohl.
0: Also ich schon. Viel Symbolik und Brauchtum kann man heute erleben, denn heute ist Johannistag. Das Fest für Johannes den Täufer, der allen gesagt hat, dass Jesus kommt. Halbzeit bis Weihnachten, der Retter kommt.
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0: Jodie Bailey betet für sie, für Segen, für ihr Herz, für ihre Seele, für ihren Geist. Danke, Jodie. Es ist 6.45 Uhr, Sie hören aufgeweckt auf ERF Plus. Und eigentlich wissen wir es ja, ne? Angst ist kein guter Ratgeber. Wer sich aus Angst zu vorschnellen Reaktionen hinreißen lässt, der kommt meistens nicht so weit. Das haben Menschen schon zu biblischen Zeiten erfahren und es gilt bis heute. Dazu hören Sie jetzt den Anstoß von Sonja Kilian. Sie spricht über einen Bibelvers aus dem Alten Testament, 1. Samuel 13, Vers 6.
1: Menschen auf der Flucht vor Krieg oder Verfolgung. Dieses menschengemachte Leid hört nicht auf und begleitet uns seit uralten Zeiten. Da wird zum Beispiel in der Bibel in 1. Samuel 13, Vers 6 Folgendes berichtet. Als aber die Männer Israels sahen, dass sie in Nöten waren, weil das Volk bedrängt wurde, verkrochen sie sich in die Höhlen und Klüfte und Felsen und Gewölbe und Gruben. Diese Szene vor rund 3000 Jahren erinnert mich an den Terrorangriff der Hamas auf Israel am 7. Oktober 2023. Auch an diesem Tag haben Männer, Frauen und Kinder versucht, sich zu verstecken, um brutaler Gewalt zu entkommen. Schon zu biblischen Zeiten steht das Volk Israel unter massivem Druck, damals durch die Philister. Die Lage scheint aussichtslos. Das Volk erlebt einen Kontrollverlust. Zusätzlich ist die äußere Not verbunden mit einer inneren Krise. König Saul wartet nicht auf Gottes Weisung, sondern ergreift in seiner Panik eigenmächtig die Initiative. Das Staatsoberhaupt verliert die Nerven und das Volk verkriecht sich. Gerade in der Krise zeigt sich, worauf ein Mensch vertraut: auf Gottes Eingreifen oder auf eigene Lösungen. Auch ich kenne Zeiten, in denen ich unüberlegt handle, ohne Gott um Rat zu fragen. Oder in denen ich mich am liebsten verkriechen würde, vor Konflikten, schwierigen Entscheidungen oder hohen Erwartungen. Leider verschwindet nicht jede Angst und nicht jede Gefahr, auch wenn ich Gott vertraue. Aber mit seinem Beistand wird doch manches leichter, denn Gott will mir innere Ruhe mitten im Sturm schenken.
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0: Damaris Joy auf ERF Plus, denn er ist Liebe. 7:10 haben wir es am Mittwochmorgen und auch heute suchen wir wieder Menschen, die fair spielen. Ist ja gerade Fußball-WM und da werden auch Fairplay-Preise verliehen. Da haben wir uns gedacht, das können wir auch. Es gibt auch neben dem Fußballplatz Menschen, die sich zurücknehmen, die andere vorlassen, die freundlich sind, selbst wenn man zu ihnen nicht freundlich ist und so weiter und so fort. Und diese Menschen haben einen Fairplay-Preis verdient. Sie können die vorschlagen und wenn sie gewinnen, dann bekommen sie ein ERF Plus Fanpaket und können sich dann überlegen, ob sie es für sich behalten, ob sie das der Person weiterschenken oder ob sie irgendwie miteinander teilen, was da Schönes so drin ist. Und wir kriegen wunderbare Menschen vorgeschlagen und vorgestellt hier. Zum Beispiel schreibt Johanna uns: Liebe Miri, Fairplay-Preis bitte für Erika und Gerhard aus Karlsruhe. Als ich krebskrank war, durften wir einige Wochen bei ihnen wohnen. Sie machte die Deko bei unserem großen Geburtstagsfest. Sie teilen mit uns das Gemüse aus ihrem Garten, gießen unsere Blumen, wenn wir weg sind und so weiter. Offensichtlich sehr tolle Menschen da. Und Claudia findet die 16-jährige Clara ganz schön fair. Sie schreibt über sie: Ich staune immer wieder darüber, wie hilfsbereit Clara selbst denen gegenüber ist, die sie im Alltag schlecht behandeln. Das ist stark, Clara. Bitte mach weiter so. Absolut fair gespielt bis hierher. Ja, und auch Sergej möchte jemanden vorschlagen.
1: Guten Morgen, liebes ERF-Plus-Team.
0: Morgen.
1: Ich würde zum Fairplay-Preis gerne einen guten Freund vorschlagen, Valentin Voth. Er ist relativ jung, hat aber dennoch schon Predigten gehalten, die mich, und ich bin schon bereits 40, geprägt haben. Er hat mehrere Einsätze schon in Ukraine gehabt, wo er anderen Menschen geholfen hat. Und er hat einfach vieles getan, obwohl er noch so jung ist und noch so viel Potenzial hat. Und das würde ich ihm gerne mit einem Fairplay-Preis entlohnen.
0: Ich wusste es. Es sind tolle Menschen da draußen, die absolut fair spielen, auch im wahren Leben und nicht nur auf dem Fußballplatz. Wenn Sie auch noch jemanden vorschlagen möchten, dann melden Sie sich gerne bei uns per WhatsApp an den 0160 979 97900. Können Sie jemanden vorschlagen? Sie können auch eine E-Mail schreiben an studio@erfplus.de oder sich anderweitig bei uns melden. Es kommt auf jeden Fall an und noch heute in dieser Aufgeweckt werden wir einen weiteren Preis verleihen.

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2: Ich bin Jerome Nussbaum. Bei der Bahn hat es einen deutschlandweiten Totalausfall gegeben. Am Abend mussten alle Strecken auf einmal stillgelegt und die Züge zu den nächsten Bahnhöfen gelotst werden, offenbar ohne Funk. Betroffen waren auch alle S-Bahnen.
3: Auf den Anzeigetafeln erschien der Hinweis zu einer bundesweiten Großstörung. Die betraf den digitalen Bahnfunk. Die Ursache dafür ist laut Bahnchefin Paller noch ungeklärt. Sofort machten sich Techniker daran, eine Lösung zu finden. Nach 1,5 Stunden konnte die Lage mit einem Notfallsystem stabilisiert werden. Danach konnten auch S-Bahnen und Züge privater Bahnunternehmen wieder anrollen. An Bahnhöfen kam es vorher zu Chaos, weil zahlreiche Menschen gestrandet waren. Darunter in Gelsenkirchen, wo gerade ein Konzert von Helene Fischer in der Veltins Arena zu Ende ging, mit zehntausenden Besuchern. Ulrike Klein, Redaktion.
2: Wie die Bild aus Sicherheitskreisen erfahren haben will, soll ein Komponentenwechsel im Funksystem zu der Störung geführt haben. Der Verband der privaten Güterbahnen fordert eine genaue Aufarbeitung. Verbandsgeschäftsführer Westenberger sagte außerdem, es benötige eine bessere Überwachung und Steuerung des Schieneninfrastrukturbetriebs. In diesem Zusammenhang setzt sich der Verband schon seit längerem für die Gründung eines entsprechenden Bundesamtes ein. In Deutschland werden für die nächsten Tage bisher nie gemessene Temperaturen erwartet. Die Hitzewelle aus Frankreich mit Werten teils über 40 Grad bewegt sich auf das Bundesgebiet zu. Nach dem Westen und Südwesten wird sie bis zum Wochenende auch den Osten Deutschlands erreichen.
4: In Brandenburg wird die Bevölkerung südöstlich von Berlin schon jetzt dazu aufgerufen, Wasser zu sparen. Laut Märkischem Abwasser- und Wasserzweckverband bestehe die Gefahr, dass mehr Trinkwasser verbraucht wird, als gefördert werden kann. Vor allem Menschen in den Landkreisen Dahme-Spreewald und Oder-Spree sollen deshalb darauf verzichten, den Garten zu wässern oder das Auto zu waschen. In Frankreich gibt es schon größere Auswirkungen. Mehrere Atomkraftwerke wurden abgeschaltet, weil das Kühlwasser aus den Flüssen zu warm ist. Noah Ulrich, Redaktion.
2: In den USA hat nach dem Repräsentantenhaus auch der Senat einer Resolution zum Ende des Militäreinsatzes im Iran zugestimmt. Ohne Zustimmung des Kongresses darf es nun keine weiteren Einsätze mehr geben. Auch 4 Senatoren der Republikaner von US-Präsident Trump stimmten mit den Demokraten für den Beschluss. Allerdings ist die Resolution für Trump nicht bindend. Das Votum gilt in den USA vor allem als politisches Signal. Nach einem eher schwachen Auftritt im ersten Spiel der Fußball-WM hat sich Portugals Weltstar Cristiano Ronaldo am Abend mit 2 Toren zurückgemeldet. Gegen Usbekistan konnte sich Portugal am Ende mit 5:0 durchsetzen. Dagegen kam England gegen Ghana nur auf ein 0:0 und Kroatien besiegte Panama mit 1:0.
0: Die Nachrichten wurden bereitgestellt von Radio Aktuell. 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
2: Die Temperaturen liegen im Moment in Köln und in Bonn bei 20 Grad, Hamburg 16, Bremen 18 Grad, in Berlin sind es 20, in Dresden 19 Grad, Frankfurt am Main 23, Stuttgart 22, München und Erfurt 20 Grad und Münster 21. Heute wird es wieder überwiegend sonnig sein, teils sind auch ein paar Wolken dabei. Über dem südlichen Bergland erwarten wir im Tagesverlauf vereinzelt kräftige Gewitter. Das Ganze bei Höchstwerten zwischen 27 und 34 Grad im Norden. Im Rest des Landes reichen die Temperaturen von 32 bis 39 Grad. Morgen geht es dann sonnig weiter und dann mit Werten im Westen und Südwesten bis zu 40 Grad.
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5: 7:04, guten Morgen. Hier ist Miri Langenbach und ich freue mich, dass Sie mit mir gemeinsam in diesen Mittwoch starten.

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0: Nora Aust fürs Jesuszentrum Worship. Vollbracht heißt das Lied. Schönen guten Morgen um 7:12. Bringt doch mal mehr gute Nachrichten. Das schreiben Sie uns immer wieder mal. Naja, Nachrichten sind halt Nachrichten. Aber wir haben ja auch jede Menge gute für Sie. Jetzt kommt wieder eine. Die gute Nachricht, möchte ich meinen. Hier kommt nämlich das Wort zum Tag über den Bibelvers aus dem Alten Testament, Jesaja 64, Vers 8 von Christa Weick.
1: In Zeiten weltweiter Herausforderungen sehnt sich der Mensch nach guten Nachrichten, die ihn ermutigen und trösten. Eine solch gute Nachricht lesen wir beim Propheten Jesaja in Kapitel 64, Vers 8. Herr, zürne nicht so sehr und gedenke nicht ewig der Sünde. Sieh doch an, dass wir alle dein Volk sind. Warum bezeichne ich diese drei Bitten als gute Nachricht? Zum Hintergrund. Jesaja war ein Prophet Israels und stammte aus dem Südreich Juda. Er wurde Mitte des 8. Jahrhunderts vor Christus von Gott zum Propheten berufen und wirkte mehrere Jahrzehnte unter 4 Königen Judas. Darüber hinaus hatte er auch Botschaften für das Nordreich Israel. Als Prophet hatte er die Aufgabe, den Willen Gottes an die politische und geistliche Führung sowie an das Volk weiterzugeben. Er sollte ermahnen und trösten. Weil sich die Herrschenden und das Volk nicht mehr unbedingt auf Gott allein verließen, sondern sich zeitweise von anderen Königen abhängig machten und auch Götzendienst betrieben, warnte Gott sein Volk durch seine Boten. Kehrt um von euren falschen Wegen, vertraut mir allein, dann segne ich euch, sonst wird euch mein Gericht treffen. Doch es war vergeblich. Jesaja erlebte 722 vor Christus die Wegführung der Israeliten des Nordreiches in die Gefangenschaft in Assyrien mit. Und er wies auf die im Jahr 606 vor Christus beginnende Wegführung der Bewohner des Südreiches Juda in die Gefangenschaft nach Babylon hin. Sie sollte nach Jeremia 25 70 Jahre dauern. Gott gab seinem Propheten zugleich die Vorschau in die Zeit des Exils und danach. Erlösung, Heil und Frieden sollten sie kennzeichnen. Warum bezeichne ich den heutigen Bibelvers als Ermutigung? Herr, zürne nicht so sehr und gedenke nicht ewig der Sünde. Sieh doch an, dass wir alle dein Volk sind. Erstens, der Beter spricht Gott als Herrn an. Einen Vers vorher bekennt er, du bist unser Vater, und weist damit auf die persönliche Beziehung zwischen Gott und seinem Volk hin. Zweitens, der Beter erkennt seine Sünde. Jetzt in der Zeit des Exils begreift er, wir sind vor unserem Gott schuldig geworden. Wir haben ihm nicht vertraut, sondern sind eigene Wege gegangen, die Gott nicht ehren. Der Beter weiß um den Zorn Gottes über die Sünde und den, der die Sünde nicht lassen will. Sein Bekenntnis ist zugleich die Bitte um Vergebung. Drittens. Er drückt es deutlich aus, wir sind doch alle im Nordreich Israel und im Südreich Juda dein Volk. Herr, zürne nicht, gedenke nicht ewig sie doch an, so dürfen auch wir beten. Jesus ist gekommen, um uns mit dem Vater zu versöhnen. In Johannes 3, Vers 36 lesen wir, wer den Sohn hat, der hat das Leben, weil Jesus den Zorn Gottes auf sich genommen hat, als er am Kreuz für uns starb. Seine Vergebung deckt unsere Sünde zu. Sie kommt bei ihm nicht mehr.

0: zur Sprache. Und wer im Glauben an ihn lebt, darf wissen, ich bin sein Kind. Er sieht mich mit den Augen des liebenden Vaters an. Leiden Sie in diesen Tagen unter Schuld und Versagen oder stecken Sie in besondere Nöten? Dann reden Sie mit dem Herrn darüber, wie wir es bei Jesaja lesen. Freuen Sie sich an der guten Nachricht, dass seine Augen liebend und vergebend auf Sie gerichtet sind, und gehen Sie froh und getrost durch den heutigen Tag.
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20 nach 7. Schönen guten Morgen miteinander. Sie haben es vielleicht in der vergangenen Stunde ERF Plus gehört. Heute, 24. Juni, ist Johannistag. Halbzeit bis Weihnachten. Sommerweihnacht. Da habe ich gedacht, ich spreche gleich mal ein sommerweihnachtliches Gebet. Und ich lade Sie ein, es mit mir gemeinsam zu beten. Nach einem Lied von dem Traumduo Markus Kohl und Steffi Neumann. Richte mich aus auf dich.

0: So klingt der Mittwochmorgen auf ERF Plus. Sie hören Aufgeweckt am 24. Juni. Das ist der Johannistag. Der markiert die Hälfte des Weges in Richtung Weihnachten. Ach Mensch, ist schon wieder soweit. Ich möchte beten.
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0: Herr Jesus Christus, heute in der Hitze dieses Sommertages halten wir einen Moment inne. Es ist doch tatsächlich Sommerweihnacht, Halbzeit bis Weihnachten. Noch liegt die festliche Nacht, in der wir deine Geburt feiern, noch fern. Und doch führt unser Weg schon wieder auf das Wunder deiner Menschwerdung zu. Mitten im hellen Licht des Sommers danke ich dir für das Licht, das du in diese Welt gebracht hast. In der Hitze und Fülle dieser Tage danke ich dir für die glühende Liebe, mit der du uns begegnest. Und mitten im Leben, das mich oft beschäftigt und zerstreut, will ich meinen Blick auf dich richten. Jesus, ich danke dir nicht nur für deine Geburt, sondern noch viel mehr für dein ganzes Erlösungswerk. Dafür, dass du gekommen bist, um zu retten, dass du unsere Schuld getragen hast, dass du am Kreuz alles vollbracht hast, was nötig ist, um deine Herrlichkeit in Ewigkeit zu verbringen. Und dass du durch deine Auferstehung Leben, Hoffnung und Frieden geschenkt hast. Sommer oder Winterweihnacht, du bist derselbe, gestern, heute und in Ewigkeit. Und darum bitte ich dich, Jesus, lass uns auch in dieser Jahreszeit nicht vergessen, wie groß deine Gnade ist. Dass der Retter der Welt gekommen ist, um uns zu erlösen. Lass die Freude über dein Heil in uns wachsen, nicht erst im Dezember, sondern schon heute unter blauem Himmel und in der Sommerhitze. Dir sei Lob und Dank heute und an jedem Tag, bis wir Weihnachten feiern und weit darüber hinaus. Amen.

das Ehepaar Kaspert. Es wird wundervoll sein. Sie hören Aufgeweckt auf ERF Plus. Gerade war es 7:30 und vielleicht haben Sie es schon mitbekommen, diese Woche verleihen wir hier in Aufgeweckt einen imaginären Fairplay-Preis an Leute, die sich im wahren Leben absolut korrekt und fair verhalten. Können Sie gerne noch welche vorschlagen? Unser Hauptstadtreporter Oliver Jeske nominiert für den ERF Plus Fairplay-Preis das Berliner Paul-Gerhardt-Stift. Die haben nämlich ein mehr als korrektes Projekt gestartet. Sie bauen 100 Sozialwohnungen in Berlin Wedding. Hören Sie gleich mehr darüber nach Vergeben von Ole Grazat.

0: In Deutschlands Städten fehlen Wohnungen. Und die Angebote auf dem Markt, die es gibt, da fragst du dich, wer soll das denn bezahlen? Allein in Berlin suchen aktuell 100.000 Haushalte erschwinglichen Wohnraum. Darauf hat jetzt das Paul-Gerhardt-Stift reagiert. Oliver Jeske hat das ehemalige Diakonissenkrankenhaus besucht und auf der Baustelle unter anderem den Stiftsleiter Pfarrer Martin von Essen getroffen.
1: Wir haben die soziale Not in dieser Stadt gesehen von Menschen, die einfach keinen Wohnraum finden. Und da haben wir gemäß eben auch unseres diakonischen Auftrags gesagt, wir wollen hier nochmal 100 Sozialwohnungen errichten, damit Menschen, die eine Wohnung suchen, hier auch eine Chance haben.
2: Martin von Essen trägt seit einigen Monaten nicht nur schwarzen Talar, sondern auch seinen weißen Bauhelm. Der Pfarrer leitet das Paul-Gerhardt-Stift im Berliner Stadtteil Wedding. Auf dem Gelände eines ehemaligen Diakonissenkrankenhauses gibt es bereits unter anderem Arztpraxen, ein Seniorenzentrum und eine Unterkunft für traumatisierte Geflüchtete. In einer Baulücke nebenan brummt die Betonpumpe. Hier entstehen gerade 100 Sozialwohnungen für alleinerziehende Mütter und andere Menschen mit schmalem Geldbeutel. Doch springt die Kirche hier nicht für den Staat in die Bresche? Von Essen widerspricht.
1: Die Erwartungen aller Menschen, der Staat muss alle Probleme lösen, finde ich nicht richtig. Und wenn ich an die Geschichte des Paul-Gerhardt-Stiftes denke, haben die Menschen, die hier für die soziale Not in Weddingstein nie so gedacht. Sondern sie haben immer geguckt, was ist die soziale Not, was können wir tun und wie finden wir Menschen, die dieses Projekt auch finanzieren. Insofern sehe ich hier eher auch, dass wir als Paul-Gerhardt-Stift mit der staatlichen Förderung von guten Krediten eine gemeinsame Lösung finden, um soziale Not zu lindern.
2: 32 Millionen Euro nimmt das Paul-Gerhardt-Stift in die Hand. Neben den 100 Sozialwohnungen in Holz-Beton-Bauweise entstehen auf dem Dach des Gebäudes 16 sogenannte Stifterwohnungen.
1: Es gibt ja Senioren, die keine Kinder haben und eine Immobilie, die dann irgendwann zu groß wird. Der Garten macht zu viel Mühe und so suchen einige für ihren letzten Lebensabschnitt eine neue Perspektive. Und die wollen wir den Menschen hier ermöglichen. Und wer sagt, ich verkaufe mein Haus und stifte dafür dem Paul-Gerhardt-Stift eine gewisse Summe, der oder diejenige kann dann hier lebenslanges Wohnrecht bekommen.
2: Und zwar mit allem Service, den es bereits auf dem Gelände des Paul-Gerhardt-Stifts gibt.
1: Mit ambulanter Pflege, stationäre Pflege ist da. Wir haben ein Ärztezentrum, wir haben kulturelle Angebote, geistliche Angebote. Und das in einem Paket ist für Senioren, glaube ich, auch sehr reizvoll.
2: Eine Zustiftung gegen lebenslanges, kostenloses Wohnrecht. Auf diese Weise ist mancher, der es sich leisten kann, nicht nur im Alter versorgt, sondern tut auch noch etwas Gutes. So ein Konzept will gut geplant und durchgerechnet sein. Dr. Hans-Gerd Konrad ist als kaufmännischer Vorstand der Mann für die Zahlen. Er ist bewusst vor einigen Jahren aus der freien Wirtschaft zum Paul-Gerhardt-Stift gewechselt.
3: Ich komme tatsächlich aus der Verlagsbranche, habe dort 20 Jahre gearbeitet, war dann so mit Anfang 50 so weit, dass ich gesagt habe, ich möchte eigentlich dann sozusagen für meinen zweiten Berufsabschnitt nochmal was Sinnvolles machen. Und ich bin hier also sehr, sehr glücklich mit dieser Aufgabe, die ich hier übernommen habe, weil hier geht man jeden Tag tatsächlich gerne zur Arbeit, weil man weiß, hier kann man Menschen helfen, die in Not sind.
2: Und für die neu entstehenden Sozialwohnungen heißt das, es reicht völlig aus, wenn am Ende des Geschäftsjahres eine schwarze Null steht.
3: Für uns ist es ja immer wichtig, dass sich eine Investition trägt. Wir müssen da keine großen Renditen erwirtschaften. Und das ist beim Neubau möglich, vor allen Dingen dann, wenn man ein Grundstück hat.
2: Der eigene Grund und Boden, er ist in diesem Fall unverzichtbar. Und deshalb ruft Pfarrer Martin von Essen andere Kirchengemeinden und soziale Träger auf, es dem Paul-Gerhardt-Stift gleichzutun.
1: Es gibt viele Kirchengemeinden, auch mitten in Berlin, die brachliegende Grundstücke haben. Und Dr. Konrad hat es ja gesagt, ohne ein Grundstück ist so ein Projekt nicht realisierbar. Und wenn Kirchengemeinden zum Beispiel ihre brachliegenden Friedhöfe, die heute nicht mehr als Friedhöfe gebraucht werden, auch bereit sind, in Bauland umzuwandeln, und da wollen wir auch ein Stückchen Gemeinden motivieren, können sie mithelfen, soziale Not zu lindern und sie können auch noch einen Beitrag leisten, wie die Kirchengemeinde finanziell neue Möglichkeiten bekommt.
0: Pfarrer Martin von Essen vom Paul-Gerhardt-Stift baut 100 Sozialwohnungen und ruft andere kirchliche Träger zur Nachahmung auf. Aus Berlin berichtete unser Hauptstadtkorrespondent Oliver Jeske.
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0: 7.48 Uhr. Einen wunderschönen guten Morgen miteinander. Sie hören ERF Plus aufgeweckt. Und wir wissen es ja eigentlich alle, Angst ist kein guter Ratgeber. Da trifft man oft vorschnell die falsche Entscheidung. Das haben Menschen schon zu biblischen Zeiten erfahren und es gilt bis heute. Dazu hören Sie jetzt den Anstoß von Sonja Kilian. Es geht um den Bibelvers aus dem Alten Testament, 1. Samuel 13, Vers 6.
1: Menschen auf der Flucht vor Krieg oder Verfolgung. Dieses menschengemachte Leid hört nicht auf und begleitet uns seit uralten Zeiten. Da wird zum Beispiel in der Bibel in 1. Samuel 13, Vers 6 Folgendes berichtet. Als aber die Männer Israels sahen, dass sie in Nöten waren, weil das Volk bedrängt wurde, verkrochen sie sich in die Höhlen und Klüfte und Felsen und Gewölbe und Gruben. Diese Szene vor rund 3000 Jahren erinnert mich an den Terrorangriff der Hamas auf Israel am 7. Oktober 2023. Auch an diesem Tag haben Männer, Frauen und Kinder versucht, sich zu verstecken, um brutaler Gewalt zu entkommen. Schon zu biblischen Zeiten steht das Volk Israel unter massivem Druck, damals durch die Philister. Die Lage scheint aussichtslos. Das Volk erlebt einen Kontrollverlust. Zusätzlich ist die äußere Not verbunden mit einer inneren Krise. König Saul wartet nicht auf Gottes Weisung, sondern ergreift in seiner Panik eigenmächtig die Initiative. Das Staatsoberhaupt verliert die Nerven und das Volk verkriecht sich. Gerade in der Krise zeigt sich, worauf ein Mensch vertraut: auf Gottes Eingreifen oder auf eigene Lösungen. Auch ich kenne Zeiten, in denen ich unüberlegt handle, ohne Gott um Rat zu fragen. Oder in denen ich mich am liebsten verkriechen würde, vor Konflikten, schwierigen Entscheidungen oder hohen Erwartungen. Leider verschwindet nicht jede Angst und nicht jede Gefahr, auch wenn ich Gott vertraue. Aber mit seinem Beistand wird doch manches leichter, denn Gott will mir innere Ruhe mitten im Sturm schenken.
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So wie David Goliath mit einer Steinschleuder und Steinen begegnete, wollen The Browns ihren Riesen im Leben mit dem Stein des Glaubens begegnen. Schönen guten Morgen, Sie hören Aufgeweckt auf ERF Plus und diese Woche verleihen wir einen imaginären Fairplay-Preis. Den gibt es zum Beispiel bei Sportveranstaltungen, jetzt bei der Fußball-WM kann der wichtig werden, wenn man punktgleich in den Gruppenspielen ist und so weiter, dann greift irgendwann die Frage, wer hat denn weniger gelbe und rote Karten bekommen? So kamen wir drauf und jetzt können Sie Menschen nominieren, müssen keine Fußballer sein, Menschen nominieren, wo Sie sagen würden, die hätten auch mal einen Preis verdient. Die spielen immer fair im Leben, die nehmen sich zurück, die sind immer freundlich, die machen tolle Dinge, das sind einfach liebenswerte Menschen, denen müsste man mal einen Preis verleihen. Und wenn sie dann gewinnen, dann bekommen sie tatsächlich einen Preis und können sich dann selbst überlegen, ob sie ihn für sich behalten oder diesem nominierten tollen Menschen weiterschenken. Das liegt dann ganz bei Ihnen. Ich habe auf jeden Fall tolle Nominierungen bekommen und möchte am liebsten alle diese tollen Menschen kennenlernen. Zum Beispiel Mareike. Das ist eine Kollegin von Jasmin und sie schreibt, also den Fairplay-Preis, den hätte meine Kollegin auf jeden Fall verdient. Sie ist in den schwierigsten Situationen ein Halt für das Team. Sie hält einen coolen Kopf, sie bleibt wertschätzend. Sie versucht immer alle zum Frieden zu bewegen, auch wenn es sie mal schwer trifft. So, sie sieht über Fehler der anderen hinweg und ist immer wohlwollend. Stark, Mareike, weiter so. Und auch Batja schreibt, guten Morgen, es gibt einen Mitarbeiter in meiner Baptistengemeinde, der sich stets fair, tolerant und mitmenschlich verhält. Er hätte einen Fairplay-Preis verdient. Rainer heißt er. Stets fair. Das ist stark. Ja, und auch Hanna kennt tolle Menschen, zum Beispiel Helga. Von ihr schreibt er, Helga ist eine sehr nette Frau, ist immer freundlich und hilfsbereit zu allen Leuten. Mit ihren 89 Jahren macht sie Besuchsdienst im Bezirkskrankenhaus. Sie ist mit ihrer gemütlichen und seelsorgerlichen Arbeit eine wichtige Unterstützung für die Patienten in der Klinik. Tolle Menschen. Würde Ihnen am liebsten wirklich allen einen Preis verleihen. Er muss imaginär bleiben, aber nominieren Sie gerne weiter.

0: 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Es ist 8 Uhr. 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
1: Ich bin Jerome Nussbaum. Eine IT-Störung hat den Bahnverkehr bis nach Mitternacht deutschlandweit lahmgelegt. Laut Bahn lag es am digitalen Funksystem. Unklar ist aber noch, wie es zu dem Totalausfall kommen konnte. Die Rede ist von einem Software-Update als mögliche Ursache.
2: Tausende Fahrgäste waren an Bahnhöfen am späten Abend gestrandet. Einige saßen vorher auf den schon stillgelegten Strecken fest. Von Kommunikationsproblemen war die Rede. Deshalb könne keine sichere Weiterfahrt gewährleistet werden. Nach 1 Uhr konnten die Züge erst wieder anrollen. Bahnchefin Palla sagte der Bild, man habe die Lage mit einem Notfallsystem stabilisieren können. Aber auch jetzt müssen Fahrgäste noch mit Ausfällen und Verspätungen rechnen. Zu Beginn der Ausfälle wurden schon Taxi- und Hotelgutscheine an die Reisenden ausgegeben. Aufenthaltszüge wurden bereitgemacht. Noah Ulrich, Redaktion.
1: Der russische Präsident Putin hat der NATO vorgeworfen, einen Krieg gegen Russland vorzubereiten. Die Behauptung äußerte er vor Absolventen der russischen Militärakademien. Bislang hätten sich die Staaten des westlichen Bündnisses darauf beschränkt, die Ukraine zu unterstützen. Jetzt stockten sie ihre Militär- und Offensivhaushalte auf und nutzten zur Rechtfertigung eine angebliche Bedrohung durch Russland, so Putin. Der Wirtschaftsausschuss des Europaparlaments hat den Weg zur Einführung eines digitalen Euros freigemacht. Die Abgeordneten einigten sich in Brüssel auf einen rechtlichen Rahmen dafür.
3: Sofern kein Einspruch mehr erhoben wird, könnte der digitale Euro 2029 kommen. Er soll das Bargeld nicht ersetzen, sondern ergänzen, heißt es. Es handelt sich um digitales Bargeld, mit dem per App bezahlt werden kann, auch ohne Internetverbindung. Dies soll Europa bei Online-Zahlungen unabhängiger machen, vor allem von amerikanischen Kreditkarten oder Bezahlsystemen wie PayPal. Kritiker auch der Europäischen Zentralbank befürchten aber, dass der Bankensektor gefährdet werden könnte, ebenso die finanzielle Privatsphäre. Ulrike Klein, Redaktion.
1: Nach der Ankündigung von Kanzler Merz, alle Vorschläge der Rentenkommission umzusetzen, fordert Mecklenburg-Vorpommerns Ministerpräsidentin Schwesig von der SPD zunächst eine Debatte. Sie sagte, über die Maßnahmen müsse mit den Ländern, den Sozialpartnern und vor allem mit den Betroffenen diskutiert werden. Merz dagegen hatte angekündigt, die 33 Empfehlungen für eine Rentenreform schnellstmöglich auf den Weg zu bringen. Man könne es sich nicht erlauben, einzelne Vorhaben herauszunehmen oder abzulehnen. Bei der Fußball-WM hat Portugal einen deutlichen Sieg gefeiert. 5:0 stand es am Abend gegen Usbekistan. Ein Tor davon war ein Eigentor. Zwei Treffer erzielte Cristiano Ronaldo. Danach trennte sich England von Ghana 0:0 unentschieden. Kroatien besiegte Panama mit 1:0 und ebenfalls mit 1:0 gewann Kolumbien gegen den Kongo.
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1: Und hier die aktuellen Temperaturen: Köln und Bonn 23 Grad, Hamburg 18, Bremen 20, in Berlin messen wir 23 Grad, in Dresden 22, Frankfurt am Main 24 Grad, Stuttgart 23, München 22 und Erfurt und Münster jeweils 23 Grad. Heute wird es wieder überwiegend sonnig sein, teils sind auch ein paar Wolken dabei. Über dem südlichen Bergland erwarten wir im Tagesverlauf vereinzelt kräftige Gewitter. Das Ganze bei Höchstwerten zwischen 27 und 34 Grad im Norden. Im Rest des Landes reichen die Temperaturen von 32 bis 39 Grad. Morgen geht es dann sonnig weiter und dann mit Werten im Westen und Südwesten bis zu 40 Grad.
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4: 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Guten Morgen, es ist 8:04. Ich bin Miri Langenbach und singen tut für Sie Tanja Oben.

Alltagsdiamanten. Na, das ist doch das perfekte Lied für diese Hitzewoche. Diamanten entstehen unter extremem Druck und bei enormen Temperaturen im Erdmantel. Wunderbar. Schönen guten Morgen miteinander. Wir haben gleich 8 Minuten nach 8 und das hier sind The Katinas. Wonderful to me.

0: uns immer wieder mal. Naja, Nachrichten sind halt Nachrichten. Aber wir haben ja auch jede Menge gute für Sie. Jetzt zum Beispiel kommt wieder eine. Die gute Nachricht, möchte ich meinen. Es kommt das Wort zum Tag über den Bibelvers aus dem Alten Testament, Jesaja 64, Vers 8 von Christa Weik.
1: In Zeiten weltweiter Herausforderungen sehnt sich der Mensch nach guten Nachrichten, die ihn ermutigen und trösten. Eine solch gute Nachricht lesen wir beim Propheten Jesaja in Kapitel 64, Vers 8. Herr, zürne nicht so sehr und gedenke nicht ewig der Sünde. Sieh doch an, dass wir alle dein Volk sind. Warum bezeichne ich diese drei Bitten als gute Nachricht? Zum Hintergrund. Jesaja war ein Prophet Israels und stammte aus dem Südreich Juda. Er wurde Mitte des 8. Jahrhunderts vor Christus von Gott zum Propheten berufen und wirkte mehrere Jahrzehnte unter vier Königen Judas. Darüber hinaus hatte er auch Botschaften für das Nordreich Israel. Als Prophet hatte er die Aufgabe, den Willen Gottes an die politische und geistliche Führung sowie an das Volk weiterzugeben. Er sollte ermahnen und trösten. Weil sich die Herrschenden und das Volk nicht mehr unbedingt auf Gott allein verließen, sondern sich zeitweise von anderen Königen abhängig machten und auch Götzendienst betrieben, warnte Gott sein Volk durch seine Boten. Kehrt um von euren falschen Wegen, vertraut mir allein, dann segne ich euch, sonst wird euch mein Gericht treffen. Doch es war vergeblich. Jesaja erlebte 722 vor Christus die Wegführung der Israeliten des Nordreiches in die Gefangenschaft in Assyrien mit. Und er wies auf die im Jahr 606 vor Christus beginnende Wegführung der Bewohner des Südreiches Juda in die Gefangenschaft nach Babylon hin. Sie sollte nach Jeremia 25 70 Jahre dauern. Gott gab seinem Propheten zugleich die Vorschau in die Zeit des Exils und danach. Erlösung, Heil und Frieden sollten sie kennzeichnen. Warum bezeichne ich den heutigen Bibelvers als Ermutigung? Herr, zürne nicht so sehr und gedenke nicht ewig der Sünde. Sieh doch an, dass wir alle dein Volk sind. Erstens, der Beter spricht Gott als Herrn an. Einen Vers vorher bekennt er, du bist unser Vater, und weist damit auf die persönliche Beziehung zwischen Gott und seinem Volk hin. Zweitens, der Beter erkennt seine Sünde. Jetzt in der Zeit des Exils begreift er, wir sind vor unserem Gott schuldig geworden. Wir haben ihm nicht vertraut, sondern sind eigene Wege gegangen, die Gott nicht ehren. Der Beter weiß um den Zorn Gottes über die Sünde und den, der die Sünde nicht lassen will. Sein Bekenntnis ist zugleich die Bitte um Vergebung. Drittens. Er drückt es deutlich aus, wir sind doch alle im Nordreich Israel und im Südreich Juda dein Volk. Herr, zürne nicht, gedenke nicht ewig sie doch an, so dürfen auch wir beten. Jesus ist gekommen, um uns mit dem Vater zu versöhnen. In Johannes 3, Vers 36 lesen wir, wer den Sohn hat, der hat das Leben, weil Jesus den Zorn Gottes auf sich genommen hat, als er am Kreuz für uns starb. Seine Vergebung deckt unsere Sünde zu. Sie kommt bei ihm nicht mehr zur Sprache. Und wer im Glauben an ihn lebt, darf wissen, ich bin sein Kind. Er sieht mich mit den Augen des liebenden Vaters an. Leiden Sie in diesen Tagen unter Schuld und Versagen? Oder stecken Sie in besondere Nöten? Dann reden Sie mit dem Herrn darüber, wie wir es bei Jesaja lesen. Freuen Sie sich an der guten Nachricht, dass seine Augen liebend und vergebend auf Sie gerichtet sind und gehen sie froh und getroffen.

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Guten Morgen, hier ist Aufgeweckt auf ERF Plus. Kurz vor 8:30 haben wir es. Und eben im Wort zum Tag, da ging es ja schon mal um gute Nachrichten. Ja, und da setzen wir gleich nochmal einen drauf mit einer wirklich erstaunlich guten Nachricht aus dem Berliner Wedding. Da baut ein diakonischer Träger 100 Sozialwohnungen. Die Einzelheiten erfahren Sie gleich nach Lichter der Hoffnung von Karl Jeroborn.

0: In Deutschlands Städten fehlen Wohnungen. Und die Angebote auf dem Markt, die es gibt, da fragst du dich, wer soll das denn bezahlen? Allein in Berlin suchen aktuell 100.000 Haushalte erschwinglichen Wohnraum. Darauf hat jetzt das Paul-Gerhardt-Stift reagiert. Oliver Jeske hat das ehemalige Diakonissenkrankenhaus besucht und auf der Baustelle unter anderem den Stiftsleiter Pfarrer Martin von Essen getroffen.
1: Wir haben die soziale Not in dieser Stadt gesehen von Menschen, die einfach keinen Wohnraum finden. Und da haben wir gemäß eben auch unseres diakonischen Auftrags gesagt, wir wollen hier nochmal 100 Sozialwohnungen errichten, damit Menschen, die eine Wohnung suchen, hier auch eine Chance haben.
2: Martin von Essen trägt seit einigen Monaten nicht nur schwarzen Talar, sondern auch seinen weißen Bauhelm. Der Pfarrer leitet das Paul-Gerhardt-Stift im Berliner Stadtteil Wedding. Auf dem Gelände eines ehemaligen Diakonissenkrankenhauses gibt es bereits unter anderem Arztpraxen, ein Seniorenzentrum und eine Unterkunft für traumatisierte Geflüchtete. In einer Baulücke nebenan brummt die Betonpumpe. Hier entstehen gerade 100 Sozialwohnungen für alleinerziehende Mütter und andere Menschen mit schmalem Geldbeutel. Doch springt die Kirche hier nicht für den Staat in die Bresche? Von Essen widerspricht.
1: Die Erwartungen aller Menschen, der Staat muss alle Probleme lösen, finde ich nicht richtig. Und wenn ich an die Geschichte des Paul-Gerhardt-Stiftes denke, haben die Menschen, die hier für die soziale Not in Wedding standen, nie so gedacht. Sondern sie haben immer geguckt, was ist die soziale Not, was können wir tun und wie finden wir Menschen, die dieses Projekt auch finanzieren. Insofern sehe ich hier eher auch, dass wir als Paul-Gerhardt-Stift mit der staatlichen Förderung von guten Krediten eine gemeinsame Lösung finden, um soziale Not zu lindern.
2: 32 Millionen Euro nimmt das Paul-Gerhardt-Stift in die Hand. Neben den 100 Sozialwohnungen in Holz-Beton-Bauweise entstehen auf dem Dach des Gebäudes 16 sogenannte Stifterwohnungen.
1: Es gibt ja Senioren, die keine Kinder haben und eine Immobilie, die dann irgendwann zu groß wird. Der Garten macht zu viel Mühe und so suchen einige für ihren letzten Lebensabschnitt eine neue Perspektive. Und die wollen wir den Menschen hier ermöglichen. Und wer sagt, ich verkaufe mein Haus und stifte dafür dem Paul-Gerhardt-Stift eine gewisse Summe, der oder diejenige kann dann hier lebenslanges Wohnrecht bekommen.
2: Und zwar mit allem Service, den es bereits auf dem Gelände des Paul-Gerhardt-Stifts gibt.
1: Mit ambulanter Pflege, stationäre Pflege ist da. Wir haben ein Ärztezentrum, wir haben kulturelle Angebote, geistliche Angebote. Und das in einem Paket ist für Senioren, glaube ich, auch sehr reizvoll.
2: Eine Zustiftung gegen lebenslanges, kostenloses Wohnrecht. Auf diese Weise ist mancher, der es sich leisten kann, nicht nur im Alter versorgt, sondern tut auch noch etwas Gutes. So ein Konzept will gut geplant und durchgerechnet sein. Dr. Hans-Gerd Konrad ist als kaufmännischer Vorstand der Mann für die Zahlen. Er ist bewusst vor einigen Jahren aus der freien Wirtschaft zum Paul-Gerhardt-Stift gewechselt.
3: Ich komme tatsächlich aus der Verlagsbranche, habe dort 20 Jahre gearbeitet, war dann so mit Anfang 50 so weit, dass ich gesagt habe, ich möchte eigentlich dann sozusagen für meinen zweiten Berufsabschnitt nochmal was Sinnvolles machen. Und ich bin hier also sehr, sehr glücklich mit dieser Aufgabe, die ich hier übernommen habe, weil hier geht man jeden Tag tatsächlich gerne zur Arbeit, weil man weiß, hier kann man Menschen helfen, die in Not sind.
2: Und für die neu entstehenden Sozialwohnungen heißt das, es reicht völlig aus, wenn am Ende des Geschäftsjahres eine schwarze Null steht.
3: Für uns ist es ja immer wichtig, dass sich eine Investition trägt. Wir müssen da keine großen Renditen erwirtschaften. Und das ist beim Neubau möglich, vor allen Dingen dann, wenn man ein Grundstück hat.
2: Der eigene Grund und Boden, er ist in diesem Fall unverzichtbar. Und deshalb ruft Pfarrer Martin von Essen andere Kirchengemeinden und soziale Träger auf, es dem Paul-Gerhardt-Stift gleich zu tun.
1: Es gibt viele Kirchengemeinden, auch mitten in Berlin, die brachliegende Grundstücke haben. Und Dr. Konrad hat es ja gesagt, ohne ein Grundstück ist so ein Projekt nicht realisierbar. Und wenn Kirchengemeinden zum Beispiel ihre brachliegenden Friedhöfe, die heute nicht mehr als Friedhöfe gebraucht werden, auch bereit sind, in Bauland umzuwandeln, und da wollen wir auch ein Stückchen Gemeinden motivieren, können sie mithelfen, soziale Not zu lindern und sie können auch noch einen Beitrag leisten, wie die Kirchengemeinde finanziell neue Möglichkeiten bekommt.
0: Pfarrer Martin von Essen vom Paul-Gerhardt-Stift baut 100 Sozialwohnungen und ruft andere kirchliche Träger zur Nachahmung auf. Aus Berlin berichtete unser Hauptstadtkorrespondent Oliver Jeske.

0: Grad war es 8:30. Schönen guten Morgen miteinander. Das Schwerpunktthema beim ERF ist diesen Monat ja handgemacht. Es beschreibt die vielen schönen Facetten des Handwerks. Ja, und wie ein Handwerker, der verschiedene Werkzeuge nutzt, um ein Werkstück zu bearbeiten, so gebraucht Gott beispielsweise die Bibel, um Menschen zu prägen und sie reifen zu lassen. Warum das in der Praxis gut funktioniert, verrät Ihnen der gebürtige Amerikaner Peter Reed.
1: Die Bibel ist das einzige Buch der Welt, würde ich sagen, dessen Autor jedes Mal anwesend ist, wenn es gelesen wird. Es heißt in Lukas 24 von Jesus, da öffnete er ihnen das Verständnis, damit sie die Schriften verstanden. 1. Korinther 2,16, denn wer hat des Herrn Sinn erkannt oder wer will ihn unterweisen? Wir haben aber Christi Sinn. Der Geist Gottes, der Menschen bewegt hatte, das Wort Gottes zu schreiben, ist der gleiche Geist, der in uns wohnt. Und er weiß wohl, was er gemeint hat. Der aufklärt, was damit gemeint ist.
0: Das war Peter Reed. Heute Abend um 20 Uhr hören Sie hier im Radio die vierte Folge seiner Vortragsreihe mit dem Titel Brillant, wie Gott Menschen verändert. 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

0: Immer da. Das ist Daniela May für Worship Family mit ihrer Version des Psalms 23. Ja, und auch aus diesem Psalm spricht die Erkenntnis, Angst ist kein guter Ratgeber. Das haben Menschen schon zu biblischen Zeiten erfahren und das gilt bis heute. Da trifft man oft vorschnell die falsche Entscheidung. Dazu hören Sie jetzt den Anstoß von Sonja Kilian. Es geht um den Bibelvers 1. Samuel 13, Vers 6.
1: Menschen auf der Flucht vor Krieg oder Verfolgung. Dieses menschengemachte Leid hört nicht auf und begleitet uns seit uralten Zeiten. Da wird zum Beispiel in der Bibel in 1. Samuel 13, Vers 6 Folgendes berichtet. Als aber die Männer Israels sahen, dass sie in Nöten waren, weil das Volk bedrängt wurde, verkrochen sie sich in die Höhlen und Klüfte und Felsen und Gewölbe und Gruben. Diese Szene vor rund 3000 Jahren erinnert mich an den Terrorangriff der Hamas auf Israel am 7. Oktober 2023. Auch an diesem Tag haben Männer, Frauen und Kinder versucht, sich zu verstecken, um brutaler Gewalt zu entkommen. Schon zu biblischen Zeiten steht das Volk Israel unter massivem Druck, damals durch die Philister. Die Lage scheint aussichtslos. Das Volk erlebt einen Kontrollverlust. Zusätzlich ist die äußere Not verbunden mit einer inneren Krise. König Saul wartet nicht auf Gottes Weisung, sondern ergreift in seiner Panik eigenmächtig die Initiative. Das Staatsoberhaupt verliert die Nerven und das Volk verkriecht sich. Gerade in der Krise zeigt sich, worauf ein Mensch vertraut. Auf Gottes Eingreifen oder auf eigene Lösungen. Auch ich kenne Zeiten, in denen ich unüberlegt handle, ohne Gott um Rat zu fragen. Oder in denen ich mich am liebsten verkriechen würde, vor Konflikten, schwierigen Entscheidungen oder hohen Erwartungen. Leider verschwindet nicht jede Angst und nicht jede Gefahr, auch wenn ich Gott vertraue. Aber mit seinem Beistand wird doch manches leichter. Denn Gott will mir innere Ruhe mitten im Sturm schenken.
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Aufgeweckt am Mittwochmorgen. Diese Woche können Sie jeden Tag in meiner kleinen Morningshow ein ERF Plus Fanpaket gewinnen. Mit Frühstücksbrettchen, gelber Kaffeetasse und anderen schönen Dingen. Dafür müssen Sie jemanden nominieren, dem oder der Sie gerne mal einen Preis verleihen würden. Einfach, weil das Menschen sind, die immer fair spielen, die anderen den Vortritt lassen, die Nachteile in Kauf nehmen, immer freundlich sind und so weiter. Kennen Sie so jemanden? Das wäre gut. Dann könnte es Ihnen so gehen wie Ruth. Die hat uns aus der Schweiz geschrieben. Guten Morgen, Miri. Das bin ich. Ich würde gerne Ruth aus Weißenfels vorschlagen. Sie ist Ehrenamtlerin durch und durch. Mit ihrem Mann Oldi war sie lange aktiv als Heilsarmee-Offizierin. Sie haben zum Beispiel eine Freizeit in Bad Kösen organisiert. Wir waren sehr gut aufgehoben, haben viele interessante Orte entdeckt. Unermüdlich haben sie für uns organisiert, übersetzt und uns begleitet. Ruth und Oldi haben einen Fairplay-Preis verdient. Das fand die Glücksfee offensichtlich auch, denn liebe Ruth aus der Schweiz, ihr Vorschlag wurde aus dem Lostopf gezogen. Ja, Sie bekommen ein ERF Plus Fanpaket für die andere Ruth von der Heilsarmee. Mein Glückwunsch. Ja, und wenn Sie auch noch jemanden nominieren möchten für den Fairplay-Preis, 2 Fanpakete schicken wir morgen und übermorgen noch raus. Falls Sie gewinnen, können Sie dann entscheiden, ob Sie den Gewinn selbst behalten, ihn an die Preisträger weitergeben oder teilen oder was auch immer Sie dann damit vorhaben. Also melden Sie sich gerne noch bei uns mit tollen, lieben, netten Menschen, die immer fair spielen. Und damit verabschiede ich mich für heute aus Aufgeweckt. Ich wünsche Ihnen einen mit wundervollen Tag. Bleiben Sie irgendwie kühl bei diesem Wetter und bis morgen dann oder bis gleich. Freue mich schon auf gern gehört. Ihre Liedwünsche und Ihre Grüße an liebe Menschen. Das wird auf jeden Fall auch richtig gut. Ich bin Miri Langenbach und ich bin raus.

0: 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Es ist 9 Uhr. 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
1: Ich bin Jerome Nussbaum. Eine IT-Störung hat den Bahnverkehr bis nach Mitternacht deutschlandweit lahmgelegt. Laut Bahn lag es am digitalen Funksystem. Unklar ist aber noch, wie es zu dem Totalausfall kommen konnte. Die Rede ist von einem Software-Update als mögliche Ursache.
2: Tausende Fahrgäste waren an Bahnhöfen am späten Abend gestrandet. Einige saßen vorher auf den schon stillgelegten Strecken fest. Von Kommunikationsproblemen war die Rede. Deshalb könne keine sichere Weiterfahrt gewährleistet werden. Nach 1 Uhr konnten die Züge erst wieder anrollen. Bahnchefin Paller sagte der Bild, man habe die Lage mit einem Notfallsystem stabilisieren können. Aber auch jetzt müssen Fahrgäste noch mit Ausfällen und Verspätungen rechnen. Zu Beginn der Ausfälle wurden schon Taxi- und Hotelgutscheine an die Reisenden ausgegeben. Aufenthaltszüge wurden bereitgemacht. Noah Ulrich, Redaktion.
1: Der russische Präsident Putin hat der NATO vorgeworfen, einen Krieg gegen Russland vorzubereiten. Die Behauptung äußerte er vor Absolventen der russischen Militärakademien. Bislang hätten sich die Staaten des westlichen Bündnisses darauf beschränkt, die Ukraine zu unterstützen. Jetzt stockten sie ihre Militär- und Offensivhaushalte auf und nutzten zur Rechtfertigung eine angebliche Bedrohung durch Russland, so Putin. Der Wirtschaftsausschuss des Europaparlaments hat den Weg zur Einführung eines digitalen Euros freigemacht. Die Abgeordneten einigten sich in Brüssel auf einen rechtlichen Rahmen dafür.
3: Sofern kein Einspruch mehr erhoben wird, könnte der digitale Euro 2029 kommen. Er soll das Bargeld nicht ersetzen, sondern ergänzen, heißt es. Es handelt sich um digitales Bargeld, mit dem per App bezahlt werden kann, auch ohne Internetverbindung. Dies soll Europa bei Online-Zahlungen unabhängiger machen, vor allem von amerikanischen Kreditkarten oder Bezahlsystemen wie PayPal. Kritiker auch der Europäischen Zentralbank befürchten aber, dass der Bankensektor gefährdet werden könnte, ebenso die finanzielle Privatsphäre. Ulrike Klein, Redaktion.
1: Nach der Ankündigung von Kanzler Merz, alle Vorschläge der Rentenkommission umzusetzen, fordert Mecklenburg-Vorpommerns Ministerpräsidentin Schwesig von der SPD zunächst eine Debatte. Sie sagte, über die Maßnahmen müsse mit den Ländern, den Sozialpartnern und vor allem mit den Betroffenen diskutiert werden. Merz dagegen hatte angekündigt, die 33 Empfehlungen für eine Rentenreform schnellstmöglich auf den Weg zu bringen. Man könne es sich nicht erlauben, einzelne Vorhaben herauszunehmen oder abzulehnen. Bei der Fußball-WM hat Portugal einen deutlichen Sieg gefeiert. 5:0 stand es am Abend gegen Usbekistan. Ein Tor davon war ein Eigentor. Zwei Treffer erzielte Cristiano Ronaldo. Danach trennte sich England von Ghana 0:0 unentschieden. Kroatien besiegte Panama mit 1:0 und ebenfalls mit 1:0 gewann Kolumbien gegen den Kongo.
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1: Und hier die aktuellen Temperaturen: Köln und Bonn 23 Grad, Hamburg 18, Bremen 20, in Berlin messen wir 23 Grad, in Dresden 22, Frankfurt am Main 24 Grad, Stuttgart 23, München 22 und Erfurt und Münster jeweils 23 Grad. Heute wird es wieder überwiegend sonnig sein, teils sind auch ein paar Wolken dabei. Über dem südlichen Bergland erwarten wir im Tagesverlauf vereinzelt kräftige Gewitter. Das Ganze bei Höchstwerten zwischen 27 und 34 Grad im Norden. Im Rest des Landes reichen die Temperaturen von 32 bis 39 Grad. Morgen geht es dann sonnig weiter und dann mit Werten im Westen und Südwesten bis zu 40 Grad.
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5: Willkommen zu Gern gehört am Mittwoch. Ich bin Miri Langenbach und wir starten in diese zwei Stunden ERF Plus mit einem Geburtstagskind. Brunhild aus Heidenau hat sich ohne Vorbehalt und ohne Sorgen von Katja Epstein bei uns gewünscht. Und dazu schreibt sie: Mit diesem Lied möchte ich meiner Ursula aus dem Kurort Rathen meine allerherzlichsten Segenswünsche zu ihrem 90. Geburtstag überbringen. Bleib behütet, bis bald, deine Brunhild.

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ganz entspannt rein in Ihre Lieblingslieder, Lieblingsmenschen-Sendung. Hier ist ERF Plus mit Gern gehört. Und wir haben Grüße aus Berlin bekommen von Andreas. Er schreibt, ich grüße meine Zwillingsschwester Maria in Schleife. Ich freue mich schon sehr auf das Konzert Licht fürs Herz in Schlettau. Denke an dein Brüderchen heute auf Wuhletal. Haben wir ausgerichtet, Andreas. Und jetzt kommt noch ein Lied dazu. Thomas Rupps Unger mit Keiner ist größer als du.

Oh ja, Sommerweihnacht hat man es früher genannt. Und da hat uns Margit aus Memmingen geschrieben. In Anlehnung daran, was wir heute in einem halben Jahr feiern, hoffe ich, dass der Zufallsgenerator Humor hat und wünsche mir für mich und für alle, die gerade zuhören, das wunderbare Lied »Mitten unter uns« von Michael Jantz. Falls es tatsächlich gespielt wird, freue ich mich riesig und sage von Herzen Danke für diese und all die anderen wertvollen Sendungen und wünsche allen Zuhörern einen fröhlichen Tag an einem hoffentlich schattigen Plätzle. Ja, was soll ich sagen, Margit? Der Zufallsgenerator hat offensichtlich Humor. Wir spielen jetzt einfach mal ein Weihnachtslied zur Sommerweihnacht. Mitten unter uns.

Mein Name ist Renate Koske. Mein Liedwunsch für morgen, 24.06., ist: Wir werden uns wiedersehen. Zum Gedenken an meinen lieben Mann, der vor 4 Jahren heimgegangen ist. Dankeschön. Wiederhören.

Das ist ja ein schöner Name. Maria Mercedes Calvete Sajoniero hat sich ein Lied bei uns gewünscht. Hallo, Sie hören Gern gehört auf ERF Plus. Und das Lied ist Your Love is Real von Florian Prengel. Dafür musste ich nicht üben.

ERF Plus Redakteurin Susanne Pommerin-Weidner hat es neulich den Boden unter den Füßen weggezogen. Wortwörtlich, was da passiert ist und was sie daraus fürs Glaubensleben gelernt hat, das erzählt sie Ihnen jetzt in ihrem Impuls zum Liedtext des Liedes der Woche. Hier ist Glaube trägt von Amelie Beck.

Der Titel »Glaube trägt« von Amelie Beck ist das Lied der Woche. Wie fühlt es sich an, wenn etwas nicht trägt? Das haben mein Mann und ich vor einigen Wochen erfahren, als wir zu Gast auf einer Hochzeit in Berlin waren. Die Feier fand in urigen Räumlichkeiten direkt an der Spree statt, wunderschön gelegen. Alle Gäste hatten die Gelegenheit, im Laufe des Nachmittags Tretboot zu fahren. Das wollten wir uns nicht entgehen lassen und begaben uns voller Vorfreude zum Bootsverleih. Dort leitete uns ein freundlicher junger Mann über einen Steg ins Boot. Beziehungsweise er wollte uns ins Boot leiten, denn der Steg sackte plötzlich in sich zusammen und ließ meinen Mann und mich sanft ins Wasser gleiten. Es dauerte eine Weile, bis wir mit der vollgesogenen Kleidung wieder wohlbehalten ans Ufer klettern konnten. Das muss ein interessantes Schauspiel gewesen sein. Für mich war das ein großer Schreck, plötzlich zu spüren, dass der Boden unter meinen Füßen wegsackt. Solche Situationen kenne ich auch im übertragenen Sinne. Pläne, Menschen oder Umstände halten nicht, was sie versprechen, erweisen sich als nicht tragfähig. Die Sängerin Amelie Beck singt in ihrem Lied vom Glauben, der trägt. Ich empfinde es als sehr tröstlich, dass ich mich fest darauf verlassen kann. Jesus Christus ist der Weg, der nicht wegsackt. Auf ihm finde ich Halt für mein Leben.

0: Hallo, hier ist der Felix aus Zwickau. Ich wünsche mir das Lied Kraft in schweren Zeiten von Martin Pepper für meine liebe Mutti Simone, weil sie eine Krebserkrankung hat und sie es schwer hat. Vielen Dank.
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Ja, hier ist Monika Kainz aus Großzimmern. Vielleicht habe ich heute Glück. Ich möchte die Bettina Frank nachträglich zum Geburtstag alles Liebe, Gottes Segen und Schutz wünschen und Bewahrung. Und da ich glaube, dass unser Vater im Himmel Humor hat, wünsche ich mir von Jürgen Werth das Lied Vater, bitte gib mir Geduld. Dankeschön auf dem ERF und allen Hörern einen gesegneten Tag.

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Lieblingslieder auf ERF Plus und liebe Grüße an tolle Menschen. Der nächste Gruß hat die weiteste Anreise für den heutigen Mittwoch, da bin ich mir ziemlich sicher. Bobby und Liesel aus Durban in Südafrika wünschen sich nämlich Lobe den Herren, den mächtigen König von einem Chor. Dazu schreiben sie, Angelika Haberkorn hat Geburtstag. Liebe Angelika, wir wünschen dir alles Gute und Liebe zum Geburtstag. Möge unser Herr dich und deine Familie segnen und behüten. Liebe Grüße von Bobby und Liesel. Wir schließen uns an. Liebe Grüße, Angelika. Gottes Segen zum Geburtstag.

0: Ich bin ja Hannelore Finkbeiner-Fan, ne? Das war sie als Solistin für den Jubilate-Chor mit Lobe den Herren, den mächtigen König. Einfach ein wunderschöner Choral von Joachim Neander 1680. Wie kam's dazu? Neander schreibt sein Lied ursprünglich nicht für den Gemeindegottesdienst, sondern für gottesdienstliche Versammlungen im Freien. Unter dem Einfluss des Pietismus hält Neander zahlreiche Erbauungsstunden ab, eben auch in der freien Natur, wie in dem später nach ihm benannten Neandertal bei Düsseldorf. Und für diese Anlässe verfasst Neander zahlreiche Naturlieder, die von den Eindrücken dort um ihn herum unmittelbar inspiriert sind. Die wiederholte Eingangszeile »Lobe den Herrn« nimmt Bezug auf Psalm 103. Im Verlauf der 5 Strophen, die ein großes Lied der Schöpfung an, ein großes Lob der Schöpfung anstimmen, da finden sich Anklänge an weitere Psalmen und an Jesaja 45, Vers 8, wenn Sie nachschlagen möchten. Die weltweite Beliebtheit des Kirchenliedes liegt laut dem Hymnologen Martin Rösler womöglich auch daran, dass es den kleinsten gemeinsamen Nenner, auf den sich alle Gläubigen verständigen können, repräsentiert. So seine Analyse. Wieder was gelernt hier bei ERF+. Es gibt Hymnologen. Interessant. Mit welchem Lied machen wir weiter?
1: Du bist Gottes Geschenk für mich von Manfred Siebald. Das wünsche ich mir heute für meine liebe Schwester Hanna, für alle unsere Kinder und Enkelkinder, an denen wir unsere Freude haben dürfen und für alle, die uns von Herzen verbunden sind. Ich grüße ganz herzlich auch die Anneliese Schindler und die Martina Weigel und so viele andere. Danke für euer Gebet, danke für eure Freundschaft, danke für alles, was uns im Glauben verbindet. Ganz, ganz, ganz liebe Grüße an alle, auch alle Ungenannten von eurer Christine.

Manfred Siebald auf ERF Plus mit Du bist Gottes Geschenk. Apropos Geschenk, die Landeskirchliche Gemeinschaft Werther gratuliert Lydia aus Werther zu ihrem heutigen Geburtstag. Wir wünschen dir Gottes reichen Segen für das neue Lebensjahr. Möge Gottes Wort dich stärken und dir Zuversicht geben. Jesus spricht, in der Welt habt ihr Angst, aber seid getrost, ich habe die Welt überwunden. Das schreibt uns Rainer, ebenfalls aus Werther. Und er wünscht sich folgendes Lied dazu: Überall sind Gottes Spuren.

Das Lied »Deine schützenden Arme« ist gewünscht von Casting Netz. Das ist eine Band, die ist unter Vertrag bei Abacus Musik in Greifenstein, also quasi bei Siegfried Fietz. Und sie haben ein Album veröffentlicht namens »Licktyn«. So wird es jedenfalls geschrieben. L-I-C-T-Y-N. Licktyn. Lord, now I come to you. Das sind die Anfangsbuchstaben. Lord, now I come to you. Jedenfalls alle Lieder dieses Albums entstammen der Feder des Komponisten und Textautoren Ben Crane. Der wohnt in Düsseldorf, ist in England aufgewachsen. Und so sind folgerichtig auf diesem Album deutsche und auch englische Texte zu finden. Ja, und in vielen seiner Kompositionen kann man musikalisch dann auch Cranes irische Wurzeln entdecken. Sie können sich ja mal auf Entdeckungsreise jetzt begeben. Wir grüßen mit diesem Lied, oder vielmehr grüßt sie sich selbst, Ursula aus Rathen mit TH im Erzgebirge. Ursula aus Rathen wird heute 90 Jahre alt und wünscht sich das Lied für sich selbst. Liebe Ursula, herzlichen Glückwunsch, Gottes Segen zum Geburtstag. Die ganze ERF Plus Welt grüßt sie.

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2: Ich bin Jerome Nussbaum. Das Verteidigungsministerium hat offenbar mehr als 2 Milliarden Euro beim bislang aufwendigsten deutschen Marineprojekt versenkt. Der Spiegel berichtet, dass Verteidigungsminister Pistorius den Bau des größten Kriegsschiffes F-126 beenden will.
3: Die ersten Milliarden dafür waren schon 2020 geflossen. Vor 2 Jahren wurden die ersten Fregatten in der Peenewerft in Wolgast auf Kiel gelegt. Dann gab es aber bei der Auslieferung immer wieder Verzögerungen. Ursprünglich sollte eine niederländische Werft damit beauftragt werden, insgesamt 6 Schiffe zu bauen. Später sollte Rheinmetall übernehmen. Jetzt will Pistorius dem Bericht zufolge Fregatten eines anderen Typs beschaffen, vom deutschen Hersteller ThyssenKrupp Marine Systems aus Kiel. Einige der MEKO 200 Schiffe sind schon im Einsatz. Noah Ulrich, Redaktion.
2: Am Landgericht Zweibrücken beginnt der Prozess zu dem tödlichen Angriff auf einen Zugbegleiter Anfang Februar in Rheinland-Pfalz. Dem 26-jährigen Angeklagten wird Körperverletzung mit Todesfolge vorgeworfen. Er soll den Schaffner bei einer Ticketkontrolle so brutal geschlagen haben, dass er 2 Tage später im Krankenhaus starb. Seitdem soll das Personal in Zügen verstärkt und besser geschützt werden. Die Bahn versucht, den deutschlandweiten Totalausfall gestern Abend aufzuklären. Eine IT-Störung hatte alle Züge über 1,5 Stunden bis nach Mitternacht lahmgelegt. Tausende Reisende saßen an Bahnhöfen und auf den Strecken fest.
4: Grund für den Ausfall soll ein Problem im digitalen Bahnfunksystem gewesen sein. Dadurch konnten die Lokführer nicht mit den Leitstellen sprechen. Auch S-Bahnen, Regional- und Güterzüge mussten stoppen. In den Zügen wurden Fahrgäste informiert, dass eine sichere Weiterfahrt nicht gewährleistet werden könne. Unklar ist, was zu dem Ausfall geführt hat. In ersten Berichten war von einem Software-Update die Rede. Die Sicherheitsbehörden gehen bisher nicht von Sabotage aus. Der Verband der privaten Güterbahnen fordert eine genaue Aufarbeitung. Ulrike Klein, Redaktion.
2: Bundesarbeitsministerin Baas verteidigt die Entscheidung, alle 33 Vorschläge der Rentenkommission umzusetzen. Sie warnte im ZDF davor, das Gesamtkonstrukt zu zerreden. Alles hänge mit allem zusammen, sagte sie. Der Deutsche Gewerkschaftsbund etwa nannte es unfair, die vorzeitige Rente mit 63 ohne Abschläge abzuschaffen. DGB-Chefin Fahimi sagte, es gehe um Menschen, die im Schnitt 10 Jahre mehr eingezahlt hätten als restliche Rentenbezieher. Höchste Sicherheitsvorkehrungen gelten heute im Berliner Regierungsviertel. Kanzler Merz bereitet mit seinen Kollegen aus Großbritannien, Frankreich, Polen und Italien den nächsten NATO-Gipfel vor. Dazu sind der britische Premier Starmer, Frankreichs Präsident Macron, Polens Regierungschef Tusk und Italiens Ministerpräsidentin Meloni in der Stadt.
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2: Die aktuellen Temperaturen: Köln und Bonn 27 Grad, Hamburg 24, Bremen 23, in Berlin messen wir 26 Grad, in Dresden 27, 28 sind es in Frankfurt am Main und auch in Stuttgart, 27 in München, Erfurt 26 und Münster 27. Heute ist es überwiegend sonnig, vereinzelt kann es im Tagesverlauf über dem südlichen Bergland noch kräftige Gewitter geben. Die Höchstwerte reichen heute von 32 bis zu 39 Grad, im Norden nur von 27 bis 34. Damit bleibt es auch morgen noch im Norden angenehmer als im Rest des Landes. Bis zu 41 Grad werden im Westen und Südwesten erwartet. Dazu bekommen wir wieder viel Sonnenschein.
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5: Apropos Sonnenschein, Annette Kimpel aus Bierstein am Vogelsberg hat sich das Lied Fill Me Up With Sunshine, Füll mich mit Sonnenschein von Judy Bailey gewünscht. Anlass ist der 60. Geburtstag ihrer Schwester in Brachtal-Schlierbach. Und damit starten wir in die zweite Hälfte. Gern gehört. Ich bin Miri Langenbach und freue mich, dass Sie sich für ERF Plus entschieden haben.

Aus Eibenstock im Erzgebirge hat Thomas uns geschrieben. Er wünscht sich das Lied Ich bin bei dir von Claudia Reichstein-Wellbrock und Dieter Reichstein. Für mich selbst zum Anhören, schreibt er. Vielen Dank. Sehr gern geschehen, lieber Thomas.

Grüß Gott. Auch ich hatte kürzlich einen runden Geburtstag. Und es ist doch nicht unüblich, dass man sich da, wenn auch nachträglich, einen Musikwunsch erfüllen lassen kann. Das Duett Hildur und Leo Janz besingen dabei das Lied »Wenn ich denk an Golgatha«. Es heißt da im letzten Vers, »Ich habe Freude, unaussprechlich große Freude.« Nun, vielleicht macht mir der ERF so eine große Freude. Danke dafür an den ERF und liebe Grüße an alle gern gehört Fans von Heinz Gwinner aus Neubulach.

Hallo, hier ist Sebastian Geier aus Ursprung Lugau. Ich möchte ganz herzlich mal die landeskirchliche Gemeinschaft in Trebach grüßen mit dem Lied Geh unter der Gnade. Seid ihr doch alle behütet in Trebach, auch in der Kirchgemeinde. Ja, seid behütet, geht mit unseren Herrn, geht mit der Gnade. Euer Sebastian hat euch lieb. Liebe Grüße. Gott ist mit euch.

So klingt gern gehört am Mittwoch. Schön, dass Sie bei ERF Plus mit dabei sind. Neulich war ich dran mit der Musik bei uns im Gottesdienst und da war das Lied gewünscht von guten Mächten wunderbar geborgen. Ja, in der Tat, wunderbar. Der Text von Dietrich Bonhoeffer, international berühmt geworden, die Melodie von Siegfried Fietz. Bloß als Gemeindelied zieht sich das ein bisschen, wenn man alle Strophen singen lässt, sag ich mal. Und da haben wir beschlossen, immer zwei Strophen zusammen zu singen und auch welche wegzulassen. Welche sollten es sein, die da gestrichen werden? Da habe ich gesagt, die, bei der am meisten gelogen wird. Und reichst du uns den schweren Kelch des Leids, so nehmen wir ihn dankbar, ohne Zittern. Ist doch so, oder? Ich meine, Chapeau an alle, die das jedes Mal aus vollem Herzen und tiefster Glaubensüberzeugung singen können. Aber ich habe mir schon bei so manchen Liedtexten gedacht, dass ich das wohl besser jetzt mal schweigen sollte, als die einfach so rauszusingen. Unter anderem das eben genannte Beispiel. Von daher bin ich persönlich Michael Jantz gerade sehr dankbar. Der steuert zur Playlist von ERF Plus nämlich aktuell das Lied Hart erkämpftes Halleluja bei. Danke für die Ehrlichkeit. Auch an Albert Frey, der hat das Lied aus dem Englischen ins Deutsche übertragen. Da finde ich mich durchaus wieder. Mehr Ehrlichkeit beim Halleluja ist manchmal echt angebracht. Falls Sie auch gerade sagen möchten, ich fühle es nicht immer, gerade dann brauche ich es umso mehr und mein Herz, meine Hände fühlen sich schwer an, doch gerade jetzt hebe ich sie ein wenig höher. Dann kommt hier unser Lied bei Gern gehört. Michael Jantz mit Hart erkämpftes Halleluja.

Wenn ich heute Nachmittag nach Hause fahre, dann kann ich ja mal David und Rebecca winken. Die wohnen nämlich in Nisteraupphul. Und David hat sich bei uns gemeldet, weil er doch noch nachträglich zum Hochzeitstag gerne ein paar Grüße loswerden möchte für seine liebe Frau Rebecca. Mit dem Lied von Johannes Hartl und Freunden Noch nie.

Jetzt gehen Grüße aus Gnadau nach Baden-Württemberg, nach Mönsheim. Es hat sich nämlich Ulrike bei uns gemeldet. Sie wünscht sich das Lied Friede sei mit dir von Manfred Siebald und grüßt ihre liebe Schwester.

Jane aus Werther ist so nett und verrät uns gleich zwei wunderbare Anlässe, warum sie das Lied Gottes guter Segen sei mit euch von Siegfried Fietz hören möchte. Nämlich eine goldene Hochzeit und ein 10. Geburtstag. Ich lese. Liebe Brigitte und lieber Martin in Werther in Thüringen, wir wünschen euch zu eurer goldenen Hochzeit alles Gute und viele schöne gemeinsame Jahre noch weiterhin. Es ist sehr schön, dass es euch gibt. Und liebe Nola, zu deinem 10. Geburtstag wünschen wir dir viel Freude und eine schöne weitere Lebenszeit. Du bist ein Geschenk Gottes. Die Wünsche für die drei kommen von Melanie, Rosi, Jane und Marius, Amanda, Jack, Alina und Arkan.

Hier ist der Jochen aus Friedolfing. Und ich wünsche Ihnen das Lied und danke alle Gott. Gespielt vom Westfälischen Blechbläser-Ensemble. Einfach nur für mich. Vielen Dank fürs Spielen und die tolle Sendung. Ich höre euch sehr gerne zu.

gibt es auch einfach die schönste Oberstimme, die das westfälische Blässblecher Ensemble da anbietet, oder? Also finde ich jedenfalls. Weiter geht's hier bei Gern gehört und zwar nach Karlsbad. Von da hat Johanna einen Liedwunsch eingereicht und zwar Der Herr segne dich vom Gebetshaus Augsburg. Dazu schreibt sie: Zum Geburtstag gratulieren wir unserer Oma, Schwiegermama und Mama. Nachträglich wünschen wir dir Gottes reichen Segen und dass du viel Freude hast mit deinen Enkelkindern Julia und Lukas.

Ja, hier ist Andreas aus der Klingenstadt. Ich wünsche mir ein Lied Frieden auf Erden. Das Lied, das macht mir viel Kraft. Dankeschön. Tschüss.

Mit diesen guten Wünschen von Reinhard Börner, Frieden auf Erden, geht gern gehört am Mittwoch zu Ende. Einen Liedwunsch können wir noch erfüllen, und zwar den von Erna aus Hohenstein. Sie hat sich Leuchtturm von Andreas Volz für Feiert Jesus gewünscht, und dazu schreibt sie: Es tat so gut, beim Erdbeermarmelade einkochen mit Schwung und Freude zu arbeiten und bissle zu tanzen. Diese Freude und Ermutigung wünsche ich allen ERF-Hörern, dem ERF-Team und besonders allen, die mich kennen. Liebe Grüße, Erna aus Oeden-Waldstätten. Na, das ist doch ein guter Abschluss aus dieser Sendung. Damit verabschiede ich mich von Ihnen. Wünschen Sie gerne für morgen Ihre Lieblingslieder an Ihre Lieblingsmenschen mit schönen Grüßen. Freue ich mich schon drauf. Und für heute wünsche ich Ihnen Segenregen für den Tag. Bis morgen. Tschüss.

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2: Ich bin Jerome Nussbaum. Das Verteidigungsministerium hat offenbar mehr als 2 Milliarden Euro beim bislang aufwendigsten deutschen Marineprojekt versenkt. Der Spiegel berichtet, dass Verteidigungsminister Pistorius den Bau des größten Kriegsschiffes F-126 beenden will.
3: Die ersten Milliarden dafür waren schon 2020 geflossen. Vor 2 Jahren wurden die ersten Fregatten in der Peenewerft in Wolgast auf Kiel gelegt. Dann gab es aber bei der Auslieferung immer wieder Verzögerungen. Ursprünglich sollte eine niederländische Werft damit beauftragt werden, insgesamt 6 Schiffe zu bauen. Später sollte Rheinmetall übernehmen. Jetzt will Pistorius dem Bericht zufolge Fregatten eines anderen Typs beschaffen, vom deutschen Hersteller ThyssenKrupp Marine Systems aus Kiel. Einige der MEKO 200 Schiffe sind schon im Einsatz. Noah Ulrich, Redaktion.
2: Am Landgericht Zweibrücken beginnt der Prozess zu dem tödlichen Angriff auf einen Zugbegleiter Anfang Februar in Rheinland-Pfalz. Dem 26-jährigen Angeklagten wird Körperverletzung mit Todesfolge vorgeworfen. Er soll den Schaffner bei einer Ticketkontrolle so brutal geschlagen haben, dass er 2 Tage später im Krankenhaus starb. Seitdem soll das Personal in Zügen verstärkt und besser geschützt werden. Die Bahn versucht, den deutschlandweiten Totalausfall gestern Abend aufzuklären. Eine IT-Störung hatte alle Züge über 1,5 Stunden bis nach Mitternacht lahmgelegt. Tausende Reisende saßen an Bahnhöfen und auf den Strecken fest.
4: Grund für den Ausfall soll ein Problem im digitalen Bahnfunksystem gewesen sein. Dadurch konnten die Lokführer nicht mit den Leitstellen sprechen. Auch S-Bahnen, Regional- und Güterzüge mussten stoppen. In den Zügen wurden Fahrgäste informiert, dass eine sichere Weiterfahrt nicht gewährleistet werden könne. Unklar ist, was zu dem Ausfall geführt hat. In ersten Berichten war von einem Software-Update die Rede. Die Sicherheitsbehörden gehen bisher nicht von Sabotage aus. Der Verband der privaten Güterbahnen fordert eine genaue Aufarbeitung. Ulrike Klein, Redaktion.
2: Bundesarbeitsministerin Baas verteidigt die Entscheidung, alle 33 Vorschläge der Rentenkommission umzusetzen. Sie warnte im ZDF davor, das Gesamtkonstrukt zu zerreden. Alles hänge mit allem zusammen, sagte sie. Der Deutsche Gewerkschaftsbund etwa nannte es unfair, die vorzeitige Rente mit 63 ohne Abschläge abzuschaffen. DGB-Chefin Fahimi sagte, es gehe um Menschen, die im Schnitt 10 Jahre mehr eingezahlt hätten als restliche Rentenbezieher. Höchste Sicherheitsvorkehrungen gelten heute im Berliner Regierungsviertel. Kanzler Merz bereitet mit seinen Kollegen aus Großbritannien, Frankreich, Polen und Italien den nächsten NATO-Gipfel vor. Dazu sind der britische Premier Starmer, Frankreichs Präsident Macron, Polens Regierungschef Tusk und Italiens Ministerpräsidentin Meloni in der Stadt.
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2: Die aktuellen Temperaturen: Köln und Bonn 27 Grad, Hamburg 24, Bremen 23, in Berlin messen wir 26 Grad, in Dresden 27, 28 sind es in Frankfurt am Main und auch in Stuttgart, 27 in München, Erfurt 26 und Münster 27. Heute ist es überwiegend sonnig, vereinzelt kann es im Tagesverlauf über dem südlichen Bergland noch kräftige Gewitter geben. Die Höchstwerte reichen heute von 32 bis zu 39 Grad, im Norden nur von 27 bis 34. Damit bleibt es auch morgen noch im Norden angenehmer als im Rest des Landes. Bis zu 41 Grad werden im Westen und Südwesten erwartet. Dazu bekommen wir wieder viel Sonnenschein.
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5: Ich begrüße Sie zu einer weiteren Ausgabe der Sendereihe Durch die Bibel. Herzlich willkommen. 2 Themenbereiche, die bereits in der letzten Sendung angesprochen wurden, rücken diesmal noch weiter in den Mittelpunkt, nämlich Weisheit und Philosophie. König Salomo, der selbst als der weise König in die Geschichte eingegangen ist, stellt im 1. Kapitel des Predigerbuches die Weisheit in Frage. Und auch die Philosophie, die Liebe zur Weisheit, so die wörtliche Übersetzung des griechischen Begriffs Philosophia. Sie merken schon, König Salomo zweifelt an der Sinnhaftigkeit all dessen, was den Menschen in besonderer Weise ausmacht. Es ist alles ganz eitel, es ist alles ganz eitel, heißt es gleich am Anfang des Predigerbuches. Und vieles, was auf Erden geschieht, bezeichnet Salomo ganz einfach als Haschen nach dem Wind. In einer Sache, und darum geht es gleich in dieser Sendung, hat Salomo auf jeden Fall recht. Er gibt zu bedenken, dass Gott nicht auf dem Weg der Weisheit und Philosophie gefunden werden kann, sondern unsere Erkenntnis von Gott kommt allein dadurch, dass er sich uns offenbart.

Es wird nicht funktionieren. Dass man den natürlichen Menschen nimmt, der ja ein verlorener Sünder ist und sich von Gott entfremdet hat, dass man ihm eine gute Ausbildung gibt und schon ist er in der Lage, sein Leben zu meistern und alle Probleme zu lösen, die das Leben so mit sich bringt. Nein, das wird nicht funktionieren. Denn Bildung allein bringt keine Weisheit hervor und auch psychologische Beeinflussung oder eine bestimmte Philosophie als Grundlage können die menschliche Natur nicht von Grund auf verändern. Der Mensch bleibt ein verlorener Sünder, der sich von Gott entfremdet hat. Der alte Adam in ihm lässt sich nicht korrigieren. Im ersten Kapitel des Predigerbuches, Vers 15, heißt es: Krumm kann nicht gerade werden, noch, was fehlt, gezählt werden. Krumm kann nicht gerade werden, oder was Hänschen nicht lernt, lernt Hans nimmermehr. Der Baum wächst gekrümmt, denn der Sprössling wurde verbogen. Sie und ich beginnen unser Leben mit einer alten Wesensart. Wir können mit Bildung und vielen anderen Dingen unsere Wesensart zu verbessern suchen. Aber, wie der Herr Jesus Christus gesagt hat, was vom Fleisch geboren ist, das ist Fleisch. Und ich sage Ihnen, es wird immer Fleisch bleiben. Das ist der Grund dafür, dass wir eine neue Wesensart brauchen. Denn was vom Geist geboren ist, das ist Geist. Es gab eine Zeit, da dachten wir, dass Bildung die Probleme des Lebens lösen könnte. Doch längst wird die weiterführende Schulbildung und mit ihr die Bildung allgemein einer genauen Beobachtung unterzogen. Und man hat erkannt, dass sie kein Allheilmittel ist. Eine Kommission zur Analyse der weiterführenden Schulbildung ist sogar zu dem Schluss gekommen, dass die Erweiterung des Wissenshorizontes auch gewisse Gefahren mit sich bringt. Je mehr die jungen Leute davon erfahren, was in anderen Teilen der Welt vor sich geht, welche Konflikte und Kriege es gibt, desto mehr neigen sie selbst zur Rebellion. Und eine gewisse Sittenlosigkeit gehe damit auch einher. Richtig ist, dass die jungen Leute von heute besser Bescheid wissen über das, was in der Welt los ist. Sie sind aufgeklärter und lassen sich nicht so schnell etwas vormachen. Aber wir dürfen nicht glauben, dass sie allein dadurch in die Lage versetzt werden, ihr Leben sinnvoll zu gestalten und auftauchende Probleme zu bewältigen. In mancherlei Hinsicht haben sie es sogar schwerer als die ältere Generation. Allein schon die Informationsflut, die durch die Massenmedien über sie hereinbricht, kann zu einer gewissen Verunsicherung führen, wenn es darum geht, wenigstens eine grobe Richtung fürs eigene Leben zu finden. Warum ist das so? Weil der Mensch von Natur aus ein verlorener Sünder ist, der sich von Gott entfremdet hat. Und daran ändern auch die modernsten Lehrpläne an den Schulen und Universitäten nichts. Bildung kann nur sehr bedingt Lebensprobleme lösen. Auch psychologische Erklärungsversuche, warum der Mensch so ist, wie er ist, bringen uns meines Erachtens nicht weiter. Auch der Versuch von christlicher Seite, alte biblische Prinzipien mit einer Prise Psychologie aufzuwerten und zu modernisieren, funktioniert nicht. Das kommt mir so vor, als wolle man eine bittere Pille mit einer dünnen Zuckerschicht umhüllen, damit der Patient sie trotz des unangenehmen Geschmacks herunterschluckt. Ich sage Ihnen, das Wort Gottes enthält für Christen wichtige Antworten auf die entscheidenden Lebensprobleme. Aber es gibt keine einfachen Lösungen. Das Wort Gottes zu studieren erfordert eine Menge Zeit und Anstrengung und gedanklichen Schweiß. Und es ist bitter nötig für uns Christen. Salomo stellte fest, Weisheit und Philosophie können ihm keine Antworten auf die Probleme des Lebens geben. In Vers 16 blickt

gebildeter zu sein als die Leute um ihn herum. Man denke daran, dass Bildung auf Erfahrung beruht und den Erfahrungen kann man nicht unbesehen trauen. Erfahrungen müssen durch das Wort Gottes geprüft werden. Leider machen es viele Leute genau umgekehrt. Sie messen die Bibel an ihren Erfahrungen. Liebe Hörer, dazu kann ich Ihnen nur sagen, wenn Ihre Erfahrung nicht mit der Bibel übereinstimmt, dann ist es Ihre Erfahrung, die verkehrt ist und nicht die Bibel. Weiter mit Vers 17. Salomo bekennt: Und ich richtete mein Herz darauf, dass ich lernte Weisheit und erkennte Tollheit und Torheit. Ich ward aber gewahr, dass auch dies ein Haschen nach Wind ist. Tollheit und Torheit zu erkennen. Interessant, dass Weisheit und Torheit anscheinend so nah beieinander liegen können. Viele kluge Männer der Weltgeschichte haben sich wie Narren benommen. König Salomo selbst steht als Modell dafür, wie er sich selbst eingestehen muss. Auch König Jakob I. von England passt in diese Kategorie. Er hat zwar eine englische Übersetzung der Bibel in Auftrag gegeben, die nach ihm King James Bible genannt wird und die bis heute viel verwendet wird, trotzdem wurde King James, also König Jakob I., auch als Jakob der Narr bezeichnet. Und das war er auch, obwohl er dachte, ein ganz schlauer Mensch zu sein. Unter anderem war er die treibende Kraft der Hexenverfolgung in England und davor schon in Schottland. Meinen wir nicht auch manchmal, der schlauesten Generation anzugehören, die jemals auf Gottes Erdboden gelebt hat? Doch schon Salomo hat sein Herz ganz der Erkenntnis der Wahrheit hingegeben und er wollte wissen, worin genau der Unterschied liegt zur Tollheit und Torheit, wie er in Vers 17 schreibt. Er lernte beides kennen, doch wenn er dann zu dem Resümee kommt, ich ward aber gewahr, dass auch dies ein Haschen nach Wind ist, dann bedeutet das, es war der Mühe nicht wert. Und nun Vers 18. Denn wo viel Weisheit ist, da ist viel Grämen, und wer viel lernt, der muss viel leiden. Freude und Zufriedenheit wachsen nicht im selben Maß mit dem Erwerb von Wissen. Jemand sagte einmal, wenn Unwissenheit eine gewisse Glückseligkeit mit sich bringt, müsste man verrückt sein, nach Weisheit zu streben. Da ist schon was Wahres dran. Denn wo viel Weisheit ist, viel Erkenntnis, da ist auch viel Kummer. Je mehr wir wissen, desto größer werden meist unsere Probleme. Das sieht man zum Beispiel an manchen wissenschaftlichen und technischen Errungenschaften. Nicht wenige schaden der Umwelt oder bedrohen sogar die Menschheit. Andere scheinen unser Leben zu erleichtern, überfordern uns aber auch. Ein befreundeter Christ hat einmal zu mir gesagt, ich glaube, ich werde noch wahnsinnig, wenn ich nicht von diesen Computern wegkomme, die unser Leben kontrollieren. Diese Maschinen, ohne die wir nicht mehr auskommen, treiben uns zum Wahnsinn und lösen allenfalls die Probleme, die wir ohne sie gar nicht hätten. Wie recht Salomo doch hatte, als er sagte, wo viel Weisheit ist, da ist auch viel Grämen. Und Salomo hat nicht einmal in unserem technisierten Zeitalter gelebt. Ja, er hat nicht einmal die industrielle Revolution gekannt. Und doch wusste er, wovon er redete. Wir kommen nun zum zweiten Kapitel des Predigerbuches und das trägt in manchen Ausgaben der Lutherbibel die Überschrift »Torheit und Weisheit sind beide eitel«. Zunächst geht es jedoch ums Vergnügen. In Vers 1 schreibt Salomo, »Ich sprach in meinem Herzen, wohlan, ich will wohl leben und gute Tage haben. Aber siehe, das war auch eitel.« Salomo hatte anscheinend alles Mögliche ausprobiert, was damals als Vergnügen galt. Dazu gehörte sicher auch die lustvolle Beschäftigung mit seinen 700 Frauen und den 300 Nebenfrauen, die sich am königlichen Hofe herumtummelten. Auf diesem Gebiet muss Salomo ein echter Experte gewesen sein. Zweifellos hat er sich davon versprochen, ein Stück Erfüllung und Lebensglück zu finden. Gewiss hat er auch verschiedene Rezepte für leckere Cocktails ausprobiert und sich anderen Arten von Unterhaltung hingegeben. Ich vermute, er hätte eine Veranstaltung organisieren können, die selbst in Las Vegas für Aufsehen gesorgt hätte. Salomo ging ganz und gar dem Vergnügen nach.
Ich sprach in meinem Herzen:

Wohlan, ich will wohl leben und gute Tage haben, heißt es in Vers 1. Doch beachten sie seine Erkenntnis. Aber siehe, das war auch eitel. Weiter mit Vers 2. Ich sprach zum Lachen, du bist toll, und zur Freude, was schaffst du? Vermutlich hatte Salomo einen Komödianten oder Hofnarren engagiert, der ihn mit allerlei Späßen und den neuesten Witzen unterhielt. Die meisten davon enthielten vermutlich gewisse Anzüglichkeiten. Im Nachhinein musste er sich eingestehen, das war alles reine Zeitverschwendung. Salomo fährt in Vers 3 fort: Da dachte ich in meinem Herzen, meinen Leib mit Wein zu laben, doch so, dass mein Herz mich mit Weisheit leitete und mich an Torheit zu halten, bis ich sähe, was den Menschen zu tun gut wäre, solange sie unter dem Himmel leben. Dieses unter dem Himmel leben erinnert daran, dass Salomo ein Mensch war, der zumindest teilweise ziemlich stark auf das Diesseits ausgerichtet war. Er probierte alles Mögliche aus, scheute kein Risiko und ließ sich nur ungern von anderen hereinreden. Weiter mit Vers 4. Ich tat große Dinge, ich baute mir Häuser, ich pflanzte mir Weinberge. Das waren alles Hobbys von Salomo. Noch heute kann man die Ruinen der Stallungen Salomos in Jerusalem und an einigen anderen Orten besichtigen. In Megiddo kann ein Touristenführer ihnen die Überreste der Pferdetröge zeigen. Salomo hatte im ganzen Land Stallungen. In den Versen 5 und 6 erfahren wir von weiteren Interessen Salomos. Ich machte mir Gärten und Lustgärten und pflanzte allerlei fruchtbare Bäume hinein. Ich machte mir Teiche, daraus zu bewässern den Wald der grünenden Bäume. König Salomo verfügte also über eine Bewässerungsanlage. Und in Vers 7 berichtet er: Ich erwarb mir Knechte und Mägde und hatte auch Gesinde im Hause geboren. Ich hatte eine größere Habe an Rindern und Schafen als alle, die vor mir zu Jerusalem waren. Salomo besaß also eine Ranch am Stadtrand, wo er Rinder züchtete. Sie fragen sich vielleicht, wie er sich das alles leisten konnte. Nun, Salomo hatte Gold gebunkert. Er hatte genug Geld zur Verfügung und er leistete sich allen denkbaren Komfort, weil er es sich leisten konnte. Es ist bekannt, dass er sich Schnee vom Berg Hermon bringen ließ, damit er auch im Sommer kühle Getränke genießen konnte. Ich glaube, Salomo hat an Vergnügungen wirklich nichts ausgelassen. In Vers 8 berichtet er: Ich sammelte mir auch Silber und Gold und was Könige und Länder besitzen. Ich beschaffte mir Sänger und Sängerinnen und die Wonne der Menschen, Frauen in Menge. Tja, wahrscheinlich hat sich Salomo die besten Künstler aus diversen Nachtclubs an den Königshof geholt. Ausgelassene Musik, bekannte Sängerinnen und Sänger sowie Tänzerinnen sorgten für ein abwechslungsreiches Programm. Aber das alles gab ihm keinen Frieden im Herzen, wie die Verse 9 und 10 erkennen lassen. Er schreibt: Und ich war größer als alle, die vor mir zu Jerusalem waren. Auch da blieb meine Weisheit bei mir. Und alles, was meine Augen wünschten, das gab ich ihnen und verwehrte meinem Herzen keine Freude, so dass es fröhlich war von aller meiner Mühe. Und das war mein Teil von aller meiner Mühe. Was Salomo hier schreibt, erinnert mich an Folgendes. Meine Frau und ich verbringen viel Zeit auf Konferenzen. Abends haben wir dann manchmal das Bedürfnis, uns eine Zeit lang all dem zu entziehen. Eine unserer Lieblingsbeschäftigungen ist dann, einfach in der Stadt die Straße entlang zu flanieren und uns die Schaufenster anzusehen. Einmal sagte ich zu meiner Frau: Wünschst du dir manchmal, alles kaufen zu können, was du in den Geschäften siehst? Sie antwortete, es würde sie lediglich interessieren, wie man sich wohl fühlen würde, all die Sachen zu besitzen. Nun, Salomo wusste es, weil er sich alles kaufen konnte, was sein Herz begehrte. Es gab praktisch nichts auf der Welt, was ihn davon hätte abhalten können. Sie mögen vielleicht denken, dass alle Menschen an seiner Stelle glücklich wären. Nun, ich weiß zwar nicht warum, aber schauen Sie sich um unter den Reichen und Schönen dieser Welt. Sie sind es definitiv nicht.

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Er konnte sich alles leisten, hat mit allem Möglichen herumexperimentiert und ließ wirklich nichts anbrennen. König Salomo besaß Häuser und Lustgärten, feierte ausschweifende Feste und pflegte zahlreiche Beziehungen zum anderen Geschlecht. Aber von einem erfüllten und glücklichen Leben war er zeitweise weit entfernt. Mehr dazu in der nächsten Sendung aus der Reihe Durch die Bibel. Ich würde mich freuen, wenn Sie dann wieder mit dabei sind. Bis dahin, auf Wiederhören und Gottes Segen mit Ihnen.

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1: Wir hören aus dem Alten Testament, aus dem Buch des Propheten Hosea, Kapitel 11, die Verse 1 bis 11.
2: Als Israel jung war, hatte ich ihn lieb und rief ihn meinen Sohn aus Ägypten. Aber wenn man sie jetzt ruft, so wenden sie sich davon und opfern dem Baalen und räuchern den Bildern. Ich lehrte Ephraim gehen und nahm ihn auf meine Arme, aber sie merkten's nicht, wie ich ihnen half. Ich ließ sie ein menschliches Joch ziehen und den Seilen der Liebe gehen und half ihnen das Joch auf ihrem Nacken tragen und gab ihnen Nahrung, dass sie nicht wieder nach Ägyptenland zurückkehren sollten. Nun aber muss Assur ihr König sein, denn sie wollen sich nicht bekehren. Darum soll das Schwert über ihre Städte kommen und soll ihre Riegel zerbrechen und sie fressen um ihres Vorhabens willen. Mein Volk ist müde, sich zu mir zu kehren, und wenn man ihnen predigt, so richtet sich keiner auf. Wie kann ich dich preisgeben, Ephraim, und dich ausliefern, Israel? Wie kann ich dich preisgeben gleich Adma und dich zurichten wie Zeboim? Mein Herz ist andern Sinnes. Alle meine Barmherzigkeit ist entbrannt. Ich will nicht tun nach meinem grimmigen Zorn, noch Ephraim wieder verderben. Denn ich bin Gott und nicht ein Mensch und bin der Heilige unter dir und will nicht kommen zu verheeren. Alsdann wird man dem Herrn nachfolgen, und er wird brüllen wie ein Löwe, und wenn er brüllen wird, so werden zitternd herbeikommen seine Söhne von Westen her. Und auch aus Ägypten kommen sie, erschrocken wie Vögel, und aus dem Lande Assur wie Tauben, und ich will sie wieder wohnen lassen in ihren Häusern, spricht der Herr.
1: Das war der Bibeltext für den heutigen Tag, entnommen aus der großen Hörbibel mit freundlicher Genehmigung der Deutschen Bibelgesellschaft. Hier noch einmal die Bibelstelle. Hosea, Kapitel 11, die Verse 1 bis 11. Gedanken dazu kommen jetzt von Jürgen Burst aus Giengen.
3: Gott behandelt das Volk Israel wie seinen eigenen Sohn. Als das Volk noch klein ist, trägt er es wie ein Baby auf dem Arm, umsorgt es, hält das Kind an beiden Händen und hilft ihm bei seinen ersten Schritten. Mit ihm als Vater lernt das Kind laufen. Wenn es Schmerzen und Nöte hat, heilt er das, macht es wieder gut. Und was ist der Dank? Als das Kind älter wird, läuft es weg. Wie ein Kind, das beim Spaziergang auf dem Waldweg vorausläuft und sich immer weiter entfernt und die Eltern schließlich rufen, »Warte, warte auf uns, wir sehen dich nicht mehr.« Aber das Kind hört nicht und läuft einfach weiter. Das nicht aus Versehen, weil es ganz verträumt den Vögeln zuhört, sondern in voller Absicht läuft das Kind vom Vater weg. Mir doch egal, was der Alte da brüllt. Ich gehe meinen eigenen Weg, nur weg von hier. So verhält sich Israel, sagt Gott hier in unserem Text. Und wie laufen die Menschen vor Gott davon? Sie opfern den Baalen und räuchern den Bildern, lese ich. Baal bedeutet Herr im Sinne von Hausherr oder auch Gott. Der Begriff steht für ein Sammelsurium von Göttern, zuständig für Wetter und Fruchtbarkeit. Diese Götter findet Israel bereits bei der Landnahme bei den Bewohnern Kanaans vor. Und schon vor der Einwanderung ins verheißene Land gibt es von Gott die eindringliche Warnung: Ich bin der Herr, dein Gott, du sollst keine anderen Götter neben mir haben. Aber dazu ist es dann leider recht schnell gekommen, zu den Nebengöttern. Israel übernahm die Gebräuche der Völker, die Gott vor ihnen vertrieben hat, und verehrte fremde Götter. So fasst das zweite Buch der Könige in Kapitel 17 die Lage zur Zeit des Propheten Hosea zusammen. Und dort lese ich im Detail nach, was denn da so abgeht, wenn man den Baalen opfern und den Bildern räuchert. Sie verbrannten ihre Opfergaben, verehrten das ganze Heer der Sterne am Himmel, sie machten sich zwei gegossene Stierbilder und stellten ein Bild der Göttin Aschera auf. Sie verbrannten ihre eigenen Kinder als Opfer für die Götzen. Sie trieben Wahrsagerei und Zauberei, kurzum, sie taten alles, was dem Herrn missfiel und ihn beleidigen musste. Ja, und das, obwohl Gott der Herr sie aus der Sklaverei aus Ägypten befreit hat, obwohl er ihnen Land gibt und Israel zu einem geachteten Staatswesen verhilft, mit den berühmten Königen David und Salomo. Und gerade jetzt, als der Prophet Hosea spricht, regiert im Nordreich König Jerobeam II. Satte 41 Jahre lang und dehnt das Staatsgebiet wieder von Damaskus im Norden bis nach Eilat am Roten Meer aus. Es herrscht wirtschaftlicher Aufschwung. Ich neigte mich zu meinem Volk und gab ihnen zu essen, sagt Gott. Ja, und das sollte dieser Sohn, den Gott auf den Arm trug, den er laufen lehrte und hegte und pflegte und auch ein wenig dankbar sein, meine ich. Und nicht jahrhundertelang mit anderen Göttern quasi ins Bett steigen und Gott betrügen. Doch Israel läuft Gott davon. Und nun tut Gott, was sein Vater manchmal auch tun muss. Er straft seinen Sohn. Schon wenige Jahrzehnte nachdem Hosea dieses Wort spricht, wird das Schwert über ihre Städte kommen und sie fressen. Israel wird noch 6 Könige haben. 3 davon werden nach kurzer Zeit im Amt ermordet. Und dann wird die Streitmacht aus Assyrien anrücken. Assur muss euer König sein, sagt Hosea seinen Landsleuten voraus. Er weiß, die Bevölkerung wird schon sehr bald versuchen, vor dem heranrückenden Heer des assyrischen Königs nach Ägypten zu fliehen. Wer bleibt, wird zitternd in Löchern und Höhlen kriechen und hoffen, dass die für ihre Grausamkeit berüchtigten assyrischen Soldaten sie nicht entdecken. Ja, und was soll ich sagen? Genau so kommt es. Im Jahr 701 vor Christus erobert Assyrien das Nordreich Israel. Die Aufzeichnungen von König Sanherib II. Werden um 1830 in Ninive ausgegraben. Darin prahlt er, über 200.000 Bewohner des Nordreiches in sein Land verschleppt zu haben. Die Hauptstadt Samaria und knapp 50 befestigte Städte macht er dem Erdboden gleich. Hiskia, der König des Südreichs, kann sich in Jerusalem zunächst durch eine hohe Tributzahlung vor der Eroberung retten. Aber das Nordreich Israel hört in diesem Jahr auf zu existieren. Und nun? Ist Gott der Vater zufrieden, dass er seinen Sohn gestraft hat? Dass er den Israeliten gezeigt hat, wo der Hammer hängt? Dass sie jetzt wissen, wie sich die Dinge in der Götterwelt verhalten, nämlich dass es nur einen Gott gibt im Himmel und auf Erden, den Gott Abrahams, Isaaks und Jakobs? Kann sich Gott jetzt zufrieden auf seinem Thron zurücklehnen, weil nun alle die Fakten erkennen? Ja, das könnte er. Aber er tut es nicht, denn ihm blutet das Herz. Mein Herz, sagt Gott, wendet sich gegen mich. Ich habe Mitleid mit dir, Israel. Gott gibt uns in einem seltenen Moment seine Gefühle und seine Schmerzen preis. Der Schöpfer des Universums lässt uns in sein Herz blicken, indem er sagt, wie kann ich dich preisgeben, Israel, dich ausliefern? Ich habe Sodom und Gomorra und die Städte Adma und Zeboim mit Feuer und Schwefel verbrannt. So will ich es doch mit dir nicht machen. Ich will dich mit meinem grimmigen Zorn nicht verderben. So würde vielleicht ein Mensch handeln, aber nicht ich, der Schöpfer des Himmels und der Erde, nicht ich. Ich lasse mich nicht von meinem Zorn mitreißen. Und dann folgt eine weitere Vorhersage, deren Erfüllung ich vielleicht gerade jetzt sehe. Gott sagt zu seinem Volk Israel, einmal werdet ihr mir wieder nachfolgen und mich suchen. Und Gott wird brüllen wie ein Löwe. Und damit ist gemeint, er wird sich den Feinden Israels entgegenstellen. Und ich lese die unglaublich aktuellen Zeilen, und wenn Gott brüllen wird, so werden zitternd herbeikommen die Söhne Israels aus Ägypten und von Westen her und aus dem Land Assur. Zitternd wie Vögel und Tauben werden sie kommen, und ich will sie wieder wohnen lassen in ihren Häusern, will heißen in Israel. Die aktuelle Staatsführung Israels hat für den Iran-Konflikt diese biblische Szene als Motiv gewählt. Der Löwe brüllt. Israel erwehrt sich seiner Feinde mit Gottes Hilfe. Ist das Geschehen unserer Tage tatsächlich die Erfüllung des 2700 Jahre alten Prophetenspruchs? Ich vermag das hier nicht mit Sicherheit zu sagen. Entscheiden Sie für sich selbst. Der israelische Präsident Isaac Herzog jedenfalls begrüßte dieses Frühjahr in Jerusalem während des Raketenhagels aus dem Iran und Libanon wieder mit herzlichen Worten Juden aus 30 Ländern, die sich in Israel niederlassen wollen. Seit dem von der Hamas angeführten Angriff am 7. Oktober 2023 sind laut Zahlen der Jewish Agency mehr als 60.000 neue Einwanderer nach Israel gezogen. Die große jüdische Gemeinde im Irak, wo sich das Staatsgebiet von Assur befand, wanderte bereits kurz nach der Staatsgründung in den Jahren 48 bis 1952 nach Israel ein. Rund 150.000 irakische Juden wurden damals wieder in Israel heimisch. Fast 50.000 von ihnen wurden, wie die Vögel, per Luftbrücke nach Israel gebracht. Als Christ stehe ich staunend davor und erkenne, wie sehr ich Gottes Herz verletzen kann durch anhaltenden Ungehorsam und wie sehr sich Gott doch wünscht, dass ich ihn ehre und ihm den Dank bringe, der ihm gebührt. Als Christ bin ich eingepfropft in den Baumstumpf Israel. Gemeinsam mit Israel wachsen Sie und ich als neues Gottesvolk hin zu unserem Erlöser Jesus Christus, dem Messias der Juden und dem Retter der Welt. Lassen Sie uns für Israel beten, dass sie Frieden finden im verheißenen Land. Und lassen Sie uns nicht vergessen, Gott zu ehren und zu danken. Das berührt direkt sein Herz.
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0: 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Es ist 12 Uhr. 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
1: Ich bin Jerome Nussbaum. Das Verteidigungsministerium hat offenbar mehr als 2 Milliarden Euro beim bislang aufwendigsten deutschen Marineprojekt versenkt. Der Spiegel berichtet, dass Verteidigungsminister Pistorius den Bau des größten Kriegsschiffes F-126 beenden will.
2: Die ersten Milliarden dafür waren schon 2020 geflossen. Vor 2 Jahren wurden die ersten Fregatten in der Peenewerft in Wolgast auf Kiel gelegt. Dann gab es aber bei der Auslieferung immer wieder Verzögerungen. Ursprünglich sollte eine niederländische Werft damit beauftragt werden, insgesamt 6 Schiffe zu bauen. Später sollte Rheinmetall übernehmen. Jetzt will Pistorius dem Bericht zufolge Fregatten eines anderen Typs beschaffen, vom deutschen Hersteller ThyssenKrupp Marine Systems aus Kiel. Einige der MEKO 200 Schiffe sind schon im Einsatz. Noah Ulrich, Redaktion.
1: Am Landgericht Zweibrücken beginnt der Prozess zu dem tödlichen Angriff auf einen Zugbegleiter Anfang Februar in Rheinland-Pfalz. Dem 26-jährigen Angeklagten wird Körperverletzung mit Todesfolge vorgeworfen. Er soll den Schaffner bei einer Ticketkontrolle so brutal geschlagen haben, dass er 2 Tage später im Krankenhaus starb. Seitdem soll das Personal in Zügen verstärkt und besser geschützt werden. Die Bahn versucht, den deutschlandweiten Totalausfall gestern Abend aufzuklären. Eine IT-Störung hatte alle Züge über 1,5 Stunden bis nach Mitternacht lahmgelegt. Tausende Reisende saßen an Bahnhöfen und auf den Strecken fest.
3: Grund für den Ausfall soll ein Problem im digitalen Bahnfunksystem gewesen sein. Dadurch konnten die Lokführer nicht mit den Leitstellen sprechen. Auch S-Bahnen, Regional- und Güterzüge mussten stoppen. In den Zügen wurden Fahrgäste informiert, dass eine sichere Weiterfahrt nicht gewährleistet werden könne. Unklar ist, was zu dem Ausfall geführt hat. In ersten Berichten war von einem Software-Update die Rede. Die Sicherheitsbehörden gehen bisher nicht von Sabotage aus. Der Verband der privaten Güterbahnen fordert eine genaue Aufarbeitung. Ulrike Klein, Redaktion.
1: Bundesarbeitsministerin Baas verteidigt die Entscheidung, alle 33 Vorschläge der Rentenkommission umzusetzen. Sie warnte im ZDF davor, das Gesamtkonstrukt zu zerreden. Alles hänge mit allem zusammen, sagte sie. Der Deutsche Gewerkschaftsbund etwa nannte es unfair, die vorzeitige Rente mit 63 ohne Abschläge abzuschaffen. DGB-Chefin Fahimi sagte, es gehe um Menschen, die im Schnitt 10 Jahre mehr eingezahlt hätten als restliche Rentenbezieher. Höchste Sicherheitsvorkehrungen gelten heute im Berliner Regierungsviertel. Kanzler Merz bereitet mit seinen Kollegen aus Großbritannien, Frankreich, Polen und Italien den nächsten NATO-Gipfel vor. Dazu sind der britische Premier Starmer, Frankreichs Präsident Macron, Polens Regierungschef Tusk und Italiens Ministerpräsidentin Meloni in der Stadt.
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1: Wir schauen auf die aktuellen Temperaturen. Köln und Bonn 29 Grad, 27 messen wir in Hamburg und Bremen, 30 sind es in Berlin, Dresden und Frankfurt am Main, Stuttgart 31, München 30 Grad, Erfurt 28 und Münster 30 Grad. Heute ist es überwiegend sonnig, vereinzelt kann es im Tagesverlauf über dem südlichen Bergland noch kräftige Gewitter geben. Die Höchstwerte reichen heute von 32 bis zu 39 Grad, im Norden nur von 27 bis 34. Damit bleibt es auch morgen noch im Norden angenehmer als im Rest des Landes. Bis zu 41 Grad werden im Westen und Südwesten erwartet. Dazu bekommen wir wieder viel Sonnenschein.
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5: Herzlich willkommen. Ich bin Kai-Uwe Wojczak und begrüße Sie zu unserer Sendereihe über das Markus-Evangelium mit dem Titel Glauben, eine Frage des Vertrauens. Tja, bei unserer Entdeckungsreise durch das Markus-Evangelium sind wir beim letzten Mal an einer Stelle angekommen, an der Vertrauen gebrochen und menschlicher Anstand verloren gegangen ist. Ausgerechnet einer der 12 Jünger Jesu verbündet sich mit den Hohenpriestern und verspricht ihnen Bescheid zu geben, wenn sich für die Festnahme Jesu ein günstiger Zeitpunkt ergibt.

0: In Kapitel 14 des Markus-Evangeliums wird berichtet, dass Jesus gemeinsam mit seinen Jüngern das Passamahl feiert. Dieses Mahl erinnert an die Zeit, in der die Israeliten viele Jahrhunderte zuvor als Sklaven in Ägypten lebten, bevor sie das Land verließen. Nach dem biblischen Bericht wurde damals in jedem Haus ein Lamm geschlachtet und dessen Blut an die Türpfosten gestrichen. Es diente als Zeichen dafür, dass die Bewohner dieses Hauses zum Volk Israel gehörten und vor der letzten Plage über Ägypten verschont werden sollten. Außerdem war das Blut an den Türpfosten ein Ausdruck des Gehorsams und des Vertrauens auf den Gott Israels. Beim Passamahl mit seinen Jüngern gibt Jesus dem Ganzen eine neue zusätzliche Bedeutung. Er bricht das Brot und sagt: Nehmt, das ist mein Leib, und erreicht ihnen einen Becher mit Wein und fordert sie auf: Trinkt, das ist mein Blut, das Blut des Bundes. Außerdem kündigt er an, dass einer von den Zwölfen ihn verraten wird. Soweit eine kurze Zusammenfassung der letzten Ausgabe von Bibletunes. Jetzt geht es weiter mit Kapitel 14 ab Vers 27. Anschließend hören Sie dazu Erläuterungen von Pastorin Melina Lörracher. Im Bibeltext wird berichtet: Jesus sagte zu seinen Jüngern: Ihr werdet euch alle von mir abwenden, denn es heißt in der Schrift: Ich werde den Hirten töten und die Schafe werden sich zerstreuen. Aber nach meiner Auferstehung werde ich euch nach Galiläa vorausgehen. Doch Petrus versicherte: Auch wenn alle sich von dir abwenden, ich nicht. Jesus erwiderte: Ich sage dir, noch heute Nacht, bevor der Hahn zweimal kräht, wirst du mich dreimal verleugnen. Aber Petrus erklärte mit aller Entschiedenheit: Und wenn ich mit dir sterben müsste, ich werde dich niemals verleugnen. Das Gleiche beteuerten auch alle anderen.
1: Ihr werdet euch alle von mir abwenden. Puh, das ist eine krasse und traurige Aussage. So etwas will ja keiner von seinem Meister hören. Wie sich die Jünger wohl gefühlt haben müssen. Wir werden untreu sein, wir werden versagen, wir werden dich im Stich lassen. Niemals, auf gar keinen Fall. Aber es geht weiter, es heißt in der Schrift. Also wieder ein prophetisches Wort aus der Schrift, das über Jesus, den Messias, spricht. Sie werden ihn töten. Und alle seine Jünger werden sich zerstreuen. Was wird aus uns wohl werden? Und jetzt kommt aber ein gutes Wort. Aber. Aber gefällt mir. Ein Aber nach so grimmen Worten, das bringt Hoffnung. Okay, aber nach meiner Auferstehung. Hier ist es wieder. Auferstehung. Aber so haben wir uns das nun mal nicht gedacht. Müssen Jünger vielleicht denken. Warum überhaupt sterben und dazu noch getötet werden? Warum kann er nicht einfach die Römer stürzen und aus unserem Land, dem verheißenen Land, vertreiben? Warum kann er nicht einfach sofort König werden und sofort herrschen? Warum sterben? Natürlich fand Petrus das auch überhaupt nicht in Ordnung. Und natürlich spielt sich Petrus hier wieder auf. Vielleicht aus der Sicht der anderen Jünger. Auch wenn sich alle von dir abwenden, ich nicht. Der emotionale, gute Petrus. Bestimmt meint er es auch aufrichtig. Aber wie reagiert jetzt Jesus auf diese Aussage von Petrus? Er erwidert: Okay, das sind Worte, die niemand hören will. Noch heute Nacht wirst du mich dreimal verleugnen. Als ob einmal nicht genug wäre, das ist so schmerzhaft. Aber Petrus gibt nicht auf. Nein, er packt noch eins obendrauf. Und wenn ich mit dir sterben müsste... Das sind große, gewagte Worte, Petrus. Hey, pass auf, was du dir wünschst. Ich werde dich niemals verleugnen. Niemals? Immer ein schwieriges Wörtchen. Aber nur weil Petrus der lauteste oder vielleicht der erste oder der leidenschaftlichste war, indem er seine Loyalität und seine Treue und seine Verpflichtung bekundet hat, heißt das noch lange nicht, dass die anderen das nicht auch so empfanden. Nein, sie beteuerten: Genau das Gleiche heißt es im Text. Natürlich, unseren Meister verleugnen, verraten, niemals. Wie könnten wir auch? nach all dem, was wir mit ihm erlebt haben, was wir sehen durften, wie wir ihn kennenlernen durften, niemals könnten wir verleugnen, wer er ist. Er ist der langersehnte Messias, der Verheißene. Er ist der Hirte, der Herr, unser König, der Meister. Er ist unser Meister. Er ist mein Meister. Und vielleicht kennst du das auch, liebe Hörerin, lieber Hörer. Niemals könnte ich verleugnen, was er für mich getan hat, wie er mir vergeben hat, wie er mich neu gemacht hat, wie er mich mit meinem himmlischen Vater versöhnt hat, wie er mir eine Zukunft, eine Hoffnung geschenkt hat, Zugang zum Thron Gottes selbst, ja, zum Schoß des Vaters, wie er mich täglich führt, wie er mich begleitet und tröstet, wie er mich stärkt, wie er mich verändert, wie ich seine Stimme hören kann. Oh, wenn ich sein Wort lese und wenn ich sein leises Flüstern, die Stimme des Heiligen Geistes vernehme. Niemals könnte ich ihn verleugnen. Und doch kann ich an Momente denken, an denen ich meinen Mund gehalten habe, statt seinen Namen auszusprechen, an denen ich mich nicht klar zu ihm bekannt habe, nicht auffallen oder nicht anecken wollen, Kopf runter und still sein. Momente, in denen ich nicht für ihn aufgestanden bin, obwohl sein Name vielleicht niedergemacht wurde, wo ich nicht die Gelegenheit genutzt habe, Menschen auf ihn hinzuweisen. Vielleicht aus Menschenfurcht, aus Ablenkung oder einfach aus Erschöpfung. Niemals könnte ich ihn verleugnen. Nun, niemals ist schon mehr als einmal eingetroffen, wenn ich ehrlich bin. Und das macht mein Herz schwer. Und diese Szene muss sehr hart gewesen sein für das Herz der Jünger, aber noch viel härter für das Herz Jesu. Er wusste, was kommen würde. Er kannte die Schriften und ihm war klar, was sein Auftrag war. Ihm war klar, was ihm bevorstand. Er würde getötet werden. Und seine engsten Freunde würden ihn verlassen, verleugnen sogar, abstreiten, dass sie ihn kannten. Wie schwer und wie traurig das sein musste. Auch, dass er das seinen Jüngern überhaupt mitteilen musste, sie darauf vorzubereiten. Und gleichzeitig musste er hören, wie sie ihre Liebe und ihre Loyalität beteuerten, wo er doch genau wusste, dass es nicht standhalten würde. Aber nach meiner Auferstehung werde ich. Welch große Kraft in diesen Worten steckte. Er sagte, aber nach meiner Auferstehung. Ohne Tod gibt's keine Auferstehung und ohne Auferstehung keine Hoffnung und keine Zukunft und keine Vergebung. Aber nach meiner Auferstehung werde ich nach Galiläa vorausgehen. Jesus wusste, dass seine Jünger ihn im Stich lassen würden. Aber er baute direkt in diese Info eine Zusage mit ein. Ich werde euch vorausgehen. Ich werde euch wieder treffen und ich werde euch nicht verwerfen. Denn im Gegenteil zu uns stimmt seine Zusage aus 5. Mose 31, Vers 6. Seid stark und mutig, habt keine Angst und erschreckt nicht vor ihnen. Denn der Herr, euer Gott, wird selbst mit euch gehen. Er wird euch nie vergessen und euch niemals im Stich lassen. Nie vergessen, niemals im Stich lassen. Und auf dieses Versprechen ist Verlass. Auf ihn ist Verlass. Immer. Und selbst wenn wir untreu

0: Wie kommt es eigentlich, dass so viele große Männer und Helden der antiken Geschichtsschreibung einen besseren, oft leichteren und vor allem heldenhafteren Tod erlitten haben als Jesus? Mit dieser Frage beschäftigt sich der Theologe Manuel Gräßlin. Davor hören Sie aus Markus 14 die Verse 32 bis 42, gelesen nach der neuen Genfer Übersetzung. Es wird berichtet: Jesus und seine Jünger kamen an eine Stelle am Ölberg, die Gethsemane heißt. Dort sagte er zu ihnen: Setzt euch hier und wartet, bis ich gebetet habe. Petrus, Jakobus und Johannes jedoch nahm er mit. Von Angst und Grauen gepackt, sagte er zu ihnen: Meine Seele ist zu Tode betrübt, bleibt hier und wacht. Er selbst ging noch ein paar Schritte weiter, warf sich zu Boden und bat Gott, die Leidensstunde, wenn es möglich wäre, an ihm vorübergehen zu lassen. Aber, Vater, sagte er, alles ist dir möglich. Lass diesen bitteren Kelch an mir vorübergehen. Aber nicht wie ich will, sondern wie du willst. Als er zu den Jüngern zurückkam, schliefen sie. Da sagte er zu Petrus: Simon, du schläfst? Konntest du nicht einmal eine einzige Stunde wach bleiben? Wacht und betet, damit ihr nicht in Versuchung geratet. Der Geist ist willig, aber die menschliche Natur ist schwach. Jesus ging wieder weg und betete noch einmal dasselbe. Als er zurückkam, waren sie wieder eingeschlafen. Sie konnten die Augen vor Müdigkeit nicht offen halten und wussten nicht, was sie ihm antworten sollten. Als er das dritte Mal zurückkam, sagte er: Wollt ihr noch länger schlafen und euch ausruhen? Es ist soweit. Die Stunde ist gekommen. Jetzt wird der Menschensohn in die Hände der Sünder gegeben. Steht auf, lasst uns gehen. Der, der mich verrät, ist da.
1: Die alten Griechen und Römer haben uns viele Geschichten überliefert, die von den letzten Stunden ihrer großen Helden handeln. Und interessanterweise haben all diese Geschichten eins gemeinsam, denn sie alle handeln davon, wie diese großen Männer in ihrer Todesstunde ruhig, gelassen und vor allem auch furchtlos in den Tod gegangen sind. Um mal ein Beispiel zu nennen, da gibt es die Überlieferung vom griechischen Philosophen Sokrates. Und ähnlich wie es auch bei Jesus war, wurde er wegen Gotteslästerung angeklagt und zum Tode verurteilt. Nicht zum Tod am Kreuz, aber zum Tod durch den Giftbecher. Ihm wurde also ein Giftbecher überreicht, da war so irgendein Gemisch drin aus irgendwelchen giftigen Pflanzen und Kräutern, und diesen Giftbecher musste er dann trinken. Und das hat er dann auch getan, aber er hat's nicht irgendwie getan, er hat ihn getrunken in aller Gelassenheit, ohne auch nur eine Miene zu verziehen, ohne Angst und ohne Furcht vor seinem bevorstehenden Tod hat er diesen Giftbecher getrunken. Ganz anders war's bei Jesus. Wir haben es gerade gelesen, die letzten Stunden vor Jesu Tod. Die Bibel schildert uns diese bekannte Szene aus dem Garten Gethsemane, wie Jesus da kurz vor seinem Tod von Angst und Grauen gepackt ist, wie er sich vor Furcht auf den Boden wirft und zu Gott schreit: Gott, mein Vater, wo bist du? Lass doch diesen bitteren Kelch, lass doch diesen Tod an mir vorübergehen. Durch diese Gartenszene bekommen wir einen krassen Einblick in das Gefühlsleben von Jesus, wie er dort schon in diesem Garten einen bitteren Vorgeschmack bekommt von dem, was ihn am Kreuz erwarten würde. Aber ist das nicht komisch? Wie kommt's bitte, dass so viele Helden und große Männer der Geschichte scheinbar besser gestorben sind als Jesus selber? Und mit besser meine ich ohne Panik, ohne Zweifel

ohne Muffensausen. Die Geschichte von Sokrates, die ist ja nur ein Beispiel unter vielen. Da gibt's noch viele andere. Und irgendwie scheint Jesus unter all diesen Berichten der Einzige zu sein, zumindest in solchen bekannten Geschichten, ja, der so, ich sag's mal provokant, armselig gestorben ist. Scheinbar nicht wie ein Held, scheinbar nicht so, wie es sich für einen großen Mann der Geschichte gehört. Vielleicht lassen sich an dieser Stelle ja ein paar Begründungen dafür finden, warum das so ist. Vielleicht findest ja auch du ein paar dafür. Ich möchte euch mal eine Begründung dafür nennen. Eine, ja vielleicht der wichtigsten, wie ich zumindest finde. Weil Jesus bekommt in diesem Garten und dann später auch am Kreuz mehr zu spüren als den bloßen Schrecken des Todes. Er bekommt nämlich zu spüren, was es heißt, von Gott verlassen zu sein. Ein Gefühl, das kein anderer Mensch vor ihm durchmachen musste. Dieses Gefühl, ja, nicht nur dieses Gefühl, auch diese Wirklichkeit. Die Wirklichkeit der Gottverlassenheit. Ja, schon dort im Garten und vor allem dann auch am Kreuz ist Jesus von Gott verlassen. Er ist von Gott getrennt. Und das musst du dir mal vorstellen. Jesus, der Sohn Gottes, er als Teil dieser innigen Liebesgemeinschaft, er ist getrennt von seinem Vater im Himmel. Getrennt von der Quelle allen Lichts, von der Quelle aller Liebe, von der Quelle allen Lebens. Und weißt du was? Genau deshalb ist Jesus eben nicht so in den Tod gegangen wie diese anderen Helden. Weil er eben von Gott verlassen war, wie kein anderer vor ihm und wie kein anderer nach ihm. Und genau deshalb ist es für mich auch klar geworden, dass Jesus vor seinem Tod so eine Panik geschoben hat, eine göttliche Panik, von der wir bis heute profitieren. Jesus wurde nämlich von Gott verlassen, damit wir nie von Gott verlassen sein müssen. Jesus hat die Gottverlassenheit, die uns hätte treffen müssen, die uns wegen unserer Sünde erwartet hätte. Ja, er hat diese Gottverlassenheit auf sich genommen. Und ist das nicht unglaublich? So unglaublich, dass die Geschichte von Jesus im Garten Gethsemane bis heute viele, viele Menschen inspiriert. Und viele Menschen auch glauben lässt, dass dieser Jesus eben mehr war als irgendein Held oder irgendein Spinner oder irgendein Prophet oder sonst wer. Und meine Frage an dich, was glaubst du? Wer ist dieser Jesus für dich? Wie hältst du's mit diesem Jesus? Nimm diese Fragen doch gerne mal mit und lass so das Gehörte weiter auf dich wirken.

0: Im Markus-Evangelium Kapitel 14 springe ich nun zwei Verse zurück und lese die Verse 41 bis 47 und später die Verse 48 bis 52. Der Bibeltext wird ausgelegt von Jens Kaldewey. Es wird berichtet: Als Jesus das dritte Mal zurückkam, sagte er: Wollt ihr noch länger schlafen und euch ausruhen? Es ist soweit, die Stunde ist gekommen, jetzt wird der Menschensohn in die Hände der Sünder gegeben. Steht auf, lasst uns gehen, der, der mich verrät, ist da. Noch während Jesus redete, kam Judas, einer der Zwölf, mit einer Schar von Männern, die mit Schwertern und Knüppeln bewaffnet waren. Sie waren von den führenden Priestern, den Schriftgelehrten und den Ältesten geschickt worden. Der Verräter hatte mit seinen Begleitern ein Zeichen vereinbart. Der, den ich mit einem Kuss begrüßen werde, der ist es, den müsst ihr festnehmen und abführen. Sorgt dafür, dass er nicht entkommen kann. In Gethsemane angelangt, ging Judas sofort auf Jesus zu. Rabbi, sagte er und gab ihm einen Kuss. Da packten die Männer Jesus und nahmen ihn fest. Doch einer von denen, die bei Jesus standen, zog sein Schwert, ging damit auf den Diener des Hohenpriesters los und schlug ihm ein Ohr ab.
1: Ihr habt diese Geschichte von der Gefangennahme Jesu schon in der allerersten Episode kennengelernt, und zwar aus dem Blickwinkel von Markus, der hier inkognito auftaucht, als junger Mann, der Jesus folgte und dann nackt floh. Falls ihr Zeit übrig habt, hört euch doch nochmals diese Episode an. Das hat den Vorteil, dass ihr dann schon mittendrin seid in dieser Geschichte. In der heutigen Episode möchte ich dieses Ereignis aus dem Blickwinkel, aus dem Gefühlswinkel von Jesus erzählen. Jesus war ja ein Mensch wie du und ich. Und dann dürfen wir auch versuchen, uns in ihn hineinzuversetzen. Und ich habe es ähnlich gemacht wie eine KI. Ich habe einfach verschiedene Daten ausgewertet, auch aus anderen Evangelien. Und gelegentlich lese ich auch etwas zwischen den Zeilen. Jesus ließ den bisher schwersten Kampf seines Lebens hinter sich. Eine Stunde hatte der gedauert und ihn bis zum Äußersten gefordert. Es war, als ob plötzlich ein wirksamer und bergender Schutzmantel von ihm entfernt worden wäre. Das ihm bevorstehende Todesurteil am Kreuz mit seinen Begleiterscheinungen, er hatte es vorausgesehen. Es würde in Jerusalem auf ihn warten. Es war der Plan seines Vaters im Himmel. Er hatte eingewilligt in diesen Plan, er war darauf zugegangen, hatte bewusst den Weg nach Jerusalem gewählt. Hinein, mitten hinein in die Mördergrube von blankem Hass und Eifersucht der jüdischen Obrigkeit und der lauernden Bereitschaft der römischen Besatzungsmacht, jeden Aufrührer sofort zu eliminieren. Wochenlang war er unterwegs gewesen Richtung Jerusalem. Nichts hatte ihn von seinem Weg abbringen können. Nun stand es bevor, am nächsten Tag. Und plötzlich brach es über Jesus herein. Bodenlose Angst und nacktes Grauen vor dem, was ihm jetzt bevorstand. Er zitterte. Er flehte seine Jünger an, ihm beizustehen. Der Schrecken, Folterqualen gleich, war so groß, dass er seinen Vater im Himmel ernsthaft bat, dieses Unheil an ihm vorübergehen zu lassen. Jesus wollte nicht mehr. Doch auf einer tieferen Ebene seiner Persönlichkeit behielt er die Bereitschaft, den vorher vernommenen Willen Gottes zu tun, falls dieser dabei bleiben würde. Und er blieb dabei. Jesus rang sich durch, hindurch zum nackten, aber neuem, vertrauensvollen Gehorsam. Nicht wie ich will, sondern wie du willst. Und da wich das überwältigende Grauen. Eine neue, klare Entschlossenheit stärkte ihn, und er sah gefasst seinen Feinden entgegen. Er wusste, sie würden jetzt kommen, und er hätte ohne weiteres den Moment noch nutzen können, um in die Dunkelheit hinein zu entfliehen. Aber er tat es nicht. Im Schein der Fackeln erkannte er den Mann an der Spitze. Es war sein geliebter Jünger, sein Freund Judas. Zielsicher kam der auf ihn zu und küsste ihn. Jesus merkte, das war so abgemacht. Obwohl Jesus seit einiger Zeit schon gewusst hatte, dass Judas ihn verraten würde, durchbohrte ihn doch dieser heuchlerische Kuss wie ein Schwert. Denn Judas war wirklich sein Freund gewesen. Und in dem Moment packten ihn auch schon einige Männer und hielten ihn fest im Griff. Jesus stand aber ruhig da und wehrte sich nicht. Da sah er, wie Petrus sein Schwert zog, losstürmte und dem Diener des Hohenpriesters ein Ohr abschlug. Jesus war entsetzt. Wieder stellte sich sein wohlmeinender, aber übereifriger und törichter Freund gegen den Plan Gottes, gegen das, was nun geschehen sollte, und richtete dabei echten Schaden an. Jesus rief ihm laut durch das beginnende Chaos hindurch: Steck dein Schwert zurück, denn alle, die zum Schwert greifen, werden durchs Schwert umkommen. Oder glaubst du nicht, dass ich meinen Vater um Hilfe bitten könnte und dass er mir sofort mehr als 12 Legionen Engel zur Seite stellen würde? Wie würden sich dann aber die Voraussagen der Schrift erfüllen, nach denen es so geschehen muss? Jesus wusste genau, sein Vater würde auf ihn Rücksicht nehmen, würde ihm hier und jetzt beistehen, wenn er es erbitten würde, aus Liebe zu ihm. Aber das entsprach nicht dem, was nach Gottes eigentlichem Willen geschehen sollte und was Jesus selbst aus den heiligen jüdischen Schriften erkannt hatte. Und nun bat Jesus die Männer, die ihn hielten, dass er den Knecht heilen dürfte. Der wurde zu ihm gebracht, Jesus berührte sein Ohr, der herabhängende blutige Ohrlappen war plötzlich wieder an Ort und Stelle. Danke, Vater, dachte Jesus vielleicht, dass ich sogar jetzt noch segnen, heilen und wieder gut machen darf. Er schaute sich um und bemerkte die Bewaffnung der Meute. Einige Schwerter, viele Knüppel. Wie einen gewalttätigen Schwerverbrecher behandelten sie ihn. Sie, ausgesandt von den Führern seines Volkes. Das schmerzte zutiefst. Obwohl er während der ganzen Zeit seiner Wirksamkeit nicht gestohlen hatte, sondern verteilt, nicht Menschen getötet, sondern sie ins Leben zurückgeholt hatte, nicht Böses getan hatte, sondern Gutes, nicht verletzt hatte, sondern geheilt. Und er hatte sich Tag für Tag bei ihnen in aller Öffentlichkeit im Tempel aufgehalten. Doch nicht im Licht dieser Öffentlichkeit, sondern in Dunkelheit und Heimlichkeit. Mit verfinsterten Herzen hatten sie nun diese Meute zu ihm gesandt, mitten in der Nacht. Aber er hielt sich fest, im tiefsten Vertrauen an den größeren Plan seines Vaters im Himmel.
0: In unserem Bibeltext in den Versen 48 bis 52 wird berichtet: Jesus aber sagte zu den Männern: Mit Schwertern und Knüppeln seid ihr ausgezogen, um mich gefangen zu nehmen, als wäre ich ein Verbrecher. Dabei war ich doch Tag für Tag bei euch im Tempel und lehrte, und ihr habt mich nicht festgenommen. Aber was in der Schrift vorausgesagt ist, muss sich erfüllen. Da ließen ihn alle im Stich und flohen. Ein junger Mann allerdings folgte Jesus. Er trug nur einen leinenen Umhang auf dem bloßen Leib. Doch als man ihn festnehmen wollte, ließ er den Umhang fahren und rannte nackt davon.
1: Jesus sah seine Jünger in der Dunkelheit verschwinden. Er hatte das so vorausgesehen und ihnen sogar vorher angekündigt. Aber jetzt war es soweit und er spürte: Nun bin ich ganz allein. Liebe Hörer, danke, dass ihr durch das Hören der zahlreichen Episoden über das Wirken Jesu irgendwie zum Ausdruck gebracht habt: Wir wollen bei diesem Jesus sein, wir wollen an seinem Leben teilhaben. Und nun lasst uns nicht wie die Jünger abhauen, sondern aufmerksam und liebevoll noch auf die letzten Episoden über Tod und Auferstehung von Jesus von Nazareth lauschen und so Jesus auch auf seiner letzten Strecke begleiten.

Glauben, eine Frage des Vertrauens. So heißt diese Sendereihe zum Markus-Evangelium, die wir in Zusammenarbeit mit Bibletunes veröffentlichen. Die Referenten waren diesmal Pastorin Melina Lörracher und die Theologen Manuel Gresslin und Jens Kaldewey. Wenn Sie diese Sendung noch einmal hören oder weiterempfehlen möchten, Sie finden sie 4 Wochen lang im Internet auf irfplus.de/bibletunes. Ich bedanke mich bei Ihnen fürs Zuhören und freue mich, wenn Sie auch beim nächsten Mal wieder dabei sind. Gottes Segen wünscht Ihnen Kai-Uwe Wojcak.

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1: Ich bin Jerome Nussbaum. Das Verteidigungsministerium hat offenbar mehr als 2 Milliarden Euro beim bislang aufwendigsten deutschen Marineprojekt versenkt. Der Spiegel berichtet, dass Verteidigungsminister Pistorius den Bau des größten Kriegsschiffes F-126 beenden will.
2: Die ersten Milliarden dafür waren schon 2020 geflossen. Vor 2 Jahren wurden die ersten Fregatten in der Peenewerft in Wolgast auf Kiel gelegt. Dann gab es aber bei der Auslieferung immer wieder Verzögerungen. Ursprünglich sollte eine niederländische Werft damit beauftragt werden, insgesamt 6 Schiffe zu bauen. Später sollte Rheinmetall übernehmen. Jetzt will Pistorius dem Bericht zufolge Fregatten eines anderen Typs beschaffen, vom deutschen Hersteller ThyssenKrupp Marine Systems aus Kiel. Einige der MEKO 200 Schiffe sind schon im Einsatz. Noah Ulrich, Redaktion.
1: Am Landgericht Zweibrücken beginnt der Prozess zu dem tödlichen Angriff auf einen Zugbegleiter Anfang Februar in Rheinland-Pfalz. Dem 26-jährigen Angeklagten wird Körperverletzung mit Todesfolge vorgeworfen. Er soll den Schaffner bei einer Ticketkontrolle so brutal geschlagen haben, dass er 2 Tage später im Krankenhaus starb. Seitdem soll das Personal in Zügen verstärkt und besser geschützt werden. Die Bahn versucht, den deutschlandweiten Totalausfall gestern Abend aufzuklären. Eine IT-Störung hatte alle Züge über 1,5 Stunden bis nach Mitternacht lahmgelegt. Tausende Reisende saßen an Bahnhöfen und auf den Strecken fest.
3: Grund für den Ausfall soll ein Problem im digitalen Bahnfunksystem gewesen sein. Dadurch konnten die Lokführer nicht mit den Leitstellen sprechen. Auch S-Bahnen, Regional- und Güterzüge mussten stoppen. In den Zügen wurden Fahrgäste informiert, dass eine sichere Weiterfahrt nicht gewährleistet werden könne. Unklar ist, was zu dem Ausfall geführt hat. In ersten Berichten war von einem Software-Update die Rede. Die Sicherheitsbehörden gehen bisher nicht von Sabotage aus. Der Verband der privaten Güterbahnen fordert eine genaue Aufarbeitung. Ulrike Klein, Redaktion.
1: Bundesarbeitsministerin Baas verteidigt die Entscheidung, alle 33 Vorschläge der Rentenkommission umzusetzen. Sie warnte im ZDF davor, das Gesamtkonstrukt zu zerreden. Alles hänge mit allem zusammen, sagte sie. Der Deutsche Gewerkschaftsbund etwa nannte es unfair, die vorzeitige Rente mit 63 ohne Abschläge abzuschaffen. DGB-Chefin Fahimi sagte, es gehe um Menschen, die im Schnitt 10 Jahre mehr eingezahlt hätten als restliche Rentenbezieher. Höchste Sicherheitsvorkehrungen gelten heute im Berliner Regierungsviertel. Kanzler Merz bereitet mit seinen Kollegen aus Großbritannien, Frankreich, Polen und Italien den nächsten NATO-Gipfel vor. Dazu sind der britische Premier Starmer, Frankreichs Präsident Macron, Polens Regierungschef Tusk und Italiens Ministerpräsidentin Meloni in der Stadt.
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1: Wir schauen auf die aktuellen Temperaturen. Köln und Bonn 29 Grad, 27 messen wir in Hamburg und Bremen, 30 sind es in Berlin, Dresden und Frankfurt am Main, Stuttgart 31, München 30 Grad, Erfurt 28 und Münster 30 Grad. Heute ist es überwiegend sonnig, vereinzelt kann es im Tagesverlauf über dem südlichen Bergland noch kräftige Gewitter geben. Die Höchstwerte reichen heute von 32 bis zu 39 Grad, im Norden nur von 27 bis 34. Damit bleibt es auch morgen noch im Norden angenehmer als im Rest des Landes. Bis zu 41 Grad werden im Westen und Südwesten erwartet. Dazu bekommen wir wieder viel Sonnenschein.
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1: In Deutschlands Städten fehlen Wohnungen. Und die Angebote auf dem Markt, die es gibt, da fragst du dich, wer soll das denn bezahlen? Allein in Berlin suchen aktuell 100.000 Haushalte erschwinglichen Wohnraum. Darauf hat jetzt das Paul-Gerhardt-Stift reagiert. Oliver Jeske hat das ehemalige Diakonissenkrankenhaus besucht und auf der Baustelle unter anderem den Stiftsleiter Pfarrer Martin von Essen getroffen.
2: Wir haben die soziale Not in dieser Stadt gesehen von Menschen, die einfach keinen Wohnraum finden. Und da haben wir gemäß eben auch unseres diakonischen Auftrags gesagt, wir wollen hier nochmal 100 Sozialwohnungen errichten, damit Menschen, die

0: Kirche hier nicht für den Staat in die Bresche, von Essen widerspricht.
1: Die Erwartungen aller Menschen, der Staat muss alle Probleme lösen, finde ich nicht richtig. Und wenn ich an die Geschichte des Paul-Gerhardt-Stiftes denke, haben die Menschen, die hier für die soziale Not in Weddingstein nie so gedacht. Sondern sie haben immer geguckt, was ist die soziale Not, was können wir tun und wie finden wir Menschen, die dieses Projekt auch finanzieren. Insofern sehe ich hier eher auch, dass wir als Paul-Gerhardt-Stift mit der staatlichen Förderung von guten Krediten eine gemeinsame Lösung finden, um soziale Not zu lindern.
0: 32 Millionen Euro nimmt das Paul-Gerhardt-Stift in die Hand. Neben den 100 Sozialwohnungen in Holz-Beton-Bauweise entstehen auf dem Dach des Gebäudes 16 sogenannte Stifterwohnungen.
1: Es gibt ja Senioren, die keine Kinder haben und eine Immobilie, die dann irgendwann zu groß wird. Der Garten macht zu viel Mühe und so suchen einige für ihren letzten Lebensabschnitt eine neue Perspektive. Und die wollen wir den Menschen hier ermöglichen. Und wer sagt, ich verkaufe mein Haus und stifte dafür dem Paul-Gerhardt-Stift eine gewisse Summe, der oder diejenige kann dann hier lebenslanges Wohnrecht bekommen.
0: Und zwar mit allem Service, den es bereits auf dem Gelände des Paul-Gerhardt-Stifts gibt.
1: Mit ambulanter Pflege, stationäre Pflege ist da. Wir haben ein Ärztezentrum, wir haben kulturelle Angebote, geistliche Angebote. Und das in einem Paket ist für Senioren, glaube ich, auch sehr reizvoll.
0: Eine Zustiftung gegen lebenslanges, kostenloses Wohnrecht. Auf diese Weise ist mancher, der es sich leisten kann, nicht nur im Alter versorgt, sondern tut auch noch etwas Gutes. So ein Konzept will gut geplant und durchgerechnet sein. Dr. Hans-Gerd Konrad ist als kaufmännischer Vorstand der Mann für die Zahlen. Er ist bewusst vor einigen Jahren aus der freien Wirtschaft zum Paul-Gerhardt-Stift gewechselt.
2: Ich komme tatsächlich aus der Verlagsbranche, habe dort 20 Jahre gearbeitet, war dann so mit Anfang 50 so weit, dass ich gesagt habe, ich möchte eigentlich dann sozusagen für meinen zweiten Berufsabschnitt nochmal was Sinnvolles machen. Und ich bin hier also sehr, sehr glücklich mit dieser Aufgabe, die ich hier übernommen habe, weil hier geht man jeden Tag tatsächlich gerne zur Arbeit, weil man weiß, hier kann man Menschen helfen, die in Not sind.
0: Und für die neu entstehenden Sozialwohnungen heißt das, es reicht völlig aus, wenn am Ende des Geschäftsjahres eine schwarze Null steht.
2: Für uns ist es ja immer wichtig, dass sich eine Investition trägt. Wir müssen da keine großen Renditen erwirtschaften. Und das ist beim Neubau möglich, vor allen Dingen dann, wenn man ein Grundstück hat.
0: Der eigene Grund und Boden, er ist in diesem Fall unverzichtbar. Und deshalb ruft Pfarrer Martin von Essen andere Kirchengemeinden und soziale Träger auf, es dem Paul-Gerhardt-Stift gleich zu tun.
1: Es gibt viele Kirchengemeinden, auch mitten in Berlin, die brachliegende Grundstücke haben. Und Dr. Konrad hat es ja gesagt, ohne ein Grundstück ist so ein Projekt nicht realisierbar. Und wenn Kirchengemeinden zum Beispiel ihre brachliegenden Friedhöfe, die heute nicht mehr als Friedhöfe gebraucht werden, auch bereit sind, in Bauland umzuwandeln, und da wollen wir auch ein Stückchen Gemeinden motivieren, können sie mithelfen, soziale Not zu lindern. Und sie können auch noch einen Beitrag leisten, wie die Kirchengemeinde finanziell neue Möglichkeiten bekommt.
3: Pfarrer Martin von Essen vom Paul-Gerhardt-Stift baut 100 Sozialwohnungen und ruft andere kirchliche Träger zur Nachahmung auf. Aus Berlin berichtete unser Hauptstadtkorrespondent Oliver Jeske.

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1: Menschen auf der Flucht vor Krieg oder Verfolgung. Dieses menschengemachte Leid hört nicht auf und begleitet uns seit uralten Zeiten. Da wird zum Beispiel in der Bibel in 1. Samuel 13, Vers 6 Folgendes berichtet. Als aber die Männer Israels sahen, dass sie in Nöten waren, weil das Volk bedrängt wurde, verkrochen sie sich in die Höhlen und Klüfte und Felsen und Gewölbe und Gruben. Diese Szene vor rund 3000 Jahren erinnert mich an den Terrorangriff der Hamas auf Israel am 7. Oktober 2023. Auch an diesem Tag haben Männer, Frauen und Kinder versucht, sich zu verstecken, um brutaler Gewalt zu entkommen. Schon zu biblischen Zeiten steht das Volk Israel unter massivem Druck, damals durch die Philister. Die Lage scheint aussichtslos. Das Volk erlebt einen Kontrollverlust. Zusätzlich ist die äußere Not verbunden mit einer inneren Krise. König Saul wartet nicht auf Gottes Weisung, sondern ergreift in seiner Panik eigenmächtig die Initiative. Das Staatsoberhaupt verliert die Nerven und das Volk verkriecht sich. Gerade in der Krise zeigt sich, worauf ein Mensch vertraut: auf Gottes Eingreifen oder auf eigene Lösungen. Auch ich kenne Zeiten, in denen ich unüberlegt handle, ohne Gott um Rat zu fragen. Oder in denen ich mich am liebsten verkriechen würde, vor Konflikten, schwierigen Entscheidungen oder hohen Erwartungen. Leider verschwindet nicht jede Angst und nicht jede Gefahr, auch wenn ich Gott vertraue. Aber mit seinem Beistand wird doch manches leichter, denn Gott will mir innere Ruhe mitten im Sturm schenken.
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2: Ich bin Silke Rech. Die Deutsche Bahn hat den bundesweiten Ausfall des Zugverkehrs auf einen Techniktausch im Zugfunksystem zurückgeführt. Genauen Hintergründe werden weiterhin untersucht.
3: Bahnchef Nagel entschuldigte sich bei den Fahrgästen für die Einschränkungen. Bundesverkehrsminister Schnieder forderte Konsequenzen, damit sich ein solcher Vorfall nicht wiederholt. Die Störung
2: führt. Genauen Hintergründe werden weiterhin untersucht.
3: Bahnchef Nagel entschuldigte sich bei den Fahrgästen für die Einschränkungen. Bundesverkehrsminister Schnieder forderte Konsequenzen, damit sich ein solcher Vorfall nicht wiederholt. Die Störung hatte am späten Abend für einen rund zweistündigen Stillstand im Bahnverkehr gesorgt. Seit dem Morgen läuft der Betrieb wieder weitgehend normal. Timo Wiesner, Redaktion.
2: Bundesfamilienministerin Prien spricht sich dafür aus, dass Kinder soziale Netzwerke wie TikTok, Instagram oder Snapchat erst ab 13 Jahren selbstständig nutzen dürfen. Eine Expertenkommission hat diesen Vorschlag jetzt unterstützt. Alternativ könnten auch einzelne Funktionen der Plattformen für jüngere Kinder eingeschränkt werden. Außerdem wird empfohlen, die private Nutzung von Smartphones an Schulen bis einschließlich der 7. Klasse bundesweit zu verbieten. Das Verteidigungsministerium hat ein milliardenschweres Projekt für neue Fregatten gestoppt. Grund sind erhebliche Verzögerungen sowie steigende Kosten. Für das Vorhaben wurden seit dem Start im Jahr 2020 bereits rund 2,3 Milliarden Euro ausgegeben. Stattdessen plant die Bundesregierung nun die Beschaffung von 8 anderen Kriegsschiffen für die Marine. Das Bahnprojekt Stuttgart 21 verzögert sich offenbar erneut. Nach Angaben aus dem Bundestagsverkehrsausschuss könnte der neue Tiefbahnhof erst Ende 2031 in Betrieb gehen. Als Gründe werden unter anderem falsch verlegte Kabel und Probleme bei der Digitalisierung genannt. An dem Milliardenprojekt wird bereits seit 16 Jahren gebaut. Vor dem Landgericht Zweibrücken hat der Prozess um den Tod eines Zugbegleiters begonnen. Dem 26-jährigen Angeklagten wird Körperverletzung mit Todesfolge vorgeworfen. Er soll den Schaffner im Februar bei einer Fahrkartenkontrolle in einem Regionalexpress angegriffen haben. Das Opfer starb später an einer Gehirnblutung.
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2: Die aktuellen Temperaturen in Köln, Bonn 31 Grad, in Hamburg 27, in Bremen 29, in Berlin und Dresden 31, in Frankfurt am Main 32, in Stuttgart 33, in München, Erfurt und Münster 31 Grad. Heute im Norden heiter, sonst sonnig. Über dem südlichen Bergland vereinzelt kräftige Gewitter. Höchstwerte zwischen 27 und 34 Grad im Norden und 32 bis 39 Grad im Rest des Landes. Morgen sonnig und überwiegend trocken. Höchstwerte im Norden 27 bis 33 Grad, sonst 34 bis 38 Grad, im Westen und Südwesten lokal bis 41 Grad.
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2: Das Schwerpunktthema beim ERF ist diesen Monat ja handgemacht. 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
3: Die Bibel ist das einzige Buch der Welt, würde ich sagen, dessen Autor jedes Mal anwesend ist, wenn es gelesen wird. Es heißt in Lukas 24 von Jesus, da öffnete er ihnen das Verständnis, damit sie die Schriften verstanden. 1. Korinther 2, 16, denn wer hat des Herrn Sinn erkannt oder wer will ihn unterweisen. Wir haben aber Christi Sinn. 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
1: In Zeiten weltweiter Herausforderungen sehnt sich der Mensch nach guten Nachrichten, die ihn ermutigen und trösten. Eine solch gute Nachricht lesen wir beim Propheten Jesaja in Kapitel 64, Vers 8. Herr, zürne nicht so sehr und gedenke nicht ewig der Sünde. Sieh doch an, dass wir alle dein Volk sind. Warum bezeichne ich diese drei Bitten als gute Nachricht? Zum Hintergrund. Jesaja war ein Prophet Israels und stammte aus dem Südreich Juda. Er wurde Mitte des 8. Jahrhunderts vor Christus von Gott zum Propheten berufen und wirkte mehrere Jahrzehnte unter vier Königen Judas. Darüber hinaus hatte er auch Botschaften für das Nordreich Israel. Als Prophet hatte er die Aufgabe, den Willen Gottes an die politische und geistliche Führung sowie an das Volk weiterzugeben. Er sollte ermahnen und trösten. Weil sich die Herrschenden und das Volk nicht mehr unbedingt auf Gott allein verließen, sondern sich zeitweise von anderen Königen abhängig machten und auch Götzendienst betrieben, warnte Gott sein Volk durch seine Boten. Kehrt um von euren falschen Wegen, vertraut mir allein, dann segne ich euch, sonst wird euch mein Gericht treffen. Doch es war vergeblich. Jesaja erlebte 722 vor Christus die Wegführung der Israeliten des Nordreiches in die Gefangenschaft in Assyrien mit. Und er wies auf die im Jahr 606 vor Christus beginnende Wegführung der Bewohner des Südreiches Juda in die Gefangenschaft nach Babylon hin. Sie sollte nach Jeremia 25 70 Jahre dauern. Gott gab seinem Propheten zugleich die Vorschau in die Zeit des Exils und danach. Erlösung, Heil und Frieden sollten sie kennzeichnen. Warum bezeichne ich den heutigen Bibelvers als Ermutigung? Herr, zürne nicht so sehr und gedenke nicht ewig der Sünde. Sieh doch an, dass wir alle dein Volk sind. Erstens, der Beter spricht Gott als Herrn an. Einen Vers vorher bekennt er, du bist unser Vater, und weist damit auf die persönliche Beziehung zwischen Gott und seinem Volk hin. Zweitens, der Beter erkennt seine Sünde. Jetzt in der Zeit des Exils begreift er, wir sind vor unserem Gott schuldig geworden. Wir haben ihm nicht vertraut, sondern sind eigene Wege gegangen, die Gott nicht ehren. Der Beter weiß um den Zorn Gottes über die Sünde und den, der die Sünde nicht lassen will. Sein Bekenntnis ist zugleich die Bitte um Vergebung. Drittens, er drückt es deutlich aus, wir sind doch alle im Nordreich Israel und im Südreich Juda dein Volk. Herr, zürne nicht, gedenke nicht ewig sieh doch an, so dürfen auch wir beten. Jesus ist gekommen, um uns mit dem Vater zu versöhnen. In Johannes 3, Vers 36 lesen wir, wer den Sohn hat, der hat das Leben, weil Jesus den Zorn Gottes auf sich genommen hat, als er am Kreuz für uns starb. Seine Vergebung deckt unsere Sünde zu. Sie kommt bei ihm nicht mehr zur Sprache. Und wer im Glauben an ihn lebt, darf wissen, ich bin sein Kind. Er sieht mich mit den Augen des liebenden Vaters an. Leiden Sie in diesen Tagen unter Schuld und Versagen oder stecken Sie in besondere Nöten? Dann reden Sie mit dem Herrn darüber, wie wir es bei Jesaja lesen. Freuen Sie sich an der guten Nachricht, dass seine Augen liebend und vergebend auf Sie gerichtet sind. Und gehen Sie froh und getrost durch den heutigen Tag.
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2: Ich bin Silke Rech. Die Deutsche Bahn hat den bundesweiten Ausfall des Zugverkehrs auf einen Techniktausch im Zugfunksystem zurückgeführt. Genauen Hintergründe werden weiterhin untersucht.
3: Bahnchef Nagel entschuldigte sich bei den Fahrgästen für die Einschränkungen. Bundesverkehrsminister Schnieder forderte Konsequenzen, damit sich ein solcher Vorfall nicht wiederholt. Die Störung hatte am späten Abend für einen rund zweistündigen Stillstand im Bahnverkehr gesorgt. Seit dem Morgen läuft der Betrieb wieder weitgehend normal. Timo Wiesner, Redaktion.
2: Bundesfamilienministerin Prien spricht sich dafür aus, dass Kinder soziale Netzwerke wie TikTok, Instagram oder Snapchat erst ab 13 Jahren selbstständig nutzen dürfen. Eine Expertenkommission hat diesen Vorschlag jetzt unterstützt. Alternativ könnten auch einzelne Funktionen der Plattformen für jüngere Kinder eingeschränkt werden. Außerdem wird empfohlen, die private Nutzung von Smartphones an Schulen bis einschließlich der 7. Klasse bundesweit zu verbieten. Das Verteidigungsministerium hat ein milliardenschweres Projekt für neue Fregatten gestoppt. Grund sind erhebliche Verzögerungen sowie steigende Kosten. Für das Vorhaben wurden seit dem Start im Jahr 2020 bereits rund 2,3 Milliarden Euro ausgegeben. Stattdessen plant die Bundesregierung nun die Beschaffung von 8 anderen Kriegsschiffen für die Marine. Das Bahnprojekt Stuttgart 21 verzögert sich offenbar erneut. Nach Angaben aus dem Bundestagsverkehrsausschuss könnte der neue Tiefbahnhof erst Ende 2031 in Betrieb gehen. Als Gründe werden unter anderem falsch verlegte Kabel und Probleme bei der Digitalisierung genannt. An dem Milliardenprojekt wird bereits seit 16 Jahren gebaut. Vor dem Landgericht Zweibrücken hat der Prozess um den Tod eines Zugbegleiters begonnen. Dem 26-jährigen Angeklagten wird Körperverletzung mit Todesfolge vorgeworfen. Er soll den Schaffner im Februar bei einer Fahrkartenkontrolle in einem Regionalexpress angegriffen haben. Das Opfer starb später an einer Gehirnblutung.
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2: Die aktuellen Temperaturen in Köln, Bonn 31 Grad, in Hamburg 27, in Bremen 29, in Berlin und Dresden 31, in Frankfurt am Main 32, in Stuttgart 33, in München, Erfurt und Münster 31 Grad. Heute im Norden heiter, sonst sonnig. Über dem südlichen Bergland vereinzelt kräftige Gewitter. Höchstwerte zwischen 27 und 34 Grad im Norden und 32 bis 39 Grad im Rest des Landes. Morgen sonnig und überwiegend trocken. Höchstwerte im Norden 27 bis 33 Grad, sonst 34 bis 38 Grad, im Westen und Südwesten lokal bis 41 Grad.
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4: Mit Kai-Uwe Wojcak herzlich willkommen. Hand aufs Herz. Haben Sie auch schon mal in einem Gottesdienst gesessen und dann dachten Sie nach dem dritten Anbetungslied, jetzt könnte es aber wirklich mal losgehen mit Textlesung, Gebet und Predigt? Oder bei einer Gebetsgemeinschaft kam es Ihnen vor, als ob man hier in erster Linie die neuesten Neuigkeiten aus der Gemeinde erfahren würde? Oftmals traut man sich nicht, so etwas anzusprechen. Jörn Bohn, der Autor des Buches »Die Kunst nicht loszulassen«, traut sich. Manche seiner Gedanken sind gegen den Strich gebürstet. Und er warnt ausdrücklich, ich neige ab und an zu provozierenden Ansichten. Gleichzeitig bittet er, nehmen Sie mir das bitte nicht übel.

0: Das Buch von Jörn Bohn trägt einen kurzen und prägnanten Titel. Er lautet »Die Kunst nicht loszulassen«. Der Untertitel ist dagegen recht ausführlich. Wolkig bis heitere Glaubensermutigungen für Realisten, die trotz allem an Gott festhalten wollen. Für dieses Lesezeichen habe ich drei weitere Kapitel ausgewählt. Das erste trägt die Überschrift »Muss Gott sich die Nase zuhalten?« Warum und wieso, werden Sie gleich erfahren. Danach folgt »Teile des anderen Schmerz« und zum Schluss geht es um Sturmerfahrungen. Die Sprecher sind Samuel Schiedeck sowie Rufus Beck, der die Bibeltexte liest.
1: Muss Gott sich die Nase zuhalten? Im 1. Johannesbrief, Kapitel 4, heißt es:
2: Darin ist erschienen die Liebe Gottes unter uns, dass Gott seinen eingeborenen Sohn gesandt hat in die Welt, damit wir durch ihn leben sollen. Darin besteht die Liebe. Nicht, dass wir Gott geliebt haben, sondern dass er uns geliebt hat und gesandt seinen Sohn zur Versöhnung für unsere Sünden.
1: Mag Gott mich eigentlich? Oder muss er sich die Nase zuhalten, wenn er mich irgendwann gnädigerweise in den Himmel lässt? Über lange Strecken meines Lebens habe ich eigentlich nicht geglaubt, dass Gott mich tatsächlich liebt. So richtig und echt. Ich denke, Sie wissen, was ich meine. Ich halte es mit dem Verstand für wahr, aber mit dem Herzen fühle ich es nicht. Woran mag das liegen? Schließlich habe ich schon sehr früh von Gott gehört. Ich bin im Siegerland aufgewachsen. Dort saugt man das Evangelium, die Bibel mit der Muttermilch auf. Man lernt bereits in der frühen Kindheit die Geschichten von Jesus, Paulus, David, Abraham, Daniel und Jona kennen. Man hört von Gottes Liebe. Ganz früh wird man mit der Fragestellung konfrontiert, ob man an Gottes Existenz glaubt, ob man seinen Lebensweg mit ihm gehen möchte. Ich wollte das damals, ganz freiwillig, ohne dass mich jemand gedrängt hat. Das war im Alter von etwa 9 Jahren. Wie kommt es dann, dass es mir immer noch schwerfällt zu glauben, dass Gott mich wirklich liebt? Müsste ich da nicht viel weiter sein? Müsste ich das nicht längst verinnerlicht haben? Nun, niemand kann aus seiner Haut, und meine familiäre Prägung hat es mir manchmal schwer gemacht, wirklich zu glauben, dass ich ein geliebter Mensch bin. Meine fromme Heimat hat mir aber auch eine zusätzliche Bürde auferlegt, die sich auf recht ungünstige Weise mit meiner Grundprägung verbunden hat. Manchmal fällt es mir schwer zu glauben, dass mich jemand wirklich lieben könnte, so wie ich bin. Manchmal fällt es mir schwer zu glauben, dass Gott mich wirklich liebt, so wie ich bin. Im Siegerland wurde immer sehr viel Wert auf Heiligung gelegt. Heiligung bedeutet, dass man anfängt, sich zu verändern und Jesus immer ähnlicher zu werden. So zumindest die Theorie. Heutzutage stelle ich den Sinn dieser Bemühungen in Frage. Es kann passieren, dass das in einen einzigen Krampf ausartet. Man versucht, jemand zu sein, der man eigentlich nicht ist. Und wenn man es irgendwie geschafft hat, sein Leben einigermaßen in den Griff zu kriegen, dann sagt man, Gott habe einen verändert. Schafft man das nicht, wird man von Schuldgefühlen geplagt und vermutet, dass auch Gott von dieser Lauheit angeekelt sein muss. In Wirklichkeit bricht sich hier ein unbarmherziges Schema Bahn. Liebe für Leistung, Liebe für Bravsein, Gottes Liebe und seinen Segen gibt es erst, wenn man sich so richtig Mühe gegeben hat. Diese Fehlprägung verhindert aber vertrauensvolle Beziehung. Fast noch schlimmer wirkte sich die dauernde Selbstbespiegelung aus. Wenn Sie sich selbst ständig nach Sünde und Fehlverhalten durchleuchten, dann macht Sie das kaputt. Glauben Sie mir, ich habe es ausprobiert. Wenn ich heute den Satz, wir wollen Jesus ähnlicher werden, höre, dann runzel ich bloß die Stirn. Ich glaube, viele, die ihn bedenkenlos aussprechen, wissen nicht, was sie da tun. Gestern erst postete ein alter Bekannter diesen Satz auf Facebook. Man kann doch nur daran scheitern, wie Jesus werden. Dieser Anspruch ist irre. Es ist schon unmöglich, ein anderer Mensch werden zu wollen. Dann aber gleich noch wie Jesus. Geht es nicht viel eher darum, dass wir selbst werden? dass wir zu dem Menschen werden, den Gott sich gedacht hat? Und das ist genau der Mensch, den Gott wirklich aus ganzem Herzen liebt.

0: Teile des anderen Schmerz. Jesus hat einmal gesagt:
1: Und wenn dich jemand eine Meile nötigt, so geh mit ihm zwei.
0: Das Jahr 2020 stand ganz im Zeichen der Corona-Krise. Eben noch in China hatte sich der Virus in rasanter Geschwindigkeit in unserer kleinen Welt ausgebreitet. Der erste Lockdown kam. Er war anders. Die Menschen waren erschrocken, paralysiert und vorsichtig. Die Schulen schlossen zum ersten Mal. Die Arbeit wurde ins Homeoffice verlagert. Überall Menschen, die allein oder zu zweit Sport treiben. Auch ich war allein in meiner Siegerländer Heimat unterwegs. Wandern. Ich hatte mir einen Weg vorgenommen, der zunächst quer durch ein Naturschutzgebiet und danach durch die Wälder führte. Alles völlig unbestimmt. Die Entfernung war in diesen Tagen egal. Die Zeit auch. Irgendwann traf ich eine Frau, die auf einer Bank saß. Ich hielt an, wir sprachen ein wenig miteinander und sie fragte mich: Kann ich vielleicht ein Stück mitgehen? Das fand ich schön. Wir alle waren in diesen Tagen einsam und verängstigt. Wir alle hatten das Bedürfnis, uns an andere Menschen anzulehnen. Und sei es nur für einen Moment. Schon Tage vorher war mir diese neue, unbekannte Offenheit unter den Menschen aufgefallen. Ich ging in den Weinbergen von Radebeul spazieren und legte mich in die Sonne. In der windgeschützten Ecke des Weinbergs konnte man unheimlich gut Sonne tanken. Immer wieder kamen an meinem Platz Menschen vorbei, meist etwas ältere Damen, warum auch immer. Sie hielten kurz an und wir quatschten einige Minuten. In aller Ruhe, ohne die Hektik des Alltags, ohne eine Auswahl der Begegnungen zu treffen. Ich hatte das Gefühl, jeder wollte einfach nur einem anderen begegnen. Nur kurz, damit die Seele ein wenig auftanken konnte. Martin Buber sagte einmal: Alles Wesentliche im Leben ist Begegnung. Das habe ich in jenen ersten Corona-Tagen erlebt. Und wenn wir das als Menschen, als Gesellschaft mitnehmen würden, dann hätten wir aus dieser Krise tatsächlich auch etwas Schönes für uns gewonnen. Leider habe ich diese beinahe zärtliche Stimmung in keinem der folgenden Lockdowns je wieder so erlebt. Später kam die Wut, die Verschwörungstheorien und die Spaltungen zwischen uns Menschen. Während ich an jenem Tag weiter durch die Wälder zog, klingelte irgendwann mein Telefon. Ein Bekannter von früher war am Apparat. Seine Frau hatte sich von ihm getrennt und er hatte gehört, dass auch ich in Trennung lebe, wenn auch bereits seit einiger Zeit. Er fragte, ob wir reden könnten. Und während der kniffligen Terminsuche fragte er mich plötzlich: Was machst du denn jetzt gerade? Ich erzählte ihm, dass ich durch die Wälder wanderte. Und so trafen wir uns eine halbe Stunde später und wanderten eine Zeit lang gemeinsam einfach durch den Wald. Er erzählte mir seine Geschichte und ich erzählte ihm meine. Das Ganze unterwegs, immer in Bewegung. In jenen Tagen habe ich die Worte Jesu tiefer als je zuvor verstanden. Wenn dich jemand eine Meile nötigt, so geh mit ihm zwei. Das kann bedeuten, dass wir uns als Menschen im Leben begegnen für einen Moment, für eine Weile, für einen kurzen oder längeren Spaziergang. Wir begegnen uns, um miteinander das Leben zu teilen. Damit helfen wir einander. Damit tun wir einander gut. Vielleicht so gut, dass es dem einen oder anderen hilft, über den Berg zu kommen. Oder vielleicht auch nur durch den Tag. Wenn dich jemand fragt, ob er sein Leben, einen kleinen Moment mit dir teilen kann, dann geh mit. An einem anderen Tag findest du jemanden, der ein ganzes Stück mit dir mitgeht. Dietrich Bonhoeffer spricht in dem Film »Die letzte Stufe« aus dem Jahr zu jemanden, der ein ganzes Stück mit dir mitgeht. Dietrich Bonhoeffer spricht in dem Film »Die letzte Stufe«

Teile des anderen Schmerz. Manchmal ist die Welt kalt und wir alle geraten irgendwann in Situationen großer Not und Hilflosigkeit. Wahres Christentum heißt, Teile des anderen Schmerz. In meiner Heimat hörte ich eine Geschichte. Ein Mann war mit seiner Familie in große finanzielle Not geraten und ein paar Brüder der Gemeinde klingelten an der Tür. Als ihnen der Mann sein Leid geklagt hatte, sagten sie, »Bruder, wir beten für dich.« Und der Angesprochene antwortete ihnen, »Das glaube ich euch gern. Das kostet nämlich nichts.« Fromm sein ist einfach. Für jemanden beten dauert eine Minute. Mitfühlen, mitleiden und den Schmerz des anderen teilen kostet etwas. Aber ich glaube, Gott möchte, dass wir genau das tun.

verwandeln, weil er in uns Menschen wohnt. Darum wollen wir nicht schweigen, Gott will uns die Zukunft zeigen, Leben geben, das sich lohnt. Gemeinsam

0: Sturmerfahrungen. Im vierten Kapitel des Markus-Evangeliums wird berichtet, dass Jesus am Abend zu seinen Jüngern sagte:
1: Lasst uns ans andere Ufer fahren. Und sie ließen das Volk gehen und nahmen ihn mit, wie er im Boot war, und es waren noch andere Boote bei ihm. Und es erhob sich ein großer Windwirbel, und die Wellen schlugen in das Boot, so dass das Boot schon voll wurde. Und er war hinten im Boot und schlief auf einem Kissen. Und sie weckten ihn auf und sprachen zu ihm: Meister, fragst du nichts danach, dass wir umkommen? Und er stand auf und bedrohte den Wind und sprach zu dem Meer: Schweig, verstumme. Und der Wind legte sich, und es ward eine große Stille. Und er sprach zu ihnen: Was seid ihr so furchtsam? Habt ihr noch keinen Glauben? Und sie fürchteten sich sehr und sprachen untereinander: Wer ist der, das im Wind und Meer gehorsam sind?
0: Die Geschichte von

der Stillung des Sturms. Wir kennen sie alle. Viele von uns haben sie bereits in der Kindheit gehört. Im Kindergottesdienst, in der Christenlehre, manche zu Hause in der Kinderbibel. Die Botschaft war klar. Jesus kann einfach alles. Wenn er ein Wort spricht, dann kann sich alles ändern. Im Zweifel sogar das Wetter. Aber die Geschichte kann mehr. Sie ahnen es bereits. Es geht um ihren übertragenen Sinn. Um die Sturmerfahrungen unseres Lebens. Viele von uns wissen, was mit den Stürmen des Lebens gemeint ist. Es sind die schwierigen Ereignisse, die uns so plötzlich treffen können. Schwere Krankheit, eine gescheiterte Beziehung oder eine zerbrochene Ehe oder ein Todesfall oder Arbeitslosigkeit und finanzielle Sorgen oder eine tiefe innere Krise wie ein Burnout. Das alles sind Stürme, die unser Leben erschüttern und völlig durcheinander bringen, sodass uns die Not manchmal sprichwörtlich bis zur Oberkante der Unterlippe steht. Und wir können, wenn wir Pech haben, mit unserer Not allein sein. Weil sie niemand nachempfinden kann. Weil wir da am Ende doch allein durch müssen. Bereits der erste Satz der Geschichte hat es wirklich in sich. Und am Abend desselben Tages sprach er zu ihnen: Lasst uns ans andere Ufer fahren. An Jesus zu glauben bedeutet auch immer irgendwie, ihm nachzufolgen, hinter ihm herzuhumpeln. Es bedeutet, seine Lebensentscheidungen auf ihn auszurichten, ihm zu vertrauen. Ihm zu vertrauen, dass es ein gutes Leben wird. Und jetzt kommt es. Schauen Sie die Jünger an. Sie machen genau das, was Jesus ihnen gesagt hat, und geraten dennoch in einen furchtbaren Sturm. Eigentlich haben sie alles richtig gemacht. Sie haben auf Jesus gehört und sind genau deshalb in Lebensgefahr geraten. Wir wissen bereits, auch wer Jesus nachfolgt, bleibt von den Stürmen des Lebens nicht verschont. Aber hier geschieht mehr. Hier muss es heißen, weil man Jesus nachfolgt, kann man in lebensbedrohliche Stürme geraten, die man sich ansonsten vielleicht hätte ersparen können. Ich weiß, diese Vorstellung passt nicht so recht zu unserem Kinderglauben, der an dieser Stelle vielleicht irrt. Echter Glaube kann massive Probleme verursachen. Mich hat diese Einsicht zunächst an Psalm 73 erinnert, dessen Überschrift: Anfechtung und Trost beim Glück des Gottlosen. Verselang regt sich der Psalmist furchtbar darüber auf, dass es Menschen so gut geht, die Gott einen frommen Mann sein lassen, während er selbst, der Gläubige, im Elend sitzt. Mir fiel bei der Gelegenheit auch die Lebensgeschichte Bonhoeffers ein. Vor dem Krieg war er in Amerika unterwegs. Man hatte sein Buch Nachfolge auf Englisch veröffentlicht und bot ihm eine Professur an. Doch Bonhoeffer hatte den Eindruck, dass Gott ihn zurück nach Deutschland rief. Er drückte sich nicht und machte sich auf die Heimreise. Einige Zeit später landete er im Gefängnis. Kurz vor Kriegsende richtete man ihn am Galgen hin. Es ist eine schwierige Botschaft. Jesus nachzufolgen kann bedeuten, dass schlimme Stürme auf uns warten. Und jetzt kommt das Schlimmste. Jesus schläft. Die Jünger schreien vor Angst und Jesus schläft. Wir befinden uns inmitten eines furchtbaren Lebenssturms und Jesus schläft. Gott ist nicht da. Er scheint uns nicht zu hören. Wir fühlen uns allein. Die einen verfallen in Aktionismus und versuchen, hektisch das Boot leer zu schöpfen. Die anderen versinken in Resignation und geben sich dem Schicksal hin. Gott scheint zu schlafen. Er scheint nicht da zu sein. Die Gebete scheinen nur bis zur Zimmerdecke zu kommen. Wir fühlen uns alleingelassen und schreien zu Gott die Worte der Jünger: Fragst du nicht danach, dass wir umkommen? Auch große Menschen unserer Glaubensgeschichte kennen das Gefühl der Gottverlassenheit. Jesus selbst ruft am Kreuz die Worte aus Psalm 22: Mein Gott, warum hast du mich verlassen? Und im Psalm heißt es dann weiter: Ich schreie, doch meine Hilfe ist ferne. Wir können so etwas erleben.
Wir geraten in schlimmste Situationen. Und dann ist Gott nicht da. Er scheint zu schlafen. Er schweigt. Doch das ist nicht das Ende der Geschichte. Denn ganz am Ende ist er endlich da. Jesus beruhigt den Sturm. Es wird still. So ist es in allen Geschichten der Bibel. Am Ende ist Gott da. Gott schläft nicht. In Psalm 124, Vers 4 heißt es: Siehe, der Retter Israels schläft noch schlummert nicht. Gott rettet uns. Gott ist bei uns. Die Frage ist, wann? In der Schlussszene des Films Bonhoeffer, Die letzte Stufe, steht Bonhoeffer nackt vor dem Galgen. Sein Ankläger, Dr. Röder, sagt zu Bonhoeffer: Tja, Herr Pastor, das ist nun das Ende. Doch Bonhoeffer schüttelt den Kopf und antwortet: Nein. Dann schreitet er in Richtung Galgen. Ja, das ist unsere große Hoffnung. Gott rettet uns am Ende der Geschichte. Dann auf jeden Fall. Wenn schon nicht hier, dann doch spätestens im Jenseits. Auch wenn noch so vieles falsch läuft, es wird der Tag kommen, an dem er uns die Tränen von den Augen wischen wird. Der Tag, an dem jeder Sturm zur Ruhe kommt. Paulus schreibt: Aber in dem allen überwinden wir weit durch den, der uns geliebt hat. Denn ich bin gewiss, dass weder Tod noch Leben, weder Engel noch Mächte, noch Gewalten, weder Gegenwärtiges noch Zukünftiges, weder Hohes noch Tiefes, noch irgendeine andere Kreatur uns scheiden kann von der Liebe Gottes, die in Jesus Christus ist, unserem Herrn.

In diesem Lesezeichen gab es zum dritten Mal wolkig bis heitere Glaubensermutigungen für Realisten, die trotz allem an Gott festhalten wollen. Das ist zugleich der Untertitel zu dem Buch »Die Kunst nicht loszulassen« von Jörn Bohn. Die Sprecher waren Samuel Schiedeck sowie Rufus Beck, der die Bibeltexte gelesen hat. Diese stammen aus der Luther-Hörbibel der Deutschen Bibelgesellschaft. Das gebundene Buch »Die Kunst nicht loszulassen« ist im Verlag SCM R. Brockhaus erschienen, umfasst 208 Seiten und kostet 18 Euro. Es ist überall im Buchhandel erhältlich, Sie können es aber auch in unserem Onlineshop bestellen. Nähere Angaben dazu gibt es bei uns im Internet auf irfplus.de/lesezeichen. Außerdem gibt's dort diese Sendung zum Anhören und Weiterempfehlen. Morgen im Lesezeichen gibt es noch einmal zwei Kapitel aus der Feder von Jörn Bohn. Unter anderem geht es um einen depressiven König und seinen Nachfolger, der vieles, aber nicht alles richtig macht. Ich bedanke mich bei Ihnen fürs Zuhören und wünsche Ihnen Gottes Segen. Ihr Kai-Uwe Wojcak.

0: 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Es ist 16 Uhr. 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
1: Ich bin Silke Rech. Bundeskanzler Merz hat den Bundestag aufgerufen, die geplante Rentenreform zu unterstützen. Die Vorschläge einer Regierungskommission sollen nach seinen Worten die Alterseinkommen langfristig sichern und stabilisieren.
2: Merz sprach von einem wichtigen Schritt für die Zukunft der Altersvorsorge in Deutschland. Die Reform sei Teil weiterer geplanter Maßnahmen zur Stärkung von Wirtschaft und Arbeitsmarkt. Über die Vorschläge soll der Bundestag bis zum Jahresende beraten. Noah Ulrich, Redaktion.
1: Bei den Verhandlungen zwischen dem Iran und den USA gibt es weiter Streit über die Kontrolle des iranischen Atomprogramms. Die Internationale Atomenergiebehörde geht davon aus, künftig iranische Atomanlagen kontrollieren zu können. Die iranische Regierung widerspricht jedoch und betont, dass über mögliche Inspektionen erst in einer endgültigen Vereinbarung entschieden werde. Die Gespräche zwischen beiden Ländern werden fortgesetzt. Nach der bundesweiten Störung im Bahnverkehr fordert Bundesverkehrsminister Schnieder eine umfassende Aufklärung. Die Deutsche Bahn müsse dafür sorgen, dass sich ein solcher Vorfall nicht wiederholt. Gestern Abend war der Zugverkehr wegen einer Störung im digitalen Funksystem für rund 2 Stunden stark beeinträchtigt. Die EU-Kommission will Unternehmen von Bürokratie entlasten und Vorschriften zur Energiekennzeichnung vereinfachen. Künftig sollen beispielsweise digitale Anzeigen statt gedruckte Energieetiketten genutzt werden können. Auch bei der Kennzeichnung von Reifen sind Erleichterungen geplant. Laut Kommission könnten Unternehmen dadurch in den kommenden 10 Jahren jährlich bis zu 125 Millionen Euro einsparen. Die Vorschläge müssen noch von den EU-Staaten und dem Europaparlament beraten werden. Der deutsch-französische Rüstungskonzern KNDS will in den kommenden Wochen an die Börse gehen. Die Aktien sollen in Frankfurt und Paris gehandelt werden. Deutschland und Frankreich werden künftig jeweils 40% der Anteile halten. Die restlichen 20% sollen an institutionelle Investoren verkauft werden. KNDS ist unter anderem für den Kampfpanzer Leopard 2 und das Artilleriesystem Caesar bekannt.
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1: Die aktuellen Temperaturen in Köln-Bonn 34 Grad, in Hamburg 27, in Bremen 30, in Berlin 33, in Dresden 32, in Frankfurt am Main und Stuttgart 34, in München 31, in Erfurt und Münster 33 Grad. Heute im Norden heiter, sonst sonnig. Über dem südlichen Bergland vereinzelt kräftige Gewitter. Höchstwerte zwischen 27 und 34 Grad im Norden und 32 bis 39 Grad im Rest des Landes. Morgen sonnig und überwiegend trocken. Höchstwerte im Norden 27 bis 33 Grad, sonst 34 bis 38 Grad, im Westen und Südwesten lokal bis 41 Grad.
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4: Jedes Jahr beenden in Deutschland viel zu viele Menschen ihr Leben vorzeitig. Sie begehen Suizid. Die Zahl ist auf über 10.000 jährlich gestiegen. Dazu kommen geschätzte 100.000 Suizidversuche. Bei den 10- bis unter 25-Jährigen ist Suizid sogar die häufigste Todesursache vor Verkehrsunfällen und Krebs. Die meisten Betroffenen sind Kranke, die in ihrer Verzweiflung keinen anderen Ausweg sehen, ihrem Leid zu entkommen. Experten fordern mehr Maßnahmen gegen Suizide. Es brauche mehr Wissen darüber und Initiativen, um präventiv dagegen vorzugehen. Das ist sehr wichtig. Doch folgendes Thema ist mindestens genauso wichtig. Nämlich, was ist mit den Angehörigen, die zurückbleiben? Viele trifft es völlig unerwartet. Was hilft Ihnen in dieser schweren Krisensituation? Wie kann ich Betroffene liebevoll begleiten? Was kann ich als Christ sagen und was lieber nicht? Dazu will ich mit einer Psychologin ins Gespräch kommen. Sie arbeitet als Professorin an der Zayed-Universität in Abu Dhabi und beschäftigt sich mit Lebenskrisen. Das Thema Suizid ist ihr dabei immer wieder begegnet. Vielen Dank, Christine, dass ich mit dir über dieses schwere Thema sprechen darf.
5: Hallo, vielen Dank, Sonja.
4: Bevor wir gleich ins Thema gehen, möchte ich etwas weitergeben an Hörerinnen oder Hörer, die mit depressiven Gedanken kämpfen. Es gibt Hilfe. Wir möchten Sie ermutigen, nicht allein zu bleiben. Sie können sich jederzeit anonym und kostenlos an die Telefonseelsorge wenden. Rund um die Uhr unter 0800 111 0111. Dort finden Sie Menschen, die Ihnen zuhören und helfen. Zum Thema Suizid könnte man sehr viele unterschiedliche Aspekte beleuchten. Der Fokus dieser Sendung, so haben wir uns das überlegt, und das liegt uns auch am meisten auf dem Herzen, der Fokus, der soll also bei den Angehörigen liegen, die nach diesem traumatischen Ereignis ihren Alltag wieder irgendwie bewältigen müssen. Es geht uns in erster Linie darum, wie wir jemanden ganz praktisch unterstützen können, der nach einem Suizid als Angehöriger zurückbleibt. Da bleiben Eltern zurück, die ihr Kind verloren haben, oder Geschwister oder ein Ehepartner, und viele fühlen sich allein gelassen. Es ist ja immer schwer, einen geliebten Menschen zu verlieren. Aber was macht es denn so besonders schwer, wenn der geliebte Mensch freiwillig geht? Ich sage jetzt mal freiwillig, obwohl das eine Auslegungssache ist, denn irgendeinen Grund gibt es auf jeden Fall. Inwiefern dieser Grund, also die jeweilige Ursache, einen Suizid rechtfertigt, das kann niemand pauschal beurteilen. Aber in gewisser Weise bleibt es immer eine freiwillige Tat, und so kommt ja auch das Wort zustande, Freitod. Wie siehst du das, Christine, mit dieser Freiwilligkeit?
5: Also ich denke, dass einem Suizid jeweils immer eine Leidens- und Krankheitsgeschichte vorausgeht, auch wenn das sich für viele Angehörige so anfühlt oder gerade auch für Umstehende aus dem Umfeld, die vielleicht nicht ganz so nah dran sind, dass es aus dem Nichts kommt, ist es ja doch so, dass es eigentlich nicht aus dem Nichts kommt, sondern dass, wie gesagt, ihm eine Leidens- und Krankheitsgeschichte vorausgeht, die dann zu dieser Suizidalität führt, die dann halt, wie du häufig eingangs auch gesagt hast, leider viel zu häufig in die Tat umgesetzt wird.
4: Was ist denn bei Suizid anders als bei einem Tod durch Unfall oder Krankheit? Um die Angehörigen zu verstehen, muss man ja auch verstehen, wie das in der Regel aussieht. Da gibt es sicher viele falsche Vorstellungen.
5: Also ich denke, was anders ist, das ist eben dieser Aspekt der Freiwilligkeit mitschwingt, auch wenn Suizidalität ein Zustand ist, ein mentaler Zustand, in dem die Leute eventuell nur noch bedingt schuldfähig sind, sagen wir mal, so, wenn wir diesen Rechtsbegriff bemühen wollen, ist es doch so, dass sie trotzdem wissen, was sie tun. Und ich glaube, das macht die Trauer nach Suizid sehr viel schwerer als nach anderen Todesarten.
4: Kommt ein Suizid in der Regel überraschend oder kann man das ahnen? Was würdest du da sagen?
5: Also die Datenlage zeigt, dass die Angehörigen oft von der Tat selbst nicht überrascht sind, aber von dem Zeitpunkt. Generell lässt sich jedoch sagen, dass sich ein Suizid nicht vorhersagen lässt. Also mir ist, ich habe jetzt gerade in Vorbereitung auf dieses Interview auch nochmal die Studienlage angeguckt, und 2017 wurde eine große Meta-Analyse durchgeführt von über 365 Studien über 50 Jahre hinweg, und das Ergebnis war, dass die Vorhersage von Suizid eigentlich nicht über den Zufall hinausgeht. Das bezieht sich sowohl auf die Angehörigen als auch auf die behandelten Ärzte als auch auf die behandelnden Therapeuten. Also ein Suizid lässt sich in dem Sinne nicht vorhersagen, aber Suizidangehörige berichten oft, dass das vorher schon Thema gewesen ist.
4: Kündigt denn ein Gefährdeter sein Vorhaben an, vielleicht so zwischen den Zeilen?
5: Also Suizidalität ist ja graduell. Solange es Thema ist, kann man generell sagen, es ist weniger gefährlich, als wenn es kein Thema mehr ist. Sobald jemand aufhört, darüber zu sprechen und dann nicht mehr darüber spricht, wird es oft ernster, bestimmter und dann setzen die Leute leider in der Regel die Tat auch um. Das heißt, es kündigt sich schon an, dem muss man unbedingt nachgehen. Wenn aber Menschen dazu fest entschlossen sind, dann lässt es sich kaum noch aufhalten.
6: Weshalb hört das dann plötzlich auf, dass sie nichts mehr darüber sagen?
5: Also ein Grund könnte sein, weshalb es aufhört, ist, weil Menschen sich konkrete Wege überlegt haben, weil sie sich die Methoden organisieren und das natürlich geheim halten wollen.
6: Sie wollen nicht, dass etwas dazwischen kommt?
5: Ja.
6: Und warum sprechen Sie vorher davon? Was erhoffen Sie sich da?
5: Ich glaube, manche sind über die Gedanken an sich, über sich selbst erschrocken, entwickeln sich vielleicht auch Ängste vor sich selbst. Das ist ein gutes Zeichen. In dem Zustand wollen sich Menschen noch helfen lassen. In dem Zustand wollen Menschen nicht sterben. Wenn der Plan jedoch konkret und bestimmt ist, dann ist ist der Drang, sich das Leben zu nehmen, zu groß, um es eigentlich noch halten zu können. Wobei ich gerne noch einwenden würde, dass in dem Sinne eine Todessehnsucht so gar nicht besteht, sondern was Suizid eigentlich ist, ist der überwältigende und nicht aufhaltbare Drang, aus einer aktuellen Krisensituation herauszukommen. Also es geht eigentlich darum, aktuelles, schier unerträgliches Leid zu beenden. Und das führt halt die Leute zu dieser Handlung, die halt dann leider fatal ist.
6: Und egal wie, in dem Moment, da wird dann gar nicht mehr überlegt, was das noch alles bedeutet, sondern nur dieses eine Ziel, ein Fokus.
5: Ja. Also das, was es noch alles bedeutet, sprich, wer ist davon betroffen, was tue ich da mit meinem Umfeld an, das wird im Zustand der Suizidalität leider total aus dem Blick verloren. Da zeigen Studien auch, dass Suizidalität an sich mit mehreren dunklen Denkmustern assoziiert wird. Also das ist zunächst einmal ein sehr, sehr übersteigernder Selbstfokus. Die Leute verlieren den Blick für ihre Beziehungen. Die Beziehungen, die sie nicht aus dem Blick verlieren, kommen ihnen distanziert vor, weil der Selbstfokus so übersteigert ist, haben sie das Gefühl, sie sind von ihren Beziehungen abgeschnitten oder isoliert. Es gibt nur noch mich und niemanden sonst auf der Welt. Sprich, wenn ich gehe, ist das entweder für die Hinterbliebenen besser oder es würde doch sowieso keiner merken. Das sind so diese Lügen, würde ich mal sagen, diese dunklen Lügen, die sich im Zustand der Suizidalität ausbreiten. Was außerdem hinzukommt und was den Selbstfokus noch übersteigert, was aber auch das Leid übersteigert, ist, dass das Zeitempfinden gestört ist. Das ist ganz interessant, das haben wir bei keiner anderen tödlichen Krankheit. Sie haben ein verlangsamtes Zeitempfinden für die Gegenwart, kaum ein Zeitempfinden für die Vergangenheit und absolut kein Zeitempfinden für die Zukunft. Das heißt, wenn Gegenwart langsamer läuft, wird Leid ja immer noch unerträglicher. Und das ist so ein Bewusstseinszustand, der wirklich der Suizidalität geschuldet ist, der deshalb auch die Freiwilligkeit der Tat einschränkt, der aber nichtsdestotrotz die Verantwortung eigentlich nicht minimiert.
6: Das Gefährlichste sind fast diese Phasen, kommt mir jetzt so vor.
5: Ja.
6: Es ist nicht immer gleich und es fängt leicht an.
5: Ja, das stimmt.
6: Und für die Angehörigen scheint es ja gerade umgekehrt zu sein. Sie denken dann, es wird besser. Vorher äußert derjenige seine Gedanken und später sagt er nichts mehr und man meint, das wäre jetzt vorbei.
5: Ja, und das ist das Abstruse eigentlich daran. Also wenn jemand fest entschlossen ist, sich das Leben zu nehmen, kann anschließend sogar eine Folge der Erleichterung und der Freude folgen. Gehen wir jetzt mal von einer schweren Depression aus. Das ist eine der typischsten langen Krankheitsgeschichten, die Suizidalität vorausgehen. Das haben die Ehepartner, die Eltern oft über Jahre mitgetragen. In diesen Jahren war Suizid sicher mehr als einmal Thema. Wenn dann das plötzlich kein Thema mehr ist und der Betroffene plötzlich fröhlicher erscheint, erleichternder, weniger reizbar, denken die Leute natürlich, ach, jetzt ist es mal wieder eine gute Phase. Und das ist das Gefährliche. Was tatsächlich abgelaufen ist, aber was man leider nur im Rückblick erkennen kann, ist, der Tathergang war schon so festgelegt, so bestimmt, dass die Leute quasi innerlich gekündigt hatten, sich befreit fühlten und deshalb so fröhlich und erleichtert waren. Aber das ist zum Beispiel auch für einen Therapeuten fast unmöglich festzustellen. Wenn Leute keine wahrheitsgemäße Auskunft darüber geben, lässt sich das, wie eingangs gesagt, mit nichts erahnen.
6: Und es könnte also doch auch eine Besserung dahinter stecken, theoretisch, oder?
5: Ja, eine solche Erleichterungsphase, weil derjenige weiß, ich muss das ja hier nicht mehr lange aushalten, ich kann mir ja das Leben nehmen, aber ist nicht zu unterscheiden von einer Besserungsphase in einer Depression. Genau.
6: Okay, verstehe.
5: Ja.
6: Ist ein Suizid in der Regel dann spontan oder sehr lange geplant?
5: Also ein Suizid ist immer lange geplant, weil es braucht konkrete Todesarten dazu. Die meisten dieser Todesarten brauchen eine gewisse Organisation. Ich möchte jetzt da hier auch nicht ins Detail gehen, aber das ist nie spontan. Der Zeitpunkt an sich ist nicht unbedingt geplant. Also ich habe von Leuten, die ihren eigenen Suizidversuch überlebt haben, gelesen, dass sie oft nicht wussten, dass dasjenige, welche der Tag sein würde. Das ist dann nicht geplant. Es gibt dann da einen Auslöser, wo sie dann hingehen, okay, das ist genug oder jetzt fühle ich mich dazu in der Lage. Das kann sogar ein guter Moment sein. Jetzt fühle ich mich stark genug, jetzt gehe ich los und vollführe die Tat aus. Und das wiederum gibt dem Umfeld den Eindruck, dass es so impulsiv war. Und in dem Moment war es das ja auch. Aber es ist nur der Impuls dessen, was schon lange, lange geplant und organisiert war.
6: Quasi ein Tropfen, der das fast zum Überlaufen gebracht hat. Da war so ein Tropfen, aber das war nicht alles.
5: Ja, und es ist nicht die Ursache. Wenn überhaupt Auslöser, aber es ist nicht die Ursache.
6: Gibt es häufig Abschiedsbriefe? Das ist vielleicht das Erste, das einem einfällt, das man sich so vorstellt.
5: Ja, vielen Dank für die Frage, weil das ist gerne eine der Irrglauben, die ich gerne hier in diesem Interview auch aufräumen würde. Ich glaube, das haben wir den Krimis zu verdanken, dass Leute allgemein hin annehmen, es gäbe viele Abschiedsbriefe. Also es gibt kaum Abschiedsbriefe. Je nachdem, in welche Studie man guckt, ich habe Zahlen bis zu 30% gefunden, aber selbst das ist zu hoch gegriffen. Es gibt einerseits kaum Abschiedsbriefe, weil was wollte man da reinschreiben? Wie kann man jemals das jemandem antun und welche Worte würde man dazu finden? Das kann man doch niemals rechtfertigen, weil was wollte man da reinschreiben? Wie kann man jemals das jemandem antun und welche Worte würde man dazu finden? Das kann man doch nie

0: von anderen kranken Patienten mit Krankheiten, die sehr, sehr langwierig sind. Da haben wir sowas. Die haben aber auch keinen neutralen Ton, weil, wie gesagt, die haben nicht dieses falsche oder verzerrte Zeitempfinden und die haben nicht diesen übersteigerten Selbstfokus. Der übersteigerte Selbstfokus zeigt sich nämlich auch in Abschiedsbriefen von Suizidalen. Das heißt, es ist maßgeblich auf das Selbst fixiert. Da werden übermäßig Personalpronomen wie ich, meiner, mich gebraucht. Die Beziehungen werden oft als ambivalent, schädlich oder sogar schuldindizierend beschrieben. Oder aber ihr habt mich im Stich gelassen, ich bin so alleine, ich fühle mich nicht mehr mit euch verbunden. Sowas würde kein Angehöriger lesen wollen, weil es ja auch oft nicht der Tatsache entspricht. Weil eben, wie gesagt, Angehörige oft die langen Krankheitsphasen vorher begleitet haben. Was wir außerdem in den Abschiedsbriefen finden, dass Gefühle wie Wut und Schuld auch ausgedrückt werden. Und natürlich auch die konkreten Sorgen, also finanzielle Not oft für Männer und Selbstvorwürfe bei Abschiedsbriefen von Frauen. Diese falschen Foki auf oder diese übersteigerten Foki auf das Selbst und auf die Probleme sind natürlich der Suizidalität geschuldet. Also summa summarum, wenn überhaupt, wir haben kaum Abschiedsbriefe und das, was in den Abschiedsbriefen zu lesen ist, ist entweder sehr, sehr schwer auszuhalten oder aber sogar banal. Wir haben auch eine ganze Batterie an Abschiedsbriefen, die nur noch mit Aufträgen verbunden sind, mit pragmatischen Abhandlungen. Vergiss nicht, die Katze zu füttern. In meinem Bankkonto ist noch so und so viel drin. Ich möchte, dass das so und so aufgeteilt wird. Das findet sich in Abschiedsbriefen. Ja, die sind leider nicht so bedeutungsschwanger, wie man sich das gerne wünscht oder sich das vorstellt.
1: Und wie würde sich das oder wie äußert sich dieses gestörte Zeitempfinden?
0: Das ist halt eben, wie gesagt, dieses verlangsamte Zeitempfinden, das die Gegenwart sehr, sehr viel wirksamer macht. Und das kommt auch durch diesen oder das befeuert diesen übersteigerten Selbstfokus. Wenn uns jeder Moment langsamer vorkommt und der Moment aber voll Leiden gefüllt ist, fühlt sich das Leiden ja noch endloser an.
1: Das heißt, man kann gar nicht so weit in die Zukunft blicken.
0: Nein, die können kaum in die Zukunft planen.
1: Und daher dann auch nicht erahnen, was ihre Tat auslösen wird in Zukunft, was da noch alles dann da
0: dranhängt. Und hinzu kommt halt auch diese fehlende Verbundenheit zu dem Beziehungsnetzwerk, zu den Angehörigen. Das heißt, das kann kaum noch abgeschätzt werden, was das den Angehörigen tatsächlich antut.
1: Mit welchen Emotionen kämpfen dann die Angehörigen?
0: Also ich glaube, nachdem der erste Schock verwunden ist und ein Sterben ist ja immer so dieser Schockmoment, selbst für Leute, die Angehörige durch eine lange Krankheit verlieren, ist es ja immer, wenn dann der Moment da ist, war man dann doch nicht vorbereitet. Das ist natürlich auch bei Suizidangehörigen so. Was erschwerend, denke ich, bei Suizidangehörigen hinzukommt, ist, dass sie attackiert wurden. Suizid ist psychologisch gesehen der maximal mögliche Angriff, aus einer Beziehung auszubrechen. Und das haben wir bei keiner anderen Todesursache. Wenn jemand vorzeitig durch einen Autounfall stirbt, wenn jemand an Krebs stirbt, hat man immer dieses Gefühl als Angehöriger, ja, der wollte ja noch da bleiben. Gott hat ihn genommen. Ich muss diejenige jetzt gehen lassen. Das sind normale Reaktionen. Die machen Trauer im Vergleich zu dem, was Suizidangehörige durchzumachen haben, sehr viel leichter. Weil Suizidangehörige müssen damit leben, dass sie attackiert wurden, was vielleicht auch sehr viel Wut auslöst, dass sie sich schuldig fühlen. Dann kommen immer diese Fragen, hätte ich das ahnen können? War das absehbar? Hätte ich das halten können?
1: Und sie wurden verlassen.
0: Ja, sie wurden verlassen, aber in einer Art und Weise, die das Umfeld ja auch nicht versteht. Man steht immer als Suizidangehöriger entweder schuldig oder zumindest ein bisschen belämmert da. Und ich glaube, das ist extrem schwer. Das macht auch die Trauer so, so viel schwerer, weil diese ganze Ambivalenz damit schwingt. Weil man ja einen geliebten Menschen vermisst, der aber gleichzeitig zum Attackierer oder zum Angreifer wurde. Und das ist ja extrem schwer auszuhalten. Das erinnert vielleicht jetzt auch an Opfern von häuslicher Gewalt. Die sind auch in der emotionalen Zwickmühle, den Angreifer zu lieben. Bei Suizid kommt aber noch erschwerend hinzu, dass derjenige ja tot ist. da gibt es nichts mehr zu diskutieren. Ich kann dann nicht mehr streiten. Ich kann da nichts mehr gut machen. Ich muss mit diesem Max

0: sie meinen und gleichzeitig endgültigen Angriff leben. Und das macht die Trauer so viel schwerer.
1: Und gibt es trotzdem einen Zwiespalt, also nicht nur der Ärger darüber, die Wut, diese Hilflosigkeit, sondern doch auch noch Mitgefühl?
0: Doch, ich denke, das gibt es auch natürlich. Also wenn einer die Krankheitsgeschichte kennt und wusste, wie schlimm das Leiden war, dann sind es ja die nahen Angehörigen. Das sind halt eben oft die Eltern oder der Ehepartner oder die nahe Familie natürlich. Und das finden wir auch bei Suizidangehörigen in der Trauer. Die schwingen immer zwischen Mitgefühl und Wut hin und her. Und gleichzeitig ist immer dieser furchtbare Erklärungsbedarf dem Umfeld gegenüber. Jeder Tod ist ja öffentlich, aber Suizid ist so, so viel mehr öffentlich, weil es so unerwartet kommt. Und dann schwingen die ständig hin und her zwischen, was soll ich sagen und wie kann ich das erklären.
1: Welche Vorurteile gibt es da im Umfeld?
0: Also ich glaube, das gängigste Vorurteil ist leider, weil Suizid bis heute hochstigmatisiert ist, dass die nahen Angehörigen in irgendeiner Art und Weise schuld sind, dass viele Krankheitsbilder sich durch falsche Erziehung entwickeln. Also die Eltern, das ist ja mal das Naheliegendste. Ja, da müssen doch die Eltern schuld sein. Der muss doch was gemerkt haben. Mann, die Ehefrau muss ja sich fürchterlich aufgeführt haben, dass der sowas gemacht hat. Das sind so Sätze, die halt leider immer noch fallen. Ich glaube, das ist das gängigste Vorurteil. Andere Vorurteile, glaube ich, sind, dass konkrete Lebensereignisse die Tat verursachen. Das ist nicht so, denn während konkrete Lebensereignisse durchaus Auslöser sein können, eine schwere Scheidung, eine Arbeitslosigkeit, Verschuldung, sind sie nicht die Ursache. Auslöser sind nicht Ursache. Menschen, die psychisch gesund sind, können solche Lebenskrisen gut verwinden, mehr oder weniger gut.
1: Da gibt es ja auch viele Beispiele.
0: Da gibt es Gott sei Dank auch mehrheitlich Beispiele.
1: Was Menschen alles erlebt haben, durchgemacht haben, wo man sich manchmal wundert, genau. Wie haben die das geschafft?
0: Schön, dass du das herausstreichst. Wenn aber jemand psychisch krank ist, an einer schweren depressiven Episode leidet, eine Persönlichkeitsstörung hat oder Schizophrenie und dann eine Lebenskrise hinzukommt, dann können diese Lebenskrise der Auslöser sein. Also ich glaube, das sind die gängigsten Vorteile.
1: Und woran liegt das, dass viele im Umfeld Vorurteile haben, einfach neugierig sind oder gar nicht wissen, wie sie damit umgehen sollen? Mhm. Dass da hinter dem Rücken der Betroffenen gesprochen wird und nicht mit den Betroffenen.
0: Ja, ja.
1: Woran liegt das oder woran kann das liegen? Was denkst du da als Psychologin?
0: Also generell, was sich beobachten lässt, wenn es zu Tod und zu Todesfällen kommt, findet in der Gesellschaft immer eine Abwehrreaktion statt. Wann immer jemand stirbt, wird oft gesagt, ja, der hatte ja Krebs oder die hat zu viel geraucht. So nach dem Motto, das kommt mir nicht nah.
1: Man sucht Erklärungen, ja.
0: Um das von sich fernzuhalten. Tod ist was existenziell Bedrohliches. Also das ist die existenzielle Bedrohung, die halt leider am Ende eines Lebens steht.
1: Das stimmt, ich merke das auch bei Kindern.
0: Ja.
1: Die fragen dann oft, warum ist der gestorben? Und dann sagt man ja gerne, der war schon alt. Und
0: ja, genau.
1: Das ist dann so eine Antwort, okay, was heißt jetzt alt und wie alt? Und dann hat man das so ein bisschen weggeschoben.
0: Genau. Ja, genau, man macht immer diesen Unterschied auf, warum dessen Todesursache Gott sei Dank nichts mit mir zu tun hat.
1: Genau.
0: Das ist die erste normale Reaktion, wenn es zu Tod kommt. Wenn es zu Suizid kommt, haben wir das weniger zur Verfügung. Wir können das schlechter abwehren. Ich kann mir bei einem Suizid, den ich im Umfeld mitbekomme, nicht sagen, ja, aber ich rauche ja weniger als der. Weil das ist ja quasi eine Entscheidung, die theoretisch jedem zur Verfügung steht. Das heißt, Leute müssen sich davon wahnsinnig abgrenzen. Und das isoliert die Angehörigen.
1: Ich denke, eine zweite Ursache, gegen die wir mit diesem Gespräch angehen wollen, ist auch die mangelnde Information.
0: Das stimmt. Das stimmt. Also ich denke, da hat sich in den letzten Jahren viel gebessert. Es ist vielleicht nicht mehr ganz so stigmatisiert. Wie du sagtest, ich lebe nicht in Deutschland, ich kann das nur begrenzt einschätzen. Aber es fehlt tatsächlich die Aufklärung. Und deshalb gebe ich auch heute dieses Interview. Mein maßgeblicher Punkt ist klarzustellen, dass Angehörige nicht schuld sind.
1: Was ist denn bei einer christlichen Beerdigung vielleicht nochmal anders? Wie gehen dann Christen im Umfeld damit um, wenn sie jemanden trösten wollen, der das miterlebt hat, hautnah miterlebt hat?
0: Also ich denke, eine gute Art zu trösten ist, da zu sein. in den Gemeinden Leute, die da sind, funktioniert das oft sehr gut. Trauer ist generell schwierig. Trauernde klagen generell über sehr viel Einsamkeit. Wie gesagt, das kommt halt durch die Abwehr von Tod und Todesfällen. Was wir als Christen als Potenzial haben, ist, dass Gott den Angriff sieht. Gott, glaube ich, lässt Gnade walten, sowohl bei dem, der brachial gegangen ist, als auch bei dem, der brachial verlassen wurde. Und da würde ich mir wünschen, dass Christen das in den Gemeinden einkalkulieren. Was ich mir außerdem wünschen würde, ist, dass Christen es schaffen, die Sprachlosigkeit zu überwinden. Tod und Trauer ist immer mit Sprachlosigkeit verknüpft. Aber ich glaube, bei einem Suizid ist es noch mal existenzieller, den Angehörigen zu signalisieren, wir sehen dich, wir sehen auch deine Verletzung. Denn im Unterschied, das kann ich nur gar nicht oft genug betonen, im Unterschied zu anderen Totenarten sind Suizidangehörige aufs Tiefste verletzt und angegriffen worden. Die haben eine klaffende, offene, großflächige Wunde. Und wenn das gut angegangen wird in den Gemeinden und nicht jeder verlegen auf seine Schuhe starrt, sobald die Person durch die Tür kommt, ich glaube, dann wäre schon viel gewonnen.
1: Da höre ich raus. Wichtig ist schon mal überhaupt was zu sagen und nicht so stumm zu bleiben.
0: Ja.
1: Aber viele wissen eben nicht.
0: Ja. Ja. Ich denke, ein Irrglaube, der immer noch verbreitet ist, generell bei Trauernden, ist, ich möchte denjenigen ja nicht dran erinnern. Deshalb sage ich nichts. Ich möchte es ja nicht wieder aufbringen. Ich glaube, das ist Unsinn. Die Leute denken sowieso an nichts anderes. Die sind, je nachdem in welcher Trauerphase sie sich befinden, sowieso in diesem dumpfen Schmerz. Das läuft im Hintergrund sowieso mit. Ich finde, es ist immer am leichtesten für die Angehörigen als auch für die Außenstehenden, zaghaft und vorsichtig nachzufragen. Und wenn man nur sagt, wie geht es dir denn in deiner Situation? Dann ist es dem Angehörigen überlassen, was er sagen möchte. Dann ist es dem Angehörigen überlassen, ob er das Thema aufbringen möchte oder nicht. Zu tun, als sei nichts passiert, glaube ich, ist das Fatale. Das verstärkt nur die Einsamkeit der Trauernden.
1: Oder vielleicht auch konkret zu fragen, möchtest du darüber reden?
0: Das finde ich auch eine schöne Frage. Ein anderer Punkt ist, dass bei Suizidangehörigen nicht so sehr in der Privatsphäre gebohrt werden sollte. Das ist, glaube ich, etwas, was Suizidangehörige auch herausstellt. Bei anderen Todesursachen kann ich schnell das Stichwort sagen. Ja, Autounfall. Ja, Krebs. Ja, Alzheimer. Da kann ich Stichworte sagen und Leute belassen es dabei. Bei Suizidangehörigen sind oft die Kommentare, das hat man dem ja gar nicht angemerkt. Hast du das nicht kommen sehen? Die war auch sehr traurig vor 2 Wochen. Das nützt nichts.
1: Man möchte
0: das
1: auch gerne wissen, auch nicht. Warum. Ja. Bei einem Autounfall fragt man ja nicht, warum. Ja. Das ist eben versehentlich, sage ich jetzt mal in Anführungszeichen, genau. Passiert. Ja. Fragt man nicht, warum ist da ein Autounfall passiert? Ja. Oder warum hat er Krebs bekommen? Die Frage kann ja auch keiner beantworten. Aber bei Suizid fragt man, warum?
0: Ja. Und ich kann das verstehen, aber da kommen wir wieder zur Aufklärung und zu mangelnder Information für Depressionen, schwere Depressionen, Schizophrenie, Persönlichkeitsstörungen. Wir haben Erklärungsansätze, aber da gibt es in dem Sinne ja auch kein klares Warum. Da würde ich mir wünschen, dass vielleicht Depression ähnlich zu einem Stichwort wird, das gleich mit Krebs auf einer Schiene rangieren kann. Das andere ist, dass die Information eines Suizides beinhaltet per se schon die Information, da war eine jahrelange Krankheitsgeschichte. Auch wenn das nicht nach außen drang. Der Ehepartner, die Eltern haben das jahrelang mitgetragen und das dem einfach zu zollen, das so zu akzeptieren und da nicht weiter zu bohren, sondern stattdessen, wie gesagt, es sogar einzukalkulieren, dass dieses lange Mittragen der Krankheitsgeschichte noch hinzukommt auf die schwere klaffende Wunde, die ihnen durch den Suizid zugefügt wurde.
1: Wie kann ich denn dann am besten trösten, zum Beispiel auch auf einer Trauerkarte?
0: Also ich glaube, auf einer Trauerkarte wäre es schön zu schreiben, Gott sieht dich, Gott hält dich. Den Fokus, wie gesagt, immer wieder auf den Angehörigen leiten. Denn für den Gegangenen können wir sowieso nichts tun. Und das ist halt oft der erste Fokus, der passiert, hätten wir das halten können. Wie konnte er sowas tun? Wie konnte es so weit kommen? Das sind alles gute und valide Fragen, aber das nützt nichts. Das nützte zu dem Zeitpunkt nichts mehr. Stattdessen den Fokus auf den Angehörigen richten. Was wurde dir angetan? Wie kann ich dir helfen? Was brauchst du jetzt? Gott hält dich. Gott gibt dir Gnade. Ich denke, das ist sehr, sehr hilfreich.
1: In der Vorbereitung für die Sendung habe ich mich gefragt, ob auch in der Bibel Suizide vorkommen. Und ich habe einige gefunden, erstaunlich viele sogar, wie zum Beispiel Saul, der sich in sein Schwert stürzen wollte, beziehungsweise seinen Schwertträger, war das, glaube ich, gefragt hat, ob er das tut. Es gibt sogar den Märtyrertod von Samson. Judas ist mir als erstes eingefallen. Und in der Bibel werden diese Berichte, ich behaupte das jetzt mal, ich habe es nicht in einzelnen Fällen geprüft, ohne ausdrückliche Verurteilung geschildert. Ja, es sind komplexe Umstände, die zu solchen Handlungen führen. Ich glaube, das war den Menschen auch damals schon bewusst. Und wenn man diese Lebensberichte liest von den Menschen in der Bibel, dann merkt man das auch. Und wir wollen da niemanden verurteilen. Nein. Das ist alles so unterschiedlich und komplex. Ja, jedes Leben ist eben einzigartig, jede Situation. Aber es gibt gute Gründe, einen Suizid abzulehnen. Das ist mir nochmal ganz wichtig.
0: Das ist schön, dass du das sagst.
1: Da drauf zu schauen.
0: Der maßgebliche Grund ist, dass fast niemand beziehungslos lebt und dass es den Hinterbliebenen, dem Umfeld immer etwas antut. Wie gesagt, das können Leute in ihrer Suizidalität vergessen, tatsächlich vergessen. Aber wie gesagt, Suizidalität ist graduell und auf dem Weg dahin, sich immer wieder zu erinnern und auch erinnern zu lassen, ich lebe nicht alleine, das würde demjenigen etwas antun, ist, glaube ich, ganz wichtig. Wir alle sind in Beziehungen gestellt. Das heißt, wir alle sind in Verantwortung gestellt und das ist eine davon. Da zu sein und so nicht zu gehen, ist eine Verantwortung, die wir eingehen, sobald wir Beziehungen eingehen.
1: Und dann gibt es ja noch eine Beziehung, so eine ganz besondere, nämlich zu unserem Schöpfer.
0: Ja.
1: Er hat uns wunderbar gemacht. Psalm 139 fällt mir da ein, aber natürlich, wer sich in der Bibel auskennt, findet das überall.
0: Ja.
1: Und ja, auch diese Beziehung schädigen wir.
0: Ja, auch diese Beziehung schädigen wir. Ich denke, dass Menschen, die sich das Leben nehmen, das am meisten schuldig bleiben. Gott als auch ihren Angehörigen. Ungelebtes Leben. Das denke ich schon, ja. Das wird Gott gnädig annehmen, so nach dem Motto, was machst denn du schon hier, du bist zu früh dran. Das denke ich schon, aber das bleibt ja nichts oder das bleibt ja trotzdem, das bleiben sie den Menschen schuldig. Nun bleibt man in allen Beziehungen Menschen etwas schuldig, aber ungelebtes Leben, das können sich wirklich nur Suizidierte vorwerfen.
1: Die Hinterbliebenen, um die es uns ja geht in dieser Sendung, berichten oft von Schuldgefühlen.
0: Ja.
1: Würdest du ihnen raten, du bist Psychologin, sich da Hilfe zu holen, Fachkundige, also auch psychologische Hilfe?
0: Also wenn die Schuldgefühle gar nicht überkommen werden können und das über das normale Maß hinausgeht, wenn Suizidangehörige starke Depressionen aus der Trauer heraus entwickeln, wobei das nicht dasselbe ist, ganz ausdrücklich, Trauer ist keine Depression, aber wenn es zu viele Jahre geht, wenn sie vielleicht darüber selbst suizidal werden oder aber es etwas gut machen wollen, das gibt es manchmal auch, Suizid ist leider ansteckend, dass Suizidangehörige überlegen, ich muss das ausgleichen, ich habe kein Recht weiterzuleben, der hat sich vielleicht wegen mir das Leben genommen, jetzt muss ich mich selbst opfern. Oder was mache ich noch hier, ich muss doch dahin gehen, wo mein Kind ist. Das ist fatal, dann sollten diese Leute sich auf jeden Fall Hilfe suchen. Und jedem, der mit Suizidalität von Suizidalität betroffen ist oder der auch mit dem Gedanken spielt, möchte ich auch gerne sagen, ein guter Schutzmechanismus ist, sich niemals eine Methode zu überlegen. Dass selbst wenn dieser Impuls kommt, man keine Methode hat. Das verhindert, die Tat auszuführen. Und ich finde, da sind wir bei Paulus. Im Korintherbrief schreibt er so schön, wir können unsere Gedanken gefangen nehmen unter Christus. Und ich finde, das ist einer davon.
1: Auf seine Gedanken achten. Oder sich Hilfe holen, nicht allein bleiben. Ja. Auch ganz wichtig. Und vielleicht auch zu Gott den Kontakt herstellen.
0: Unbedingt.
1: Und da mit ihm drüber reden, vielleicht Unbedingt. Auch ihn anklagen.
0: Ja.
1: Das darf man. Er hält das aus.
0: Ja, also die Psalmen sind doch voller Jammerei. Da sind wir bei Gott an der richtigen Adresse.
1: Bleibt es für Betroffene, würdest du sagen, ein Leben lang schwer, damit umzugehen? Natürlich im Laufe der Jahre lernt man da ein bisschen damit umzugehen, aber ich könnte mir vorstellen, dass da doch immer etwas bleibt.
0: Ja, natürlich. Aber das ist ja auch bei anderen Schicksalsschlägen so. Was Schicksalsschläge mit sich bringen, ist erstens mein Problembewusstsein. Suizidangehörige werden immer ein Wissen haben, dass die, die das nicht erleben, nicht haben. Aber das haben Leute, die durch eine Scheidung gehen, die Krebs überleben. Das haben diese Leute genauso. Was sich durch diese Krisen ereignet, ist, dass das Leben so wie zweigeteilt wird. Das sind Wendepunkte, die das Leben in Vorher und Nachher einteilen. Auch schöne Ereignisse sind so. Also das klassische Beispiel ist immer das erste Kind. Das war in der Zeit, bevor ich das Kind hatte. Das war in der Zeit, dann, nachdem ich das Kind hatte. Das haben Menschen sowieso immer. Das finden wir über die Lebensspanne in der Lebensgeschichtsforschung auch. Wir haben mehrere Wendepunkte. Manche dieser Wendepunkte sind schwere Einschläge. Das heißt, für den Suizidangehörigen wird es immer diese Zeit davor und danach geben. Das heißt aber nicht, dass Leute nicht anschließend gut weiterleben können. Wenn dem genug Zeit gegeben wurde, wenn die Begleitung gut war, können Leute sich ein komplett neues Leben aufbauen. Das ist dann natürlich nie so, als hätten sie das nie erlebt. Aber Gott baut neues Leben mit und gibt auch viele Wunder am Wegesrand.
1: Du erwähnst Gottes Hilfe und die Wunder. Welche Rolle kann der Glaube dabei spielen bei der Heilung, die nötig ist, wenn man einen Suizid so nah miterlebt hat?
0: Also ich glaube, Gott kann da generell für Trauernde habe ich das öfters von Betroffenen gehört, dass Gott wie so ein extra Sorgenpaket hat, wie so ein extra medizinisches Gebet. Oft berichten uns Trauernde von Wundern, von Zuwendungen, die sie von Gott hatten, die sie weder vorher noch nachher so erlebten. Das andere ist, dass wir Gott sei Dank, wirklich im wahrsten Sinne des Wortes, Gott sei Dank Gott den Richter sein lassen können. Ja, Suizid greift an. Ja, Suizid ist die maximale Attacke. Aber ich kann Gott fragen, mir zu helfen, den Gegangenen gehen zu lassen. Diesen Anschlag anzunehmen. Und damit gehe ich nicht zu dem, der gegangen ist und streite mich da vielleicht im Kopf weiter auf Jahre, sondern ich gehe damit zum Kreuz und lasse mich dort heilen. Weil Menschen greifen einander an, Menschen fügen sich einander Verletzungen zu und das ist eine Art davon. Aber Gott kann ja alle Arten von Verletzungen heilen.
1: Und dadurch wird auch Vergebung möglich oder leichter?
0: Ja, das wäre doch zu hoffen, ja. Und wenn das nicht möglich ist, wenn vielleicht auch das Bedürfnis nach Vergebung nicht da ist, dann kann ich das doch vielleicht auch immer noch auf den Himmel zu verschieben. Ich lebe jetzt mein Leben weiter. Ich baue das neu. Wir sprechen über deinen Abgang, wenn ich auch ankomme. Das wäre doch eine andere Möglichkeit.
1: Mhm. Wenn ich Betroffenen helfen möchte und fühle mich aber selbst total überfordert, was hast du da als Psychologin, Christine, noch für Tipps?
0: Ja, wenn ich jetzt vielleicht nicht so der große Redner bin, brauche ich trotzdem keine Berührungsängste haben. Also was allen Trauernden hilft, auch aus der Einsamkeit rauszukommen, ist nachfragen, dranbleiben, einladen, praktische Hilfe geben. Sind da Kinder da? Kommt derjenige mit seinem Haushalt klar? Sind da finanzielle Nöte? Kann derjenige sein Funktionsniveau halten, sprich wieder seiner Arbeit nachgehen? Das kann alles aufgefangen werden. Und ich finde, da sind Gemeinden ganz, ganz tolle soziale Netzwerke. Und wir haben ja in den Gemeinden auch viele unterschiedliche Gaben. Der eine hört stundenlang zu, die andere kocht ein Essen. Beides ist sehr, sehr gute und notwendige Hilfe. Das kann ich immer machen. Was noch wichtig ist, dranbleiben. Eine Kollegin von mir arbeitet zum Thema Trauer und unterhält sich mit vielen Angehörigen. Und in diesen Studien sehen wir immer wieder, dass Angehörige oder Trauernde, nicht nur Suizidangehörige, oft beklagen, dass Leute zu schnell Normalität annehmen. Nach 3 Monaten wollen es die Leute nicht mehr hören. Nach 6 Monaten fragt mich niemand mehr. Das berichten Teilnehmer aus diesen Trauerstudien durch die Bank. Das würde ich mir anders wünschen. Ich glaube, da können wir versuchen, länger dran zu bleiben. Nach jedem Trauerfall, je näher der Gegangene war, muss Leben neu gebaut werden. Die maximalen Trauerfälle sind Verlust des Ehepartners und Verlust des Kindes. Das heißt, ich kann als derjenige im Umfeld viel, viel länger einkalkulieren, dass Leben neu gebaut wird. Da kann ich auch nach 2 Jahren noch nachfragen. Ich würde mir wünschen, in Gemeinden und generell bei Leuten, dass dieses Aushalten von Schwerem länger andauert. Es ist nicht schnell wieder gut.
1: Was mir auch mal jemand gesagt hat als Wunsch, war nicht einfach nur fragen, kann ich dir helfen? Mhm. Und dann weiß man ja nicht, was soll ich jetzt sagen? Mhm. Ja, bring mir mal was zu essen vorbei oder kauf mal für mich ein oder könntest du jeden Montag für mich dies oder jenes irgendwo abholen? Oder? Sondern, dass man sich überlegt, vielleicht auch wenn man eben Kontakt zu demjenigen hat und mehr mit ihm spricht, dass man da selbst kreativ wird und schaut,
0: unbedingt,
1: was kann derjenige brauchen, das dann einfach machen, zum Beispiel einfach kommen und klingeln, auch wenn der sagt, nein, nein, brauchst nicht vorbeikommen und ich komme klar, trotzdem dann
0: das
1: gewisse Dinge tun.
0: Das ist ein guter Tipp, denn je schwerer die Trauer ist, umso unfähiger sind auch die Leute für sich zu artikulieren, was sie brauchen. Und dann finde ich, ist in Deutschland oft das Problem, ich will mich ja nicht zumuten. Ich kann den ja nicht behelligen. Ihr habt doch selber so viel zu tun. Da wirklich eigene Initiative zu ergreifen, ist schon eine große Hilfe.
1: Vielleicht fällt das auch derjenigen Person gar nicht in dem Moment ein. Man fragt und dann ist sie überrumpelt. Und
0: Und ruhig längerfristig, auch nach einem Jahr nochmal fragen, kann ich vorbeikommen oder einfach mal klingeln. Anrufen, zumindest anrufen. Ja.
1: Christine, was würdest du jemandem mitgeben, der selbst suizidale Gedanken hat?
0: Also ich denke, es ist immer gut zu erinnern, welch ein Verlust der Freitod wäre, wie wertvoll jede Person ist. Das kann helfen, aber je nachdem, wie stark die Suizidalität ausgeprägt ist, wie gesagt, nur bedingt, weil es gibt einen Zeitpunkt, wo nichts mehr durchdringt, wo die innere Einsamkeit und Isolation so groß ist, dass das nicht mehr ankommt. Aber nichtsdestotrotz, es muss gesagt werden. Das ist immer eine gute Erinnerung. Man kann außerdem daran erinnern, dass jede Krise vorbeigeht. Also das berichten auch Leute, die ihren eigenen Suizidversuch überlebt haben. Wie konnte ich das nur machen? Jetzt geht's mir so gut. Das war doch nur temporär. Es gibt doch, na klar, dann habe ich wieder einen neuen Job gefunden. Ich habe mir dann doch Geld geliehen und ich konnte die Schulden bezahlen. Das berichten Leute, wenn sie erstmal aus diesem Tunnel wieder raus sind, durchaus. Also jede Krise geht vorbei. Dein Leben ist wertvoll, jede Krise geht vorbei. Wenn das nicht mehr ankommt, weil wie gesagt, dieses Hinweisen auf die Zukunft ist ja durch den eingeschränkten Zeitfokus auch nur bedingt wirksam. Wenn das nicht mehr hinkommt, dann Telefonseelsorge anrufen, du hast ja eingangs die Nummer gesagt, oder aber die Einweisung in die Notaufnahme oder in die Psychiatrie anweisen. Also da geht auch der deutsche Staat, finde ich, sehr, sehr gut mit um. Leute werden, wenn sie Suizidalität äußern, sofort eingewiesen und da wird auch keiner zur Rechenschaft gezogen. Lieber einmal zu oft als einmal zu wenig.
1: Vielen Dank, Christine, dass ich mit dir über dieses schwere Thema sprechen darf.
0: Sehr gerne. Vielen Dank, dass ich hier sein durfte.
1: Wenn Sie selbst mit depressiven Gedanken kämpfen sollten, dann dürfen Sie wissen, es gibt einen Ausweg. Suchen Sie sich aktiv Hilfe und sprechen Sie mit jemandem, zum Beispiel bei der Telefonseelsorge. Da ist rund um die Uhr jemand erreichbar unter 0800 111 0111. Auch Gott ist immer ansprechbar, das hat er versprochen. Die himmlische Notfallnummer ist 5015, nämlich Psalm 50, Vers 15. Wenn du keinen Ausweg mehr siehst, dann rufe mich zu Hilfe. Ich will dich retten und du sollst mich preisen. Mein Name ist Sonja Kilian und ich wünsche Ihnen von ganzem Herzen, dass Sie erleben, wie Gott sich bemerkbar macht und Ihnen zur Hilfe eilt. Egal, ob Sie selbst in Not sind oder anderen beistehen möchten.
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1: Ich bin Silke Rech. Bundeskanzler Merz hat den Bundestag aufgerufen, die geplante Rentenreform zu unterstützen. Die Vorschläge einer Regierungskommission sollen nach seinen Worten die Alterseinkommen langfristig sichern und stabilisieren.
2: Merz sprach von einem wichtigen Schritt für die Zukunft der Altersvorsorge in Deutschland. Die Reform sei Teil weiterer geplanter Maßnahmen zur Stärkung von Wirtschaft und Arbeitsmarkt. Über die Vorschläge soll der Bundestag bis zum Jahresende beraten. Noah Ulrich, Redaktion.
1: Bei den Verhandlungen zwischen dem Iran und den USA gibt es weiter Streit über die Kontrolle des iranischen Atomprogramms. Die Internationale Atomenergiebehörde geht davon aus, künftig iranische Atomanlagen kontrollieren zu können. Die iranische Regierung widerspricht jedoch und betont, dass über mögliche Inspektionen erst in einer endgültigen Vereinbarung entschieden werde. Die Gespräche zwischen beiden Ländern werden fortgesetzt. Nach der bundesweiten Störung im Bahnverkehr fordert Bundesverkehrsminister Schnieder eine umfassende Aufklärung. Die Deutsche Bahn müsse dafür sorgen, dass sich ein solcher Vorfall nicht wiederholt. Gestern Abend war der Zugverkehr wegen einer Störung im digitalen Funksystem für rund 2 Stunden stark beeinträchtigt. Die EU-Kommission will Unternehmen von Bürokratie entlasten und Vorschriften zur Energiekennzeichnung vereinfachen. Künftig sollen beispielsweise digitale Anzeigen statt gedruckter Energieetiketten genutzt werden können. Auch bei der Kennzeichnung von Reifen sind Erleichterungen geplant. Laut Kommission könnten Unternehmen dadurch in den kommenden 10 Jahren jährlich bis zu 125 Millionen Euro einsparen. Die Vorschläge müssen noch von den EU-Staaten und dem Europaparlament beraten werden. Der deutsch-französische Rüstungskonzern KNDS will in den kommenden Wochen an die Börse gehen. Die Aktien sollen in Frankfurt und Paris gehandelt werden. Deutschland und Frankreich werden künftig jeweils 40% der Anteile halten. Die restlichen 20% sollen an institutionelle Investoren verkauft werden. KNDS ist unter anderem für den Kampfpanzer Leopard 2 und das Artilleriesystem Caesar bekannt.
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1: Die aktuellen Temperaturen in Köln-Bonn 34 Grad, in Hamburg 27, in Bremen 30, in Berlin 33, in Dresden 32, in Frankfurt am Main und Stuttgart 34, in München 31, in Erfurt und Münster 33 Grad. Heute im Norden heiter, sonst sonnig. Über dem südlichen Bergland vereinzelt kräftige Gewitter. Höchstwerte zwischen 27 und 34 Grad im Norden und 32 bis 39 Grad im Rest des Landes. Morgen sonnig und überwiegend trocken. Höchstwerte im Norden 27 bis 33 Grad, sonst 34 bis 38 Grad, im Westen und Südwesten lokal bis 41 Grad.
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0: den bis dahin noch keiner kannte. Den Nike Mercurial Superfly in Rot und Silber. Ein echter Eyecatcher. Außerdem spielte er gut darin. Die Folge: viele junge Fans und Amateurspieler wollten anschließend genau diesen Schuh haben und rannten den Sportgeschäften die Türen ein. Die Verkaufszahlen stiegen sprunghaft in die Höhe. In den gängigen Größen war er wochenlang ausverkauft. Ob Timo Werner es wollte oder nicht, er hatte mit diesem Schuh einen Trend gesetzt, der schnell große Kreise zog. Die Bekanntheit berühmter Spieler geht eben oft weit über den sportlichen Rahmen hinaus und beeinflusst das Verhalten von Zuschauern. Einer der ersten großen Trendsetter im Bereich Wirtschaft und Politik hieß Josef. Im ersten Mosebuch wird darüber berichtet, wie er mit seinen überaus klugen und weitsichtigen Plänen ganz Ägypten vor dem Hungertod rettete. Er stellte Regeln und Maßnahmen auf, die heute als antizyklische Wirtschaftspolitik bezeichnet werden. In Boomzeiten sparen, damit man in der Krise mit Ausgaben gegensteuern kann. Josef setzte aber auch im zwischenmenschlichen Bereich einen echten Kontrapunkt, der sich durch die ganze Bibel zieht und bis heute als goldene Regel für Beziehungen gilt. Vergeben ist besser als vergelten. Josef hätte einen Grund dafür gehabt, an seinen Brüdern, die ihn in die Sklaverei verkauft hatten, Rache zu üben. Aber genau das tat er nicht, sondern vergab ihnen, was sie ihm angetan hatten. Ein Nobody wurde zum echten Trendsetter. Und wie ist das mit dir? Es geht nicht darum, als Influencer irgendeinen Social-Media-Trend zu setzen und irgendwem die Umsätze anzukurbeln. Viel besser ist es, im eigenen Umfeld ein Influencer für Vergebung, Gerechtigkeit, Barmherzigkeit, kurz Gottes Liebe zu sein. Das wird Kreise ziehen und macht dich zum echten Trendsetter.
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Der Titel »Glaube trägt« von Amelie Beck ist das Lied der Woche. Wie fühlt es sich an, wenn etwas nicht trägt? Das haben mein Mann und ich vor einigen Wochen erfahren, als wir zu Gast auf einer Hochzeit in Berlin waren. Die Feier fand in urigen Räumlichkeiten direkt an der Spree statt, wunderschön gelegen. Alle Gäste hatten die Gelegenheit, im Laufe des Nachmittags Tretboot zu fahren. Das wollten wir uns nicht entgehen lassen und begaben uns voller Vorfreude zum Bootsverleih. Dort leitete uns ein freundlicher junger Mann über einen Steg ins Boot. Beziehungsweise er wollte uns ins Boot leiten, denn der Steg sackte plötzlich in sich zusammen und ließ meinen Mann und mich sanft ins Wasser gleiten. Es dauerte eine Weile, bis wir mit der vollgesogenen Kleidung wieder wohlbehalten ans Ufer klettern konnten. Das muss ein interessantes Schauspiel gewesen sein. Für mich war das ein großer Schreck, plötzlich zu spüren, dass der Boden unter meinen Füßen wegsackt. Solche Situationen kenne ich auch im übertragenen Sinne. Pläne, Menschen oder Umstände halten nicht, was sie versprechen, erweisen sich als nicht tragfähig. Die Sängerin Amelie Beck singt in ihrem Lied vom Glauben, der trägt. Ich empfinde es als sehr tröstlich, dass ich mich fest darauf verlassen kann. Jesus Christus ist der Weg, der nicht wegsackt. Auf ihm finde ich Halt für mein Leben.

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2: Ich bin Silke Rech. Bundeskanzler Merz will Städte und Gemeinden finanziell entlasten. Im Bundestag sagte der CDU-Politiker, dass die Kommunen handlungsfähig bleiben müssten.
3: Bei einem Treffen mit den Ministerpräsidenten soll deshalb über mögliche Entlastungen gesprochen werden. Dabei geht es auch um die Kosten für Sozialleistungen. Merz nannte unter anderem die Eingliederungshilfe für Menschen mit Behinderungen sowie die Kinder- und Jugendhilfe. Gleichzeitig betonte der Kanzler, dass notwendige Hilfen nicht gekürzt werden sollen. Familien und Menschen mit Behinderungen müssten auch in Zukunft auf die Unterstützung der Solidargemeinschaft vertrauen können. Timo Wiesner, Redaktion.
2: Der britische Premierminister Starmer will auch nach seinem angekündigten Rücktritt Abgeordneter im Parlament bleiben. Das teilte die Regierung in London mit. Als aussichtsreichster Nachfolger gilt der frühere Bürgermeister von Manchester, Andy Burnham. Er wurde bereits als Abgeordneter vereidigt und könnte noch im Juli neuer Premierminister werden. Nach der bundesweiten Bahnstörung fordert Bundesverkehrsminister Schnieder eine schnelle Aufklärung. Die Deutsche Bahn müsse dafür sorgen, dass sich ein solcher Ausfall nicht wiederholt. Die Störung des digitalen Zugfunks hatte gestern Abend den Bahnverkehr in ganz Deutschland für rund 2 Stunden lahmgelegt. Wer morgen bei Kaufland einkaufen möchte, muss sich auf mögliche Einschränkungen einstellen. Die Gewerkschaft Verdi hat Beschäftigte in mehr als 100 Filialen bundesweit zum Warnstreik aufgerufen. Hintergrund sind die festgefahrenen Tarifverhandlungen im Handel. Verdi fordert 7% mehr Lohn. Die Arbeitgeber haben bislang ein deutlich niedrigeres Angebot vorgelegt. Wie stark die Streiks die Kunden tatsächlich treffen, ist noch unklar. Die extreme Hitze sorgt in Frankreich für Einschränkungen im Bahnverkehr. An der Atlantikküste fahren in der Region Nouvelle-Aquitaine bis Freitag tagsüber keine Regionalzüge mehr. Die französische Bahn will damit die Anlagen schützen und Probleme durch die hohen Temperaturen vermeiden. Auch auf mehreren Fernverkehrsstrecken fallen Züge aus, weil ältere Wagen und Klimaanlagen der Hitze nicht standhalten.
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2: Die aktuellen Temperaturen in Köln-Bonn 34 Grad, in Hamburg 26, in Bremen 30, in Berlin 32, in Dresden 31, in Frankfurt am Main und Stuttgart 34, in München und Erfurt 31 und in Münster 33 Grad. In den kommenden Stunden meist gering bewölkt oder klar und überwiegend trocken. Morgen sonnig und überwiegend trocken. Höchstwerte im Norden 27 bis 33 Grad, sonst 34 bis 38 Grad, im Westen und Südwesten lokal bis 41 Grad.
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Bahnhöfe können inspirierende Orte sein. Bahnhof, das hat etwas mit Ankommen und Abfahren zu tun. Menschen steigen um, andere steigen aus, weil sie ihr Ziel erreicht haben. Wieder andere nutzen die Wartezeit bis zum nächsten Zug und suchen den Kiosk auf. Darf es eine Zeitschrift sein oder lieber ein Kaffee? Manchmal wird der Zug auch verpasst. Die Rücklichter sieht man noch, aber der Zug ist abgefahren, im wahrsten Sinne des Wortes. Und wenn man in den falschen Zug und damit in die falsche Richtung unterwegs ist? Vielleicht fällt es erst auf, wenn der Schaffende das Ticket kontrolliert. Das Ticket. Wo habe ich es denn? Zu guter Letzt folgt auch noch das erhöhte Beförderungsentgelt. Manche Zeitgenossen verstehen dann nur noch Bahnhof. Besonders interessant finde ich die Mitreisenden. Wer sitzt mir gegenüber? Kommen wir ins Gespräch? Haben wir ein gemeinsames Thema? Wird aus der Begegnung eine bleibende Verbindung? Und dann natürlich, fast hätte ich es vergessen, am Bahnhof abgeholt werden. Freude über das Wiedersehen, Umarmung, ist die Fahrt gut verlaufen? Das Leben ist so bunt wie eine Fahrt mit der Bahn. Man muss das Leben in vollen Zügen genießen, sagte mir der Schaffner doppeldeutig, als ich keinen Sitzplatz reserviert hatte und die Bahnfahrt auf dem Gang zubrachte. Das Leben gleicht einer Bahnfahrt. Für die einen liegt die Bahnfahrt noch in der Zukunft. Sie sind gerade erst eingestiegen. Andere schauen zurück auf eine lange Fahrt. Es gab Zeiten, da glich das Leben dem Fahren in der Bummelbahn und manchmal ging es mit rasender Geschwindigkeit über die Strecke. Gab es auch Verspätungen? Oder ist der Lebenszug gar entgleist? Rückblickend hätte sich der eine oder die andere vielleicht einen anderen Zielbahnhof gewünscht oder fühlte sich zeitweilig wie auf dem Abstellgleis. Irgendwann heißt es Endstation, alle aussteigen. Gut, dass Gott um unsere Lebensfahrt weiß. Er kennt auch die Sehnsucht nach Weite und Freiheit, nach Geborgenheit und Halt und nach innerem Frieden. Frieden mit Gott. Wir bitten, sei bei uns. Segne unsere Lebensfahrt zum Ziel und damit zu dir. 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

Ich mag den elektronischen und auch den atmosphärischen Sound des Songs Trennwellen zu Gold. Dass mit Musik, mit Sounds solche, man könnte schon sagen, wie Welten gebaut werden können, das ist richtig cool. Dieser hoffnungsvolle Text hat, denke ich, eine schöne, ja, irgendwie tiefe musikalische Verpackung bekommen, die sozusagen zum Abtauchen in seine ganz eigene Welt, in seine eigene Gefühlswelt einlädt. Auch zum Beispiel in dem Instrumentalpart zum Ende hin. Was Musik generell in einem auslösen kann, ist schon echt krass, ist schon echt bemerkenswert. Und ich hoffe, dass mein Album vielen Menschen richtig, richtig gut tut und positive Veränderungen anstoßen kann.

0: 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Heute
1: wahres Glück. Echte Liebe kennt keinen Überdruss und wahres Glück keine Langeweile. Vollendete Freude lebt nicht vorbehaltlich und tiefe Zufriedenheit ist nicht von dauernder Veränderung abhängig. Die wahre Liebe lebt nicht von der Neuheit, sondern die erneute Freude und das wahre Glück leben von der Liebe.
0: 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Erschienen im Adeo Verlag. 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
2: Ich bin Silke Rech. Bundeskanzler Merz will Städte und Gemeinden finanziell entlasten. Im Bundestag sagte der CDU-Politiker, dass die Kommunen handlungsfähig bleiben müssten.
3: Bei einem Treffen mit den Ministerpräsidenten soll deshalb über mögliche Entlastungen gesprochen werden. Dabei geht es auch um die Kosten für Sozialleistungen. Merz nannte unter anderem die Eingliederungshilfe für Menschen mit Behinderungen sowie die Kinder- und Jugendhilfe. Gleichzeitig betonte der Kanzler, dass notwendige Hilfen nicht gekürzt werden sollen. Familien und Menschen mit Behinderungen müssten auch in Zukunft auf die Unterstützung der Solidargemeinschaft vertrauen können. Timo Wiesner, Redaktion.
2: Der britische Premierminister Starmer will auch nach seinem angekündigten Rücktritt Abgeordneter im Parlament bleiben. Das teilte die Regierung in London mit. Als aussichtsreichster Nachfolger gilt der frühere Bürgermeister von Manchester, Andy Burnham. Er wurde bereits als Abgeordneter vereidigt und könnte noch im Juli neuer Premierminister werden. Nach der bundesweiten Bahnstörung fordert Bundesverkehrsminister Schnieder eine schnelle Aufklärung. Die Deutsche Bahn müsse dafür sorgen, dass sich ein solcher Ausfall nicht wiederholt. Die Störung des digitalen Zugfunks hatte gestern Abend den Bahnverkehr in ganz Deutschland für rund 2 Stunden lahmgelegt. Wer morgen bei Kaufland einkaufen möchte, muss sich auf mögliche Einschränkungen einstellen. Die Gewerkschaft Verdi hat Beschäftigte in mehr als 100 Filialen bundesweit zum Warnstreik aufgerufen. Hintergrund sind die festgefahrenen Tarifverhandlungen im Handel. Verdi fordert 7% mehr Lohn. Die Arbeitgeber haben bislang ein deutlich niedrigeres Angebot vorgelegt. Wie stark die Streiks die Kunden tatsächlich treffen, ist noch unklar. Die extreme Hitze sorgt in Frankreich für Einschränkungen im Bahnverkehr. An der Atlantikküste fahren in der Region Nouvelle-Aquitaine bis Freitag tagsüber keine Regionalzüge mehr. Die französische Bahn will damit die Anlagen schützen und Probleme durch die hohen Temperaturen vermeiden. Auch auf mehreren Fernverkehrsstrecken fallen Züge aus, weil ältere Wagen und Klimaanlagen der Hitze nicht standhalten.
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2: Die aktuellen Temperaturen in Köln-Bonn 34 Grad, in Hamburg 26, in Bremen 30, in Berlin 32, in Dresden 31, in Frankfurt am Main und Stuttgart 34, in München und Erfurt 31 und in Münster 33 Grad. In den kommenden Stunden meist gering bewölkt oder klar und überwiegend trocken. Morgen sonnig und überwiegend trocken. Höchstwerte im Norden 27 bis 33 Grad, sonst 34 bis 38 Grad, im Westen und Südwesten lokal bis 41 Grad.
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4: Wir hören aus dem Alten Testament, aus dem Buch des Propheten Hosea, Kapitel 11, die Verse 1 bis 11.
5: Als Israel jung war, hatte ich ihn lieb und rief ihn meinen Sohn aus Ägypten. Aber wenn man sie jetzt ruft, so wenden sie sich davon und opfern den Baalen und räuchern den Bildern. Ich lehrte Ephraim gehen und nahm ihn auf meine Arme, aber sie merkten's nicht, wie ich ihnen half. Ich ließ sie ein menschliches Joch ziehen und den Seilen der Liebe gehen und half ihnen das Joch auf ihrem Nacken tragen, und gab ihnen Nahrung, dass sie nicht wieder nach Ägyptenland zurückkehren sollten. Nun aber muss Assur ihr König sein, denn sie wollen sich nicht bekehren. Darum soll das Schwert über ihre Städte kommen und soll ihre Riegel zerbrechen und sie fressen um ihres Vorhabens willen. Mein Volk ist müde, sich zu mir zu kehren, und wenn man ihnen predigt, so richtet sich keiner auf. Wie kann ich dich preisgeben, Ephraim, und dich ausliefern, Israel? Wie kann ich dich preisgeben gleich Adma und dich zurichten wie Zeboim? Mein Herz ist andern Sinnes. Alle meine Barmherzigkeit ist entbrannt. Ich will nicht tun nach meinem grimmigen Zorn, noch Ephraim wieder verderben. Denn ich bin Gott und nicht ein Mensch und bin der Heilige unter dir, und will nicht kommen zu verheeren. Alsdann wird man dem Herrn nachfolgen, und er wird brüllen wie ein Löwe, und wenn er brüllen wird, so werden zitternd herbeikommen seine Söhne von Westen her. Und auch aus Ägypten kommen sie, erschrocken wie Vögel, und aus dem Lande Assur wie Tauben, und ich will sie wieder wohnen lassen in ihren Häusern, spricht der Herr.
4: Das war der Bibeltext für den heutigen Tag, entnommen aus der großen Hörbibel mit freundlicher Genehmigung der Deutschen Bibelgesellschaft. Hier noch einmal die Bibelstelle. Hosea, Kapitel 11, die Verse 1 bis 11. Gedanken dazu kommen jetzt von Jürgen Burst aus Giengen.
6: Gott behandelt das Volk Israel wie seinen eigenen Sohn. Als das Volk noch klein ist, trägt er es wie ein Baby auf dem Arm, umsorgt es, hält das Kind an beiden Händen und hilft ihm bei seinen ersten Schritten. Mit ihm als Vater lernt das Kind laufen. Wenn es Schmerzen und Nöte hat, heilt er das, macht es wieder gut. Und was ist der Dank? Als das Kind älter wird, läuft es weg. Wie ein Kind, das beim Spaziergang auf dem Waldweg vorausläuft und sich immer weiter entfernt und die Eltern schließlich rufen, »Warte, warte auf uns, wir sehen dich nicht mehr.« Aber das Kind hört nicht und läuft einfach weiter. Das nicht aus Versehen, weil es ganz verträumt den Vögeln zuhört, sondern in voller Absicht läuft das Kind vom Vater weg. Mir doch egal, was der Alte da brüllt. Ich gehe meinen eigenen Weg, nur weg von hier. So verhält sich Israel, sagt Gott hier in unserem Text. Und wie laufen die Menschen vor Gott davon? Sie opfern den Balen und räuchern den Bildern, lese ich. Baal bedeutet Herr im Sinne von Hausherr oder auch Gott. Der Begriff steht für ein Sammelsurium von Göttern, zuständig für Wetter und Fruchtbarkeit. Diese Götter findet Israel bereits bei der Landnahme bei den Bewohnern Kanaans vor. Und schon vor der Einwanderung ins verheißene Land gibt es von Gott die eindringliche Warnung: Ich bin der Herr, dein Gott, du sollst keine anderen Götter neben mir haben. Aber dazu ist es dann leider recht schnell gekommen, zu den Nebengöttern. Israel übernahm die Gebräuche der Völker, die Gott vor ihnen vertrieben hat, und verehrte fremde Götter. So fasst das zweite Buch der Könige in Kapitel 17 die Lage zur Zeit des Propheten Hosea zusammen. Und dort lese ich im Detail nach, was denn da so abgeht, wenn man den Balen opfern und den Bildern räuchert. Sie verbrannten ihre Opfergaben, verehrten das ganze Heer der Sterne am Himmel. Sie machten sich zwei gegossene Stierbilder und stellten ein Bild der Göttin Aschera auf. Sie verbrannten ihre eigenen Kinder als Opfer für die Götzen. Sie trieben Wahrsagerei und Zauberei, kurzum, sie taten alles, was dem Herrn missfiel und ihn beleidigen musste. Ja, und das, obwohl Gott der Herr sie aus der Sklaverei aus Ägypten befreit hat, obwohl er ihnen Land gibt und Israel zu einem geachteten Staatswesen verhilft, mit den berühmten Königen David und Salomo. Und gerade jetzt, als der Prophet Hosea spricht, regiert im Nordreich König Jerobeam II. Satte 41 Jahre lang und dehnt das Staatsgebiet wieder von Damaskus im Norden bis nach Eilat am Roten Meer aus. Es herrscht wirtschaftlicher Aufschwung. Ich neigte mich zu meinem Volk und gab ihnen zu essen, sagt Gott. Ja, und das sollte dieser Sohn, den Gott auf den Arm trug, den er laufen lehrte und hegte und pflegte und auch ein wenig dankbar sein, meine ich. Und nicht jahrhundertelang mit anderen Göttern quasi ins Bett steigen und Gott betrügen. Doch Israel läuft Gott davon. Und nun tut Gott, was ein Vater manchmal auch tun muss. Er straft seinen Sohn. Schon wenige Jahrzehnte nachdem Hosea dieses Wort spricht, wird das Schwert über ihre Städte kommen und sie fressen. Israel wird noch 6 Könige haben. 3 davon werden nach kurzer Zeit im Amt ermordet. Und dann wird die Streitmacht aus Assyrien anrücken. Assur muss euer König sein, sagt Hosea seinen Landsleuten voraus. Er weiß, die Bevölkerung wird schon sehr bald versuchen, vor dem heranrückenden Heer des assyrischen Königs nach Ägypten zu fliehen. Wer bleibt, wird zitternd in Löchern und Höhlen kriechen und hoffen, dass die für ihre Grausamkeit berüchtigten assyrischen Soldaten sie nicht entdecken. Ja, und was soll ich sagen? Genau so kommt es. Im Jahr 701 vor Christus erobert Assyrien das Nordreich Israel. Die Aufzeichnungen von König Sanherib II. Werden um 1830 in Ninive ausgegraben. Darin prahlt er, über 200.000 Bewohner des Nordreiches in sein Land verschleppt zu haben. Die Hauptstadt Samaria und knapp 50 befestigte Städte macht er dem Erdboden gleich. Hiskia, der König des Südreichs, kann sich in Jerusalem zunächst durch eine hohe Tributzahlung vor der Eroberung retten. Aber das Nordreich Israel hört in diesem Jahr auf zu existieren. Und nun? Ist Gott der Vater zufrieden, dass er seinen Sohn gestraft hat? Dass er den Israeliten gezeigt hat, wo der Hammer hängt? Dass sie jetzt wissen, wie sich die Dinge in der Götterwelt verhalten, nämlich dass es nur einen Gott gibt im Himmel und auf Erden, den Gott Abrahams, Isaaks und Jakobs? Kann sich Gott jetzt zufrieden auf seinem Thron zurücklehnen, weil nun alle die Fakten erkennen? Ja, das könnte er. Aber er tut es nicht. Denn ihm blutet das Herz. Mein Herz, sagt Gott, wendet sich gegen mich. Ich habe Mitleid mit dir, Israel. Gott gibt uns in einem seltenen Moment seine Gefühle und seine Schmerzen preis. Der Schöpfer des Universums lässt uns in sein Herz blicken, indem er sagt, wie kann ich dich preisgeben, Israel, dich ausliefern? Ich habe Sodom und Gomorra und die Städte Adma und Zeboim mit Feuer und Schwefel verbrannt. So will ich es doch mit dir nicht machen. Ich will dich mit meinem grimmigen Zorn nicht verderben. So würde vielleicht ein Mensch handeln, aber nicht ich, der Schöpfer des Himmels und der Erde, nicht ich. Ich lasse mich nicht von meinem Zorn mitreißen. Und dann folgt eine weitere Vorhersage, deren Erfüllung ich vielleicht gerade jetzt sehe. Gott sagt zu seinem Volk Israel, einmal werdet ihr mir wieder nachfolgen und mich suchen. Und Gott wird brüllen wie ein Löwe. Und damit ist gemeint, er wird sich den Feinden Israels entgegenstellen. Und ich lese die unglaublich aktuellen Zeilen, und wenn Gott brüllen wird, so werden zitternd herbeikommen die Söhne Israels aus Ägypten und von Westen her und aus dem Land Assur. Zitternd wie Vögel und Tauben werden sie kommen, und ich will sie wieder wohnen lassen in ihren Häusern, will heißen in Israel. Die aktuelle Staatsführung Israels hat für den Iran-Konflikt diese biblische Szene als Motiv gewählt. Der Löwe brüllt. Israel erwehrt sich seiner Feinde mit Gottes Hilfe. Ist das Geschehen unserer Tage tatsächlich die Erfüllung des 2700 Jahre alten Prophetenspruchs? Ich vermag das hier nicht mit Sicherheit zu sagen. Entscheiden Sie für sich selbst. Der israelische Präsident Isaac Herzog jedenfalls begrüßte dieses Frühjahr in Jerusalem während des Raketenhagels aus dem Iran und Libanon wieder mit herzlichen Worten Juden aus 30 Ländern, die sich in Israel niederlassen wollen. Seit dem von der Hamas angeführten Angriff am 7. Oktober 2023 sind laut Zahlen der Jewish Agency mehr als 60.000 neue Einwanderer nach Israel gezogen. Die große jüdische Gemeinde im Irak, wo sich das Staatsgebiet von Assur befand, wanderte bereits kurz nach der Staatsgründung in den Jahren 48 bis 1952 nach Israel ein. Rund 150.000 irakische Juden wurden damals wieder in Israel heimisch. Fast 50.000 von ihnen wurden, wie die Vögel, per Luftbrücke nach Israel gebracht. Als Christ stehe ich staunend davor und erkenne, wie sehr ich Gottes Herz verletzen kann durch anhaltenden Ungehorsam und wie sehr sich Gott doch wünscht, dass ich ihn ehre und ihm den Dank bringe, der ihm gebührt. Als Christ bin ich eingepfropft in den Baumstumpf Israel. Gemeinsam mit Israel wachsen Sie und ich als neues Gottesvolk hin zu unserem Erlöser Jesus Christus, dem Messias der Juden und dem Retter der Welt. Lassen Sie uns für Israel beten, dass sie Frieden finden im verheißenen Land. Und lassen Sie uns nicht vergessen, Gott zu ehren und zu danken. Das berührt direkt sein Herz.
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1: 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Mit Kai-Uwe Wojcak herzlich willkommen. Hand aufs Herz. Haben Sie auch schon mal in einem Gottesdienst gesessen und dann dachten Sie nach dem dritten Anbetungslied, jetzt könnte es aber wirklich mal losgehen mit Textlesung, Gebet und Predigt? Oder bei einer Gebetsgemeinschaft kam es Ihnen vor, als ob man hier in erster Linie die neuesten Neuigkeiten aus der Gemeinde erfahren würde? Oftmals traut man sich nicht, so etwas anzusprechen. Jörn Bohn, der Autor des Buches »Die Kunst nicht loszulassen«, traut sich. Manche seiner Gedanken sind gegen den Strich gebürstet. Und er warnt ausdrücklich, ich neige ab und an zu provozierenden Ansichten. Gleichzeitig bittet er, nehmen Sie mir das bitte nicht übel.

0: Das Buch von Jörn Bohn trägt einen kurzen und prägnanten Titel. Er lautet »Die Kunst nicht loszulassen«. Der Untertitel ist dagegen recht ausführlich. Wolkig bis heitere Glaubensermutigungen für Realisten, die trotz allem an Gott festhalten wollen. Für dieses Lesezeichen habe ich drei weitere Kapitel ausgewählt. Das erste trägt die Überschrift »Muss Gott sich die Nase zuhalten?« Warum und wieso, werden Sie gleich erfahren. Danach folgt »Teile des anderen Schmerz« und zum Schluss geht es um Sturmerfahrungen. Die Sprecher sind Samuel Schiedek sowie Rufus Beck, der die Bibeltexte liest.
1: Muss Gott sich die Nase zuhalten? Im 1. Johannesbrief, Kapitel 4, heißt es:
2: Darin ist erschienen die Liebe Gottes unter uns, dass Gott seinen eingeborenen Sohn gesandt hat in die Welt, damit wir durch ihn leben sollen. Darin besteht die Liebe. Nicht, dass wir Gott geliebt haben, sondern dass er uns geliebt hat und gesandt seinen Sohn zur Versöhnung für unsere Sünden.
1: Mag Gott mich eigentlich? Oder muss er sich die Nase zuhalten, wenn er mich irgendwann gnädigerweise in den Himmel lässt? Über lange Strecken meines Lebens habe ich eigentlich nicht geglaubt, dass Gott mich tatsächlich liebt. So richtig und echt. Ich denke, Sie wissen, was ich meine. Ich halte es mit dem Verstand für wahr, aber mit dem Herzen fühle ich es nicht. Woran mag das liegen? Schließlich habe ich schon sehr früh von Gott gehört. Ich bin im Siegerland aufgewachsen. Dort saugt man das Evangelium, die Bibel mit der Muttermilch auf. Man lernt bereits in der frühen Kindheit die Geschichten von Jesus, Paulus, David, Abraham, Daniel und Jona kennen. Man hört von Gottes Liebe. Ganz früh wird man mit der Fragestellung konfrontiert, ob man an Gottes Existenz glaubt, ob man seinen Lebensweg mit ihm gehen möchte. Ich wollte das damals, ganz freiwillig, ohne dass mich jemand gedrängt hat. Das war im Alter von etwa 9 Jahren. Wie kommt es dann, dass es mir immer noch schwerfällt zu glauben, dass Gott mich wirklich liebt? Müsste ich da nicht viel weiter sein? Müsste ich das nicht längst verinnerlicht haben? Nun, niemand kann aus seiner Haut, und meine familiäre Prägung hat es mir manchmal schwer gemacht, wirklich zu glauben, dass ich ein geliebter Mensch bin. Meine fromme Heimat hat mir aber auch eine zusätzliche Bürde auferlegt, die sich auf recht ungünstige Weise mit meiner Grundprägung verbunden hat. Manchmal fällt es mir schwer zu glauben, dass mich jemand wirklich lieben könnte, so wie ich bin. Manchmal fällt es mir schwer zu glauben, dass Gott mich wirklich liebt, so wie ich bin. Im Siegerland wurde immer sehr viel Wert auf Heiligung gelegt. Heiligung bedeutet, dass man anfängt, sich zu verändern und Jesus immer ähnlicher zu werden. So zumindest die Theorie. Heutzutage stelle ich den Sinn dieser Bemühungen in Frage. Es kann passieren, dass das in einen einzigen Krampf ausartet. Man versucht, jemand zu sein, der man eigentlich nicht ist. Und wenn man es irgendwie geschafft hat, sein Leben einigermaßen in den Griff zu kriegen, dann sagt man, Gott habe einen verändert. Schafft man das nicht, wird man von Schuldgefühlen geplagt und vermutet, dass auch Gott von dieser Lauheit angeekelt sein muss. In Wirklichkeit bricht sich hier ein unbarmherziges Schema Bahn. Liebe für Leistung, Liebe für Bravsein, Gottes Liebe und seinen Segen gibt es erst, wenn man sich so richtig Mühe gegeben hat. Diese Fehlprägung verhindert aber vertrauensvolle Beziehung. Fast noch schlimmer wirkte sich die dauernde Selbstbespiegelung aus. Wenn Sie sich selbst ständig nach Sünde und Fehlverhalten durchleuchten, dann macht Sie das kaputt. Glauben Sie mir, ich habe es ausprobiert. Wenn ich heute den Satz »Wir wollen Jesus ähnlicher werden« höre, dann runzel ich bloß die Stirn. Ich glaube, viele, die ihn bedenkenlos aussprechen, wissen nicht, was sie da tun. Gestern erst postete ein alter Bekannter diesen Satz auf Facebook. Man kann doch nur daran scheitern, wie Jesus werden. Dieser Anspruch ist irre. Es ist schon unmöglich, ein anderer Mensch werden zu wollen. Dann aber gleich noch wie Jesus. Geht es nicht viel eher darum, dass wir selbst werden? dass wir zu dem Menschen werden, den Gott sich gedacht hat? Und das ist genau der Mensch, den Gott wirklich aus ganzem Herzen liebt.

0: teile des anderen Schmerz. Jesus hat einmal gesagt:
1: Und wenn dich jemand eine Meile nötigt, so geh mit ihm zwei.
0: Das Jahr 2020 stand ganz im Zeichen der Corona-Krise. Eben noch in China hatte sich der Virus in rasanter Geschwindigkeit in unserer kleinen Welt ausgebreitet. Der erste Lockdown kam. Er war anders. Die Menschen waren erschrocken, paralysiert und vorsichtig. Die Schulen schlossen zum ersten Mal. Die Arbeit wurde ins Homeoffice verlagert. Überall Menschen, die allein oder zu zweit Sport treiben. Auch ich war allein in meiner Siegerländer Heimat unterwegs. Wandern. Ich hatte mir einen Weg vorgenommen, der zunächst quer durch ein Naturschutzgebiet und danach durch die Wälder führte. Alles völlig unbestimmt. Die Entfernung war in diesen Tagen egal. Die Zeit auch. Irgendwann traf ich eine Frau, die auf einer Bank saß. Ich hielt an, wir sprachen ein wenig miteinander und sie fragte mich: Kann ich vielleicht ein Stück mitgehen? Das fand ich schön. Wir alle waren in diesen Tagen einsam und verängstigt. Wir alle hatten das Bedürfnis, uns an andere Menschen anzulehnen. Und sei es nur für einen Moment. Schon Tage vorher war mir diese neue, unbekannte Offenheit unter den Menschen aufgefallen. Ich ging in den Weinbergen von Radebeul spazieren und legte mich in die Sonne. In der windgeschützten Ecke des Weinbergs konnte man unheimlich gut Sonne tanken. Immer wieder kamen an meinem Platz Menschen vorbei, meist etwas ältere Damen, warum auch immer. Sie hielten kurz an und wir quatschten einige Minuten. In aller Ruhe. Ohne die Hektik des Alltags. Ohne eine Auswahl der Begegnungen zu treffen. Ich hatte das Gefühl, jeder wollte einfach nur einem anderen begegnen. Nur kurz, damit die Seele ein wenig auftanken konnte. Martin Buber sagte einmal: Alles Wesentliche im Leben ist Begegnung. Das habe ich in jenen ersten Corona-Tagen erlebt. Und wenn wir das als Menschen, als Gesellschaft mitnehmen würden, dann hätten wir aus dieser Krise tatsächlich auch etwas Schönes für uns gewonnen. Leider habe ich diese beinahe zärtliche Stimmung in keinem der folgenden Lockdowns je wieder so erlebt. Später kam die Wut, die Verschwörungstheorien und die Spaltungen zwischen uns Menschen. Während ich an jenem Tag weiter durch die Wälder zog, klingelte irgendwann mein Telefon. Ein Bekannter von früher war am Apparat. Seine Frau hatte sich von ihm getrennt und er hatte gehört, dass auch ich in Trennung lebe, wenn auch bereits seit einiger Zeit. Er fragte, ob wir reden könnten. Und während der kniffligen Terminsuche fragte er mich plötzlich: Was machst du denn jetzt gerade? Ich erzählte ihm, dass ich durch die Wälder wanderte. Und so trafen wir uns eine halbe Stunde später und wanderten eine Zeit lang gemeinsam einfach durch den Wald. Er erzählte mir seine Geschichte und ich erzählte ihm meine. Das Ganze unterwegs, immer in Bewegung. In jenen Tagen habe ich die Worte Jesu tiefer als je zuvor verstanden. Wenn dich jemand eine Meile nötigt, so geh mit ihm zwei. Das kann bedeuten, dass wir uns als Menschen im Leben begegnen für einen Moment, für eine Weile, für einen kurzen oder längeren Spaziergang. Wir begegnen uns, um miteinander das Leben zu teilen. Damit helfen wir einander. Damit tun wir einander gut. Vielleicht so gut, dass es dem einen oder anderen hilft, über den Berg zu kommen. Oder vielleicht auch nur durch den Tag. Wenn dich jemand fragt, ob er sein Leben, einen kleinen Moment mit dir teilen kann, dann geh mit. An einem anderen Tag findest du jemanden, der ein ganzes Stück mit dir mitgeht. Dietrich Bonhoeffer spricht in dem Film »Die letzte Stufe« aus dem Jahr 2000 einige Sätze, die mich sehr bewegen. Wir müssen unsere Not und unser Leid teilen und damit auch das Leiden Gottes in einer gottlosen Welt. Wir brauchen viel mehr als eine Religion der frommen Worte. Wir brauchen Glauben und in seinem Zentrum Jesus Christus. Wahres Christentum heißt: Teile des anderen Schmerz. Ja, ich glaube, darum geht es wirklich. Teile des anderen Schmerz. Manchmal ist die Welt kalt und wir alle geraten irgendwann in Situationen großer Not und Hilflosigkeit. Wahres Christentum heißt, Teile des anderen Schmerz. In meiner Heimat hörte ich eine Geschichte. Ein Mann war mit seiner Familie in große finanzielle Not geraten und ein paar Brüder der Gemeinde klingelten an der Tür. Als ihnen der Mann sein Leid geklagt hatte, sagten sie, Bruder, wir beten für dich. Und der Angesprochene antwortete ihnen, das glaube ich euch gern. Das kostet nämlich nichts. Fromm sein ist einfach. Für jemanden beten dauert eine Minute. Mitfühlen, mitleiden und den Schmerz des anderen teilen kostet etwas. Aber ich glaube, Gott möchte, dass wir genau das tun.

Was du tust, ist nicht vergeblich und für Gott ist nichts unmöglich. Was du gibst, gibt er zurück.

verwandeln, weil er in uns Menschen wohnt. Warum wollen wir nicht schweigen? Gott will uns die Zukunft zeigen, Leben geben, das sich lohnt. Gemeinsam fest vertrauen.

0: Sturmerfahrungen. Im 4. Kapitel des Markus-Evangeliums wird berichtet, dass Jesus am Abend zu seinen Jüngern sagte:
1: Lasst uns ans andere Ufer fahren. Und sie ließen das Volk gehen und nahmen ihn mit, wie er im Boot war, und es waren noch andere Boote bei ihm. Und es erhob sich ein großer Windwirbel, und die Wellen schlugen in das Boot, so dass das Boot schon voll wurde. Und er war hinten im Boot und schlief auf einem Kissen. Und sie weckten ihn auf und sprachen zu ihm: Meister, fragst du nichts danach, dass wir umkommen? Und er stand auf und bedrohte den Wind und sprach zu dem Meer: Schweig, verstumme. Und der Wind legte sich, und es ward eine große Stille. Und er sprach zu ihnen: Was seid ihr so furchtsam? Habt ihr noch keinen Glauben? Und sie fürchteten sich sehr und sprachen untereinander: Wer ist der, dass ihm Wind und Meer gehorsam sind?
0: Die Geschichte von der Stillung des Sturms. Wir kennen sie alle. Viele von uns haben sie bereits in der Kindheit gehört. Im Kindergottesdienst, in der Christenlehre, manche zu Hause in der Kinderbibel. Die Botschaft war klar: Jesus kann einfach alles. Wenn er ein Wort spricht, dann kann sich alles ändern. Im Zweifel sogar das Wetter. Aber die Geschichte kann mehr. Sie ahnen es bereits. Es geht um ihren übertragenen Sinn, um die Sturmerfahrungen unseres Lebens. Viele von uns wissen, was mit den Stürmen des Lebens gemeint ist. Es sind die schwierigen Ereignisse, die uns so plötzlich treffen können. Schwere Krankheit, eine gescheiterte Beziehung oder eine zerbrochene Ehe oder ein Todesfall oder Arbeitslosigkeit und finanzielle Sorgen oder eine tiefe innere Krise wie ein Burnout. Das alles sind Stürme, die unser Leben erschüttern und völlig durcheinander bringen, sodass uns die Not manchmal sprichwörtlich bis zur Oberkante der Unterlippe steht. Und wir können, wenn wir Pech haben, mit unserer Not allein sein, weil sie niemand nachempfinden kann, weil wir da am Ende doch allein durch müssen. Bereits der erste Satz der Geschichte hat es wirklich in sich. Und am Abend desselben Tages sprach er zu ihnen: Lasst uns ans andere Ufer fahren. An Jesus zu glauben bedeutet auch immer irgendwie, ihm nachzufolgen, hinter ihm herzuhumpeln. Es bedeutet, seine Lebensentscheidungen auf ihn auszurichten, ihm zu vertrauen. Ihm zu vertrauen, dass es ein gutes Leben wird. Und jetzt kommt es. Schauen Sie die Jünger an. Sie machen genau das, was Jesus ihnen gesagt hat, und geraten dennoch in einen furchtbaren Sturm. Eigentlich haben sie alles richtig gemacht. Sie haben auf Jesus gehört und sind genau deshalb in Lebensgefahr geraten. Wir wissen bereits, auch wer Jesus nachfolgt, bleibt von den Stürmen des Lebens nicht verschont. Aber hier geschieht mehr. Hier muss es heißen: Weil man Jesus nachfolgt, kann man in lebensbedrohliche Stürme geraten, die man sich ansonsten vielleicht hätte ersparen können. Ich weiß, diese Vorstellung passt nicht so recht zu unserem Kinderglauben, der an dieser Stelle vielleicht irrt. Echter Glaube kann massive Probleme verursachen. Mich hat diese Einsicht zunächst an Psalm 73 erinnert, dessen Überschrift: Anfechtung und Trost beim Glück des Gottlosen. Verselang regt sich der Psalmist furchtbar darüber auf, dass es Menschen so gut geht, die Gott einen frommen Mann sein lassen, während er selbst, der Gläubige, im Elend sitzt. Mir fiel bei der Gelegenheit auch die Lebensgeschichte Bonhoeffers ein. Vor dem Krieg war er in Amerika unterwegs. Man hatte sein Buch Nachfolge auf Englisch veröffentlicht und bot ihm eine Professur an. Doch Bonhoeffer hatte den Eindruck, dass Gott ihn zurück nach Deutschland rief. Er drückte sich nicht und machte sich auf die Heimreise. Einige Zeit später landete er im Gefängnis. Kurz vor Kriegsende richtete man ihn am Galgen hin. Es ist eine schwierige Botschaft. Jesus nachzufolgen kann bedeuten, dass schlimme Stürme auf uns warten. Und jetzt kommt das Schlimmste. Jesus schläft. Die Jünger schreien vor Angst und Jesus schläft. Wir befinden uns inmitten eines furchtbaren Lebenssturms und Jesus schläft. Gott ist nicht da. Er scheint uns nicht zu hören. Wir fühlen uns allein. Die einen verfallen in Aktionismus und versuchen, hektisch das Boot leer zu schöpfen. Die anderen versinken in Resignation und geben sich dem Schicksal hin. Gott scheint zu schlafen. Er scheint nicht da zu sein. Die Gebete scheinen nur bis zur Zimmerdecke zu kommen. Wir fühlen uns alleingelassen und schreien zu Gott die Worte der Jünger: Fragst du nicht danach, dass wir umkommen? Auch große Menschen unserer Glaubensgeschichte kennen das Gefühl der Gottverlassenheit. Jesus selbst ruft am Kreuz die Worte aus Psalm 22: mein Gott, warum hast du mich verlassen? Und im Psalm heißt es dann weiter: Ich schreie, doch meine Hilfe ist ferne. Wir können so etwas erleben. Wir geraten in schlimmste Situationen. Und dann ist Gott nicht da. Er scheint zu schlafen. Er schweigt. Doch das ist nicht das Ende der Geschichte. Denn ganz am Ende ist er endlich da. Jesus beruhigt den Sturm. Es wird still. So ist es in allen Geschichten der Bibel. Am Ende ist Gott da. Gott schläft nicht. In Psalm 124, Vers 4 heißt es: Siehe, der Retter Israels schläft noch schlummert nicht. Gott rettet uns. Gott ist bei uns. Die Frage ist, wann? In der Schlussszene des Films Bonhoeffer, Die letzte Stufe, steht Bonhoeffer nackt vor dem Galgen. Sein Ankläger, Dr. Röder, sagt zu Bonhoeffer: Tja, Herr Pastor, das ist nun das Ende. Doch Bonhoeffer schüttelt den Kopf und antwortet: Nein. Dann schreitet er in Richtung Galgen. Ja, das ist unsere große Hoffnung. Gott rettet uns am Ende der Geschichte. Dann auf jeden Fall. Wenn schon nicht hier, dann doch spätestens im Jenseits. Auch wenn noch so vieles falsch läuft, es wird der Tag kommen, an dem er uns die Tränen von den Augen wischen wird. Der Tag, an dem jeder Sturm zur Ruhe kommt. Paulus schreibt: Aber in dem allen überwinden wir weit durch den, der uns geliebt hat. Denn ich bin gewiss, dass weder Tod noch Leben, weder Engel noch Mächte, noch Gewalten, weder Gegenwärtiges noch Zukünftiges, weder Hohes noch Tiefes, noch irgendeine andere Kreatur uns scheiden kann von der Liebe Gottes, die in Jesus Christus ist, unserem Herrn.

In diesem Lesezeichen gab es zum dritten Mal wolkig bis heitere Glaubensermutigungen für Realisten, die trotz allem an Gott festhalten wollen. Das ist zugleich der Untertitel zu dem Buch »Die Kunst nicht loszulassen« von Jörn Bohn. Die Sprecher waren Samuel Schiedeck sowie Rufus Beck, der die Bibeltexte gelesen hat. Diese stammen aus der Luther-Hörbibel der Deutschen Bibelgesellschaft. Das gebundene Buch »Die Kunst nicht loszulassen« ist im Verlag SCM R. Brockhaus erschienen, umfasst 208 Seiten und kostet 18 Euro. Es ist überall im Buchhandel erhältlich, Sie können es aber auch in unserem Onlineshop bestellen. Nähere Angaben dazu gibt es bei uns im Internet auf irfplus.de/lesezeichen. Außerdem gibt's dort diese Sendung zum Anhören und Weiterempfehlen. Morgen im Lesezeichen gibt es noch einmal zwei Kapitel aus der Feder von Jörn Bohn. Unter anderem geht es um einen depressiven König und seinen Nachfolger, der vieles, aber nicht alles richtig macht. Ich bedanke mich bei Ihnen fürs Zuhören und wünsche Ihnen Gottes Segen. Ihr Kai-Uwe Wojcak.

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1: 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Es ist 20 Uhr. 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
2: Ich bin Silke Rech. Die Europäische Union plant einen neuen Unterstützungseinsatz im Libanon. Ziel ist es, die Streitkräfte und die Polizei des Landes durch Ausbildung, Beratung und Schulungen zu stärken.
3: Die libanesischen Sicherheitskräfte sollen künftig die Kontrolle über das gesamte Staatsgebiet übernehmen können. Hintergrund ist die angespannte Lage im Süden des Landes, wo die Hisbollah-Miliz weiterhin großen Einfluss hat. Über die geplante Mission wollen die EU-Staaten in den kommenden Monaten beraten. Eine Entscheidung könnte im Herbst fallen. Noah Ulrich, Redaktion.
2: US-Präsident Trump erhöht den Druck auf seine Partei im Kongress. Trump kündigte an, ein bereits beschlossenes Gesetz vorerst nicht zu unterzeichnen. Zunächst müsse der von ihm geforderte Save America Act verabschiedet werden. Dieser sieht unter anderem strengere Regeln für Bundeswahlen vor. Für das Vorhaben gibt es derzeit jedoch keine Mehrheit im Kongress. Nach der bundesweiten Störung im Bahnverkehr wächst Kritik an der Deutschen Bahn. Bundesverkehrsminister Schneider fordert eine umfassende Aufklärung. Auch Fahrgastverbände und Verkehrsexperten verlangen Konsequenzen. Die Störung hatte gestern Abend den Zugverkehr in ganz Deutschland für rund 2 Stunden lahmgelegt. Ursache war laut Bahn ein technischer Fehler bei Wartungsarbeiten am digitalen Funksystem. Experten kritisieren, dass das verwendete System inzwischen mehr als 20 Jahre alt ist. Frankreich hat seinen ersten Ebola-Fall bestätigt. Betroffen ist ein Arzt, der aus der Demokratischen Republik Kongo zurückgekehrt ist. Er wurde nach seiner Ankunft in ein Krankenhaus gebracht und isoliert. Sein Zustand ist stabil. Die Weltgesundheitsorganisation sieht derzeit kein hohes Risiko. Im Kongo wurden bislang mehr als 1000 Ebola-Fälle gemeldet. Die Hitzewelle in Europa hält an. Millionen Menschen leiden unter den extremen Temperaturen. In Frankreich gilt in weiten Teilen des Landes Hitzealarm. Auch in Großbritannien, Italien und Spanien gibt es Warnungen vor großer Hitze. In Deutschland gelten ebenfalls vielerorts Hitzewarnungen. Die Weltgesundheitsorganisation fordert deshalb mehr Maßnahmen zum Schutz vor den Folgen der Hitze.
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2: In den kommenden Stunden meist gering bewölkt oder klar und überwiegend trocken. Tiefstwerte zwischen 23 und 13 Grad. Am Donnerstag sonnig und überwiegend trocken. Höchstwerte im Norden 27 bis 33, sonst 34 bis 38 Grad. Im Westen und Südwesten lokal bis 41 Grad.
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4: Zu einer neuen Ausgabe von Wortgut begrüßt Sie Kai-Uwe Wolczak. Bestimmt haben Sie schon mal den Begriff Basislager gehört. So etwas gibt es zum Beispiel, wenn Wissenschaftler zu einer Expedition aufbrechen. Im Basislager werden wichtige Ausrüstungsgegenstände gelagert und Vorkehrungen für den Notfall getroffen. Ein Basislager im übertragenen Sinn gibt es auch fürs Christsein im Alltag. Die La Höhe, die Langensteinbacher Höhe, ein Konferenzzentrum in der Nähe von Karlsruhe, bietet spezielle Basislagertage an. Die Teilnehmer können dort Gemeinschaft erleben und Kraft tanken für den Alltag. Im April vergangenen Jahres gehörten Bibelarbeiten von Peter Reed dazu, alle unter der Überschrift »Brillant«. Peter Reed ist gebürtiger Amerikaner und Mitarbeiter der Missionsgemeinschaft der Fackelträger. Unter anderem gehört der Bodenseehof dazu, ein Bibelschul- und Freizeitzentrum. Gleich hören Sie hier das vierte Referat von Peter Reed. In den vergangenen Bibelarbeiten hat er davon gesprochen, dass Christen wie ungeschliffene Edelsteine sind. Erst wenn sie von Gott geschliffen werden, können daraus richtige Schmuckstücke werden. Die Bibel dient dabei, bildlich gesprochen, als Schleifstein. Peter Reed beginnt mit einem Vers aus dem 1. Samuel-Buch, Kapitel 30. Dort wird über den zukünftigen König David berichtet: David geriet in große Bedrängnis, weil das Volk ihn steinigen wollte. Denn die Seele des ganzen Volks war erbittert, ein jeder wegen seiner Söhne und Töchter. Und jetzt kommt der entscheidende Satz: David aber stärkte sich in dem Herrn, seinem Gott.
5: Also es war so, David war abwesend mit seinen Männern. Und da kamen die Feinde, sie haben ihr Camp, ihr Lager überfallen und ihr Gut und Haben und auch Frauen und Kinder gekidnappt. Und sie hielten ihn für den, der schuldig war. Und deswegen heißt es, er war ein großes Bedrängnis. Ich würde sagen, ja, könnte man doch sagen, denn sie wollten ihn steinigen. Und dann am Ende heißt es, David aber stärkte sich in dem Herrn, seinem Gott. Und es wird Zeiten kommen, da wo die Gemeinde nicht vorhanden ist, die Geschwister nicht um uns herum sind, und wenn wir ganz allein sind, sind wir in der Lage, wenn es darum geht, ich, meine Bibel und Jesus, kann ich genau das machen, was David hier gemacht hatte. Mich ermutigen lassen, wenn niemand anders da ist, in dem Herrn. Ich weiß für meine, also für mich selbst, wenn ich dazu beauftragt bin, das Wort Gottes weiterzugeben, wo bekomme ich meine geistliche Speise? Gabi und ich, wir können zum Gottesdienst, ohne daran beteiligt zu sein, bestimmt weniger als 10-mal im Jahr. Manchmal weniger. Manchmal ist das weniger als 5. Und ob das beruflich bedingt ist, ob das dienstlich bedingt ist, manchmal sind wir in Zeiten da, wo es darum geht, ich bin allein mit meiner Bibel und Jesus. Kann ich das genau tun, was David hier gemacht hat? William Booth, der Gründer von der Heilsarmee, sagte einmal, die größte Gefahr des 20. Jahrhunderts wird sein, Religion ohne den Heiligen Geist, Christentum ohne Christus, Vergebung ohne Buße, Erlösung ohne Erneuerung, Politik ohne Gott und Himmel ohne Hölle. Ich würde sagen, und eine Gemeinde ohne Bibel. Und wir leben in solche Zeiten, so wie es hier beschrieben ist. Und Paulus hat das angesprochen, als er ein junger Pastor namens Timotheus gesagt hatte, denn es wird eine Zeit kommen, da sie die heilsame Lehre nicht ertragen werden, sondern nach ihrem eigenen Begehren werden sie sich selbst Lehre aufladen, nach denen ihnen die Ohren jucken, und werden die Ohren von der Wahrheit abwenden und sich den Fabeln zukehren. Und diese kommende Generation hat zunehmend damit zu tun. Paulus sagte in Römer 12, Vers 2, und seid nicht gleichförmig dieser Welt, sondern werdet verwandelt durch die Erneuerung des Sinnes. Was meine Denkweise bestimmt, bestimmt maßgeblich, wen oder was ich vertraue. Was meine Denkweise bestimmt und belagert, bestimmt maßgeblich die Überzeugungen in meinem Herzen, wovon mein Glauben herkommt. Und deswegen ist das so wichtig. Ich habe einen Bericht, das ist etwas älter. 2022 verbrachten die 13- bis 18-Jährige in den USA 8,5 Stunden pro Tag durchschnittlich vor einem Bildschirm. Nun, es ist mir vollkommen klar, dass das manchmal erforderlich ist, wegen Schularbeit, wegen Beruf und so weiter und so weiter. Und dennoch, abgesehen von dem, was wir anschauen, überhaupt die Menge an Einfluss in unserem Gehirn, das macht was mit uns. Und da müssen wir bewusst etwas tun, um dagegen zu steuern. Ich habe einen Student kennengelernt in Kanada, der war Profi-Golfer. Und ob ich das hinkriege, wenn man zum Beispiel diese Golfball auf einen sogenannten Tee tut und dann will man schlagen. Er sagte, wenn der Schläger nur ein Grad krumm ist hier, heißt das 10 Meter Fehler irgendwo auf dem Fairway. Wir hatten einen Profi-Golfer auf der Bibelschule dieses Jahr im Bodenseehof und ich fragte ihn, stimmt das? Und er sagte, ja, das stimmt. Und das lehrt mich, dieser Kontaktpunkt hier ist alles beim Golfspielen. Und dieses in der engen Gemeinschaft, im Geist Gottes Leben, das ist alles beim Christsein, was meinen Alltag angeht. Diese ungestörte Gemeinschaft mit dem lebendigen Gott, der in mir wohnt durch seinen Heiligen Geist. Ich sage unseren Studenten, speise dein Gottvertrauen und deine Zweifel werden verhungern. Speise dein Gottvertrauen und deine Zweifel werden verhungern. Und es heißt in Psalm 9, Vers 11, wer deinen Namen kennt, setzt sein Vertrauen auf dich. Wer deinen Namen kennt. Und dieses Christus kennenlernen, diese Gemeinschaft mit ihm pflegen, das ist unersetzbar im Leben eines Kindes Gottes. Die Fackelträgerbewegung ist eigentlich eine Laienbewegung. Gott hat einen englischen Major, der war eigentlich ein Kriegsheld, ein Makler aus London, ein Schulleiter, ein Steuerberater, ein Profi-Komiker und ein Hippie. Die wurden alle berufen in den Dienst durch die Fackelträger, aber deswegen fühle ich mich so zu Hause dort. Ich bin echt eine Niete und profitiere ungeheuer viel, sehr durch Menschen, die sich reingehängt haben und Theologie studiert haben und die Bibel gut auskennen. Und eins davon war ein Mann namens John Hunter. Das war ein alter Fackelträger, ein ehrenswerter Englischmann. Und ich ging auf ihn zu und sagte ihm, Dr. Hunter, wo haben Sie studiert, damit Sie die Bibel so auslegen können, so lebendig, so lebensnah? Und dann sagte er, ach Peter, ich habe keinen Tag in einer theologischen Hochschule verbracht. Ich sagte, was? Ja, woher diese Doktortitel? Er sagte, ach, achte nicht so drauf, das ist ein Ehrentitel. Dann habe ich ihn gefragt, also Sie haben meine Frage noch nicht beantwortet. Und dann sagte dieser alte Mann, der war knapp über 70. Ich dachte damals, er ist uralt, er kippt bald in meine Gegenwart. Jetzt denke ich gar nicht so. Und dieser Gottesmann sagte mir, Peter, ich bekomme das auf meine Knien vor meinem Herrn in der Stille. Und dann war meine nächste Frage, wie machen Sie das? Und dann nahm er mich an der Hand und hat mir das weitergegeben, was ich euch heute weitergebe, im Wesentlichen. Dieses Gespräch fand im August 82 statt. Ich war 21 Jahre alt. Und seit dem Tag, das ist etwas, was ich umgesetzt haben für die letzte, ich bin schlecht in Mathe, also über 40 Jahre. So pflege ich persönlich diese Gemeinschaft mit Jesus in der Stille. Wenn meine Frau still bleibt, die neben mir sitzt. Aber das pflegen wir miteinander. Und das gebe ich euch weiter, weil das mir so auf dem Herzen liegt für uns heute in diesen Tagen, in der wir uns befinden. Nummer eins, es ist zu erwarten, dass wir die Stimme des Sohnes Gottes durch das Wort Gottes hören. Und da gibt's diese Stelle in Jesaja 50, Vers 4. Gott, der Herr, hat mir eine Zunge gegeben, wie sie Jünger haben, dass ich wisse, mit den Müden zur rechten Zeit zu reden. Ist das nicht ein tolles Wort? Jesus weiß, wie er mich aufrichten kann. Zur rechten Zeit. Jemand hat mich schon gefragt in diesen Tagen, hast du Deutsch gekonnt, als du nach Deutschland gekommen bist? Nein, konnte ich nicht. Und als es hieß, dass ich am Bodensee bleibe, hat mein Chef gesagt, gut, im Frühjahr gehst du auf der Sprachschule. Es gibt einen sogenannten Goethe-Institut in Deutschland. Sie haben Schulen überall. Und dann hat jemand mir gesagt, es gibt ein Goethe-Institut in Priene am Chiemsee. Da ist es schön, da sollst du hin. Und es war schön. Und ich habe nicht alle Hausaufgaben eingereicht. Und eines Tages stand ich auf dem Bahnsteig, ich pendelte zwischen Chiemsee und Bodensee damals, und ich stand an Plattform mit vielen anderen Menschen und wir warteten auf unseren Zug. Und dann auf einmal kam eine Durchsage und alle sind weggerannt, außer ich. Was ich gehört habe, war wah, wah, wah, wah, wah, wah, wah, wah, wah, wah, wah, wah. Nichts verstanden. Aus einem bestimmten Grund, mein Wortschatz war sehr mangelhaft und sehr eingeschränkt. Das Wort Gottes ist die Wortschatz des Geistes Gottes und der Sohn Gottes. Und am allermeisten werden wir seine Stimme durch sein Wort hören und wahrnehmen. Aber wenn dieser Wortschatz uns unbekannt ist, das tut uns nicht gut. Aber wenn wir uns vertraut machen mit dem Wort Gottes, da werden wir die Stimme Gottes eher erkennen. Jesus sagte, Johannes 10, meine Schafe hören meine Stimme und sie folgen mir. Und ich kenne sie. Er hat nicht gesagt, meine Schafe hören mein Wort, sondern sie hören meine Stimme. Und am allermeisten werden wir seine Stimme durch sein Wort wahrnehmen. Und deswegen ist es so wichtig, dass wir uns damit vertraut machen und regelmäßig zu dem Wort Gottes kommen, mit dieser Erwartung und diesem Wunsch, Herr, ich möchte, dass du mich ansprichst, so genauso wie es steht in Jesaja 50. Zweitens, das geistliche Leben erfordert geistliche Nahrung. Es heißt in 1. Petrus 2, so legt nun ab alle Bosheit, allen Betrug und Heuchelei und Neid und alle üble Nachrede. Und seid begierig nach der vernünftigen, lauteren Milch wie die neugeborenen Kindlein, auf dass ihr durch sie wachset zum Heil, da ihr schon geschmeckt habt, dass der Herr freundlich ist. Ich war überrascht, als meine Tochter ihr erstes Kind bekam. Also in den ersten Monaten, da war sie ganz schön beschäftigt. Und zwar füttern, Windel wechseln, schlafen gehen, füttern, Windel wechseln, schlafen gehen. Ich weiß nicht, wie oft sie das Kind an der Brust hatte, aber es kam mir vor,

politisch korrekt, aber immerhin, er versteht, was ich meine. Und der Papa, er kam nach Hause mit ein großes Fisch oder Tier und dann nahm er sein Messer, hat ein Stück rohes Fleisch genommen und dann ist er in diese Igloo, diese ja Eishütte reingegangen und der Kameramann folgte ihm und da war seine Frau mit Kindern um sich und es war eigentlich überraschend schön gerichtet. Und dann nahm er sein Messer und hat ein kleines Stück genommen, hat seine Frau gegeben und sie fing an, dieses Stück, also rohes Fleisch zu kauen. Sie hat ein Baby auf dem Arm und dann nahm sie für mich das Undenkbare, nahm ein kleines Stück aus ihrem Mund und hat es in das Kind, seinen Mund getan. Und so hat sie das Kind ernährt. Das Kind aber hat nur die Reste bekommen, das Vorgekaute. Wenn das Kind wachsen will, irgendwann mal muss es selbst die Mahlzeit, die ganze Mahlzeit zu sich nehmen. Und wenn wir eine Predigt, eine Bibelarbeit hören, und Gott sei Dank, Gott spricht uns an, preist den Herrn, aber es soll uns bewusst werden, das ist vorgekaut. Und so hat der Herr das gedacht. Und so ist es gut. Aber ich bin ein großer Fan davon, dass wir selbst zu dieser geistlichen Nahrung kommen und diese Nahrung zu uns nehmen. Persönlich. Wie dieser alte Mann damals in 82 auf seine Knien ging und wartete auf Gott, dass er ihn unterweist in der Wahrheit. Hier heißt es, wir sollen schreien wie Babys nach Muttermilch. Nun, ich bitte um Geduld, das ist nicht mein Fachgebiet. Aber vor 2 Jahren war ich auf einer Konferenz und da saß eine Frau und sie war eine Fachfrau, was Muttermilch angeht und Babynahrung. Ich gebe das weiter. Sie sagte zum Beispiel, in Muttermilch gibt es Enzyme, damit das Baby so Muttermilch überhaupt verdauen kann. Es gibt sogar ein Abführmittel in Muttermilch, damit das Baby es überhaupt verdauen kann. Denn wenn man darüber nachdenkt, das Kind hat seinen eigenen Magen- und Darmtrakt noch nicht angewendet. Und diese erste Laden, das muss irgendwie aufgenommen werden. Und Muttermilch hat das. Muttermilch hat oder vermittelt das ganze Immunsystem von Mutter zum Kind. Muttermilch hat einen höheren Wasserinhalt in der Früh, nachdem das Kind geschlafen hat und wenig Wasser zu sich genommen hatte. Und dann abends hat Muttermilch mehr Eiweiß drin, damit das Kind genug Nahrung durch die lange Nacht hat. Und ich hörte mir das an und sagte, es scheint mir, als ob jemand das ausgedacht hatte. Und das war tatsächlich so von unserem Schöpfer her, dass er es so ausgedacht hatte, dass ein Säugling ernährt wird, und zwar mit Nahrung, die direkt aus dem Leben kommt, von dem das Kind stammt. Und Gott hat das ausgedacht mit uns. Ich habe geistliche Nahrung euch gegeben. Ich habe meinen Geist in Bewegung gesetzt, dass Menschen dieses Wort niederschreiben. Es ist erfüllt mit meiner Gegenwart und das ist deine geistliche Nahrung. Und ihr sollt es zu euch nehmen. Manchmal habe ich den Eindruck, wir leiden in der Gemeinde Jesu heutzutage unter eine geistliche Magersucht, weil wir das Wort zu uns nicht nehmen. Und dann wundern wir uns, warum ich so unstabil bin. Warum höre ich Gottes Geist nicht mehr? Warum höre ich die Stimme Jesus nicht, wie er in Johannes 10 sagte? Die Frage ist, nehmen wir diese geistliche Nahrung auf? Hunger ist genauso wichtig

0: als die Nahrung selbst. Gott sei Dank haben wir dieses Empfinden, wir haben Hunger, wir empfinden, ja, ich muss Nahrung zu mir nehmen. Und als ich wiedergeboren wurde, mit 13 habe ich mich bekehrt. Das sind zwei Wunder passiert auf der Heimfahrt. Nummer eins, ich habe meinen Eltern gesagt, dass ich Jesus in meinem Leben aufgenommen habe. Niemand hat mir gesagt, dass ich das sagen soll. Ich wollte das sagen. Und dann zweitens habe ich gefragt, würdet ihr bitte mir eine Bibel kaufen? Und zwar die Übersetzung, wie die Mitarbeiter hatten. Hoffnung für alle. Ich kann das gut verstehen. Das ist ein Wunder, wenn ein 13-jähriges Junge nach einer Bibel fragt. Und zwar nicht, weil ich irgendwie intellektuell neugierig war. Ich hatte einen Hunger auf einmal. Woher kam das? Ich lebte. Ich war Kind Gottes und der Geist Gottes hat diesen Hunger in meinem Herzen geschafft, hat das in mir hineingelegt. Wenn man krank ist, manchmal verliert man seinen Hunger. Und lass uns ehrlich sein, das habe ich selbst erlebt. Woher kam das? Es kommt oft deswegen, weil ich den Geist Gottes in meinem Leben gedämpft habe und ich muss was in Ordnung bringen. Deswegen haben wir 1. Petrus 3, Vers 1. So nun, legt nun ab diese Dinge. Warum? Das dämpft den Geist Gottes. Und wenn der Geist Gottes gedämpft ist, da habe ich keinen Hunger nach dem Wort Gottes. Und wenn ich keinen Hunger nach dem Wort Gottes habe, dann nehme ich diese geistliche Nahrung auf. Und wenn ich diese geistliche Nahrung nicht aufnehme, dann werde ich alt in der Gemeinde, ohne reif zu werden. Und das ist eine Tragödie. Und durchaus möglich. Älter werden, ohne geistlich reif zu sein. Drittens, das geschriebene Wort offenbart das lebendige Wort. Jesus sprach die Theologen des Tages an und er sagte, ihr sucht in der Schriften, denn ihr meint, ihr habt das ewige Leben drin. Sie sind es, die von mir zeugen. Aber ihr wollt nicht zu mir kommen, dass ihr das Leben hättet. Vor 150 Jahren, als ich auf der Bibelschule war, haben wir sowas gemacht. Man nennt das Briefe schreiben. Per Hand. Auf Luftpostpapier. Mit einer Briefmarke drauf. Mit der Post nach Amerika schicken. Bitteschön. 5 bis 7 Tage hin. 5 bis 7 Tage zurück, Wartezeit 10 bis 15 Tage. Das ist ein Unding heutzutage. Aber so war es damals. Und unsere Post kam während der Bibelschule um ungefähr 10 Uhr vormittags. Aber der Schulleiter, der war ein weiser Mann, der hat uns unsere Post nicht um 10 Uhr gegeben, als sie ankam, sondern erst nach dem Mittagessen. Es gab ein Bimmel und dann 80 Studenten quetschen sich in die Treppen runter zu ihr Postfächer und dann auf einmal werden diese kleine zierliche kanadische mennonitische Mädchen zum NFL-Spieler und sie werfen Jungs aus dem Weg und sie haben große Freude daran, weil sie haben einen Prince Charming zu Hause und sie haben große Erwartungen und dann gehen sie normalerweise allein und dann entweder weinen sie oder lachen sie, je nachdem, was der Inhalt ist. Und dann kommen sie und sie haben eine Art Zeugnisrunde in ihrem Zimmer mit den anderen, die einen Prince Charming haben. Und sie tauschen Folgendes nicht aus. Oh, seine Grammatik ist wunderbar. Also, und schau mal, das Wort hier in der Ursprache kann es so heißen, aber ich lege das so aus. Und dann sagt jemand, warte mal, wie lang war dieser Brief unterwegs? Ja, 10 Tage. Woher wissen Sie, woher weißt du, dass dieser Brief von deinem Prince Charming überhaupt geschrieben war? Das ist eine lange Zeit. Und übrigens, letztes Mal hat er von seinem Windsurfing gesprochen, dieses Mal wegen seiner Mathearbeit. Bist du sicher, dass das der gleiche Autor ist? So ein Schmarrn. Sie haben hohe Erwartungen, weil dieser Brief das Mittel ist, wobei sie Gemeinschaft mit einer Person pflegen dürfen. Es geht um diese persönliche Gemeinschaft mit Jesus pflegen. Und das Alte Testament war die Bibel des Neuen Testaments. Und Jesus sagte hier in Johannes 5, sie sind es, die von mir zeugen. Auch 3. Mose und besonderes 3. Mose. Next, die Bibel ist das einzige Buch der Welt, würde ich sagen, dessen Autor jedes Mal anwesend ist, wenn es gelesen wird. Es heißt in Lukas 24 von Jesus, da öffnete er ihnen das Verständnis, damit sie die Schriften verstanden. 1. Korinther 2, 16, denn wer hat des Herrn Sinn erkannt oder wer will ihn unterweisen? Wir haben aber Christi Sinn. Der Geist Gottes, der Menschen bewegt hatte, das Wort Gottes zu schreiben, ist der gleiche Geist, der in uns wohnt. Und er weiß wohl, was er gemeint hat. Und deswegen ist alles an Forschung auf diese Beziehung basiert. Weil er letztendlich der ist, der aufklärt, was damit gemeint ist. Wenn ich einen Brief von meiner Frau Gabi bekäme und ich war so begeistert, so angetan von diesem Brief. Und ich gebe diesen Brief, Elias sagte, du musst das auch lesen. Das hat mich so bewegt. Er könnte schwarz auf weiß verstehen. Er könnte in ein gewissem Maß das verstehen, was geschrieben wurde. Aber die tiefste Bedeutung würde er nicht verstehen, aus einem bestimmten Grund. Er kennt in dem Fall die Autoren nicht, wie ich. Und diese Beziehung bestimmt maßgeblich, wie viel wir verstehen. Und jedes Mal, wenn wir zum Wort Gottes kommen, können wir sagen, Herr, mein Verstand ist nicht ausreichend, um die Tiefe des Herrn zu verstehen. Aber ich danke dir, du wohnst in mir, du bist jetzt gegenwärtig. Schließ das auf, was hier steht. Und dann forscht man und dann liest man und man bleibt bei der Sache. Und langsam manchmal, aber allmählich gibt er uns einen Einblick in der Tiefe des Herrn. Nun kommen wir zu dem praktischen Teil. Und ich habe hier geschrieben, der Plan kann ein guter Startpunkt sein, aber er sollte nicht zum Hauptpunkt werden. Haben Sie stattdessen einen Plan, den Sie als Startpunkt nehmen können? Für mich, also wir sprachen davon heute beim Kaffeekränzchen. Ich bin sehr aufgabeorientiert und in der Vergangenheit ging es darum, lies die Bibel durch in ein Jahr. Ist super. Es ist sehr gut. Da habe ich nichts dagegen. Aber für mich, da ist auf einmal eine Mentalität reingeschlichen. 5 Kapitel heute. Ja, hast du den Plan gemacht? Ja, preis den Herrn. Liebe Geschwister, es geht nicht unbedingt um einen Plan durchziehen. Es geht um eine Person kennenlernen. Ich lese die Bibel nicht unbedingt durch die Bibel zu kommen, sondern ich lese die Bibel, damit die Bibel mich durchdringt. Und dennoch ist ein Plan gut. Und das, was ich euch weitergebe heute, ist ein Plan, den ich eben vor über 40 Jahren bekommen habe. Und es soll uns bewusst werden, geistliche Reife geschieht niemals per Zufall. Zurück zu meinem Marathon in Berlin. Damals hatten wir diese Chips nicht, wie sie heute haben. Du hast einen Chip in der Schuh, du läufst über einen Teppich beim Start und Ziel und dann ist die Zeit exakt. Das hatten wir damals nicht. Und es war etwas kleiner damals. Es gab nur 25.000 Läufer. Und ich war ganz weit hinten, weil das erste Rennen war. Start habe ich gehört, aber Startlinie habe ich erst 3 Minuten später erreicht, weil so viele vor mir waren. Ich habe das Ziel erreicht. Da bin ich dankbar dafür. Ich weinte wie ein kleines Kind danach, weil ich so erschöpft war. Meine Mutter hat das einmal gehört und sie sagte, so habe ich mich gefühlt, als ich dich zur Welt brachte. Und das sollst du niemals vergessen. Ich sagte, danke. Den Sieger habe ich niemals mit den eigenen Augen gesehen. Kann man verstehen. Ich habe, glaube ich, seinen Namen gelesen nächsten Tag in der Zeitung. Aber ich weiß eins Bescheid. Und zwar, er ist nicht zufällig als erstes durchs Ziel, sondern Wochen, monatelang hat er sich auf dieses Rennen vorbereitet. Oft allein die Einheiten hinter sich gebracht. Und dann an dem Tag in Berlin ist das, was im Privat geschehen ist, auf einmal offenbar. Und so ist das mit geistlicher Reife. Geistliche Reife ist niemals per Zufall erreicht. Und viele Menschen wollen das Ergebnis geistlicher Reife, aber sie wollen den Weg dahin nicht. Und das ist ein wichtiger Teil, dieser Weg dahin. Ich mache mich auf, ich mache Raum in meinem Leben, damit ich diese innige Gemeinschaft mit Jesus pflege und ich nehme das Wort Gottes zu mir auf. A.B. Simpson war Gründer einer Mission. Er sagte, es bedarf mehr Anstrengung, eine gute Gewohnheit zu formen, als sie aufrecht zu erhalten. Eine wahre geistliche Gewohnheit wird, sobald sie ausgebildet ist, zu einer instinktiven Neigung unseres Seins und wir wachsen in eine köstliche Freiheit dadurch, dass wir diese Gewohnheit folgen. Jede geistliche Gewohnheit beginnt mit Schwierigkeit, Anstrengung und Wachsamkeit. Wenn wir diese jedoch nur durch und durch gefestigt werden lassen, wird sie zu einem Kanal werden, durch den die Ströme des Lebens mit göttlicher Spontanität und Freiheit fließen werden. Es muss zur Gewohnheit. Es muss zu einem Lebensrhythmus werden. Natürlich, man kann das Wort Disziplin nehmen, das verstehe ich. Aber zu dieser Zeit ist es ein Lebensrhythmus, das ist ein Teil unserer Person, Gabi und mir. Wir würden das nicht unbedingt als Disziplin betrachten, sondern das ist eine Freude und es fehlt mir, wenn ich über längere Zeit diese Zeit nicht pflege und habe. Die Schrift sagt uns, kauf die Zeit aus. Und ich sag manchmal, weil ich das in jungen Jahren gehört habe, ja, Peter, du sollst in die stille Zeit gehen, möglichst vor Sonnenaufgang. Und was weiß ich, wie viele Kapiteln. Und da habe ich das versucht, ich komme zurück dazu und es war einfach zu viel damals für mich. Und als ich das von John Hunter gehört habe, war vor Sonnenaufgang nicht die beste Zeit für mich. Denn an der Uni es hätte sein können, dass ich 2 Stunden vorher erst ins Bett ging. Jede Zeit ist eine gute Zeit, aber gib Jesus deine beste Zeit. Und das wird sich ändern manchmal, je nachdem, in was für eine Lebensphase wir sind. Aber gib Jesus deine beste Zeit. Und wenn 22 Uhr deine beste Zeit ist, preis den Herrn. Es ist nicht meine beste Zeit. Ich hoffe, dass ich zu der Zeit unbewusst bin und schlafe. Und das, was ich mache, ist Folgendes. Ich habe die Schrift, die Gesamtschrift in 4 Teile eingeteilt. 1. Mose durch bis Esther, das ist die Geschichte. Hiob bis Hohelied, das ist die Weisheit. Jesaja, Malachi, das sind die Propheten und das Neue Testament ist die Erfüllung. Und was ich mache, ist Folgendes. Ich komme zu Jesus mit dem Wort und sag, Herr, du kennst mich heute, du weißt genau, was ich nötig habe. Du siehst in meinem Herzen hinein, du bist der beste Seelsorger, der es gibt. Ich will dir eine Chance geben, mich anzusprechen, wie es dir gefällt. Und wenn es nötig ist, dass ich irgendetwas ändern muss, bitte mich darauf aufmerksam machen. Sonst möchte ich dich kennenlernen, ich möchte diese Gemeinschaft mit dir haben. Und dann lese ich ein Kapitel von jedem Teil der Schrift. Ich fange in 1. Mose 1 an, ich fange in Hiob 1 an, ich fange in Jesaja 1 an und Matthäus 1. Wenn ich 1. Mose 50 erreiche, das ist das Ende dieses Buches, bin ich noch in Jesaja. Aber egal, Jesaja hat 66 Bücher. Ich fange einfach mit 2. Mose an, bis ich Esther erreiche. Und dann kehre ich zurück zu 1. Mose. Und ich lese ein Kapitel aus jedem Abschnitt. Peter, warum machst du das? Und machst du das jeden Tag? Nee, ich kann nicht sagen, dass ich das jeden Tag mache, weil manchmal bin ich auf der La Höhe und ich muss mich morgens vorbereiten, denn ich habe 2 Einheiten vormittags. Vielleicht lese ich die Losung, vielleicht habe ich gar keine Zeit, aber der Herr weiß das. Manchmal habe ich Zeit für 2 Kapitel, manchmal nur einen, egal, aber ich habe einen Startpunkt. Und warum das mir so kostbar ist, es bewahrt mich vor diese Bibel-Lotto-Spielen. Oh, okay, sprich zu mir. Und Judas ging und hängte sich. Nee, das kann nicht sein. Bibel-Lotto, oh my goodness. Ja, geh hin und tu das Gleiche, das kann es auch nicht sein und so weiter. Ich mag einen objektiven Plan und es ist erstaunlich, welcher Abschnitt drankommt, genau wenn Jesus mich so ansprechen will. Und das macht das Ganze so frisch und so lebendig. Sei nicht entmütigt, wenn du Stellen liest, du hast keine Ahnung, was das bedeuten soll. Wenn ich, was weiß ich, in 3. Mose bin und ich verstehe diese Gesetze nicht, dann weiß ich, boah, okay, da kommt ein Psalm heute auch dran. Aber es ist wichtig, dass wir die Gesamtschrift lesen und uns auskennen, denn eines Tages wird der Herr Einsicht geben. Denn die Bibel legt die Bibel aus. Und der beste Kommentar der Bibel ist die Bibel selbst. Aber wir müssen zu Hause sein. Es gibt einen Vers, Psalm 119, Vers 160. Die Summe deines Wortes ist die Wahrheit. Nicht ein Teil, sondern das Ganze. Und wenn wir uns auf den Weg machen und diese Marathon-Mentalität haben, dann wird der Herr uns Einsicht geben, und zwar zu seiner Zeit. Lies die Bibel wie ein Kuh Gras frisst. Ein Kuh hat etwa 4 Magen. und dann bringt es wieder hoch, kaut es und dann und so weiter. Mehr muss ich nicht erzählen. Und das, was ich gerne mache, ist Folgendes. Ich habe mein Moleskine Journals. Ich bin ein bisschen altmodisch. Ich tue das per Hand. Und ich schreibe auf, welche Datum, wo ich bin, die 4 Kapiteln. Und dann anhand von Psalm 100, ich komme in seine Gegenwart mit Dankbarkeit. Und ich liste 3 Sachen auf an dem Tag, wofür ich dankbar sein kann. Das finde ich gesund, weil ich komme mit einer gesunden Ehrfurcht und Dankbarkeit in seine Gegenwart. Und dann sage ich, Herr, okay, wir sind dran heute. Heute Morgen war ich in 2. Samuel, ich war in den Psalmen, ich war in Jesaja, ich war in Offenbarung. Und ich lese das durch. Manchmal schreibe ich ein bisschen mehr, vielleicht die eine ganze Seite, vielleicht nur die ein Viertel. Aber ich lese das, ich lasse das wirken in meinem Herzen und dann schreibe ich auf, was das zu mir sagt, als ob ich jemand anders erklären möchte. Und wenn ich das lese, darüber nachdenke und aufschreibe, dann sitzt es tiefer als nur einen Plan durchkriegen. Und heute Morgen war ich in 2. Samuel 21. Das war so gut. David müsste was ausbügeln, was Saul versäumt hatte. Und das ist manchmal die Aufgabe eines Leiters, das aus der Vergangenheit ausbügeln, was jemand vor dir versäumt hatte. Denn es geht um was viel größer als nur dein einziges Leben. Es geht um Gottes Reich. Und manchmal ist das deine unangenehme Aufgabe. Das war für mich eine Lektion heute. Es war sehr schön. Es war super. Es hat sogar 3 Sterne daneben. Das kann sein, dass es in einer Andacht vorkommt an die Fackelträgerfamilie. In der Vergangenheit habe ich schlechthin einfach zu viel aufgenommen. Ich habe mit zu viel begonnen, lies durch die Bibel durch ein Jahr mit 14. Manche können das, aber das war für mich eine Herausforderung. Hauptsache, hab einen Plan, mach was kontinuierlich und lass das Wort wirken. Jetzt was ganz Schräges, ich weiß. Ich mag eine Bibel für meine stille Zeit ohne Diagramm, ohne Kommentar, ohne meine Bibel-Unterstreich-Programm mit 4 Farben. Warum? Wisst ihr, dass es schwer ist, eine Bibel zu bekommen heutzutage ohne zusätzliche Notizen und so? Sie sind da, aber ich mache das deswegen, weil ich manchmal die alten Stellen lese und sie sprechen mich ganz neu an. Und ich will nicht zu dieser altbekannten Stelle kommen und ich sehe unterstrichen mit rote Farbe paar Notizen und dann sage ich psychologisch, okay, been there, done that, da weiß ich Bescheid. Nee, die Bibel lesen ist wie ein Zwiebel auseinandernehmen. Es gibt immer eine tiefere Etage der Wahrheit. Es dauert ungefähr 80 Stunden, die Bibel einmal durchzulesen, bei Pultgeschwindigkeit, wie im Gottesdienst. Ich habe das in Geroldsgrün gesagt. Und am nächsten Jahr kam ich wieder zu dieser Gemeinde und eine Frau kam auf mich zu und sie sagte, darf ich was bekennen? Da dachte ich, oh, will ich das hören? Aber sie sagte, letztes Jahr haben sie gesagt, es dauert 80 Stunden, die Bibel einmal durchzulesen. Und ich saß da, ich sagte, auf keinen Fall ist das die Wahrheit. In der Zwischenzeit habe ich die Bibel auf CD. Ist ein bisschen weit, ist ein bisschen in der Vergangenheit. Und sie sagte, rate mal, wie viele Stunden es gibt. Ich sagte, ungefähr 80. Sie sagte, ja, es tut mir leid. 80 Stunden im Jahr ist weniger als 2% des Jahres. 30 Minuten im Wort Gottes, das ist ungefähr 2% des Tages. Ist Jesus es wert? Und für mich, ich halte gern fest, was ich gelesen habe, Denn manchmal brauche ich, ich nenne das geistliche Schwung. Und an den Tagen, da wo ich aufnahmebereit bin, in der Lage bin, das zu tun, manchmal spricht der Herr so deutlich, ich tue das auf ein Dokument, notieren. Und es gibt manche Tage, sie sind so dunkel, ich bin so fertig, ich kann das nicht mehr machen. Und da gehe ich zurück zu dieses Dokument, da wo der Herr zu mir sprach. Und ich ermutige mich selbst. Wahrscheinlich, wenn meine Frau mich das Lesen sieht, sie weiß, ich muss für ihn beten. Es ist möglich, nichts zu tun, Jesus und deine Bibel stehen zu lassen. Und etwas wird passieren. Und was passiert ist Folgendes. Wir nehmen das Temperatur unserer Umgebung an. Manchmal unbewusst. Wir nehmen das Temperatur der Kultur und die moralische, geistliche Umgebung an, wenn wir nichts tun. Dieses Nichtstun kann gefährlich sein. Watchman Nee, er hat Jura studiert und er hat das Neue Testament einmal im Monat gelesen. Georg Müller, unter manche hier bekannt, hat die ganze Bibel 4 bis 6 Mal im Jahr durchgelesen. Das soll uns nicht überraschen, warum Gott diese Männer so mächtig gebraucht hatte. Ich wünsche euch Gottes Segen dabei. Ich bete. Vater, wir danken dir so sehr, dass du uns dein Wort anvertraut hast. Wir danken dir, dass dein Geist vorhanden ist und uns das aufschließen kann, was wir brauchen. Jesus, wir wollen dich nicht stehen lassen. Und ich danke dir, dass du auf uns wartest, uns anzusprechen durch dein Wort. Segne du unsere Zeit um deines Namens willen. Amen.
1: Brillant, die Bibel als Schleifstein Gottes. Zu diesem Thema hörten Sie eine Bibelarbeit von Peter Reed. Er ist Reisesekretär des Bibelschul- und Freizeitzentrums Bodenseehof und Direktor der Missionsgemeinschaft Fackelträger International. Seine Bibelarbeit wurde im April vergangenen Jahres bei den Basislagertagen auf der Langensteinbacher Höhe aufgezeichnet. Heute in genau einer Woche bringen wir die 5. Bibelarbeit von Peter Reed. Dann geht es um besondere Menschen, die bildlich gesprochen ebenso wie ein Schleifstein wirken können. Und zwar, indem sie Christen beeinflussen und ihre Persönlichkeit formen. Ein spannendes Thema. Herzliche Einladung an Sie, auch dann wieder einzuschalten.
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2: Ich begrüße Sie zu einer weiteren Ausgabe der Sendereihe Durch die Bibel. Herzlich willkommen. Zwei Themenbereiche, die bereits in der letzten Sendung angesprochen wurden, rücken diesmal noch weiter in den Mittelpunkt, nämlich Weisheit und Philosophie. König Salomo, der selbst als der weise König in die Geschichte eingegangen ist, stellt im ersten Kapitel des Predigerbuches die Weisheit in Frage. Und auch die Philosophie, die Liebe zur Weisheit, so die wörtliche Übersetzung des griechischen Begriffs Philosophia. Sie merken schon, König Salomo zweifelt an der Sinnhaftigkeit all dessen, was den Menschen in besonderer Weise ausmacht. Es ist alles ganz eitel, es ist alles ganz eitel, heißt es gleich am Anfang des Predigerbuches. Und vieles, was auf Erden geschieht, bezeichnet Salomo ganz einfach als Haschen nach dem Wind. In einer Sache, und darum geht es gleich in dieser Sendung, hat Salomo auf jeden Fall recht. Er gibt zu bedenken, dass Gott nicht auf dem Weg der Weisheit und Philosophie gefunden werden kann, sondern unsere Erkenntnis von Gott kommt allein dadurch, dass er sich uns offenbart.

Es wird nicht funktionieren. Dass man den natürlichen Menschen nimmt, der ja ein verlorener Sünder ist und sich von Gott entfremdet hat, dass man ihm eine gute Ausbildung gibt und schon ist er in der Lage, sein Leben zu meistern und alle Probleme zu lösen, die das Leben so mit sich bringt. Nein, das wird nicht funktionieren. Denn Bildung allein bringt keine Weisheit hervor und auch psychologische Beeinflussung oder eine bestimmte Philosophie als Grundlage können die menschliche Natur nicht von Grund auf verändern. Der Mensch bleibt ein verlorener Sünder, der sich von Gott entfremdet hat. Der alte Adam in ihm lässt sich nicht korrigieren. Im ersten Kapitel des Predigerbuches, Vers 15, heißt es: Krumm kann nicht gerade werden, noch, was fehlt, gezählt werden. Krumm kann nicht gerade werden, oder was Hänschen nicht lernt, lernt Hans nimmermehr. Der Baum wächst gekrümmt, denn der Sprössling wurde verbogen. Sie und ich beginnen unser Leben mit einer alten Wesensart. Wir können mit Bildung und vielen anderen Dingen unsere Wesensart zu verbessern suchen. Aber, wie der Herr Jesus Christus gesagt hat, was vom Fleisch geboren ist, das ist Fleisch. Und ich sage Ihnen, es wird immer Fleisch bleiben. Das ist der Grund dafür, dass wir eine neue Wesensart brauchen. Denn was vom Geist geboren ist, das ist Geist. Es gab eine Zeit, da dachten wir, dass Bildung die Probleme des Lebens lösen könnte. Doch längst wird die weiterführende Schulbildung und mit ihr die Bildung allgemein einer genauen Beobachtung unterzogen. Und man hat erkannt, dass sie kein Allheilmittel ist. Eine Kommission zur Analyse der weiterführenden Schulbildung ist sogar zu dem Schluss gekommen, dass die Erweiterung des Wissenshorizontes auch gewisse Gefahren mit sich bringt. Je mehr die jungen Leute davon erfahren, was in anderen Teilen der Welt vor sich geht, welche Konflikte und Kriege es gibt, desto mehr neigen sie selbst zur Rebellion. Und eine gewisse Sittenlosigkeit gehe damit auch einher. Richtig ist, dass die jungen Leute von heute besser Bescheid wissen über das, was in der Welt los ist. Sie sind aufgeklärter und lassen sich nicht so schnell etwas vormachen. Aber wir dürfen nicht glauben, dass sie allein dadurch in die Lage versetzt werden, ihr Leben sinnvoll zu gestalten und auftauchende Probleme zu bewältigen. In mancherlei Hinsicht haben sie es sogar schwerer als die ältere Generation. Allein schon die Informationsflut, die durch die Massenmedien über sie hereinbricht, kann zu einer gewissen Verunsicherung führen, wenn es darum geht, wenigstens eine grobe Richtung fürs eigene Leben zu finden. Warum ist das so? Weil der Mensch von Natur aus ein verlorener Sünder ist, der sich von Gott entfremdet hat. Und daran ändern auch die modernsten Lehrpläne an den Schulen und Universitäten nichts. Bildung kann nur sehr bedingt Lebensprobleme lösen. Auch psychologische Erklärungsversuche, warum der Mensch so ist, wie er ist, bringen uns meines Erachtens nicht weiter. Auch der Versuch von christlicher Seite, alte biblische Prinzipien mit einer Prise Psychologie aufzuwerten und zu modernisieren, funktioniert nicht. Das kommt mir so vor, als wolle man eine bittere Pille mit einer dünnen Zuckerschicht umhüllen, damit der Patient sie trotz des unangenehmen Geschmacks herunterschluckt. Ich sage Ihnen, das Wort Gottes enthält für Christen wichtige Antworten auf die entscheidenden Lebensprobleme. Aber es gibt keine einfachen Lösungen. Das Wort Gottes zu studieren erfordert eine Menge Zeit und Anstrengung und gedanklichen Schweiß. Und es ist bitter nötig für uns Christen. Salomo stellte fest, Weisheit und Philosophie können ihm keine Antworten auf die Probleme des Lebens geben. In Vers 16 blickt er nun zurück auf die Zeit, als er noch stolz war auf seine Weisheit und sein Wissen. Ich sprach in meinem Herzen, siehe, ich bin herrlich geworden und habe mehr Weisheit als alle, die vor mir gewesen sind zu Jerusalem. Und mein Herz hat viel gelernt und erfahren. Ich glaube, dass sich Salomo ein Stück weit von Arroganz und Anmaßung leiten ließ, denn er war tatsächlich weiser als alle anderen. Paulus schreibt, Erkenntnis bläht auf. Sie kann einen Menschen wie einen Ballon aufblasen, wenn er meint, schlauer oder gebildeter zu sein als die Leute um ihn herum.
Man denke daran, dass Bildung auf Erfahrung beruht und den Erfahrungen kann man nicht unbesehen trauen. Erfahrungen müssen durch das Wort Gottes geprüft werden. Leider machen es viele Leute genau umgekehrt. Sie messen die Bibel an ihren Erfahrungen. Liebe Hörer, dazu kann ich Ihnen nur sagen, wenn Ihre Erfahrung nicht mit der Bibel übereinstimmt, dann ist es Ihre Erfahrung, die verkehrt ist und nicht die Bibel. Weiter mit Vers 17. Salomo bekennt: Und ich richtete mein Herz darauf, dass ich lernte Weisheit und erkennte Tollheit und Torheit. Ich ward aber gewahr, dass auch dies ein Haschen nach Wind ist. Tollheit und Torheit zu erkennen. Interessant, dass Weisheit und Torheit anscheinend so nah beieinander liegen können. Viele kluge Männer der Weltgeschichte haben sich wie Narren benommen. König Salomo selbst steht als Modell dafür, wie er sich selbst eingestehen muss. Auch König Jakob I. von England passt in diese Kategorie. Er hat zwar eine englische Übersetzung der Bibel in Auftrag gegeben, die nach ihm King James Bible genannt wird und die bis heute viel verwendet wird, trotzdem wurde King James, also König Jakob I., auch als Jakob der Narr bezeichnet. Und das war er auch, obwohl er dachte, ein ganz schlauer Mensch zu sein. Unter anderem war er die treibende Kraft der Hexenverfolgung in England und davor schon in Schottland. Meinen wir nicht auch manchmal, der schlauesten Generation anzugehören, die jemals auf Gottes Erdboden gelebt hat? Doch schon Salomo hat sein Herz ganz der Erkenntnis der Wahrheit hingegeben und er wollte wissen, worin genau der Unterschied liegt zur Tollheit und Torheit, wie er in Vers 17 schreibt. Er lernte beides kennen, doch wenn er dann zu dem Resümee kommt, ich ward aber gewahr, dass auch dies ein Haschen nach Wind ist, dann bedeutet das, es war der Mühe nicht wert. Und nun Vers 18. Denn wo viel Weisheit ist, da ist viel Grämen, und wer viel lernt, der muss viel leiden. Freude und Zufriedenheit wachsen nicht im selben Maß mit dem Erwerb von Wissen. Jemand sagte einmal, wenn Unwissenheit eine gewisse Glückseligkeit mit sich bringt, müsste man verrückt sein, nach Weisheit zu streben. Da ist schon was Wahres dran. Denn wo viel Weisheit ist, viel Erkenntnis, da ist auch viel Kummer. Je mehr wir wissen, desto größer werden meist unsere Probleme. Das sieht man zum Beispiel an manchen wissenschaftlichen und technischen Errungenschaften. Nicht wenige schaden der Umwelt oder bedrohen sogar die Menschheit. Andere scheinen unser Leben zu erleichtern, überfordern uns aber auch. Ein befreundeter Christ hat einmal zu mir gesagt, ich glaube, ich werde noch wahnsinnig, wenn ich nicht von diesen Computern wegkomme, die unser Leben kontrollieren. Diese Maschinen, ohne die wir nicht mehr auskommen, treiben uns zum Wahnsinn und lösen allenfalls die Probleme, die wir ohne sie gar nicht hätten. Wie recht Salomo doch hatte, als er sagte, wo viel Weisheit ist, da ist auch viel Grämen. Und Salomo hat nicht einmal in unserem technisierten Zeitalter gelebt. Ja, er hat nicht einmal die industrielle Revolution gekannt. Und doch wusste er, wovon er redete. Wir kommen nun zum zweiten Kapitel des Predigerbuches und das trägt in manchen Ausgaben der Lutherbibel die Überschrift »Torheit und Weisheit sind beide eitel«. Zunächst geht es jedoch ums Vergnügen. In Vers 1 schreibt Salomo, »Ich sprach in meinem Herzen, wohlan, ich will wohl leben und gute Tage haben. Aber siehe, das war auch eitel.« Salomo hatte anscheinend alles Mögliche ausprobiert, was damals als Vergnügen galt. Dazu gehörte sicher auch die lustvolle Beschäftigung mit seinen 700 Frauen und den 300 Nebenfrauen, die sich am königlichen Hofe herumtummelten. Auf diesem Gebiet muss Salomo ein echter Experte gewesen sein. Zweifellos hat er sich davon versprochen, ein Stück Erfüllung und Lebensglück zu finden. Gewiss hat er auch verschiedene Rezepte für leckere Cocktails ausprobiert und sich anderen Arten von Unterhaltung hingegeben. Ich vermute, er hätte eine Veranstaltung organisieren können, die selbst in Las Vegas für Aufsehen gesorgt hätte. Salomo ging ganz und gar dem Vergnügen nach.
Ich sprach in meinem Herzen: Wohlan, ich will wohl leben und gute Tage haben, heißt es in Vers 1. Doch beachten sie seine Erkenntnis. Aber siehe, das war auch eitel. Weiter mit Vers 2. Ich sprach zum Lachen: Du bist toll, und zur Freude: Was schaffst du? Vermutlich hatte Salomo einen Komödianten oder Hofnarren engagiert, der ihn mit allerlei Späßen und den neuesten Witzen unterhielt. Die meisten davon enthielten vermutlich gewisse Anzüglichkeiten. Im Nachhinein musste er sich eingestehen, das war alles reine Zeitverschwendung. Salomo fährt in Vers 3 fort: Da dachte ich in meinem Herzen, meinen Leib mit Wein zu laben, doch so, dass mein Herz mich mit Weisheit leitete und mich an Torheit zu halten, bis ich sähe, was den Menschen zu tun gut wäre, solange sie unter dem Himmel leben. Dieses unter dem Himmel leben erinnert daran, dass Salomo ein Mensch war, der zumindest teilweise ziemlich stark auf das Diesseits ausgerichtet war. Er probierte alles Mögliche aus, scheute kein Risiko und ließ sich nur ungern von anderen hereinreden. Weiter mit Vers 4. Ich tat große Dinge, ich baute mir Häuser, ich pflanzte mir Weinberge. Das waren alles Hobbys von Salomo. Noch heute kann man die Ruinen der Stallungen Salomos in Jerusalem und an einigen anderen Orten besichtigen. In Megiddo kann ein Touristenführer ihnen die Überreste der Pferdetröge zeigen. Salomo hatte im ganzen Land Stallungen. In den Versen 5 und 6 erfahren wir von weiteren Interessen Salomos. Ich machte mir Gärten und Lustgärten und pflanzte allerlei fruchtbare Bäume hinein. Ich machte mir Teiche, daraus zu bewässern den Wald der grünenden Bäume. König Salomo verfügte also über eine Bewässerungsanlage. Und in Vers 7 berichtet er: Ich erwarb mir Knechte und Mägde und hatte auch Gesinde im Hause geboren. Ich hatte eine größere Habe an Rindern und Schafen als alle, die vor mir zu Jerusalem waren. Salomo besaß also eine Ranch am Stadtrand, wo er Rinder züchtete. Sie fragen sich vielleicht, wie er sich das alles leisten konnte. Nun, Salomo hatte Gold gebunkert. Er hatte genug Geld zur Verfügung und er leistete sich allen denkbaren Komfort, weil er es sich leisten konnte. Es ist bekannt, dass er sich Schnee vom Berg Hermon bringen ließ, damit er auch im Sommer kühle Getränke genießen konnte. Ich glaube, Salomo hat an Vergnügungen wirklich nichts ausgelassen. In Vers 8 berichtet er: Ich sammelte mir auch Silber und Gold und was Könige und Länder besitzen. Ich beschaffte mir Sänger und Sängerinnen und die Wonne der Menschen, Frauen in Menge. Tja, wahrscheinlich hat sich Salomo die besten Künstler aus diversen Nachtclubs an den Königshof geholt. Ausgelassene Musik, bekannte Sängerinnen und Sänger sowie Tänzerinnen sorgten für ein abwechslungsreiches Programm. Aber das alles gab ihm keinen Frieden im Herzen, wie die Verse 9 und 10 erkennen lassen. Er schreibt: Und ich war größer als alle, die vor mir zu Jerusalem waren. Auch da blieb meine Weisheit bei mir. Und alles, was meine Augen wünschten, das gab ich ihnen und verwehrte meinem Herzen keine Freude, so dass es fröhlich war von aller meiner Mühe. Und das war mein Teil von aller meiner Mühe. Was Salomo hier schreibt, erinnert mich an Folgendes. Meine Frau und ich verbringen viel Zeit auf Konferenzen. Abends haben wir dann manchmal das Bedürfnis, uns eine Zeit lang all dem zu entziehen. Eine unserer Lieblingsbeschäftigungen ist dann, einfach in der Stadt die Straße entlang zu flanieren und uns die Schaufenster anzusehen. Einmal sagte ich zu meiner Frau: Wünschst du dir manchmal, alles kaufen zu können, was du in den Geschäften siehst? Sie antwortete, es würde sie lediglich interessieren, wie man sich wohl fühlen würde, zu können, was du in den Geschäften siehst. Sie antwortete, es würde sie lediglich interessieren, wie man sich wohl fühlen würde, all diese

Er konnte sich alles leisten, hat mit allem Möglichen herumexperimentiert und ließ wirklich nichts anbrennen. König Salomo besaß Häuser und Lustgärten, feierte ausschweifende Feste und pflegte zahlreiche Beziehungen zum anderen Geschlecht. Aber von einem erfüllten und glücklichen Leben war er zeitweise weit entfernt. Mehr dazu in der nächsten Sendung aus der Reihe Durch die Bibel. Ich würde mich freuen, wenn Sie dann wieder mit dabei sind. Bis dahin, auf Wiederhören und Gottes Segen mit Ihnen.

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1: gut. Mit Kai-Uwe Wolczak herzlich willkommen. Hand aufs Herz. Haben Sie auch schon mal in einem Gottesdienst gesessen und dann dachten Sie nach dem dritten Anbetungslied, jetzt könnte es aber wirklich mal losgehen mit Textlesung, Gebet und Predigt? Oder bei einer Gebetsgemeinschaft kam es Ihnen vor, als ob man hier in erster Linie die neuesten Neuigkeiten aus der Gemeinde erfahren würde? Oftmals traut man sich nicht, so etwas anzusprechen. Jörn Bohn, der Autor des Buches »Die Kunst nicht loszulassen«, traut sich. Manche seiner Gedanken sind gegen den Strich gebürstet. Und er warnt ausdrücklich, ich neige ab und an zu provozierenden Ansichten. Gleichzeitig bittet er, nehmen Sie mir das bitte nicht übel.

0: Das Buch von Jörn Bohn trägt einen kurzen und prägnanten Titel. Er lautet »Die Kunst nicht loszulassen«. Der Untertitel ist dagegen recht ausführlich. Wolkig bis heitere Glaubensermutigungen für Realisten, die trotz allem an Gott festhalten wollen. Für dieses Lesezeichen habe ich drei weitere Kapitel ausgewählt. Das erste trägt die Überschrift »Muss Gott sich die Nase zuhalten?« Warum und wieso werden Sie gleich erfahren. Danach folgt »Teile des anderen Schmerz« und zum Schluss geht es um Sturmerfahrungen. Die Sprecher sind Samuel Schiedek sowie Rufus Beck, der die Bibeltexte liest.
1: Muss Gott sich die Nase zuhalten? Im 1. Johannesbrief, Kapitel 4, heißt es:
2: Darin ist erschienen die Liebe Gottes unter uns, dass Gott seinen eingeborenen Sohn gesandt hat in die Welt, damit wir durch ihn leben sollen. Darin besteht die Liebe. Nicht, dass wir Gott geliebt haben, sondern dass er uns geliebt hat und gesandt seinen Sohn zur Versöhnung für unsere Sünden.
1: Mag Gott mich eigentlich? Oder muss er sich die Nase zuhalten, wenn er mich irgendwann gnädigerweise in den Himmel lässt? Über lange Strecken meines Lebens habe ich eigentlich nicht geglaubt, dass Gott mich tatsächlich liebt. So richtig und echt. Ich denke, Sie wissen, was ich meine. Ich halte es mit dem Verstand für wahr, aber mit dem Herzen fühle ich es nicht. Woran mag das liegen? Schließlich habe ich schon sehr früh von Gott gehört. Ich bin im Siegerland aufgewachsen. Dort saugt man das Evangelium, die Bibel mit der Muttermilch auf. Man lernt bereits in der frühen Kindheit die Geschichten von Jesus, Paulus, David, Abraham, Daniel und Jona kennen. Man hört von Gottes Liebe. Ganz früh wird man mit der Fragestellung konfrontiert, ob man an Gottes Existenz glaubt, ob man seinen Lebensweg mit ihm gehen möchte. Ich wollte das damals, ganz freiwillig, ohne dass mich jemand gedrängt hat. Das war im Alter von etwa 9 Jahren. Wie kommt es dann, dass es mir immer noch schwerfällt zu glauben, dass Gott mich wirklich liebt? Müsste ich da nicht viel weiter sein? Müsste ich das nicht längst verinnerlicht haben? Nun, niemand kann aus seiner Haut, und meine familiäre Prägung hat es mir manchmal schwer gemacht, wirklich zu glauben, dass ich ein geliebter Mensch bin. Meine fromme Heimat hat mir aber auch eine zusätzliche Bürde auferlegt, die sich auf recht ungünstige Weise mit meiner Grundprägung verbunden hat. Manchmal fällt es mir schwer zu glauben, dass mich jemand wirklich lieben könnte, so wie ich bin. Manchmal fällt es mir schwer zu glauben, dass Gott mich wirklich liebt, so wie ich bin. Im Siegerland wurde immer sehr viel Wert auf Heiligung gelegt. Heiligung bedeutet, dass man anfängt, sich zu verändern und Jesus immer ähnlicher zu werden. So zumindest die Theorie. Heutzutage stelle ich den Sinn dieser Bemühungen in Frage. Es kann passieren, dass das in einen einzigen Krampf ausartet. Man versucht, jemand zu sein, der man eigentlich nicht ist. Und wenn man es irgendwie geschafft hat, sein Leben einigermaßen in den Griff zu kriegen, dann sagt man, Gott habe einen verändert. Schafft man das nicht, wird man von Schuldgefühlen geplagt und vermutet, dass auch Gott von dieser Lauheit angeekelt sein muss. In Wirklichkeit bricht sich hier ein unbarmherziges Schema Bahn. Liebe für Leistung, Liebe für Bravsein, Gottes Liebe und seinen Segen gibt es erst, wenn man sich so richtig Mühe gegeben hat. Diese Fehlprägung verhindert aber vertrauensvolle Beziehung. Fast noch schlimmer wirkte sich die dauernde Selbstbespiegelung aus. Wenn Sie sich selbst ständig nach Sünde und Fehlverhalten durchleuchten, dann macht Sie das kaputt. Glauben Sie mir, ich habe es ausprobiert. Wenn ich heute den Satz, wir wollen Jesus ähnlicher werden, höre, dann runzel ich bloß die Stirn. Ich glaube, viele, die ihn bedenkenlos aussprechen, wissen nicht, was sie da tun. Gestern erst postete ein alter Bekannter diesen Satz auf Facebook. Man kann doch nur daran scheitern. Wie Jesus werden. Dieser Anspruch ist irre. Es ist schon unmöglich, ein anderer Mensch werden zu wollen. Dann aber gleich noch wie Jesus. Geht es nicht viel eher darum, dass wir selbst werden? dass wir zu dem Menschen werden, den Gott sich gedacht hat? Und das ist genau der Mensch, den Gott wirklich aus ganzem Herzen liebt.

0: teile des anderen Schmerz. Jesus hat einmal gesagt:
1: Und wenn dich jemand eine Meile nötigt, so geh mit ihm zwei.
0: Das Jahr 2020 stand ganz im Zeichen der Corona-Krise. Eben noch in China hatte sich der Virus in rasanter Geschwindigkeit in unserer kleinen Welt ausgebreitet. Der erste Lockdown kam. Er war anders. Die Menschen waren erschrocken, paralysiert und vorsichtig. Die Schulen schlossen zum ersten Mal. Die Arbeit wurde ins Homeoffice verlagert. Überall Menschen, die allein oder zu zweit Sport treiben. Auch ich war allein in meiner Siegerländer Heimat unterwegs. Wandern. Ich hatte mir einen Weg vorgenommen, der zunächst quer durch ein Naturschutzgebiet und danach durch die Wälder führte. Alles völlig unbestimmt. Die Entfernung war in diesen Tagen egal. Die Zeit auch. Irgendwann traf ich eine Frau, die auf einer Bank saß. Ich hielt an, wir sprachen ein wenig miteinander und sie fragte mich: Kann ich vielleicht ein Stück mitgehen? Das fand ich schön. Wir alle waren in diesen Tagen einsam und verängstigt. Wir alle hatten das Bedürfnis, uns an andere Menschen anzulehnen. Und sei es nur für einen Moment. Schon Tage vorher war mir diese neue, unbekannte Offenheit unter den Menschen aufgefallen. Ich ging in den Weinbergen von Radebeul spazieren und legte mich in die Sonne. In der windgeschützten Ecke des Weinbergs konnte man unheimlich gut Sonne tanken. Immer wieder kamen an meinem Platz Menschen vorbei, meist etwas ältere Damen, warum auch immer. Sie hielten kurz an und wir quatschten einige Minuten. In aller Ruhe. Ohne die Hektik des Alltags. Ohne eine Auswahl der Begegnungen zu treffen. Ich hatte das Gefühl, jeder wollte einfach nur einem anderen begegnen. Nur kurz, damit die Seele ein wenig auftanken konnte. Martin Buber sagte einmal: Alles Wesentliche im Leben ist Begegnung. Das habe ich in jenen ersten Corona-Tagen erlebt. Und wenn wir das als Menschen, als Gesellschaft mitnehmen würden, dann hätten wir aus dieser Krise tatsächlich auch etwas Schönes für uns gewonnen. Leider habe ich diese beinahe zärtliche Stimmung in keinem der folgenden Lockdowns je wieder so erlebt. Später kam die Wut, die Verschwörungstheorien und die Spaltungen zwischen uns Menschen. Während ich an jenem Tag weiter durch die Wälder zog, klingelte irgendwann mein Telefon. Ein Bekannter von früher war am Apparat. Seine Frau hatte sich von ihm getrennt und er hatte gehört, dass auch ich in Trennung lebe, wenn auch bereits seit einiger Zeit. Er fragte, ob wir reden könnten. Und während der kniffligen Terminsuche fragte er mich plötzlich: Was machst du denn jetzt gerade? Ich erzählte ihm, dass ich durch die Wälder wanderte. Und so trafen wir uns eine halbe Stunde später und wanderten eine Zeit lang gemeinsam einfach durch den Wald. Er erzählte mir seine Geschichte und ich erzählte ihm meine. Das Ganze unterwegs, immer in Bewegung. In jenen Tagen habe ich die Worte Jesu tiefer als je zuvor verstanden. Wenn dich jemand eine Meile nötigt, so geh mit ihm zwei. Das kann bedeuten, dass wir uns als Menschen im Leben begegnen für einen Moment, für eine Weile, für einen kurzen oder längeren Spaziergang. Wir begegnen uns, um miteinander das Leben zu teilen. Damit helfen wir einander. Damit tun wir einander gut. Vielleicht so gut, dass es dem einen oder anderen hilft, über den Berg zu kommen. Oder vielleicht auch nur durch den Tag. Wenn dich jemand fragt, ob er sein Leben einen kleinen Moment mit dir teilen kann, dann geh mit. An einem anderen Tag findest du jemanden, der ein ganzes Stück mit dir mitgeht. Dietrich Bonhoeffer spricht in dem Film »Die letzte Stufe« aus dem Jahr 2000 einige Sätze, die mich sehr bewegen. Wir müssen unsere Not und unser Leid teilen und damit auch das Leiden Gottes in einer gottlosen Welt. Wir brauchen viel mehr als eine Religion der frommen Worte. Wir brauchen Glauben und in seinem Zentrum Jesus Christus. Wahres Christentum heißt, teile des anderen Schmerz. Ja, ich glaube, darum geht es wirklich. Teile des anderen Schmerz. Manchmal ist die Welt kalt und wir alle geraten irgendwann in Situationen großer Not und Hilflosigkeit. Wahres Christentum heißt, Teile des anderen Schmerz. In meiner Heimat hörte ich eine Geschichte. Ein Mann war mit seiner Familie in große finanzielle Not geraten und ein paar Brüder der Gemeinde klingelten an der Tür. Als ihnen der Mann sein Leid geklagt hatte, sagten sie, »Bruder, wir beten für dich.« Und der Angesprochene antwortete ihnen, »Das glaube ich euch gern. Das kostet nämlich nichts.« Fromm sein ist einfach. Für jemanden beten dauert eine Minute. Mitfühlen, mitleiden und den Schmerz des anderen teilen kostet etwas. Aber ich glaube, Gott möchte, dass wir genau das tun.

was wir haben, weitergeben, helfen, teilen und erleben. Einer macht den anderen reich. Gemeinsam Wege finden, Grenzen überwinden und gemeinsam weitergehen.

verwandeln, weil er in uns Menschen wohnt. Warum wollen wir nicht schweigen? Gott will uns die Zukunft zeigen, Leben geben, das sich lohnt. Gemeinsam fest.

0: Sturmerfahrungen. Im vierten Kapitel des Markus-Evangeliums wird berichtet, dass Jesus am Abend zu seinen Jüngern sagte:
1: Lasst uns ans andere Ufer fahren. Und sie ließen das Volk gehen und nahmen ihn mit, wie er im Boot war, und es waren noch andere Boote bei ihm. Und es erhob sich ein großer Windwirbel, und die Wellen schlugen in das Boot, so dass das Boot schon voll wurde. Und er war hinten im Boot und schlief auf einem Kissen. Und sie weckten ihn auf und sprachen zu ihm: Meister, fragst du nichts danach, dass wir umkommen? Und er stand auf und bedrohte den Wind und sprach zu dem Meer: Schweig, verstumme. Und der Wind legte sich, und es ward eine große Stille. Und er sprach zu ihnen: Was seid ihr so furchtsam? Habt ihr noch keinen Glauben? Und sie fürchteten sich sehr und sprachen untereinander: Wer ist der, das im Wind und Meer gehorsam sind?
0: Die Geschichte von der Stillung des Sturms. Wir kennen sie alle. Viele von uns haben sie bereits in der Kindheit gehört. Im Kindergottesdienst, in der Christenlehre, manche zu Hause in der Kinderbibel. Die Botschaft war klar: Jesus kann einfach alles. Wenn er ein Wort spricht, dann kann sich alles ändern. Im Zweifel sogar das Wetter. Aber die Geschichte kann mehr. Sie ahnen es bereits. Es geht um ihren übertragenen Sinn. Um die Sturmerfahrungen unseres Lebens. Viele von uns wissen, was mit den Stürmen des Lebens gemeint ist. Es sind die schwierigen Ereignisse, die uns so plötzlich treffen können. Schwere Krankheit, eine gescheiterte Beziehung oder eine zerbrochene Ehe oder ein Todesfall oder Arbeitslosigkeit und finanzielle Sorgen oder eine tiefe innere Krise wie ein Burnout. Das alles sind Stürme, die unser Leben erschüttern und völlig durcheinander bringen, sodass uns die Not manchmal sprichwörtlich bis zur Oberkante der Unterlippe steht. Und wir können, wenn wir Pech haben, mit unserer Not allein sein, weil sie niemand nachempfinden kann, weil wir da am Ende doch allein durch müssen. Bereits der erste Satz der Geschichte hat es wirklich in sich. Und am Abend desselben Tages sprach er zu ihnen: Lasst uns ans andere Ufer fahren. An Jesus zu glauben bedeutet auch immer irgendwie, ihm nachzufolgen, hinter ihm herzuhumpeln. Es bedeutet, seine Lebensentscheidungen auf ihn auszurichten, ihm zu vertrauen. Ihm zu vertrauen, dass es ein gutes Leben wird. Und jetzt kommt es. Schauen Sie die Jünger an. Sie machen genau das, was Jesus ihnen gesagt hat, und geraten dennoch in einen furchtbaren Sturm. Eigentlich haben sie alles richtig gemacht. Sie haben auf Jesus gehört und sind genau deshalb in Lebensgefahr geraten. Wir wissen bereits, auch wer Jesus nachfolgt, bleibt von den Stürmen des Lebens nicht verschont. Aber hier geschieht mehr. Hier muss es heißen, weil man Jesus nachfolgt, kann man in lebensbedrohliche Stürme geraten, die man sich ansonsten vielleicht hätte ersparen können. Ich weiß, diese Vorstellung passt nicht so recht zu unserem Kinderglauben, der an dieser Stelle vielleicht irrt. Echter Glaube kann massive Probleme verursachen. Mich hat diese Einsicht zunächst an Psalm 73 erinnert, dessen Überschrift: Anfechtung und Trost beim Glück des Gottlosen. Verselang regt sich der Psalmist furchtbar darüber auf, dass es Menschen so gut geht, die Gott einen frommen Mann sein lassen, während er selbst, der Gläubige, im Elend sitzt. Mir fiel bei der Gelegenheit auch die Lebensgeschichte Bonhoeffers ein. Vor dem Krieg war er in Amerika unterwegs. Man hatte sein Buch Nachfolge auf Englisch veröffentlicht und bot ihm eine Professur an. Doch Bonhoeffer hatte den Eindruck, dass Gott ihn zurück nach Deutschland rief. Er drückte sich nicht und machte sich auf die Heimreise. Einige Zeit später landete er im Gefängnis. Kurz vor Kriegsende richtete man ihn am Galgen hin. Es ist eine schwierige Botschaft. Jesus nachzufolgen kann bedeuten, dass schlimme Stürme auf uns warten. Und jetzt kommt das Schlimmste. Jesus schläft. Die Jünger schreien vor Angst und Jesus schläft. Wir befinden uns inmitten eines furchtbaren Lebenssturms und Jesus schläft. Gott ist nicht da. Er scheint uns nicht zu hören. Wir fühlen uns allein. Die einen verfallen in Aktionismus und versuchen, hektisch das Boot leer zu schöpfen. Die anderen versinken in Resignation und geben sich dem Schicksal hin. Gott scheint zu schlafen. Er scheint nicht da zu sein. Die Gebete scheinen nur bis zur Zimmerdecke zu kommen. Wir fühlen uns alleingelassen und schreien zu Gott die Worte der Jünger: Fragst du nicht danach, dass wir umkommen? Auch große Menschen unserer Glaubensgeschichte kennen das Gefühl der Gottverlassenheit. Jesus selbst ruft am Kreuz die Worte aus Psalm 22: Mein Gott, warum hast du mich verlassen? Und im Psalm heißt es dann weiter: Ich schreie, doch meine Hilfe ist ferne. Wir können so etwas erleben. Wir geraten in schlimmste Situationen. Und dann ist Gott nicht da. Er scheint zu schlafen. Er schweigt. Doch das ist nicht das Ende der Geschichte. Denn ganz am Ende ist er endlich da. Jesus beruhigt den Sturm. Es wird still. So ist es in allen Geschichten der Bibel. Am Ende ist Gott da. Gott schläft nicht. In Psalm 124, Vers 4 heißt es: Siehe, der Retter Israels schläft noch schlummert nicht. Gott rettet uns. Gott ist bei uns. Die Frage ist, wann? In der Schlussszene des Films Bonhoeffer, Die letzte Stufe, steht Bonhoeffer nackt vor dem Galgen. Sein Ankläger, Dr. Röder, sagt zu Bonhoeffer: Tja, Herr Pastor, das ist nun das Ende. Doch Bonhoeffer schüttelt den Kopf und antwortet: Nein. Dann schreitet er in Richtung Galgen. Ja, das ist unsere große Hoffnung. Gott rettet uns am Ende der Geschichte. Dann auf jeden Fall. Wenn schon nicht hier, dann doch spätestens im Jenseits. Auch wenn noch so vieles falsch läuft, es wird der Tag kommen, an dem er uns die Tränen von den Augen wischen wird. Der Tag, an dem jeder Sturm zur Ruhe kommt. Paulus schreibt: Aber in dem allen überwinden wir weit durch den, der uns geliebt hat. Denn ich bin gewiss, dass weder Tod noch Leben, weder Engel noch Mächte, noch Gewalten, weder Gegenwärtiges noch Zukünftiges, weder Hohes noch Tiefes, noch irgendeine andere Kreatur uns scheiden kann von der Liebe Gottes, die in Jesus Christus ist, unserem Herrn.

In diesem Lesezeichen gab es zum dritten Mal wolkig bis heitere Glaubensermutigungen für Realisten, die trotz allem an Gott festhalten wollen. Das ist zugleich der Untertitel zu dem Buch »Die Kunst nicht loszulassen« von Jörn Bohn. Die Sprecher waren Samuel Schiedeck sowie Rufus Beck, der die Bibeltexte gelesen hat. Diese stammen aus der Luther-Hörbibel der Deutschen Bibelgesellschaft. Das gebundene Buch »Die Kunst nicht loszulassen« ist im Verlag SCM R. Brockhaus erschienen, umfasst 208 Seiten und kostet 18 Euro. Es ist überall im Buchhandel erhältlich, Sie können es aber auch in unserem Onlineshop bestellen. Nähere Angaben dazu gibt es bei uns im Internet auf irfplus.de/lesezeichen. Außerdem gibt's dort diese Sendung zum Anhören und Weiterempfehlen. Morgen im Lesezeichen gibt es noch einmal zwei Kapitel aus der Feder von Jörn Bohn. Unter anderem geht es um einen depressiven König und seinen Nachfolger, der vieles, aber nicht alles richtig macht. Ich bedanke mich bei Ihnen fürs Zuhören und wünsche Ihnen Gottes Segen. Ihr Kai-Uwe Wojcak.

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1: 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Ich weiß es, weil ich davon lese, wie du auch in schlimmsten Zeiten nicht von unserer Seite weichst, nicht von der Seite deines Volkes Israel und auch heute nicht von mir. 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Nichts bleibt dir verborgen. 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Und deswegen vergisst du auch mich nicht. 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Du hast alles wunderbar gemacht. Mein Dank gehört nur dir allein.

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2: Jedes Jahr beenden in Deutschland viel zu viele Menschen ihr Leben vorzeitig. Sie begehen Suizid. Die Zahl ist auf über 10.000 jährlich gestiegen. Dazu kommen geschätzte 100.000 Suizidversuche. Bei den 10- bis unter 25-Jährigen ist Suizid sogar die häufigste Todesursache vor Verkehrsunfällen und Krebs. Die meisten Betroffenen sind Kranke, die in ihrer Verzweiflung keinen anderen Ausweg sehen, ihrem Leid zu entkommen. Experten fordern mehr Maßnahmen gegen Suizide. Es brauche mehr Wissen darüber und Initiativen, um präventiv dagegen vorzugehen. Das ist sehr wichtig. Doch folgendes Thema ist mindestens genauso wichtig. Nämlich, was ist mit den Angehörigen, die zurückbleiben? Viele trifft es völlig unerwartet. Was hilft ihnen in dieser schweren Krisensituation? Wie kann ich Betroffene liebevoll begleiten? Was kann ich als Christ sagen und was lieber nicht? Dazu will ich mit einer Psychologin ins Gespräch kommen. Sie arbeitet als Professorin an der Zayed-Universität in Abu Dhabi und beschäftigt sich mit Lebenskrisen. Das Thema Suizid ist ihr dabei immer wieder begegnet. Vielen Dank, Christine, dass ich mit dir über dieses schwere Thema sprechen darf.
3: Hallo, vielen Dank, Sonja.
2: Bevor wir gleich ins Thema gehen, möchte ich etwas weitergeben an Hörerinnen oder Hörer, die mit depressiven Gedanken kämpfen. Es gibt Hilfe. Wir möchten Sie ermutigen, nicht allein zu bleiben. Sie können sich jederzeit anonym und kostenlos an die Telefonseelsorge wenden. Rund um die Uhr unter 0800 111 0111. Dort finden Sie Menschen, die Ihnen zuhören und helfen. Zum Thema Suizid könnte man sehr viele unterschiedliche Aspekte beleuchten. Der Fokus dieser Sendung, so haben wir uns das überlegt, und das liegt uns auch am meisten auf dem Herzen, der Fokus, der soll also bei den Angehörigen liegen, die nach diesem traumatischen Ereignis ihren Alltag wieder irgendwie bewältigen müssen. Es geht uns in erster Linie darum, wie wir jemanden ganz praktisch unterstützen können, der nach einem Suizid als Angehöriger zurückbleibt. Da bleiben Eltern zurück, die ihr Kind verloren haben, oder Geschwister oder ein Ehepartner, und viele fühlen sich allein gelassen. Es ist ja immer schwer, einen geliebten Menschen zu verlieren. Aber was macht es denn so besonders schwer, wenn der geliebte Mensch freiwillig geht? Ich sage jetzt mal freiwillig, obwohl das eine Auslegungssache ist, denn irgendeinen Grund gibt es auf jeden Fall. Inwiefern dieser Grund, also die jeweilige Ursache, einen Suizid rechtfertigt, das kann niemand pauschal beurteilen. Aber in gewisser Weise bleibt es immer eine freiwillige Tat, und so kommt ja auch das Wort zustande, Freitod. Wie siehst du das, Christine, mit dieser Freiwilligkeit?
3: Also ich denke, dass einem Suizid jeweils immer eine Leidens- und Krankheitsgeschichte vorausgeht, auch wenn das sich für viele Angehörige so anfühlt oder gerade auch für Umstehende aus dem Umfeld, die vielleicht nicht ganz so nah dran sind, dass es aus dem Nichts kommt, ist es ja doch so, dass es eigentlich nicht aus dem Nichts kommt, sondern dass, wie gesagt, ihm eine Leidens- und Krankheitsgeschichte vorausgeht, die dann zu dieser Suizidalität führt, die dann halt, wie du häufig eingangs auch gesagt hast, leider viel zu häufig in die Tat umgesetzt wird.
2: Was ist denn bei Suizid anders als bei einem Tod durch Unfall oder Krankheit? Um die Angehörigen zu verstehen, muss man ja auch verstehen, wie das in der Regel aussieht. Da gibt es sicher viele falsche Vorstellungen.
3: Also ich denke, was anders ist, das ist eben dieser Aspekt der Freiwilligkeit mitschwingt, auch wenn Suizidalität ein Zustand ist, ein mentaler Zustand, in dem die Leute eventuell nur noch bedingt schuldfähig sind, sagen wir mal, so, wenn wir diesen Rechtsbegriff bemühen wollen, ist es doch so, dass sie trotzdem wissen, was sie tun. Und ich glaube, das macht die Trauer nach Suizid sehr viel schwerer als nach anderen Todesarten.
2: Kommt ein Suizid in der Regel überraschend oder kann man das ahnen? Was würdest du da sagen?
3: Also die Datenlage zeigt, dass die Angehörigen oft von der Tat selbst nicht überrascht sind, aber von dem Zeitpunkt. Generell lässt sich jedoch sagen, dass sich ein Suizid nicht vorhersagen lässt. Also mir ist, ich habe jetzt gerade in Vorbereitung auf dieses Interview auch nochmal die Studienlage angeguckt, und 2017 wurde eine große Meta-Analyse durchgeführt von über 365 Studien über 50 Jahre hinweg, und das Ergebnis war, dass die Vorhersage von Suizid eigentlich nicht über den Zufall hinausgeht. Das bezieht sich sowohl auf die Angehörigen als auch auf die behandelnden Ärzte als auch auf die behandelnden Therapeuten. Also ein Suizid lässt sich in dem Sinne nicht vorhersagen, aber Suizidangehörige berichten oft, dass das vorher schon Thema gewesen ist.
2: Kündigt denn ein Gefährdeter sein Vorhaben an, vielleicht so zwischen den Zeilen?
3: Also Suizidalität ist ja graduell. Solange es Thema ist, kann man generell sagen, ist es weniger gefährlich, als wenn es kein Thema mehr ist. Sobald jemand aufhört, darüber zu sprechen und dann nicht mehr darüber spricht, wird es oft ernster, bestimmter, und dann setzen die Leute leider in der Regel die Tat auch um. Das heißt, es kündigt sich schon an, dem muss man unbedingt nachgehen. Wenn aber Menschen dazu fest entschlossen sind, dann lässt es sich kaum noch aufhalten.
2: Weshalb hört das dann plötzlich auf, dass sie nichts mehr darüber sagen?
3: Also ein Grund könnte sein, weshalb es aufhört, ist, weil Menschen sich konkrete Wege überlegt haben, weil sie sich die Methoden organisieren und das natürlich geheim halten wollen.
2: Sie wollen nicht, dass etwas dazwischen kommt?
3: Ja.
2: Und warum sprechen Sie vorher davon? Was erhoffen Sie sich da?
3: Ich glaube, manche sind über die Gedanken an sich, über sich selbst erschrocken, entwickeln sich vielleicht auch Ängste vor sich selbst. Das ist ein gutes Zeichen. In dem Zustand wollen sich Menschen noch helfen lassen. In dem Zustand wollen Menschen nicht sterben. Wenn der Plan jedoch konkret und bestimmt ist, dann ist ist der Drang, sich das Leben zu nehmen, zu groß, um es eigentlich noch halten zu können. Wobei ich gerne noch einwenden würde, dass in dem Sinne eine Todessehnsucht so gar nicht besteht, sondern was Suizid eigentlich ist, ist der überwältigende und nicht aufhaltbare Drang, aus einer aktuellen Krisensituation herauszukommen. Also es geht eigentlich darum, aktuelles, schier unerträgliches Leid zu beenden, und das führt halt die Leute zu dieser Handlung, die halt dann leider fatal ist.
2: Und egal wie, in dem Moment, da wird dann gar nicht mehr überlegt, was das noch alles bedeutet, sondern nur dieses eine Ziel, ein Fokus.
3: Ja, also das, was es noch alles bedeutet, sprich, wer ist davon betroffen, was tue ich da mit meinem Umfeld an, das wird im Zustand der Suizidalität leider total aus dem Blick verloren. Da zeigen Studien auch, dass Suizidalität an sich mit mehreren dunklen Denkmustern assoziiert wird. Also das ist zunächst einmal ein sehr, sehr übersteigernder Selbstfokus. Die Leute verlieren den Blick für ihre Beziehungen. Die Beziehungen, die sie nicht aus dem Blick verlieren, kommen ihnen distanziert vor, weil der Selbstfokus so übersteigert ist, haben sie das Gefühl, sie sind von ihren Beziehungen abgeschnitten oder isoliert. Es gibt nur noch mich und niemanden sonst auf der Welt. Sprich, wenn ich gehe, ist das entweder für die Hinterbliebenen besser oder es würde doch sowieso keiner merken. Das sind so diese Lügen, würde ich mal sagen, diese dunklen Lügen, die sich im Zustand der Suizidalität ausbreiten. Was außerdem hinzukommt und was den Selbstfokus noch übersteigert, was aber auch das Leid übersteigert, ist, dass das Zeitempfinden gestört ist. Das ist ganz interessant. Das haben wir bei keiner anderen tödlichen Krankheit. Sie haben ein verlangsamtes Zeitempfinden für die Gegenwart, kaum ein Zeitempfinden für die Vergangenheit und absolut kein Zeitempfinden für die Zukunft. Das heißt, wenn Gegenwart langsamer läuft, wird Leid ja immer noch unerträglicher. Und das ist so ein Bewusstseinszustand, der wirklich der Suizidalität geschuldet ist, der deshalb auch die Freiwilligkeit der Tat einschränkt, der aber nichtsdestotrotz die Verantwortung eigentlich nicht minimiert.
2: Das Gefährlichste sind fast diese Phasen, kommt mir jetzt so vor.
3: Ja.
2: Es ist nicht immer gleich und es fängt leicht an.
3: Ja, das stimmt.
2: Und für die Angehörigen scheint es ja gerade umgekehrt zu sein. Sie denken dann, es wird besser. Vorher äußert derjenige seine Gedanken und später sagt er nichts mehr und man meint, das wäre jetzt vorbei.
3: Ja, und das ist das Abstruse eigentlich daran. Also wenn jemand fest entschlossen ist, sich das Leben zu nehmen, kann anschließend sogar eine Folge der Erleichterung und der Freude folgen. Gehen wir jetzt mal von einer schweren Depression aus. Das ist eine der typischsten langen Krankheitsgeschichten, die Suizidalität vorausgehen. Das haben die Ehepartner, die Eltern oft über Jahre mitgetragen. In diesen Jahren war Suizid sicher mehr als einmal Thema. Wenn dann das plötzlich kein Thema mehr ist und der Betroffene plötzlich fröhlicher erscheint, erleichternder, weniger reizbar, denken die Leute natürlich, ach, jetzt ist es mal wieder eine gute Phase. Und das ist das Gefährliche. Was tatsächlich abgelaufen ist, aber was man leider nur im Rückblick erkennen kann, ist, der Tathergang war schon so festgelegt, so bestimmt, dass die Leute quasi innerlich gekündigt hatten, sich befreit fühlten und deshalb so fröhlich und erleichtert waren. Aber das ist zum Beispiel auch für einen Therapeuten fast unmöglich festzustellen. Wenn Leute keine wahrheitsgemäße Auskunft darüber geben, lässt sich das, wie eingangs gesagt, mit nichts erahnen.
4: Und es könnte also doch auch eine Besserung dahinter stecken. Theoretisch, oder?
3: Ja, eine solche Erleichterungsphase, weil derjenige weiß, ich muss das ja hier nicht mehr lange aushalten, ich kann mir ja das Leben nehmen, ist nicht zu unterscheiden von einer Besserungsphase in einer Depression. Genau.
4: Okay, verstehe.
3: Ja.
4: Ist ein Suizid in der Regel dann spontan oder sehr lange geplant?
3: Also ein Suizid ist immer lange geplant, weil es braucht konkrete Todesarten dazu. Die meisten dieser Todesarten brauchen eine gewisse Organisation. Ich möchte jetzt da hier auch nicht ins Detail gehen, aber das ist nie spontan. Der Zeitpunkt an sich ist nicht unbedingt geplant. Also ich habe von Leuten, die ihren eigenen Suizidversuch überlebt haben, gelesen, dass sie oft nicht wussten, dass dasjenige, welche der Tag sein würde. Das ist dann nicht geplant. Es gibt dann da einen Auslöser, wo sie dann hingehen, okay, das ist genug oder jetzt fühle ich mich dazu in der Lage. Das kann sogar ein guter Moment sein. Jetzt fühle ich mich stark genug, jetzt gehe ich los und vollführe die Tat aus. Und das wiederum gibt dem Umfeld den Eindruck, dass es so impulsiv war. Und in dem Moment war es das ja auch. Aber es ist nur der Impuls dessen, was schon lange, lange geplant und organisiert war.
4: Quasi ein Tropfen, der das fast zum Überlaufen gebracht hat. Da war so ein Tropfen, aber das war nicht alles.
3: Ja, und es ist nicht die Ursache. Wenn überhaupt Auslöser, aber es ist nicht die Ursache.
4: Gibt es häufig Abschiedsbriefe? Das ist vielleicht das Erste, das einem einfällt, das man sich so vorstellt.
3: Ja, vielen Dank für die Frage, weil das ist gerne eine der Irrglauben, die ich gerne hier in diesem Interview auch aufräumen würde. Ich glaube, das haben wir den Krimis zu verdanken, dass Leute allgemein hin annehmen, es gäbe viele Abschiedsbriefe. Also es gibt kaum Abschiedsbriefe. Je nachdem, in welche Studie man guckt, ich habe Zahlen bis zu 30% gefunden, aber selbst das ist zu hoch gegriffen. Es gibt einerseits kaum Abschiedsbriefe, weil was wollte man da reinschreiben? Wie kann man jemals das jemandem antun und welche Wörter würde man dazu finden? Das kann man doch niemals rechtfertigen. Von der Hinsicht her halte ich es sogar für besser, dass für die Angehörigen kein Abschiedsbrief da ist.
4: Das wäre noch eine zusätzliche Verletzung.
3: Ja, genau. Die Abschiedsbriefe, die untersucht wurden in bisherigen Studien, zeigen außerdem, dass die eher in neutralen Ton gehalten sind. Das ist nicht das seitenlange Vermächtnis, was Leute schreiben, was man eventuell erwarten würde. Sowas haben wir von Krebspatienten. Sowas haben wir von anderen kranken Patienten mit Krankheiten, die sehr, sehr langwierig sind. Da haben wir sowas. Die haben aber auch keinen neutralen Ton, weil, wie gesagt, die haben nicht dieses falsche oder verzerrte Zeitempfinden und die haben nicht diesen übersteigerten Selbstfokus. Der übersteigerte Selbstfokus zeigt sich nämlich auch in Abschiedsbriefen von Suizidalen. Das heißt, es ist maßgeblich auf das Selbst fixiert. Da werden übermäßig Personalpronomen wie ich, meiner, mich gebraucht. Die Beziehungen werden oft als ambivalent, schädlich oder sogar schuldindizierend beschrieben. Oder aber ihr habt mich im Stich gelassen, ich bin so alleine, ich fühle mich nicht mehr mit euch verbunden. Sowas würde kein Angehöriger lesen wollen, weil es ja auch oft nicht der Tatsache entspricht. Weil eben, wie gesagt, Angehörige oft die langen Krankheitsphasen vorher begleitet haben. Was wir außerdem in den Abschiedsbriefen finden, dass Gefühle wie Wut und Schuld auch ausgedrückt werden. Und natürlich auch die konkreten Sorgen, also finanzielle Not oft für Männer und Selbstvorwürfe bei Abschiedsbriefen von Frauen. Diese falschen Foki auf oder diese übersteigerten Foki auf das Selbst und auf die Probleme sind natürlich der Suizidalität geschuldet. Also summa summarum, wenn überhaupt, wir haben kaum Abschiedsbriefe und das, was in den Abschiedsbriefen zu lesen ist, ist entweder sehr, sehr schwer auszuhalten oder aber sogar banal. Wir haben auch eine ganze Batterie an Abschiedsbriefen, die nur noch mit Aufträgen verbunden sind, mit pragmatischen Abhandlungen. Vergiss nicht, die Katze zu füttern. In meinem Bankkonto ist noch so und so viel drin. Ich möchte, dass das so und so aufgeteilt wird. Das findet sich in Abschiedsbriefen. Ja, die sind leider nicht so bedeutungsschwanger, wie man sich das gerne wünscht oder sich das vorstellt.
4: Und wie würde sich das oder wie äußert sich dieses gestörte Zeitempfinden?
3: Das ist halt eben, wie gesagt, dieses verlangsamte Zeitempfinden, das die Gegenwart sehr, sehr viel wirksamer macht. Und das kommt auch durch diesen oder das befeuert diesen übersteigerten Selbstfokus. Wenn uns jeder Moment langsamer vorkommt und der Moment aber voll Leiden gefüllt ist, fühlt sich das Leiden ja noch endloser an.
4: Das heißt, man kann gar nicht so weit in die Zukunft blicken.
3: Nein, die können kaum in die Zukunft planen.
4: Und daher dann auch nicht erahnen, was ihre Tat auslösen wird in Zukunft, was da noch alles dann da
3: anhält. Und hinzu kommt halt auch diese fehlende Verbundenheit zu dem Beziehungsnetzwerk, zu den Angehörigen. Das heißt, das kann kaum noch abgeschätzt werden, was das den Angehörigen tatsächlich antut.
4: Mit welchen Emotionen kämpfen dann die Angehörigen?
3: Also ich glaube, nachdem der erste Schock verwunden ist und ein Sterben ist ja immer so dieser Schockmoment, selbst für Leute, die Angehörige durch eine lange Krankheit verlieren, ist es ja immer, wenn dann der Moment da ist, war man dann doch nicht vorbereitet. Das ist natürlich auch bei Suizidangehörigen so. Was erschwerend, denke ich, bei Suizidangehörigen hinzukommt, ist, dass sie attackiert wurden. Suizid ist psychologisch gesehen der maximal mögliche Angriff, aus einer Beziehung auszubrechen. Und das haben wir bei keiner anderen Todesursache. Wenn jemand in vorzeitlicher Angriff aus einer Beziehung auszubrechen, und das haben wir bei keiner anderen Todesursache. Wenn jemand in

0: dass sie sich schuldig fühlen, dann kommen immer diese Fragen, hätte ich das ahnen können, war das absehbar, hätte ich das halten können.
1: Und sie wurden verlassen.
0: Ja, sie wurden verlassen, aber in einer Art und Weise, die das Umfeld ja auch nicht versteht. Man steht immer als Suizidangehöriger entweder schuldig oder zumindest ein bisschen belämmert da. Und ich glaube, das ist extrem schwer. Das macht auch die Trauer so, so viel schwerer, weil diese ganze Ambivalenz da mitschwingt. Weil man ja einen geliebten Menschen vermisst, der aber gleichzeitig zum Attackierer oder zum Angreifer wurde. Und das ist ja extrem schwer auszuhalten. Das erinnert vielleicht jetzt auch an Opfern von häuslicher Gewalt. Die sind auch in der emotionalen Zwickmühle, den Angreifer zu lieben. Bei Suizid kommt aber noch erschwerend hinzu, dass derjenige ja tot ist. Da gibt's nichts mehr zu diskutieren. Ich kann dann nicht mehr streiten. Ich kann da nichts mehr gut machen. Ich muss mit diesem maximalen und gleichzeitig endgültigen Angriff leben. Und das macht die Trauer so viel schwerer.
1: Und gibt es trotzdem einen Zwiespalt? Also nicht nur der Ärger darüber, die Wut, diese Hilflosigkeit, sondern doch auch noch Mitgefühl?
0: Doch, ich denke, das gibt es auch natürlich. Also wenn einer die Krankheitsgeschichte kennt und wusste, wie schlimm das Leiden war, dann sind es ja die nahen Angehörigen. Das sind halt eben oft die Eltern oder der Ehepartner oder die nahe Familie natürlich. Und das finden wir auch bei Suizidangehörigen in der Trauer. Die schwingen immer zwischen Mitgefühl und Wut hin und her. Und gleichzeitig ist immer dieser furchtbare Erklärungsbedarf dem Umfeld gegenüber. Jeder Tod ist ja öffentlich, aber Suizid ist so, so viel mehr öffentlich, weil es so unerwartet kommt. Und dann schwingen die ständig hin und her zwischen, was soll ich sagen und wie kann ich das erklären.
1: Welche Vorurteile gibt es da im Umfeld?
0: Also ich glaube, das gängigste Vorurteil ist leider, weil Suizid bis heute hoch stigmatisiert ist, dass die nahen Angehörigen in irgendeiner Art und Weise schuld sind, dass viele Krankheitsbilder sich durch falsche Erziehung entwickeln. Also die Eltern, das ist ja immer das Naheliegendste. Ja, da müssen doch die Eltern schuld sein. Der muss doch was gemerkt haben. Mann, die Ehefrau muss ja sich fürchterlich aufgeführt haben, dass der sowas gemacht hat. Das sind so Sätze, die halt leider immer noch fallen. Ich glaube, das ist das gängigste Vorurteil. Andere Vorurteile, glaube ich, sind, dass konkrete Lebensereignisse die Tat verursachen. Das ist nicht so, denn während konkrete Lebensereignisse durchaus Auslöser sein können, eine schwere Scheidung, eine Arbeitslosigkeit, Verschuldung, sind sie nicht die Ursache. Auslöser sind nicht Ursache. Menschen, die psychisch gesund sind, können solche Lebenskrisen gut verwinden, mehr oder weniger gut.
1: Da gibt es ja auch viele Beispiele.
0: Da gibt es Gott sei Dank auch mehrheitlich Beispiele.
1: Was Menschen alles erlebt haben, durchgemacht haben, wo man sich manchmal wundert, genau. Wie haben die das geschafft?
0: Schön, dass du das herausstreichst. Wenn aber jemand psychisch krank ist, an einer schweren depressiven Episode leidet, eine Persönlichkeitsstörung hat oder Schizophrenie und dann eine Lebenskrise hinzukommt, dann können diese Lebenskrise der Auslöser sein. Also ich glaube, das sind die gängigsten Vorteile.
1: Und woran liegt das, dass viele im Umfeld Vorurteile haben, einfach neugierig sind oder gar nicht wissen, wie sie damit umgehen sollen? Mm. Dass da hinter dem Rücken der Betroffenen gesprochen wird und nicht mit den Betroffenen.
0: Ja.
1: Woran liegt das oder woran kann das liegen? Was denkst du da als Psychologin?
0: Also generell, was sich beobachten lässt, wenn es zu Tod und zu Todesfällen kommt, findet in der Gesellschaft immer eine Abwehrreaktion statt. Wann immer jemand stirbt, wird oft gesagt, ja, der hatte ja Krebs oder die hat zu viel geraucht. So nach dem Motto, das kommt mir nicht nah.
1: Man sucht Erklärungen, ja.
0: Um das von sich fernzuhalten. Tod ist was existenziell Bedrohliches. Also das ist die existenzielle Bedrohung, die halt leider am Ende eines Lebens steht.
1: Das stimmt, ich merke das auch bei Kindern.
0: Ja.
1: Die fragen dann oft, warum ist der gestorben? Und dann sagt man ja gerne, der war schon alt. Und
0: das
1: ist dann so eine Antwort, okay, was heißt jetzt alt und wie alt? Und dann hat man das so ein bisschen weggeschoben.
0: Genau. Ja, genau, man macht immer diesen Unterschied auf, warum dessen Todesursache Gott sei Dank nichts mit mir zu tun hat.
1: Genau.
0: Das ist die erste normale Reaktion, wenn es zu Tod kommt. Wenn es zu Suizid kommt, haben wir das weniger zur Verfügung. Wir können das schlechter abwehren. Ich kann mir bei einem Suizid, den ich im Umfeld mitbekomme, nicht sagen, ja, aber ich rauche ja weniger als der. Weil das ist ja quasi eine Entscheidung, die theoretisch jedem zur Verfügung steht.

0: Das heißt, Leute müssen sich davon wahnsinnig abgrenzen. Und das isoliert die Angehörigen.
1: Ich denke, eine zweite Ursache, gegen die wir mit diesem Gespräch angehen wollen, ist auch die mangelnde Information.
0: Das stimmt. Das stimmt. Also ich denke, da hat sich in den letzten Jahren viel gebessert. Es ist vielleicht nicht mehr ganz so stigmatisiert. Wie du sagtest, ich lebe nicht in Deutschland. Ich kann das nur begrenzt einschätzen. Aber es fehlt tatsächlich die Aufklärung. Und deshalb gebe ich auch heute dieses Interview. Mein maßgeblicher Punkt ist klarzustellen, dass Angehörige nicht schuld sind.
1: Was ist denn bei einer christlichen Beerdigung vielleicht nochmal anders? Wie gehen dann Christen im Umfeld damit um, wenn sie jemanden trösten wollen, der das miterlebt hat, hautnah miterlebt hat?
0: Also ich denke, eine gute Art zu trösten ist, da zu sein. In den Gemeinden, Leute, die da sind, funktioniert das oft sehr gut. Trauer ist generell schwierig. Trauernde klagen generell über sehr viel Einsamkeit. Wie gesagt, das kommt halt durch die Abwehr von Tod und Todesfällen. Was wir als Christen als Potenzial haben, ist, dass Gott den Angriff sieht. Gott, glaube ich, lässt Gnade walten, sowohl bei dem, der brachial gegangen ist, als auch bei dem, der brachial verlassen wurde. Und da würde ich mir wünschen, dass Christen das in den Gemeinden einkalkulieren. Was ich mir außerdem wünschen würde, ist, dass Christen es schaffen, die Sprachlosigkeit zu überwinden. Tod und Trauer ist immer mit Sprachlosigkeit verknüpft. Aber ich glaube, bei einem Suizid ist es noch mal existenzieller, den Angehörigen zu signalisieren, wir sehen dich, wir sehen auch deine Verletzung. Denn im Unterschied, das kann ich nur gar nicht oft genug betonen, im Unterschied zu anderen Totenarten sind Suizidangehörige aufs Tiefste verletzt und angegriffen worden. Die haben eine klaffende, offene, großflächige Wunde. Und wenn das gut angegangen wird in den Gemeinden und nicht jeder verlegen auf seine Schuhe starrt, sobald die Person durch die Tür kommt, ich glaube, dann wäre schon viel gewonnen.
1: Da höre ich raus. Wichtig ist schon mal überhaupt was zu sagen und nicht so stumm zu bleiben.
0: Ja.
1: Aber viele wissen eben nicht.
0: Ja. Ich denke, ein Irrglaube, der immer noch verbreitet ist, generell bei Trauernden, ist, ich möchte denjenigen ja nicht dran erinnern. Deshalb sage ich nichts. Ich möchte es ja nicht wieder aufbringen. Ich glaube, das ist Unsinn. Die Leute denken sowieso an nichts anderes. Die sind, je nachdem in welcher Trauerphase sie sich befinden, sowieso in diesem dumpfen Schmerz. Das läuft im Hintergrund sowieso mit. Ich finde, es ist immer am leichtesten für die Angehörigen als auch für die Außenstehenden, zaghaft und vorsichtig nachzufragen. Und wenn man nur sagt, wie geht es dir denn in deiner Situation? Dann ist es dem Angehörigen überlassen, was er sagen möchte. Dann ist es dem Angehörigen überlassen, ob er das Thema aufbringen möchte oder nicht. Zu tun, als sei nichts passiert, glaube ich, ist das Fatale. Das verstärkt nur die Einsamkeit der Trauernden.
1: Oder vielleicht auch konkret zu fragen, möchtest du darüber reden?
0: Das finde ich auch eine schöne Frage. Ein anderer Punkt ist, dass bei Suizidangehörigen nicht so sehr an der Privatsphäre gebohrt werden sollte. Das ist, glaube ich, etwas, was Suizidangehörige auch herausstellt. Bei anderen Todesursachen kann ich schnell das Stichwort sagen. Ja, Autounfall. Ja, Krebs. Ja, Alzheimer. Da kann ich Stichworte sagen und Leute belassen es dabei. Bei Suizidangehörigen sind oft die Kommentare, das hat man dem ja gar nicht angemerkt. Hast du das nicht kommen sehen? Die war auch sehr traurig vor 2 Wochen. Das nützt nichts.
1: Man möchte auch gerne wissen, warum. Bei einem Autounfall fragt man ja nicht, warum. Ja. Das ist eben versehentlich, sage ich jetzt mal in Anführungszeichen, passiert. Da fragt man nicht, warum ist da ein Autounfall passiert? Ja. Oder warum hat er Krebs bekommen? Die Frage kann ja auch keiner beantworten. Aber bei Suizid fragt man, warum?
0: Ja. Und ich kann das verstehen, aber da kommen wir wieder zur Aufklärung und zu mangelnder Information für Depressionen, schwere Depressionen, Schizophrenie, Persönlichkeitsstörungen. Wir haben Erklärungsansätze, aber da gibt es in dem Sinne ja auch kein klares Warum. Da würde ich mir wünschen, dass vielleicht Depression ähnlich zu einem Stichwort wird, das gleich mit Krebs auf einer Schiene rangieren kann. Das andere ist, dass die Information eines Suizides beinhaltet per se schon die Information, da war eine jahrelange Krankheitsgeschichte. Auch wenn das nicht nach außen drang. Der Ehepartner, die Eltern haben das jahrelang mitgetragen und das dem einfach zu zollen, das so zu akzeptieren und da nicht weiter zu bohren, sondern stattdessen, wie gesagt, es sogar einzukalkulieren, dass dieses lange Mittragen der Krankheitsgeschichte noch hinzukommt auf die schwere klaffende Wunde, die ihnen durch den Suizid zugefügt wurde.
1: Wie kann ich denn dann am besten trösten, zum Beispiel auch auf einer Trauerkarte?
0: Also ich glaube, auf einer Trauerkarte wäre es schön zu schreiben, Gott sieht dich, Gott hält dich. Den Fokus, wie gesagt, immer wieder auf den Angehörigen leiten. Denn für den Gegangenen können wir sowieso nichts tun. Und das ist halt oft der erste Fokus, der passiert, hätten wir das halten können. Wie konnte er sowas tun? Wie konnte es so weit kommen? Das sind alles gute und valide Fragen, aber das nützt nichts. Das nützte zu dem Zeitpunkt nichts mehr. Stattdessen den Fokus auf den Angehörigen richten. Was wurde dir angetan? Wie kann ich dir helfen? Was brauchst du jetzt? Gott hält dich. Gott gibt dir Gnade. Ich denke, das ist sehr, sehr hilfreich.
1: In der Vorbereitung für die Sendung habe ich mich gefragt, ob auch in der Bibel Suizide vorkommen. Und ich habe einige gefunden, erstaunlich viele sogar, wie zum Beispiel Saul, der sich in sein Schwert stürzen wollte, beziehungsweise seinen Schwertträger, war das, glaube ich, gefragt hat, ob er das tut. Es gibt sogar den Märtyrertod von Samson. Judas ist mir als erstes eingefallen. Und in der Bibel werden diese Berichte, ich behaupte das jetzt mal, ich habe es nicht in einzelnen Fällen geprüft, ohne ausdrückliche Verurteilung geschildert. Ja, es sind komplexe Umstände, die zu solchen Handlungen führen. Ich glaube, das war den Menschen auch damals schon bewusst. Und wenn man diese Lebensberichte liest von den Menschen in der Bibel, dann merkt man das auch. Und wir wollen da niemanden verurteilen. Nein. Das ist alles so unterschiedlich und komplex. Ja, jedes Leben ist eben einzigartig, jede Situation. Aber es gibt gute Gründe, einen Suizid abzulehnen. Das ist mir nochmal ganz wichtig.
0: Das ist schön, dass du das sagst.
1: Da drauf zu schauen.
0: Der maßgebliche Grund ist, dass fast niemand beziehungslos lebt. Und dass es den Hinterbliebenen, dem Umfeld immer etwas antut. Wie gesagt, das können Leute in ihrer Suizidalität vergessen, tatsächlich vergessen. Aber wie gesagt, Suizidalität ist graduell und auf dem Weg dahin, sich immer wieder zu erinnern und auch erinnern zu lassen, ich lebe nicht alleine, das würde demjenigen etwas antun, ist, glaube ich, ganz wichtig. Wir alle sind in Beziehungen gestellt. Das heißt, wir alle sind in Verantwortung gestellt und das ist eine davon. Da zu sein und so nicht zu gehen, ist eine Verantwortung, die wir eingehen, sobald wir Beziehungen eingehen.
1: Und dann gibt es ja noch eine Beziehung, so eine ganz besondere, nämlich zu unserem Schöpfer.
0: Ja.
1: Er hat uns wunderbar gemacht. Psalm 139 fällt mir da ein, aber natürlich, wer sich in der Bibel auskennt, findet das überall.
0: Ja.
1: Und ja, auch diese Beziehung schädigen wir.
0: Ja, auch diese Beziehung schädigen wir. Ich denke, dass Menschen, die sich das Leben nehmen, das am meisten schuldig bleiben, Gott als auch ihren Angehörigen, ungelebtes Leben. Das denke ich schon, ja. Das wird Gott gnädig annehmen, so nach dem Motto, was machst denn du schon hier, du bist zu früh dran. Das denke ich schon, aber das bleibt ja nichts oder das bleibt ja trotzdem, das bleiben sie den Menschen schuldig. Nun bleibt man in allen Beziehungen Menschen etwas schuldig, aber ungelebtes Leben, das können sich wirklich nur Suizidierte vorwerfen.
1: Die Hinterbliebenen, um die es uns ja geht in dieser Sendung, berichten oft von Schuldgefühlen.
0: Ja.
1: Würdest du ihnen raten, du bist Psychologin, sich da Hilfe zu holen, Fachkundige, also auch psychologische Hilfe?
0: Also wenn die Schuldgefühle gar nicht überkommen werden können und das über das normale Maß hinausgeht, wenn Suizidangehörige starke Depressionen aus der Trauer heraus entwickeln, wobei das nicht dasselbe ist, ganz ausdrücklich, Trauer ist keine Depression, aber wenn es zu viele Jahre geht, wenn sie vielleicht darüber selbst suizidal werden oder aber es etwas gut machen wollen. Das gibt es manchmal auch. Suizid ist leider ansteckend. Dass Suizidangehörige überlegen, ich muss das ausgleichen. Ich habe kein Recht weiterzuleben. Der hat sich vielleicht wegen mir das Leben genommen. Jetzt muss ich mich selbst opfern. Oder was mache ich noch hier? Ich muss doch dahin gehen, wo mein Kind ist. Das ist fatal. Dann sollten diese Leute sich auf jeden Fall Hilfe suchen. Und jedem, der mit Suizidalität von Suizidalität betroffen ist oder der auch mit dem Gedanken spielt, möchte ich auch gerne sagen, ein guter Schutzmechanismus ist, sich niemals eine Methode zu überlegen. Dass selbst wenn dieser Impuls kommt, man keine Methode hat. Das verhindert, die Tat auszuführen. Und ich finde, da sind wir bei Paulus. Im Korintherbrief schreibt er so schön, wir können unsere Gedanken gefangen nehmen unter Christus. Und ich finde, das ist einer davon.
1: Auf seine Gedanken achten. Oder sich Hilfe holen, nicht allein bleiben. Ja. Auch ganz wichtig. Und vielleicht auch zu Gott den Kontakt herstellen.
0: Unbedingt.
1: Und da mit ihm drüber reden. Vielleicht Unbedingt. Auch ihn anklagen. Ja. Das darf man. Er hält das aus.
0: Ja, also die Psalmen sind doch voller Jammerei. Da sind wir bei Gott an der richtigen Adresse.
1: Bleibt es für Betroffene, würdest du sagen, ein Leben lang schwer, damit umzugehen? Natürlich im Laufe der Jahre lernt man da ein bisschen damit umzugehen, aber ich könnte mir vorstellen, dass da doch immer etwas bleibt.
0: Ja, natürlich. Aber das ist ja auch bei anderen Schicksalsschlägen so. Was Schicksalsschläge mit sich bringen, ist erstens mein Problembewusstsein. Suizidangehörige werden immer ein Wissen haben, dass die, die das nicht erleben, nicht haben. Aber das haben Leute, die durch eine Scheidung gehen, die Krebs überleben. Das haben diese Leute genauso. Was ich durch diese Krisen ereignet ist, dass das Leben so wie zweigeteilt wird. Das sind Wendepunkte, die das Leben in Vorher und Nachher einteilen. Auch schöne Ereignisse sind so. Also das klassische Beispiel ist immer das erste Kind. Das war in der Zeit, bevor ich das Kind hatte. Das war in der Zeit, dann, nachdem ich das Kind hatte. Das haben Menschen sowieso immer. Das finden wir über die Lebensspanne in der Lebensgeschichtsforschung auch. Wir haben mehrere Wendepunkte. Manche dieser Wendepunkte sind schwere Einschläge. Das heißt, für den Suizidangehörigen wird es immer diese Zeit davor und danach geben. Das heißt aber nicht, dass Leute nicht anschließend gut weiterleben können. Wenn dem genug Zeit gegeben wurde, wenn die Begleitung gut war, können Leute sich ein komplett neues Leben aufbauen. Das ist dann natürlich nie so, als hätten sie das nie erlebt. Aber Gott baut neues Leben mit und gibt auch viele Wunder am Wegesrand.
1: Du erwähnst Gottes Hilfe und die Wunder. Welche Rolle kann der Glaube dabei spielen bei der Heilung, die nötig ist, wenn man einen Suizid so nah miterlebt hat?
0: Also ich glaube, Gott kann da hat dann generell für Trauernde habe ich das öfters von Betroffenen gehört, dass Gott wie so ein extra Sorgenpaket hat, wie so ein extra medizinisches Gebet. Oft berichten uns Trauernde von Wundern, von Zuwendungen, die sie von Gott hatten, die sie weder vorher noch nachher so erlebten. Das andere ist, dass wir Gott sei Dank, wirklich im wahrsten Sinne des Wortes, Gott sei Dank Gott den Richter sein lassen können. Ja, Suizid greift an. Ja, Suizid ist die maximale Attacke. Aber ich kann Gott fragen, mir zu helfen, den Gegangenen gehen zu lassen. Diesen Anschlag anzunehmen. Und damit gehe ich nicht zu dem, der gegangen ist und streite mich da vielleicht im Kopf weiter auf Jahre, sondern ich gehe damit zum Kreuz und lasse mich dort heilen. Weil Menschen greifen einander an, Menschen fügen sich einander Verletzungen zu und das ist eine Art davon. Aber Gott kann ja alle Arten von Verletzungen heilen.
1: Und dadurch wird auch Vergebung möglich oder leichter?
0: Ja, das wäre doch zu hoffen, ja. Und wenn das nicht möglich ist, wenn vielleicht auch das Bedürfnis nach Vergebung nicht da ist, dann kann ich das doch vielleicht auch immer noch auf den Himmel zu verschieben. Ich lebe jetzt mein Leben weiter. Ich baue das neu. Wir sprechen über deinen Abgang, wenn ich auch ankomme. Das wäre doch eine andere Möglichkeit.
1: Mhm. Wenn ich Betroffenen helfen möchte und fühle mich aber selbst total überfordert, was hast du da als Psychologin, Christine, noch für Tipps?
0: Ja, wenn ich jetzt vielleicht nicht so der große Redner bin, brauche ich trotzdem keine Berührungsängste haben. Also was allen Trauernden hilft, auch aus der Einsamkeit rauszukommen, ist, nachfragen, dranbleiben, einladen, praktische Hilfe geben. Sind da Kinder da? Kommt derjenige mit seinem Haushalt klar? Sind da finanzielle Nöte? Kann derjenige sein Funktionsniveau halten, sprich wieder seiner Arbeit nachgehen? Das kann alles aufgefangen werden. Und ich finde, da sind Gemeinden ganz, ganz tolle soziale Netzwerke. Und wir haben ja in den Gemeinden auch viele unterschiedliche Gaben. Der eine hört stundenlang zu, die andere kocht ein Essen. Beides ist sehr, sehr gute und notwendige Hilfe. Das kann ich immer machen. Was noch wichtig ist, dranbleiben. Eine Kollegin von mir arbeitet zum Thema Trauer und unterhält sich mit vielen Angehörigen. Und in diesen Studien sehen wir immer wieder, dass Angehörige oder Trauernde, nicht nur Suizidangehörige, oft beklagen, dass Leute zu schnell Normalität annehmen. Nach 3 Monaten wollen es die Leute nicht mehr hören. Nach 6 Monaten fragt mich niemand mehr. Das berichten Teilnehmer aus diesen Trauerstudien durch die Bank. Das würde ich mir anders wünschen. Ich glaube, da können wir versuchen, länger dran zu bleiben. Nach jedem Trauerfall, je näher der Gegangene war, muss Leben neu gebaut werden. Die maximalen Trauerfälle sind Verlust des Ehepartners und Verlust des Kindes. Das heißt, ich kann als derjenige im Umfeld viel, viel länger einkalkulieren, dass Leben neu gebaut wird. Da kann ich auch nach 2 Jahren noch nachfragen. Ich würde mir wünschen, in Gemeinden und generell bei Leuten, dass dieses Aushalten von Schwerem länger andauert. Es ist nicht schnell wieder gut.
1: Was mir auch mal jemand gesagt hat als Wunsch war, nicht einfach nur fragen, kann ich dir helfen? Und dann weiß man ja nicht, was soll ich jetzt sagen? Ja, bring mir mal was zu essen vorbei oder kauf mal für mich ein oder könntest du jeden Montag für mich dies oder jenes irgendwo abholen? Oder sondern, dass man sich überlegt, vielleicht auch, wenn man eben Kontakt zu demjenigen hat und mehr mit ihm spricht, dass man da selbst kreativ wird und schaut,
0: unbedingt,
1: was kann derjenige brauchen, das dann einfach machen, zum Beispiel einfach kommen und klingeln, auch wenn der sagt, nein, nein, brauchst nicht vorbeikommen, ich komme klar, trotzdem dann
0: das
1: gewisse Dinge tun.
0: Das ist ein sehr guter Tipp, denn je schwerer die Trauer ist, umso unfähiger sind auch die Leute für sich zu artikulieren, was sie brauchen. Und dann finde ich, ist in Deutschland oft das Problem, ich will mich ja nicht zumuten. Ich kann den ja nicht behelligen. Ihr habt doch selber so viel zu tun. Da wirklich eigene Initiative zu ergreifen, ist schon eine große Hilfe.
1: Vielleicht fällt das auch derjenigen Person gar nicht in dem Moment ein. Man fragt und dann ist sie überrumpelt. Und
0: Und ruhig längerfristig, auch nach 1 Jahr nochmal fragen, kann ich vorbeikommen oder einfach mal klingeln. Anrufen, zumindest anrufen. Ja.
1: Christine, was würdest du jemandem mitgeben, der selbst suizidale Gedanken hat?
0: Also ich denke, es ist immer gut zu erinnern, welch ein Verlust der Freitod wäre, wie wertvoll jede Person ist. Das kann helfen, aber je nachdem, wie stark die Suizidalität ausgeprägt ist, wie gesagt, nur bedingt, weil es gibt einen Zeitpunkt, wo nichts mehr durchdringt, wo die innere Einsamkeit und Isolation so groß ist, dass das nicht mehr ankommt. Aber nichtsdestotrotz, es muss gesagt werden. Das ist immer eine gute Erinnerung. Man kann außerdem daran erinnern, dass jede Krise vorbeigeht. Also das berichten auch Leute, die ihren eigenen Suizidversuch überlebt haben. Wie konnte ich das noch machen? Jetzt geht's mir so gut. Das war doch nur temporär. Es gibt doch, dann habe ich wieder einen neuen Job gefunden. Ich habe mir dann doch Geld geliehen und ich konnte die Schulden bezahlen. Das berichten Leute, wenn sie erstmal aus diesem Tunnel wieder raus sind, durchaus. Also jede Krise geht vorbei. Dein Leben ist wertvoll, jede Krise geht vorbei. Wenn das nicht mehr ankommt, weil, wie gesagt, dieses Hinweisen auf die Zukunft ist ja durch den eingeschränkten Zeitfokus auch nur bedingt wirksam. Wenn das nicht mehr hinkommt, dann Telefonseelsorge anrufen. Du hast ja eingangs die Nummer gesagt. Oder aber die Einweisung in die Notaufnahme oder in die Psychiatrie anweisen. Also da geht auch der deutsche Staat, finde ich, sehr, sehr gut mit um. Leute werden, wenn sie Suizidalität äußern, sofort eingewiesen und da wird auch keiner zur Rechenschaft gezogen. Lieber einmal zu oft als einmal zu wenig.
1: Vielen Dank, Christine, dass ich mit dir über dieses schwere Thema sprechen darf.
0: Sehr gerne. Vielen Dank, dass ich hier sein durfte.
1: Wenn Sie selbst mit depressiven Gedanken kämpfen sollten, dann dürfen Sie wissen, es gibt einen Ausweg. Suchen Sie sich aktiv Hilfe und sprechen Sie mit jemandem, zum Beispiel bei der Telefonseelsorge. Da ist rund um die Uhr jemand erreichbar unter 0800 111 0111. Auch Gott ist immer ansprechbar, das hat er versprochen. Die himmlische Notfallnummer ist 5015, nämlich Psalm 50, Vers 15. Wenn du keinen Ausweg mehr siehst, dann rufe mich zu Hilfe. Ich will dich retten und du sollst mich preisen. Mein Name ist Sonja Kilian und ich wünsche Ihnen von ganzem Herzen, dass Sie erleben, wie Gott sich bemerkbar macht und Ihnen zur Hilfe eilt. Egal, ob Sie selbst in Not sind oder anderen beistehen möchten.
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2: Niemand anders. Ich bin niemand anders als ich selbst und brauche auch kein anderer zu sein. Nur anders will ich noch werden, nämlich noch mehr ich selbst, so wie Gott mich sieht und ich mich immer wieder erkenne, so wie Gott mich will und ich mich selbst schätze.

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1: In Deutschlands Städten fehlen Wohnungen. Und die Angebote auf dem Markt, die es gibt, da fragst du dich, wer soll das denn bezahlen? Allein in Berlin suchen aktuell 100.000 Haushalte erschwinglichen Wohnraum. Darauf hat jetzt das Paul-Gerhardt-Stift reagiert. Oliver Jeske hat das ehemalige Diakonissenkrankenhaus besucht und auf der Baustelle unter anderem den Stiftsleiter Pfarrer Martin von Essen getroffen.
2: Wir haben die soziale Not in dieser Stadt gesehen von Menschen, die einfach keinen Wohnraum finden. Und da haben wir gemäß eben auch unseres diakonischen Auftrags gesagt, wir wollen hier nochmal 100 Sozialwohnungen errichten, damit Menschen, die eine Wohnung suchen, hier auch eine Chance haben.
3: Martin von Essen trägt seit einigen Monaten nicht nur schwarzen Talar, sondern auch seinen weißen Bauhelm. Der Pfarrer leitet das Paul-Gerhardt-Stift im Berliner Stadtteil Wedding. Auf dem Gelände eines ehemaligen Diakonissenkrankenhauses gibt es bereits unter anderem Arztpraxen, ein Seniorenzentrum und eine Unterkunft für traumatisierte Geflüchtete. In einer Baulücke nebenan brummt die Betonpumpe. Hier entstehen gerade 100 Sozialwohnungen für alleinerziehende Mütter und andere Menschen mit schmalem Geldbeutel. Doch springt die Kirche hier nicht für den Staat in die Bresche? Von Essen widerspricht.
2: Die Erwartungen aller Menschen, der Staat muss alle Probleme lösen, finde ich nicht richtig. Und wenn ich an die Geschichte des Paul-Gerhardt-Stiftes denke, haben die Menschen, die hier für die soziale Not in Weddingstein nie so gedacht. Sondern sie haben immer geguckt, was ist die soziale Not, was können wir tun und wie finden wir Menschen, die dieses Projekt auch finanzieren. Insofern sehe ich hier eher auch, dass wir als Paul-Gerhardt-Stift mit der staatlichen Förderung von guten Krediten eine gemeinsame Lösung finden, um soziale Not zu lindern.
3: 32 Millionen Euro nimmt das Paul-Gerhardt-Stift in die Hand. Neben den 100 Sozialwohnungen in Holz-Beton-Bauweise entstehen auf dem Dach des Gebäudes 16 sogenannte Stifterwohnungen.
2: Es gibt ja Senioren, die keine Kinder haben und eine Immobilie, die dann irgendwann zu groß wird. Der Garten macht zu viel Mühe und so suchen einige für ihren letzten Lebensabschnitt eine neue Perspektive. Und die wollen wir den Menschen hier ermöglichen. Und wer sagt, ich verkaufe mein Haus, und stifte dafür dem Paul-Gerhardt-Stift eine gewisse Summe. Der oder diejenige kann dann hier lebenslanges Wohnrecht bekommen.
3: Und zwar mit allem Service, den es bereits auf dem Gelände des Paul-Gerhardt-Stifts gibt.
2: Mit ambulanter Pflege, stationäre Pflege ist da. Wir haben ein Ärztezentrum. Wir haben kulturelle Angebote, geistliche Angebote. Und das in einem Paket ist für Senioren, glaube ich, auch sehr reizvoll.
3: Eine Zustiftung gegen lebenslanges, kostenloses Wohnrecht. Auf diese Weise ist mancher, der es sich leisten kann, nicht nur im Alter versorgt, sondern tut auch noch etwas Gutes. So ein Konzept will gut geplant und durchgerechnet sein. Dr. Hans-Gerd Konrad ist als kaufmännischer Vorstand der Mann für die Zahlen. Er ist bewusst vor einigen Jahren aus der freien Wirtschaft zum Paul-Gerhardt-Stift gewechselt.
4: Ich komme tatsächlich aus der Verlagsbranche, habe dort 20 Jahre gearbeitet, war dann so mit Anfang 50 so weit, dass ich gesagt habe, ich möchte eigentlich dann sozusagen für meinen zweiten Berufsabschnitt nochmal was Sinnvolles machen. Und ich bin hier also sehr, sehr glücklich mit dieser Aufgabe, die ich hier übernommen habe, weil hier geht man jeden Tag tatsächlich gerne zur Arbeit, weil man weiß, hier kann man Menschen helfen, die in Not sind.
3: Und für die neu entstehenden Sozialwohnungen heißt das, es reicht völlig aus, wenn am Ende des Geschäftsjahres eine schwarze Null steht.
4: Für uns ist es ja immer wichtig, dass sich eine Investition trägt. Wir müssen da keine großen Renditen erwirtschaften. Und das ist beim Neubau möglich, vor allen Dingen dann, wenn man ein Grundstück hat.
3: Der eigene Grund und Boden, er ist in diesem Fall unverzichtbar. Und deshalb ruft Pfarrer Martin von Essen andere Kirchengemeinden und soziale Träger auf, es dem Paul-Gerhardt-Stift gleichzutun.
2: Es gibt viele Kirchengemeinden, auch mitten in Berlin, die brachliegende Grundstücke haben. Und Dr. Konrad hat es ja gesagt, ohne ein Grundstück ist so ein Projekt nicht realisierbar. Und wenn Kirchengemeinden zum Beispiel ihre brachliegenden Friedhöfe, die heute nicht mehr als Friedhöfe gebraucht werden, auch bereit sind, in Bauland umzuwandeln, und da wollen wir auch ein Stückchen Gemeinden motivieren, können sie mithelfen, soziale Not zu lindern und Sie können auch noch einen Beitrag leisten, wie die Kirchengemeinde finanziell neue Möglichkeiten bekommt.
1: Pfarrer Martin von Essen vom Paul-Gerhardt-Stift baut 100 Sozialwohnungen und ruft andere kirchliche Träger zur Nachahmung auf. Aus Berlin berichtete unser Hauptstadtkorrespondent Oliver Jeske.

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1: Menschen auf der Flucht vor Krieg oder Verfolgung. Dieses menschengemachte Leid hört nicht auf und begleitet uns seit uralten Zeiten. Da wird zum Beispiel in der Bibel in 1. Samuel 13, Vers 6 Folgendes berichtet. Als aber die Männer Israels sahen, dass sie in Nöten waren, weil das Volk bedrängt wurde, verkrochen sie sich in die Höhlen und Klüfte und Felsen und Gewölbe und Gruben. Diese Szene vor rund 3000 Jahren erinnert mich an den Terrorangriff der Hamas auf Israel am 7. Oktober 2023. Auch an diesem Tag haben Männer, Frauen und Kinder versucht, sich zu verstecken, um brutaler Gewalt zu entkommen. Schon zu biblischen Zeiten steht das Volk Israel unter massivem Druck, damals durch die Philister. Die Lage scheint aussichtslos. Das Volk erlebt einen Kontrollverlust. Zusätzlich ist die äußere Not verbunden mit einer inneren Krise. König Saul wartet nicht auf Gottes Weisung, sondern ergreift in seiner Panik eigenmächtig die Initiative. Das Staatsoberhaupt verliert die Nerven und das Volk verkriecht sich. Gerade in der Krise zeigt sich, worauf ein Mensch vertraut: auf Gottes Eingreifen oder auf eigene Lösungen. Auch ich kenne Zeiten, in denen ich unüberlegt handle, ohne Gott um Rat zu fragen. Oder in denen ich mich am liebsten verkriechen würde, vor Konflikten, schwierigen Entscheidungen oder hohen Erwartungen. Leider verschwindet nicht jede Angst und nicht jede Gefahr, auch wenn ich Gott vertraue. Aber mit seinem Beistand wird doch manches leichter, denn Gott will mir innere Ruhe mitten im Sturm schenken.
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1: Zum Abschluss des Tages laden wir Sie ein, das Gebet Martin Luthers aus seinem Abendsegen mitzubeten.
2: Das walte Gott, Vater, Sohn und Heiliger Geist. Amen. Ich danke dir, mein himmlischer Vater, durch Jesus Christus, deinen lieben Sohn, dass du mich diesen Tag gnädiglich behütet hast. Und bitte dich, du wollest mir vergeben alle meine Sünde, wo ich Unrecht getan habe, und mich diese Nacht auch gnädiglich behüten. Denn ich befehle mich, meinen Leib und Seele und alles in deine Hände. Dein heiliger Engel sei mit mir, dass der böse Feind keine Macht an mir finde. Amen.
1: Und nun flugs und fröhlich geschlafen, so wie Martin Luther es empfiehlt. Wir wünschen Ihnen eine gute und gesegnete Nacht unter dem Schutz Gottes.

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1: Zu einer neuen Ausgabe von Wortgut begrüßt Sie Kai-Uwe Wolczak. Bestimmt haben Sie schon mal den Begriff Basislager gehört. So etwas gibt es zum Beispiel, wenn Wissenschaftler zu einer Expedition aufbrechen. Im Basislager werden wichtige Ausrüstungsgegenstände gelagert und Vorkehrungen für den Notfall getroffen. Ein Basislager im übertragenen Sinn gibt es auch fürs Christsein im Alltag. Die Lahö, die Langensteinbacher Höhe, ein Konferenzzentrum in der Nähe von Karlsruhe, bietet spezielle Basislagertage an. Die Teilnehmer können dort Gemeinschaft erleben und Kraft tanken für den Alltag. Im April vergangenen Jahres gehörten Bibelarbeiten von Peter Reed dazu, alle unter der Überschrift »Brillant«. Peter Reed ist gebürtiger Amerikaner und Mitarbeiter der Missionsgemeinschaft der Fackelträger. Unter anderem gehört der Bodenseehof dazu, ein Bibelschul- und Freizeitzentrum. Gleich hören Sie hier das vierte Referat von Peter Reed. In den vergangenen Bibelarbeiten hat er davon gesprochen, dass Christen wie ungeschliffene Edelsteine sind. Erst wenn sie von Gott geschliffen werden, können daraus richtige Schmuckstücke werden. Die Bibel dient dabei, bildlich gesprochen, als Schleifstein. Peter Reed beginnt mit einem Vers aus dem 1. Samuel-Buch, Kapitel 30. Dort wird über den zukünftigen König David berichtet: David geriet in große Bedrängnis, weil das Volk ihn steinigen wollte. Denn die Seele des ganzen Volks war erbittert, ein jeder wegen seiner Söhne und Töchter. Und jetzt kommt der entscheidende Satz: David aber stärkte sich in dem Herrn, seinem Gott.
2: Also es war so, David war abwesend mit seinen Männern. Und da kamen die Feinde, sie haben ihr Camp, ihr Lager überfallen und ihr Gut und Haben und auch Frauen und Kinder gekidnappt. Und sie hielten ihn für den, der schuldig war. Und deswegen heißt es, er war ein großes Bedrängnis. Ich würde sagen, ja, könnte man doch sagen, denn sie wollten ihn steinigen. Und dann am Ende heißt es, David aber stärkte sich in dem Herrn, seinem Gott. Und es wird Zeiten kommen, da wo die Gemeinde nicht vorhanden ist, die Geschwister nicht um uns herum sind, und wenn wir ganz allein sind, sind wir in der Lage, wenn es darum geht, ich, meine Bibel und Jesus, kann ich genau das machen, was David hier gemacht hatte. Mich ermutigen lassen, wenn niemand anders da ist, in dem Herrn. Ich weiß für mich selbst, wenn ich dazu beauftragt bin, das Wort Gottes weiterzugeben, wo bekomme ich meine geistliche Speise? Gabi und ich, wir können zum Gottesdienst, ohne daran beteiligt zu sein, bestimmt weniger als 10-mal im Jahr. Manchmal weniger. Manchmal ist das weniger als 5. Und ob das beruflich bedingt ist, ob das dienstlich bedingt ist, manchmal sind wir in Zeiten da, wo es darum geht, ich bin allein mit meiner Bibel und Jesus. Kann ich das genau tun, was David hier gemacht hat? William Booth, der Gründer von der Heilsarmee, sagte einmal, die größte Gefahr des 20. Jahrhunderts wird sein, Religion ohne den Heiligen Geist, Christentum ohne Christus, Vergebung ohne Buße, Erlösung ohne Erneuerung, Politik ohne Gott und Himmel ohne Hölle. Ich würde sagen, und eine Gemeinde ohne Bibel. Und wir leben in solche Zeiten, so wie es hier beschrieben ist. Und Paulus hat das angesprochen, als er ein junger Pastor namens Timotheus gesagt hatte, denn es wird eine Zeit kommen, da sie die heilsame Lehre nicht ertragen werden, sondern nach ihrem eigenen Begehren werden sie sich selbst Lehre aufladen, nach denen ihnen die Ohren jucken und werden die Ohren von der Wahrheit abwenden und sich den Fabeln zukehren. Und diese kommende Generation hat zunehmend damit zu tun. Paulus sagte in Römer 12, Vers 2, und seid nicht gleichförmig dieser Welt, sondern werdet verwandelt durch die Erneuerung des Sinnes. Was meine Denkweise bestimmt, bestimmt maßgeblich, wen oder was ich vertraue. Was meine Denkweise bestimmt und belagert, bestimmt maßgeblich die Überzeugungen in meinem Herzen, wovon mein Glauben herkommt. Und deswegen ist das so wichtig. Ich habe einen Bericht, das ist etwas älter. 2022 verbrachten die 13- bis 18-Jährige in den USA 8,5 Stunden pro Tag durchschnittlich vor einem Bildschirm. Nun, es ist mir vollkommen klar, dass das manchmal erforderlich ist, wegen Schularbeit, wegen Beruf und so weiter und so weiter. Und dennoch, abgesehen von dem, was wir anschauen, überhaupt die Menge an Einfluss in unserem Gehirn, das macht was mit uns. Und da müssen wir bewusst etwas tun, um dagegen zu steuern. Ich habe einen Student kennengelernt in Kanada, der war Profi-Golfer. Und ob ich das hinkriege, wenn man zum Beispiel diese Golfball auf einen sogenannten Tee tut und dann will man schlagen. Er sagte, wenn der Schläger nur ein Grad krumm ist hier, heißt das 10 Meter Fehler irgendwo auf dem Fairway. Wir hatten einen Profi-Golfer auf der Bibelschule dieses Jahr im Bodenseehof und ich fragte ihn, stimmt das? Und er sagte, ja, das stimmt. Und das lehrt mich, dieser Kontaktpunkt hier ist alles beim Golfspielen. Und dieses in der engen Gemeinschaft, im Geist Gottes Leben, das ist alles beim Christsein, was meinen Alltag angeht. Diese ungestörte Gemeinschaft mit dem lebendigen Gott, der in mir wohnt durch seinen Heiligen Geist. Ich sage unseren Studenten, speise dein Gottvertrauen und deine Zweifel werden verhungern. Speise dein Gottvertrauen und deine Zweifel werden verhungern. Und es heißt in Psalm 9, Vers 11, wer deinen Namen kennt, setzt sein Vertrauen auf dich. Wer deinen Namen kennt, und dieses Christus kennenlernen, diese Gemeinschaft mit ihm pflegen, das ist unersetzbar im Leben eines Kindes Gottes. Die Fackelträgerbewegung ist eigentlich eine Laienbewegung. Gott hat einen englischen Major, der war eigentlich ein Kriegsheld, ein Makler aus London, ein Schulleiter, ein Steuerberater, ein Profi-Komiker und ein Hippie. Die wurden alle berufen in den Dienst durch die Fackelträgerarbeit. Deswegen fühle ich mich so zu Hause dort. Ich bin echt eine Niete und profitiere ungeheuer viel, sehr durch Menschen, die sich reingehängt haben und Theologie studiert haben und die Bibel gut auskennen. Und eins davon war ein Mann namens John Hunter. Das war ein alter Fackelträger, ein ehrenswerter Englischmann. Und ich ging auf ihn zu und sagte ihm, Dr. Hunter, wo haben Sie studiert, damit Sie die Bibel so auslegen können, so lebendig, so lebensnah? Und dann sagt er, ach Peter, ich habe keinen Tag in einer theologischen Hochschule verbracht. Ich sagte, was? Ja, woher diese Doktortitel? Er sagte, ach, achte nicht so drauf, das ist ein Ehrentitel. Dann habe ich ihn gefragt, also Sie haben meine Frage noch nicht beantwortet. Und dann sagte dieser alte Mann, der war knapp über 70. Ich dachte damals, er ist uralt, er kippt bald um in meine Gegenwart. Jetzt denke ich gar nicht so. Und dieser Gottesmann sagte mir, Peter, ich bekomme das auf meine Knien vor meinem Herrn in der Stille. Und dann war meine nächste Frage, wie machen Sie das? Und dann nahm er mich an der Hand und hat mir das weitergegeben, was ich euch heute weitergebe, im Wesentlichen. Dieses Gespräch fand im August 82 statt. Ich war 21 Jahre alt. Und seit dem Tag, das ist etwas, was ich umgesetzt habe für die letzte, ich bin schlecht in Mathe, also über 40 Jahre, so pflege ich persönlich diese Gemeinschaft mit Jesus in der Stille. Wenn meine Frau still bleibt, die neben mir sitzt. Aber das pflegen wir miteinander. Und das gebe ich euch weiter, weil das mir so auf dem Herzen liegt für uns heute in diesen Tagen, in der wir uns befinden. Nummer eins, es ist zu erwarten, dass wir die Stimme des Sohnes Gottes durch das Wort Gottes hören. Und da gibt's diese Stelle in Jesaja 50, Vers 4. Gott, der Herr, hat mir eine Zunge gegeben, wie sie Jünger haben, dass ich wisse, mit den Müden zur rechten Zeit zu reden. Ist das nicht ein tolles Wort? Jesus weiß, wie er mich aufrichten kann. Zur rechten Zeit. Jemand hat mich schon gefragt in diesen Tagen, hast du Deutsch gekonnt, als du nach Deutschland gekommen bist? Nein, konnte ich nicht. Und als es hieß, dass ich am Bodensee bleibe, hat mein Chef gesagt, gut, im Frühjahr gehst du auf der Sprachschule. Es gibt einen sogenannten Goethe-Institut in Deutschland. Sie haben Schulen überall. Und dann hat jemand mir gesagt, es gibt ein Goethe-Institut in Priene am Chiemsee. Da ist es schön, da sollst du hin. Und es war schön. Und ich habe nicht alle Hausaufgaben eingereicht. Und eines Tages stand ich auf dem Bahnsteig, ich pendelte zwischen Chiemsee und Bodensee damals und ich stand an Plattform mit vielen anderen Menschen und wir warteten auf unseren Zug. Und dann auf einmal kam eine Durchsage und alle sind weggerannt, außer ich. Was ich gehört habe war, wah, wah, wah, wah, wah, wah, wah, wah, wah, wah, wah, wah. Nichts verstanden. Aus einem bestimmten Grund, mein Wortschatz war sehr mangelhaft und sehr eingeschränkt. Das Wort Gottes ist die Wortschatz des Geistes Gottes und der Sohn Gottes. Und am allermeisten werden wir seine Stimme durch sein Wort hören und wahrnehmen. Aber wenn dieser Wortschatz uns unbekannt ist, das tut uns nicht gut. Aber wenn wir uns vertraut machen mit dem Wort Gottes, da werden wir die Stimme Gottes eher erkennen. Jesus sagte, Johannes 10, meine Schafe hören meine Stimme und sie folgen mir. Und ich kenne sie. Er hat nicht gesagt, meine Schafe hören mein Wort, sondern sie hören meine Stimme. Und am allermeisten werden wir seine Stimme durch sein Wort wahrnehmen. Und deswegen ist es so wichtig, dass wir uns damit vertraut machen und regelmäßig zu dem Wort Gottes kommen, mit dieser Erwartung und diesem Wunsch, Herr, ich möchte dass du mich ansprichst, so genauso wie es steht in Jesaja 50. Zweitens, das geistliche Leben erfordert geistliche Nahrung. Es heißt in 1. Petrus 2, so legt nun ab alle Bosheit, allen Betrug und Heuchelei und Neid und alle üble Nachrede. Und seid begierig nach der vernünftigen, lauteren Milch wie die neugeborenen Kindlein, auf dass ihr durch sie wachset zum Heil, da ihr schon geschmeckt habt, dass der Herr freundlich ist. Ich war überrascht, als meine Tochter ihr erstes Kind bekam. Also in den ersten Monaten, da war sie ganz schön beschäftigt. Und zwar füttern, Windel wechseln, schlafen gehen, füttern, Windel wechseln, schlafen gehen. Ich weiß nicht, wie oft sie das Kind an der Brust hatte, aber es war, kam mir vor, so alle 3 Stunden. Ich weiß nicht, das ist nicht mein Fachgebiet, aber es war sehr oft. Wenn wir anderen hören, wie gut die Mahlzeit geschmeckt hat, das ernährt uns nicht. Wir müssen selbst die Nahrung zu uns nehmen. Ich war in Kanada 6 Jahre lang. Ich habe ein Doku gesehen und es ging um die sogenannten Eskimos. Das ist nicht mehr politisch korrekt, aber immerhin, er versteht, was ich meine. Und der Papa, er kam nach Hause mit ein großes Fisch oder Tier und dann nahm er sein Messer, hat ein Stück rohes Fleisch genommen und dann ist er in diese Igloo, diese ja Eishütte reingegangen und der Kameramann folgte ihm und da war seine Frau mit Kindern um sich und es war eigentlich überraschend schön gerichtet. Und dann nahm er sein Messer und hat ein kleines Stück genommen, hat seine Frau gegeben und sie fing an, dieses Stück, also rohes Fleisch zu kauen. Sie hatte ein Baby auf dem Arm und dann nahm sie für mich das Undenkbare, nahm ein kleines Stück aus ihrem Mund und hat es in das Kind, seinen Mund getan. Und so hat sie das Kind ernährt. Das Kind aber hat nur die Reste bekommen, das Vorgekaute. Wenn das Kind wachsen will, irgendwann mal muss es selbst die Mahlzeit, die ganze Mahlzeit zu sich nehmen. Und wenn wir eine Predigt, eine Bibelarbeit hören, und Gott sei Dank, Gott spricht uns an, preist den Herrn, aber es soll uns bewusst werden, das ist vorgekaut. Und so hat der Herr das gedacht. Und so ist es gut. Aber ich bin ein großer Fan davon, dass wir selbst zu dieser geistlichen Nahrung kommen und diese Nahrung zu uns nehmen.

eine Fachfrau, was Muttermilch angeht und Babynahrung. Ich gebe das weiter. Sie sagte zum Beispiel, in Muttermilch gibt es Enzyme, damit das Baby so Muttermilch überhaupt verdauen kann. Es gibt sogar ein Abführmittel in Muttermilch, damit das Baby es überhaupt verdauen kann. Denn wenn man darüber nachdenkt, das Kind hat seinen eigenen Magen- und Darmtrakt noch nicht angewendet. Und diese erste Laden, das muss irgendwie aufgenommen werden. Und Muttermilch hat das. Muttermilch hat oder vermittelt das ganze Immunsystem von Mutter zum Kind. Muttermilch hat einen höheren Wasserinhalt in der Früh, nachdem das Kind geschlafen hat und wenig Wasser zu sich genommen hatte. Und dann abends hat Muttermilch mehr Eiweiß drin, damit das Kind genug Nahrung durch die lange Nacht hat. Und ich hörte mir das an und sagte, es scheint mir, als ob jemand das ausgedacht hatte. Und das war tatsächlich so von unserem Schöpfer her, dass er es so ausgedacht hatte, dass ein Säugling ernährt wird, und zwar mit Nahrung, die direkt aus dem Leben kommt, von dem das Kind stammt. Und Gott hat das ausgedacht mit uns. Ich habe geistliche Nahrung euch gegeben. Ich habe meinen Geist in Bewegung gesetzt, dass Menschen dieses Wort niederschreiben. Es ist erfüllt mit meiner Gegenwart und das ist deine geistliche Nahrung. Und ihr sollt es zu euch nehmen. Manchmal habe ich den Eindruck, wir leiden in der Gemeinde Jesu heutzutage unter eine geistliche Magersucht, weil wir das Wort zu uns nicht nehmen. Und dann wundern wir uns, warum ich so unstabil bin. Warum höre ich Gottes Geist nicht mehr? Warum höre ich die Stimme Jesus nicht, wie er in Johannes 10 sagte? Die Frage ist, nehmen wir diese geistliche Nahrung auf? Hunger ist genauso wichtig als die Nahrung selbst. Gott sei Dank haben wir dieses Empfinden, wir haben Hunger, wir empfinden, ja, ich muss Nahrung zu mir nehmen. Und als ich wiedergeboren wurde, mit 13 habe ich mich bekehrt. Das sind zwei Wunder passiert auf der Heimfahrt. Nummer eins, ich habe meinen Eltern gesagt, dass ich Jesus in meinem Leben aufgenommen habe. Niemand hat mir gesagt, dass ich das sagen soll. Ich wollte das sagen. Und dann zweitens habe ich gefragt, würdet ihr bitte mir eine Bibel kaufen? Und zwar die Übersetzung, wie die Mitarbeiter hatten. Hoffnung für alle. Ich kann das gut verstehen. Das ist ein Wunder, wenn ein 13-jähriges Junge nach einer Bibel fragt. Und zwar nicht, weil ich irgendwie intellektuell neugierig war. Ich hatte einen Hunger auf einmal. Woher kam das? Ich lebte. Ich war Kind Gottes und der Geist Gottes hat diesen Hunger in meinem Herzen geschafft. Hat das in mir hineingelegt. Wenn man krank ist, manchmal verliert man seinen Hunger. Und lass uns ehrlich sein, das habe ich selbst erlebt. Woher kam das? Es kommt oft deswegen, weil ich den Geist Gottes in meinem Leben gedämpft habe und ich muss was in Ordnung bringen. Deswegen haben wir 1. Petrus 3, Vers 1. So nun, legt nun ab diese Dinge. Warum? Das dämpft den Geist Gottes. Und wenn der Geist Gottes gedämpft ist, da habe ich keinen Hunger nach dem Wort Gottes. Und wenn ich keinen Hunger nach dem Wort Gottes habe, dann nehme ich diese geistliche Nahrung auf. Und wenn ich diese geistliche Nahrung nicht aufnehme, dann werde ich alt in der Gemeinde, ohne reif zu werden. Und das ist eine Tragödie. Und durchaus möglich. Älter werden, ohne geistlich reif zu sein.

0: Drittens, das geschriebene Wort offenbart das lebendige Wort. Jesus sprach die Theologen des Tages an und er sagte, ihr sucht in der Schriften, denn ihr meint, ihr habt das ewige Leben drin. Sie sind es, die von mir zeugen. Aber ihr wollt nicht zu mir kommen, dass ihr das Leben hättet. Vor 150 Jahren, als ich auf der Bibelschule war, haben wir sowas gemacht. Man nennt das Briefe schreiben. Per Hand. Auf Luftpostpapier. Mit einer Briefmarke drauf. Mit der Post nach Amerika schicken. Bitteschön. 5 bis 7 Tage hin. 5 bis 7 Tage zurück, Wartezeit 10 bis 15 Tage. Das ist ein Unding heutzutage. Aber so war es damals. Und unsere Post kam während der Bibelschule um ungefähr 10 Uhr vormittags. Aber der Schulleiter, der war ein weiser Mann, der hat uns unsere Post nicht um 10 Uhr gegeben, als sie ankam, sondern erst nach dem Mittagessen. Es gab ein Bimmel und dann 80 Studenten quetschen sich in die Treppen runter zu ihr Postfächer und dann auf einmal werden diese kleine zierliche kanadische mennonitische Mädchen zum NFL-Spieler und sie werfen Jungs aus dem Weg und sie haben große Freude daran, weil sie haben einen Prince Charming zu Hause und sie haben große Erwartungen und dann gehen sie normalerweise allein und dann entweder weinen sie oder lachen sie, je nachdem, was der Inhalt ist. Und dann kommen sie und sie haben eine Art Zeugnisrunde in ihrem Zimmer mit den anderen, die einen Prince Charming haben. Und sie tauschen Folgendes nicht aus. Oh, seine Grammatik ist wunderbar. Also, und schau mal das Wort hier. In der Ursprache kann es so heißen, aber ich lege das so aus. Und dann sagt jemand, warte mal, wie lang war dieser Brief unterwegs? Ja, 10 Tage. Woher wissen Sie, woher weißt du, dass dieser Brief von deinem Prince Charming überhaupt geschrieben war? Das ist eine lange Zeit. Und übrigens, letztes Mal hat er von seinem Windsurfing gesprochen, dieses Mal wegen seiner Mathearbeit. Bist du sicher, dass das der gleiche Autor ist? So ein Schmarrn. Sie haben hohe Erwartungen, weil dieser Brief das Mittel ist, wobei Sie Gemeinschaft mit einer Person pflegen dürfen. Es geht um diese persönliche Gemeinschaft mit Jesus pflegen. Und das Alte Testament war die Bibel des Neuen Testaments. Und Jesus sagte hier in Johannes 5, Sie sind es, die von mir zeugen. Auch 3. Mose und besonderes 3. Mose. Next, die Bibel ist das einzige Buch der Welt, würde ich sagen, dessen Autor jedes Mal anwesend ist, wenn es gelesen wird. Es heißt in Lukas 24 von Jesus, da öffnete er ihnen das Verständnis, damit sie die Schriften verstanden. 1. Korinther 2, 16, denn wer hat des Herrn Sinn erkannt oder wer will ihn unterweisen? Wir haben aber Christi Sinn. Der Geist Gottes, der Menschen bewegt hatte, das Wort Gottes zu schreiben, ist der gleiche Geist, der in uns wohnt. Und er weiß wohl, was er gemeint hat. Und deswegen ist alles an Forschung auf diese Beziehung basiert. Weil er letztendlich der ist, der aufklärt, was damit gemeint ist. Wenn ich einen Brief von meiner Frau Gabi bekäme und ich war so begeistert, so angetan von diesem Brief. Und ich gebe diesen Brief Elias, sagte, du musst das auch lesen. Das hat mich so bewegt. Er könnte schwarz auf weiß verstehen. Er könnte in ein gewissem Maß das verstehen, was geschrieben wurde. Aber die tiefste Bedeutung würde er nicht verstehen aus einem bestimmten Grund. Er kennt in dem Fall die Autoren nicht wie ich. Und diese Beziehung bestimmt maßgeblich, wie viel wir verstehen. Und jedes Mal, wenn wir zum Wort Gottes kommen, können wir sagen, Herr, mein Verstand ist nicht ausreichend, um die Tiefe des Herrn zu verstehen. Aber ich danke dir, du wohnst in mir, du bist jetzt gegenwärtig. Schließ das auf, was hier steht. Und dann forscht man und dann liest man und man bleibt bei der Sache. Und langsam manchmal, aber allmählich gibt er uns einen Einblick in der Tiefe des Herrn. Nun kommen wir zu dem praktischen Teil. Und ich habe hier geschrieben, der Plan kann ein guter Startpunkt sein, aber er sollte nicht zum Hauptpunkt werden. Haben Sie stattdessen einen Plan, den Sie als Startpunkt nehmen können? Für mich, also wir sprachen davon heute beim Kaffeekränzchen. Ich bin sehr aufgabeorientiert und in der Vergangenheit ging es darum, lies die Bibel durch in ein Jahr. Ist super, es ist sehr gut. Da habe ich nichts dagegen. Aber für mich, da ist auf einmal eine Mentalität reingeschlichen. 5 Kapitel heute. Ja, hast du den Plan gemacht? Ja, preis den Herrn. Liebe Geschwister, es geht nicht unbedingt um einen Plan durchziehen. Es geht um eine Person kennenlernen. Ich lese die Bibel nicht unbedingt durch die Bibel zu kommen, sondern ich lese die Bibel, damit die Bibel mich durchdringt. Und dennoch ist ein Plan gut. Und das, was ich euch weitergebe heute, ist ein Plan, den ich eben vor über 40 Jahren bekommen habe. Und es soll uns bewusst werden, geistliche Reife geschieht niemals per Zufall. Zurück zu meinem Marathon in Berlin. Damals hatten wir diese Chips nicht, wie sie heute haben. Du hast einen Chip in der Schuh, du läufst über einen Teppich beim Start und Ziel und dann ist die Zeit exakt. Das hatten wir damals nicht. Und es war etwas kleiner damals, es gab nur 25.000 Läufer und ich war ganz weit hinten, weil das erste Rennen war. Start habe ich gehört, aber Startlinie habe ich erst 3 Minuten später erreicht, weil so viele vor mir waren. Ich habe das Ziel erreicht, da bin ich dankbar dafür. Ich weinte wie ein kleines Kind danach, weil ich so erschöpft war. Meine Mutter hat das einmal gehört und sie sagte, so habe ich mich gefühlt, als ich dich zur Welt brachte. Und das sollst du niemals vergessen. Ich sagte, danke. Den Sieger habe ich niemals mit den eigenen Augen gesehen. Kann man verstehen. Ich habe, glaube ich, seinen Namen gelesen nächsten Tag in der Zeitung. Aber ich weiß eins Bescheid. Und zwar, er ist nicht zufällig als erstes durchs Ziel, sondern Wochen, Monate lang hat er sich auf dieses Rennen vorbereitet. Oft allein die Einheiten hinter sich gebracht. Und dann an dem Tag in Berlin ist das, was im Privat geschehen ist, auf einmal offenbar. Und so ist das mit geistlicher Reife. Geistliche Reife ist niemals per Zufall erreicht. Und viele Menschen wollen das Ergebnis geistlicher Reife, aber sie wollen den Weg dahin nicht. Und das ist ein wichtiger Teil, dieser Weg dahin. Ich mache mich auf, ich mache Raum in meinem Leben, damit ich diese innige Gemeinschaft mit Jesus pflege und ich nehme das Wort Gottes zu mir auf. A.B. Simpson war Gründer einer Mission. Er sagte, es bedarf mehr Anstrengung, eine gute Gewohnheit zu formen, als sie aufrecht zu erhalten. Eine wahre geistliche Gewohnheit wird, sobald sie ausgebildet ist, zu einer instinktiven Neigung unseres Seins und wir wachsen in eine köstliche Freiheit dadurch, dass wir diese Gewohnheit folgen. Jede geistliche Gewohnheit beginnt mit Schwierigkeit, Anstrengung und Wachsamkeit. Wenn wir diese jedoch nur durch und durch gefestigt werden lassen, wird sie zu einem Kanal werden, durch den die Ströme des Lebens mit göttlicher Spontanität und Freiheit fließen werden. Es muss zur Gewohnheit. Es muss zu einem Lebensrhythmus werden. Natürlich, man kann das Wort Disziplin nehmen, das verstehe ich. Aber zu dieser Zeit ist es ein Lebensrhythmus, das ist ein Teil unserer Person, Gabi und mir. Wir würden das nicht unbedingt als Disziplin betrachten, sondern das ist eine Freude und es fehlt mir, wenn ich über längere Zeit diese Zeit nicht pflege und habe. Die Schrift sagt uns, kauf die Zeit aus. Und ich sag manchmal, weil ich das in jungen Jahren gehört habe, ja, Peter, du sollst in die stille Zeit gehen, möglichst vor Sonnenaufgang. Und was weiß ich, wie viele Kapiteln. Und da habe ich das versucht, ich komme zurück dazu und es war einfach zu viel damals für mich. Und als ich das von John Hunter gehört habe, war vor Sonnenaufgang nicht die beste Zeit für mich. Denn an der Uni es hätte sein können, dass ich 2 Stunden vorher erst ins Bett ging. Jede Zeit ist eine gute Zeit, aber gib Jesus deine beste Zeit. Und das wird sich ändern manchmal, je nachdem, in was für eine Lebensphase wir sind. Aber gib Jesus deine beste Zeit. Und wenn 22 Uhr deine beste Zeit ist, preis den Herrn, es ist nicht meine beste Zeit. Ich hoffe, dass ich zu der Zeit unbewusst bin und schlafe. Und das, was ich mache, ist Folgendes. Ich habe die Schrift, die Gesamtschrift in 4 Teile eingeteilt. 1. Mose bis Esther, das ist die Geschichte. Hiob bis Hohelied, das ist die Weisheit. Jesaja, Maleachi, das sind die Propheten und das Neue Testament ist die Erfüllung. Und was ich mache, ist Folgendes. Ich komme zu Jesus mit dem Wort und sag, Herr, du kennst mich heute, du weißt genau, was ich nötig habe. Du siehst in meinem Herzen hinein, du bist der beste Seelsorger, der es gibt. Ich will dir eine Chance geben, mich anzusprechen, wie es dir gefällt. Und wenn es nötig ist, dass ich irgendetwas ändern muss, bitte mich darauf aufmerksam machen. Sonst möchte ich dich kennenlernen, ich möchte diese Gemeinschaft mit dir haben. Und dann lese ich ein Kapitel von jedem Teil der Schrift. Ich fange in 1. Mose 1 an, ich fange in Hiob 1 an, ich fange in Jesaja 1 an und Matthäus 1. Wenn ich 1. Mose 50 erreiche, das ist das Ende dieses Buches, bin ich noch in Jesaja. Aber egal, Jesaja hat 66 Bücher. Ich fange einfach mit 2. Mose an, bis ich Esther erreiche. Und dann kehre ich zurück zu 1. Mose. Und ich lese ein Kapitel aus jedem Abschnitt. Peter, warum machst du das? Und machst du das jeden Tag? Nee, ich kann nicht sagen, dass ich das jeden Tag mache, weil manchmal bin ich auf der La Höhe und ich muss mich morgens vorbereiten, denn ich habe 2 Einheiten vormittags. Vielleicht lese ich die Losung, vielleicht habe ich gar keine Zeit, aber der Herr weiß das. Manchmal habe ich Zeit für 2 Kapitel, manchmal nur einen, egal, aber ich habe einen Startpunkt. Und warum das mir so kostbar ist, es bewahrt mich vor diese Bibel-Lotto-Spielen. Oh, okay, sprich zu mir. Und Judas ging und hängte sich. Nee, das kann nicht sein. Bibel-Lotto, oh my goodness. Ja, geh hin und tu das Gleiche, das kann es auch nicht sein und so weiter. Ich mag einen objektiven Plan und es ist erstaunlich, welcher Abschnitt drankommt, genau wenn Jesus mich so ansprechen will. Und das macht das Ganze so frisch und so lebendig. Sei nicht entmütigt, wenn du Stellen liest, du hast keine Ahnung, was das bedeuten soll. Wenn ich, was weiß ich, in 3. Mose bin und ich verstehe diese Gesetze nicht, dann weiß ich, boah, okay, da kommt ein Psalm heute auch dran. Aber es ist wichtig, dass wir die Gesamtschrift lesen und uns auskennen, denn eines Tages wird der Herr Einsicht geben. Denn die Bibel legt die Bibel aus. Und der beste Kommentar der Bibel ist die Bibel selbst. Aber wir müssen zu Hause sein. Es gibt einen Vers, Psalm 119, Vers 160. Die Summe deines Wortes ist die Wahrheit. Nicht ein Teil, sondern das Ganze. Und wenn wir uns auf den Weg machen und diese Marathon-Mentalität haben, dann wird der Herr uns Einsicht geben, und zwar zu seiner Zeit. Lies die Bibel, wie ein Kuh Gras frisst. Ein Kuh hat etwa 4 Magen. Und dann bringt es wieder hoch, kaut es und dann und so weiter. Mehr muss ich nicht erzählen. Und das, was ich gerne mache, ist Folgendes. Ich habe mein Moleskin Journals. Ich bin ein bisschen altmodisch. Ich tue das per Hand. Und ich schreibe auf, welche Datum, wo ich bin, die 4 Kapiteln. Und dann anhand von Psalm 100, ich komme in seine Gegenwart mit Dankbarkeit. Und ich liste 3 Sachen auf an dem Tag, wofür ich dankbar sein kann. Das finde ich gesund, weil ich komme mit einer gesunden Ehrfurcht und Dankbarkeit in seine Gegenwart. Und dann sage ich, Herr, okay, wir sind dran heute. Heute Morgen war ich in 2. Samuel, ich war in den Psalmen, ich war in Jesaja, ich war in Offenbarung. Und ich lese das durch, manchmal schreibe ich ein bisschen mehr, vielleicht die eine ganze Seite, vielleicht nur die ein Viertel. Aber ich lese das, ich lasse das wirken in meinem Herzen und dann schreibe ich auf, was das zu mir sagt, als ob ich jemand anders erklären möchte. Und wenn ich das lese, darüber nachdenke und aufschreibe, dann sitzt es tiefer als nur einen Plan durchkriegen. Und heute Morgen war ich in 2. Samuel 21. Das war so gut. David müsste was ausbügeln, was Saul versäumt hatte. Und das ist manchmal die Aufgabe eines Leiters, das aus der Vergangenheit ausbügeln, was jemand vor dir versäumt hatte. Denn es geht um was viel größer als nur dein einziges Leben. Es geht um Gottes Reich. Und manchmal ist das deine unangenehme Aufgabe. Das war für mich eine Lektion heute. Es war sehr schön. Es war super. Es hat sogar 3 Sterne daneben. Das kann sein, dass es in einer Andacht vorkommt an die Fackelträgerfamilie. In der Vergangenheit habe ich schlechthin einfach zu viel aufgenommen. Ich habe mit zu viel begonnen. Lies durch die Bibel durch ein Jahr mit 14. Manche können das, aber das war für mich eine Herausforderung. Hauptsache, hab einen Plan, mach was kontinuierlich und lass das Wort wirken. Jetzt was ganz Schräges, ich weiß. Ich mag eine Bibel für meine stille Zeit ohne Diagramm, ohne Kommentar, ohne meine Bibel-Unterstreich-Programm mit 4 Farben. Warum? Wisst ihr, dass es schwer ist, eine Bibel zu bekommen heutzutage ohne zusätzliche Notizen und so? Sie sind da, aber ich mache das deswegen, weil ich manchmal die alten Stellen lese und sie sprechen mich ganz neu an. Und ich will nicht zu dieser altbekannten Stelle kommen und ich sehe unterstrichen mit rote Farbe paar Notizen und dann sage ich psychologisch, okay, been there, done that, da weiß ich Bescheid. Nee. Die Bibel lesen ist wie ein Zwiebel auseinandernehmen. Es gibt immer eine tiefere Etage der Wahrheit. Es dauert ungefähr 80 Stunden, die Bibel einmal durchzulesen, bei Pultgeschwindigkeit, wie im Gottesdienst. Ich habe das in Geroldsgrün gesagt. Und am nächsten Jahr kam ich wieder zu dieser Gemeinde und eine Frau kam auf mich zu und sie sagte, darf ich was bekennen? Da dachte ich, oh, will ich das hören? Aber sie sagte, letztes Jahr haben sie gesagt, es dauert 80 Stunden, die Bibel einmal durchzulesen. Und ich saß da, ich sagte, auf keinen Fall ist das die Wahrheit. In der Zwischenzeit habe ich die Bibel auf CD. Ist ein bisschen weit, ist ein bisschen in der Vergangenheit. Und sie sagte, rate mal, wie viele Stunden es gibt. Ich sagte, ungefähr 80. Sie sagte, ja, es tut mir leid. 80 Stunden im Jahr ist weniger als 2% des Jahres. 30 Minuten im Wort Gottes, das ist ungefähr 2% des Tages. Ist Jesus es wert? Und für mich, ich halte gern fest, was ich gelesen habe, denn manchmal brauche ich, ich nenne das geistliche Schwung. Und an den Tagen, da wo ich aufnahmebereit bin, in der Lage bin, das zu tun, manchmal spricht der Herr so deutlich, ich tue das auf ein Dokument notieren. Und es gibt manche Tage, sie sind so dunkel, ich bin so fertig, ich kann das nicht mehr machen. Und da gehe ich zurück zu dieses Dokument, da wo der Herr zu mir sprach. Und ich ermutige mich selbst. Wahrscheinlich, wenn meine Frau mich das Lesen sieht, sie weiß, ich muss für ihn beten. Es ist möglich, nichts zu tun, Jesus und deine Bibel stehen zu lassen. Und etwas wird passieren. Und was passiert ist Folgendes. Wir nehmen das Temperatur unserer Umgebung an. Manchmal unbewusst. Wir nehmen das Temperatur der Kultur und die moralische, geistliche Umgebung an, wenn wir nichts tun. Dieses Nichtstun kann gefährlich sein. Watchman Nee, er hat Jura studiert und er hat das Neue Testament einmal im Monat gelesen. Georg Müller, unter manche hier bekannt, hat die ganze Bibel 4 bis 6 Mal im Jahr durchgelesen. Das soll uns nicht überraschen, warum Gott diese Männer so mächtig gebraucht hatte. Ich wünsche euch Gottes Segen dabei. Ich bete. Vater, wir danken dir so sehr, dass du uns dein Wort anvertraut hast. Wir danken dir, dass dein Geist vorhanden ist und uns das aufschließen kann, was wir brauchen. Jesus, wir wollen dich nicht stehen lassen. Und ich danke dir, dass du auf uns wartest, uns anzusprechen durch dein Wort. Segne du unsere Zeit um deines Namens willen. Amen.
1: Brillant, die Bibel als Schleifstein Gottes. Zu diesem Thema hörten Sie eine Bibelarbeit von Peter Reed. Er ist Reisesekretär des Bibelschul- und Freizeitzentrums Bodenseehof und Direktor der Missionsgemeinschaft Fackelträger International. Seine Bibelarbeit wurde im April vergangenen Jahres bei den Basislagertagen auf der Langensteinbacher Höhe aufgezeichnet. Heute in genau einer Woche bringen wir die 5. Bibelarbeit von Peter Reed. Dann geht es um besondere Menschen, die bildlich gesprochen ebenso wie ein Schleifstein wirken können. Und zwar, indem sie Christen beeinflussen und ihre Persönlichkeit formen. Ein spannendes Thema. Herzliche Einladung an Sie, auch dann wieder einzuschalten.
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1: Ich begrüße Sie zu einer weiteren Ausgabe der Sendereihe Durch die Bibel. Herzlich willkommen. Zwei Themenbereiche, die bereits in der letzten Sendung angesprochen wurden, rücken diesmal noch weiter in den Mittelpunkt, nämlich Weisheit und Philosophie. König Salomo, der selbst als der weise König in die Geschichte eingegangen ist, stellt im ersten Kapitel des Predigerbuches die Weisheit in Frage. Und auch die Philosophie, die Liebe zur Weisheit, so die wörtliche Übersetzung des griechischen Begriffs Philosophia. Sie merken schon, König Salomo zweifelt an der Sinnhaftigkeit all dessen, was den Menschen in besonderer Weise ausmacht. Es ist alles ganz eitel, es ist alles ganz eitel, heißt es gleich am Anfang des Predigerbuches. Und vieles, was auf Erden geschieht, bezeichnet Salomo ganz einfach als Haschen nach dem Wind. In einer Sache, und darum geht es gleich in dieser Sendung, hat Salomo auf jeden Fall recht. Er gibt zu bedenken, dass Gott nicht auf dem Weg der Weisheit und Philosophie gefunden werden kann, sondern unsere Erkenntnis von Gott kommt allein dadurch, dass er sich uns offenbart.

Es wird nicht funktionieren. Dass man den natürlichen Menschen nimmt, der ja ein verlorener Sünder ist und sich von Gott entfremdet hat, dass man ihm eine gute Ausbildung gibt und schon ist er in der Lage, sein Leben zu meistern und alle Probleme zu lösen, die das Leben so mit sich bringt. Nein, das wird nicht funktionieren. Denn Bildung allein bringt keine Weisheit hervor und auch psychologische Beeinflussung oder eine bestimmte Philosophie als Grundlage können die menschliche Natur nicht von Grund auf verändern. Der Mensch bleibt ein verlorener Sünder, der sich von Gott entfremdet hat. Der alte Adam in ihm lässt sich nicht korrigieren. Im ersten Kapitel des Predigerbuches, Vers 15, heißt es: Krumm kann nicht gerade werden, noch, was fehlt, gezählt werden. Krumm kann nicht gerade werden, oder was Hänschen nicht lernt, lernt Hans nimmermehr. Der Baum wächst gekrümmt, denn der Sprössling wurde verbogen. Sie und ich beginnen unser Leben mit einer alten Wesensart. Wir können mit Bildung und vielen anderen Dingen unsere Wesensart zu verbessern suchen. Aber, wie der Herr Jesus Christus gesagt hat, was vom Fleisch geboren ist, das ist Fleisch. Und ich sage Ihnen, es wird immer Fleisch bleiben. Das ist der Grund dafür, dass wir eine neue Wesensart brauchen. Denn was vom Geist geboren ist, das ist Geist. Es gab eine Zeit, da dachten wir, dass Bildung die Probleme des Lebens lösen könnte. Doch längst wird die weiterführende Schulbildung und mit ihr die Bildung allgemein einer genauen Beobachtung unterzogen. Und man hat erkannt, dass sie kein Allheilmittel ist. Eine Kommission zur Analyse der weiterführenden Schulbildung ist sogar zu dem Schluss gekommen, dass die Erweiterung des Wissenshorizontes auch gewisse Gefahren mit sich bringt. Je mehr die jungen Leute davon erfahren, was in anderen Teilen der Welt vor sich geht, welche Konflikte und Kriege es gibt, desto mehr neigen sie selbst zur Rebellion. Und eine gewisse Sittenlosigkeit gehe damit auch einher. Richtig ist, dass die jungen Leute von heute besser Bescheid wissen über das, was in der Welt los ist. Sie sind aufgeklärter und lassen sich nicht so schnell etwas vormachen. Aber wir dürfen nicht glauben, dass sie allein dadurch in die Lage versetzt werden, ihr Leben sinnvoll zu gestalten und auftauchende Probleme zu bewältigen. In mancherlei Hinsicht haben sie es sogar schwerer als die ältere Generation. Allein schon die Informationsflut, die durch die Massenmedien über sie hereinbricht, kann zu einer gewissen Verunsicherung führen, wenn es darum geht, wenigstens eine grobe Richtung fürs eigene Leben zu finden. Warum ist das so? Weil der Mensch von Natur aus ein verlorener Sünder ist, der sich von Gott entfremdet hat. Und daran ändern auch die modernsten Lehrpläne an den Schulen und Universitäten nichts. Bildung kann nur sehr bedingt Lebensprobleme lösen. Auch psychologische Erklärungsversuche, warum der Mensch so ist, wie er ist, bringen uns meines Erachtens nicht weiter. Auch der Versuch von christlicher Seite, alte biblische Prinzipien mit einer Prise Psychologie aufzuwerten und zu modernisieren, funktioniert nicht. Das kommt mir so vor, als wolle man eine bittere Pille mit einer dünnen Zuckerschicht umhüllen, damit der Patient sie trotz des unangenehmen Geschmacks herunterschluckt. Ich sage Ihnen, das Wort Gottes enthält für Christen wichtige Antworten auf die entscheidenden Lebensprobleme. Aber es gibt keine einfachen Lösungen. Das Wort Gottes zu studieren erfordert eine Menge Zeit und Anstrengung und gedanklichen Schweiß. Und es ist bitter nötig für uns Christen. Salomo stellte fest, Weisheit und Philosophie können ihm keine Antworten auf die Probleme des Lebens geben. In Vers 16 blickt er nun zurück auf die Zeit, als er noch stolz war auf seine Weisheit und sein Wissen. Ich sprach in meinem Herzen, siehe, ich bin herrlich geworden und habe mehr Weisheit als alle, die vor mir gewesen sind zu Jerusalem. Und mein Herz hat viel gelernt und erfahren. Ich glaube, dass sich Salomo ein Stück weit von Arroganz und Anmaßung leiten ließ, denn er war tatsächlich weiser als alle anderen. Paulus schreibt, Erkenntnis bläht auf. Sie kann einen Menschen wie einen Ballon aufblasen, wenn er meint, schlauer oder gebildeter zu sein als die Leute um ihn herum.
Man denke daran, dass Bildung auf Erfahrung beruht und den Erfahrungen kann man nicht unbesehen trauen. Erfahrungen müssen durch das Wort Gottes geprüft werden. Leider machen es viele Leute genau umgekehrt. Sie messen die Bibel an ihren Erfahrungen. Liebe Hörer, dazu kann ich Ihnen nur sagen, wenn Ihre Erfahrung nicht mit der Bibel übereinstimmt, dann ist es Ihre Erfahrung, die verkehrt ist und nicht die Bibel. Weiter mit Vers 17. Salomo bekennt: Und ich richtete mein Herz darauf, dass ich lernte Weisheit und erkennte Tollheit und Torheit. Ich ward aber gewahr, dass auch dies ein Haschen nach Wind ist. Tollheit und Torheit zu erkennen. Interessant, dass Weisheit und Torheit anscheinend so nah beieinander liegen können. Viele kluge Männer der Weltgeschichte haben sich wie Narren benommen. König Salomo selbst steht als Modell dafür, wie er sich selbst eingestehen muss. Auch König Jakob I. von England passt in diese Kategorie. Er hat zwar eine englische Übersetzung der Bibel in Auftrag gegeben, die nach ihm King James Bible genannt wird und die bis heute viel verwendet wird, trotzdem wurde King James, also König Jakob I., auch als Jakob der Narr bezeichnet. Und das war er auch, obwohl er dachte, ein ganz schlauer Mensch zu sein. Unter anderem war er die treibende Kraft der Hexenverfolgung in England und davor schon in Schottland. Meinen wir nicht auch manchmal, der schlauesten Generation anzugehören, die jemals auf Gottes Erdboden gelebt hat? Doch schon Salomo hat sein Herz ganz der Erkenntnis der Wahrheit hingegeben und er wollte wissen, worin genau der Unterschied liegt zur Tollheit und Torheit, wie er in Vers 17 schreibt. Er lernte beides kennen, doch wenn er dann zu dem Resümee kommt, ich ward aber gewahr, dass auch dies ein Haschen nach Wind ist, dann bedeutet das, es war der Mühe nicht wert. Und nun Vers 18. Denn wo viel Weisheit ist, da ist viel Grämen, und wer viel lernt, der muss viel leiden. Freude und Zufriedenheit wachsen nicht im selben Maß mit dem Erwerb von Wissen. Jemand sagte einmal, wenn Unwissenheit eine gewisse Glückseligkeit mit sich bringt, müsste man verrückt sein, nach Weisheit zu streben. Da ist schon was Wahres dran. Denn wo viel Weisheit ist, viel Erkenntnis, da ist auch viel Kummer. Je mehr wir wissen, desto größer werden meist unsere Probleme. Das sieht man zum Beispiel an manchen wissenschaftlichen und technischen Errungenschaften. Nicht wenige schaden der Umwelt oder bedrohen sogar die Menschheit. Andere scheinen unser Leben zu erleichtern, überfordern uns aber auch. Ein befreundeter Christ hat einmal zu mir gesagt, ich glaube, ich werde noch wahnsinnig, wenn ich nicht von diesen Computern wegkomme, die unser Leben kontrollieren. Diese Maschinen, ohne die wir nicht mehr auskommen, treiben uns zum Wahnsinn und lösen allenfalls die Probleme, die wir ohne sie gar nicht hätten. Wie recht Salomo doch hatte, als er sagte, wo viel Weisheit ist, da ist auch viel Grämen. Und Salomo hat nicht einmal in unserem technisierten Zeitalter gelebt. Ja, er hat nicht einmal die industrielle Revolution gekannt. Und doch wusste er, wovon er redete. Wir kommen nun zum zweiten Kapitel des Predigerbuches und das trägt in manchen Ausgaben der Lutherbibel die Überschrift »Torheit und Weisheit sind beide eitel«. Zunächst geht es jedoch ums Vergnügen. In Vers 1 schreibt Salomo, »Ich sprach in meinem Herzen, wohlan, ich will wohl leben und gute Tage haben. Aber siehe, das war auch eitel.« Salomo hatte anscheinend alles Mögliche ausprobiert, was damals als Vergnügen galt. Dazu gehörte sicher auch die lustvolle Beschäftigung mit seinen 700 Frauen und den 300 Nebenfrauen, die sich am königlichen Hofe herumtummelten. Auf diesem Gebiet muss Salomo ein echter Experte gewesen sein. Zweifellos hat er sich davon versprochen, ein Stück Erfüllung und Lebensglück zu finden. Gewiss hat er auch verschiedene Rezepte für leckere Cocktails ausprobiert und sich anderen Arten von Unterhaltung hingegeben. Ich vermute, er hätte eine Veranstaltung organisieren können, die selbst in Las Vegas für Aufsehen gesorgt hätte. Salomo ging ganz und gar dem Vergnügen nach.
Ich sprach in meinem Herzen, wohlan, ich will wohl leben und gute Tage haben, heißt es in Vers 1. Doch beachten Sie seine Erkenntnis. Aber siehe, das war auch eitel. Weiter mit Vers 2. Ich sprach zum Lachen, du bist toll, und zur Freude, was schaffst du? Vermutlich hatte Salomo einen Komödianten oder Hofnarren engagiert, der ihn mit allerlei Späßen und den neuesten Witzen unterhielt. Die meisten davon enthielten vermutlich gewisse Anzüglichkeiten. Im Nachhinein musste er sich eingestehen, das war alles reine Zeitverschwendung. Salomo fährt in Vers 3 fort: Da dachte ich in meinem Herzen, meinen Leib mit Wein zu laben, doch so, dass mein Herz mich mit Weisheit leitete und mich an Torheit zu halten, bis ich sähe, was den Menschen zu tun gut wäre, solange sie unter dem Himmel leben. Dieses unter dem Himmel leben erinnert daran, dass Salomo ein Mensch war, der zumindest teilweise ziemlich stark auf das Diesseits ausgerichtet war. Er probierte alles Mögliche aus, scheute kein Risiko und ließ sich nur ungern von anderen hereinreden. Weiter mit Vers 4. Ich tat große Dinge, ich baute mir Häuser, ich pflanzte mir Weinberge. Das waren alles Hobbys von Salomo. Noch heute kann man die Ruinen der Stallungen Salomos in Jerusalem und an einigen anderen Orten besichtigen. In Megiddo kann ein Touristenführer ihnen die Überreste der Pferdetröge zeigen. Salomo hatte im ganzen Land Stallungen. In den Versen 5 und 6 erfahren wir von weiteren Interessen Salomos. Ich machte mir Gärten und Lustgärten und pflanzte allerlei fruchtbare Bäume hinein. Ich machte mir Teiche, daraus zu bewässern den Wald der grünenden Bäume. König Salomo verfügte also über eine Bewässerungsanlage. Und in Vers 7 berichtet er: Ich erwarb mir Knechte und Mägde und hatte auch Gesinde im Hause geboren. Ich hatte eine größere Habe an Rindern und Schafen als alle, die vor mir zu Jerusalem waren. Salomo besaß also eine Ranch am Stadtrand, wo er Rinder züchtete. Sie fragen sich vielleicht, wie er sich das alles leisten konnte. Nun, Salomo hatte Gold gebunkert. Er hatte genug Geld zur Verfügung und er leistete sich allen denkbaren Komfort, weil er es sich leisten konnte. Es ist bekannt, dass er sich Schnee vom Berg Hermon bringen ließ, damit er auch im Sommer kühle Getränke genießen konnte. Ich glaube, Salomo hat an Vergnügungen wirklich nichts ausgelassen. In Vers 8 berichtet er: Ich sammelte mir auch Silber und Gold und was Könige und Länder besitzen. Ich beschaffte mir Sänger und Sängerinnen und die Wonne der Menschen, Frauen in Menge. Tja, wahrscheinlich hat sich Salomo die besten Künstler aus diversen Nachtclubs an den Königshof geholt. Ausgelassene Musik, bekannte Sängerinnen und Sänger sowie Tänzerinnen sorgten für ein abwechslungsreiches Programm. Aber das alles gab ihm keinen Frieden im Herzen, wie die Verse 9 und 10 erkennen lassen. Er schreibt: Und ich war größer als alle, die vor mir zu Jerusalem waren. Auch da blieb meine Weisheit bei mir. Und alles, was meine Augen wünschten, das gab ich ihnen und verwehrte meinem Herzen keine Freude, so dass es fröhlich war von aller meiner Mühe. Und das war mein Teil von aller meiner Mühe. Was Salomo hier schreibt, erinnert mich an Folgendes. Meine Frau und ich verbringen viel Zeit auf Konferenzen. Abends haben wir dann manchmal das Bedürfnis, uns eine Zeit lang all dem zu entziehen. Eine unserer Lieblingsbeschäftigungen ist dann, einfach in der Stadt die Straße entlang zu flanieren und uns die Schaufenster anzusehen. Einmal sagte ich zu meiner Frau: Wünschst du dir manchmal, alles kaufen zu können, was du in den Geschäften siehst? Sie antwortete, es würde sie lediglich interessieren, wie man sich wohl fühlen würde, all die Sachen zu besitzen. Nun, Salomo wusste es, weil er sich alles kaufen konnte, was sein Herz begehrte. Es gab praktisch nichts auf der Welt, was ihn davon hätte abhalten können. Sie mögen vielleicht denken, dass alle Menschen an seiner Stelle glücklich wären. Nun, ich weiß zwar nicht warum, aber schauen Sie sich um unter den Reichen und Schönen dieser Welt. Sie sind es definitiv nicht.

Er konnte sich alles leisten, hat mit allem Möglichen herumexperimentiert und ließ wirklich nichts anbrennen. König Salomo besaß Häuser und Lustgärten, feierte ausschweifende Feste und pflegte zahlreiche Beziehungen zum anderen Geschlecht. Aber von einem erfüllten und glücklichen Leben war er zeitweise weit entfernt. Mehr dazu in der nächsten Sendung aus der Reihe Durch die Bibel. Ich würde mich freuen, wenn Sie dann wieder mit dabei sind. Bis dahin, auf Wiederhören und Gottes Segen mit Ihnen.

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1: Mit Kai-Uwe Wojcak herzlich willkommen. Hand aufs Herz. Haben Sie auch schon mal in einem Gottesdienst gesessen und dann dachten Sie nach dem dritten Anbetungslied, jetzt könnte es aber wirklich mal losgehen mit Textlesung, Gebet und Predigt? Oder bei einer Gebetsgemeinschaft kam es Ihnen vor, als ob man hier in erster Linie die neuesten Neuigkeiten aus der Gemeinde erfahren würde? Oftmals traut man sich nicht, so etwas anzusprechen. Jörn Bohn, der Autor des Buches »Die Kunst nicht loszulassen«, traut sich. Manche seiner Gedanken sind gegen den Strich gebürstet. Und er warnt ausdrücklich, ich neige ab und an zu provozierenden Ansichten. Gleichzeitig bittet er, nehmen Sie mir das bitte nicht übel.

0: Das Buch von Jörn Bohn trägt einen kurzen und prägnanten Titel. Er lautet »Die Kunst nicht loszulassen«. Der Untertitel ist dagegen recht ausführlich. Wolkig bis heitere Glaubensermutigungen für Realisten, die trotz allem an Gott festhalten wollen. Für dieses Lesezeichen habe ich drei weitere Kapitel ausgewählt. Das erste trägt die Überschrift »Muss Gott sich die Nase zuhalten?« Warum und wieso werden Sie gleich erfahren. Danach folgt »Teile des anderen Schmerz« und zum Schluss geht es um Sturmerfahrungen. Die Sprecher sind Samuel Schiedek sowie Rufus Beck, der die Bibeltexte liest.
1: Muss Gott sich die Nase zuhalten? Im 1. Johannesbrief, Kapitel 4, heißt es:
2: Darin ist erschienen die Liebe Gottes unter uns, dass Gott seinen eingeborenen Sohn gesandt hat in die Welt, damit wir durch ihn leben sollen. Darin besteht die Liebe. Nicht, dass wir Gott geliebt haben, sondern dass er uns geliebt hat und gesandt seinen Sohn zur Versöhnung für unsere Sünden.
1: Mag Gott mich eigentlich? Oder muss er sich die Nase zuhalten, wenn er mich irgendwann gnädigerweise in den Himmel lässt? Über lange Strecken meines Lebens habe ich eigentlich nicht geglaubt, dass Gott mich tatsächlich liebt. So richtig und echt. Ich denke, Sie wissen, was ich meine. Ich halte es mit dem Verstand für wahr, aber mit dem Herzen fühle ich es nicht. Woran mag das liegen? Schließlich habe ich schon sehr früh von Gott gehört. Ich bin im Siegerland aufgewachsen. Dort saugt man das Evangelium, die Bibel mit der Muttermilch auf. Man lernt bereits in der frühen Kindheit die Geschichten von Jesus, Paulus, David, Abraham, Daniel und Jona kennen. Man hört von Gottes Liebe. Ganz früh wird man mit der Fragestellung konfrontiert, ob man an Gottes Existenz glaubt, ob man seinen Lebensweg mit ihm gehen möchte. Ich wollte das damals, ganz freiwillig, ohne dass mich jemand gedrängt hat. Das war im Alter von etwa 9 Jahren. Wie kommt es dann, dass es mir immer noch schwer fällt zu glauben, dass Gott mich wirklich liebt? Müsste ich da nicht viel weiter sein? Müsste ich das nicht längst verinnerlicht haben? Nun, niemand kann aus seiner Haut, und meine familiäre Prägung hat es mir manchmal schwer gemacht, wirklich zu glauben, dass ich ein geliebter Mensch bin. Meine fromme Heimat hat mir aber auch eine zusätzliche Bürde auferlegt, die sich auf recht ungünstige Weise mit meiner Grundprägung verbunden hat. Manchmal fällt es mir schwer zu glauben, dass mich jemand wirklich lieben könnte, so wie ich bin. Manchmal fällt es mir schwer zu glauben, dass Gott mich wirklich liebt, so wie ich bin. Im Siegerland wurde immer sehr viel Wert auf Heiligung gelegt. Heiligung bedeutet, dass man anfängt, sich zu verändern und Jesus immer ähnlicher zu werden. So zumindest die Theorie. Heutzutage stelle ich den Sinn dieser Bemühungen in Frage. Es kann passieren, dass das in einen einzigen Krampf ausartet. Man versucht, jemand zu sein, der man eigentlich nicht ist. Und wenn man es irgendwie geschafft hat, sein Leben einigermaßen in den Griff zu kriegen, dann sagt man, Gott habe einen verändert. Schafft man das nicht, wird man von Schuldgefühlen geplagt und vermutet, dass auch Gott von dieser Lauheit angeekelt sein muss. In Wirklichkeit bricht sich hier ein unbarmherziges Schema Bahn. Liebe für Leistung, Liebe für Bravsein, Gottes Liebe und seinen Segen gibt es erst, wenn man sich so richtig Mühe gegeben hat. Diese Fehlprägung verhindert aber vertrauensvolle Beziehung. Fast noch schlimmer wirkte sich die dauernde Selbstbespiegelung aus. Wenn Sie sich selbst ständig nach Sünde und Fehlverhalten durchleuchten, dann macht Sie das kaputt. Glauben Sie mir, ich habe es ausprobiert. Wenn ich heute den Satz, wir wollen Jesus ähnlicher werden, höre, dann runzel ich bloß die Stirn. Ich glaube, viele, die ihn bedenkenlos aussprechen, wissen nicht, was sie da tun. Gestern erst postete ein alter Bekannter diesen Satz auf Facebook. Man kann doch nur daran scheitern. Wie Jesus werden. Dieser Anspruch ist irre. Es ist schon unmöglich, ein anderer Mensch werden zu wollen. Dann aber gleich noch wie Jesus. Geht es nicht viel eher darum, dass wir selbst werden? dass wir zu dem Menschen werden, den Gott sich gedacht hat? Und das ist genau der Mensch, den Gott wirklich aus ganzem Herzen liebt.

0: Teile des anderen Schmerz. Jesus hat einmal gesagt:
1: Und wenn dich jemand eine Meile nötigt, so geh mit ihm zwei.
0: Das Jahr 2020 stand ganz im Zeichen der Corona-Krise. Eben noch in China hatte sich der Virus in rasanter Geschwindigkeit in unserer kleinen Welt ausgebreitet. Der erste Lockdown kam. Er war anders. Die Menschen waren erschrocken, paralysiert und vorsichtig. Die Schulen schlossen zum ersten Mal. Die Arbeit wurde ins Homeoffice verlagert. Überall Menschen, die allein oder zu zweit Sport treiben. Auch ich war allein in meiner Siegerländer Heimat unterwegs. Wandern. Ich hatte mir einen Weg vorgenommen, der zunächst quer durch ein Naturschutzgebiet und danach durch die Wälder führte. Alles völlig unbestimmt. Die Entfernung war in diesen Tagen egal. Die Zeit auch. Irgendwann traf ich eine Frau, die auf einer Bank saß. Ich hielt an, wir sprachen ein wenig miteinander und sie fragte mich: Kann ich vielleicht ein Stück mitgehen? Das fand ich schön. Wir alle waren in diesen Tagen einsam und verängstigt. Wir alle hatten das Bedürfnis, uns an andere Menschen anzulehnen. Und sei es nur für einen Moment. Schon Tage vorher war mir diese neue, unbekannte Offenheit unter den Menschen aufgefallen. Ich ging in den Weinbergen von Radebeul spazieren und legte mich in die Sonne. In der windgeschützten Ecke des Weinbergs konnte man unheimlich gut Sonne tanken. Immer wieder kamen an meinem Platz Menschen vorbei, meist etwas ältere Damen, warum auch immer. Sie hielten kurz an und wir quatschten einige Minuten. In aller Ruhe. Ohne die Hektik des Alltags. Ohne eine Auswahl der Begegnungen zu treffen. Ich hatte das Gefühl, jeder wollte einfach nur einem anderen begegnen. Nur kurz, damit die Seele ein wenig auftanken konnte. Martin Buber sagte einmal: Alles Wesentliche im Leben ist Begegnung. Das habe ich in jenen ersten Corona-Tagen erlebt. Und wenn wir das als Menschen, als Gesellschaft mitnehmen würden, dann hätten wir aus dieser Krise tatsächlich auch etwas Schönes für uns gewonnen. Leider habe ich diese beinahe zärtliche Stimmung in keinem der folgenden Lockdowns je wieder so erlebt. Später kam die Wut, die Verschwörungstheorien und die Spaltungen zwischen uns Menschen. Während ich an jenem Tag weiter durch die Wälder zog, klingelte irgendwann mein Telefon. Ein Bekannter von früher war am Apparat. Seine Frau hatte sich von ihm getrennt und er hatte gehört, dass auch ich in Trennung lebe, wenn auch bereits seit einiger Zeit. Er fragte, ob wir reden könnten. Und während der kniffligen Terminsuche fragte er mich plötzlich: Was machst du denn jetzt gerade? Ich erzählte ihm, dass ich durch die Wälder wanderte. Und so trafen wir uns eine halbe Stunde später und wanderten eine Zeit lang gemeinsam einfach durch den Wald. Er erzählte mir seine Geschichte und ich erzählte ihm meine. Das Ganze unterwegs, immer in Bewegung. In jenen Tagen habe ich die Worte Jesu tiefer als je zuvor verstanden. Wenn dich jemand eine Meile nötigt, so geh mit ihm zwei. Das kann bedeuten, dass wir uns als Menschen im Leben begegnen für einen Moment, für eine Weile. Für einen kurzen oder längeren Spaziergang. Wir begegnen uns, um miteinander das Leben zu teilen. Damit helfen wir einander. Damit tun wir einander gut. Vielleicht so gut, dass es dem einen oder anderen hilft, über den Berg zu kommen. Oder vielleicht auch nur durch den Tag. Wenn dich jemand fragt, ob er sein Leben, einen kleinen Moment mit dir teilen kann, dann geh mit. An einem anderen Tag findest du jemanden, der ein ganzes Stück mit dir mitgeht. Dietrich Bonhoeffer spricht in dem Film »Die letzte Stufe« aus dem Jahr 2000 einige Sätze, die mich sehr bewegen. Wir müssen unsere Not und unser Leid teilen und damit auch das Leiden Gottes in einer gottlosen Welt. Wir brauchen viel mehr als eine Religion der frommen Worte. Wir brauchen Glauben und in seinem Zentrum Jesus Christus. Wahres Christentum heißt, Teile des anderen Schmerz. Ja, ich glaube, darum geht es wirklich. Teile des anderen Schmerz. Manchmal ist die Welt kalt und wir alle geraten irgendwann in Situationen großer Not und Hilflosigkeit. Wahres Christentum heißt, Teile des anderen Schmerz. In meiner Heimat hörte ich eine Geschichte. Ein Mann war mit seiner Familie in große finanzielle Not geraten und ein paar Brüder der Gemeinde klingelten an der Tür. Als ihnen der Mann sein Leid geklagt hatte, sagten sie, Bruder, wir beten für dich. Und der Angesprochene antwortete ihnen, das glaube ich euch gern. Das kostet nämlich nichts. Fromm sein ist einfach. Für jemanden beten dauert eine Minute. Mitfühlen, mitleiden und den Schmerz des anderen teilen kostet etwas. Aber ich glaube, Gott möchte, dass wir genau das tun.

kann uns verwandeln, weil er in uns Menschen wohnt. Darum wollen wir nicht schweigen, Gott will uns die Zukunft zeigen, Leben geben, das sich lohnt. Gemeinsam fest vertrauen.

0: Sturmerfahrungen. Im vierten Kapitel des Markus-Evangeliums wird berichtet, dass Jesus am Abend zu seinen Jüngern sagte:
1: Lasst uns ans andere Ufer fahren. Und sie ließen das Volk gehen und nahmen ihn mit, wie er im Boot war, und es waren noch andere Boote bei ihm. Und es erhob sich ein großer Windwirbel, und die Wellen schlugen in das Boot, so dass das Boot schon voll wurde. Und er war hinten im Boot und schlief auf einem Kissen. Und sie weckten ihn auf und sprachen zu ihm: Meister, fragst du nichts danach, dass wir umkommen? Und er stand auf und bedrohte den Wind und sprach zu dem Meer: Schweig, verstumme. Und der Wind legte sich, und es ward eine große Stille. Und er sprach zu ihnen: Was seid ihr so furchtsam? Habt ihr noch keinen Glauben? Und sie fürchteten sich sehr und sprachen untereinander: Wer ist der, dass ihm Wind und Meer gehorsam sind?
0: Die Geschichte von der Stillung des Sturms. Wir kennen sie alle. Viele von uns haben sie bereits in der Kindheit gehört. Im Kindergottesdienst, in der Christenlehre, manche zu Hause in der Kinderbibel. Die Botschaft war klar: Jesus kann einfach alles. Wenn er ein Wort spricht, dann kann sich alles ändern. Im Zweifel sogar das Wetter. Aber die Geschichte kann mehr. Sie ahnen es bereits. Es geht um ihren übertragenen Sinn. Um die Sturmerfahrungen unseres Lebens. Viele von uns wissen, was mit den Stürmen des Lebens gemeint ist. Es sind die schwierigen Ereignisse, die uns so plötzlich treffen können. Schwere Krankheit, eine gescheiterte Beziehung oder eine zerbrochene Ehe oder ein Todesfall oder Arbeitslosigkeit und finanzielle Sorgen oder eine tiefe innere Krise wie ein Burnout. Das alles sind Stürme, die unser Leben erschüttern und völlig durcheinander bringen, sodass uns die Not manchmal sprichwörtlich bis zur Oberkante der Unterlippe steht. Und wir können, wenn wir Pech haben, mit unserer Not allein sein, weil sie niemand nachempfinden kann, weil wir da am Ende doch allein durch müssen. Bereits der erste Satz der Geschichte hat es wirklich in sich. Und am Abend desselben Tages sprach er zu ihnen: Lasst uns ans andere Ufer fahren. An Jesus zu glauben bedeutet auch immer irgendwie, ihm nachzufolgen, hinter ihm herzuhumpeln. Es bedeutet, seine Lebensentscheidungen auf ihn auszurichten, ihm zu vertrauen. Ihm zu vertrauen, dass es ein gutes Leben wird. Und jetzt kommt es. Schauen Sie die Jünger an. Sie machen genau das, was Jesus ihnen gesagt hat, und geraten dennoch in einen furchtbaren Sturm. Eigentlich haben sie alles richtig gemacht. Sie haben auf Jesus gehört und sind genau deshalb in Lebensgefahr geraten. Wir wissen bereits, auch wer Jesus nachfolgt, bleibt von den Stürmen des Lebens nicht verschont. Aber hier geschieht mehr. Hier muss es heißen, weil man Jesus nachfolgt, kann man in lebensbedrohliche Stürme geraten, die man sich ansonsten vielleicht hätte ersparen können. Ich weiß, diese Vorstellung passt nicht so recht zu unserem Kinderglauben, der an dieser Stelle vielleicht irrt. Echter Glaube kann massive Probleme verursachen. Mich hat diese Einsicht zunächst an Psalm 73 erinnert, dessen Überschrift: Anfechtung und Trost beim Glück des Gottlosen. Verselang regt sich der Psalmist furchtbar darüber auf, dass es Menschen so gut geht, die Gott einen frommen Mann sein lassen, während er selbst, der Gläubige, im Elend sitzt. Mir fiel bei der Gelegenheit auch die Lebensgeschichte Bonhoeffers ein. Vor dem Krieg war er in Amerika unterwegs. Man hatte sein Buch Nachfolge auf Englisch veröffentlicht und bot ihm eine Professur an. Doch Bonhoeffer hatte den Eindruck, dass Gott ihn zurück nach Deutschland rief. Er drückte sich nicht und machte sich auf die Heimreise. Einige Zeit später landete er im Gefängnis. Kurz vor Kriegsende richtete man ihn am Galgen hin. Es ist eine schwierige Botschaft. Jesus nachzufolgen kann bedeuten, dass schlimme Stürme auf uns warten. Und jetzt kommt das Schlimmste. Jesus schläft. Die Jünger schreien vor Angst und Jesus schläft. Wir befinden uns inmitten eines furchtbaren Lebenssturms und Jesus schläft. Gott ist nicht da. Er scheint uns nicht zu hören. Wir fühlen uns allein. Die einen verfallen in Aktionismus und versuchen, hektisch das Boot leer zu schöpfen. Die anderen versinken in Resignation und geben sich dem Schicksal hin. Gott scheint zu schlafen. Er scheint nicht da zu sein. Die Gebete scheinen nur bis zur Zimmerdecke zu kommen. Wir fühlen uns alleingelassen und schreien zu Gott die Worte der Jünger: Fragst du nicht danach, dass wir umkommen? Auch große Menschen unserer Glaubensgeschichte kennen das Gefühl der Gottverlassenheit. Jesus selbst ruft am Kreuz die Worte aus Psalm 22: Mein Gott, warum hast du mich verlassen? Und im Psalm heißt es dann weiter: Ich schreie, doch meine Hilfe ist ferne. Wir können so etwas erleben. Wir geraten in schlimmste Situationen. Und dann ist Gott nicht da. Er scheint zu schlafen. Er schweigt. Doch das ist nicht das Ende der Geschichte. Denn ganz am Ende ist er endlich da. Jesus beruhigt den Sturm. Es wird still. So ist es in allen Geschichten der Bibel. Am Ende ist Gott da. Gott schläft nicht. In Psalm 124, Vers 4 heißt es: Siehe, der Retter Israels schläft noch schlummert nicht. Gott rettet uns. Gott ist bei uns. Die Frage ist, wann? In der Schlussszene des Films Bonhoeffer, Die letzte Stufe, steht Bonhoeffer nackt vor dem Galgen. Sein Ankläger, Dr. Röder, sagt zu Bonhoeffer: Tja, Herr Pastor, das ist nun das Ende. Doch Bonhoeffer schüttelt den Kopf und antwortet: Nein. Dann schreitet er in Richtung Galgen. Ja, das ist unsere große Hoffnung. Gott rettet uns am Ende der Geschichte. Dann auf jeden Fall. Wenn schon nicht hier, dann doch spätestens im Jenseits. Auch wenn noch so vieles falsch läuft, es wird der Tag kommen, an dem er uns die Tränen von den Augen wischen wird. Der Tag, an dem jeder Sturm zur Ruhe kommt. Paulus schreibt: Aber in dem allen überwinden wir weit durch den, der uns geliebt hat. Denn ich bin gewiss, dass weder Tod noch Leben, weder Engel noch Mächte, noch Gewalten, weder Gegenwärtiges noch Zukünftiges, weder Hohes noch Tiefes, noch irgendeine andere Kreatur uns scheiden kann von der Liebe Gottes, die in Jesus Christus ist, unserem Herrn.

In diesem Lesezeichen gab es zum dritten Mal wolkig bis heitere Glaubensermutigungen für Realisten, die trotz allem an Gott festhalten wollen. Das ist zugleich der Untertitel zu dem Buch »Die Kunst nicht loszulassen« von Jörn Bohn. Die Sprecher waren Samuel Schiedeck sowie Rufus Beck, der die Bibeltexte gelesen hat. Diese stammen aus der Luther-Hörbibel der Deutschen Bibelgesellschaft. Das gebundene Buch »Die Kunst nicht loszulassen« ist im Verlag SCM R. Brockhaus erschienen, umfasst 208 Seiten und kostet 18 Euro. Es ist überall im Buchhandel erhältlich, Sie können es aber auch in unserem Onlineshop bestellen. Nähere Angaben dazu gibt es bei uns im Internet auf irfplus.de/lesezeichen. Außerdem gibt's dort diese Sendung zum Anhören und Weiterempfehlen. Morgen im Lesezeichen gibt es noch einmal zwei Kapitel aus der Feder von Jörn Bohn. Unter anderem geht es um einen depressiven König und seinen Nachfolger, der vieles, aber nicht alles richtig macht. Ich bedanke mich bei Ihnen fürs Zuhören und wünsche Ihnen Gottes Segen. Ihr Kai-Uwe Wojcak.

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1: Aus Psalm 147. Der Herr heilt die gebrochenen Herzen und verbindet offene Wunden. Er setzt die Zahl der Sterne fest und gibt ihnen allen einen Namen. Groß ist unser Herr, gewaltig ist seine Macht, seine Weisheit ist unermesslich. Der Herr richtet die Unterdrückten auf, doch die Frevler stößt er zu Boden. Singt dem Herrn beim Dankopfer ein Lied, musiziert für unseren Gott.